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1: Vor einem Jahr, da hat sich Julia Klöckner als frisch gebackene Bundestagspräsidentin an ihr Mikrofon gesetzt.
2: Die unterbrochene Sitzung ist wieder eröffnet und ich gebe das Ergebnis der Wahl bekannt.
1: Der neue Bundestag ist damals zusammengekommen, um Friedrich Merz zum Bundeskanzler zu wählen. Normalerweise eine Formsache, aber dann...
2: Der Abgeordnete Friedrich Merz hat die erforderliche Mehrheit von mindestens 316 Stimmen nicht erreicht.
1: Da waren die Gesichter lang. Zum ersten Mal in der Geschichte der Bundesrepublik hat ein Kanzlerkandidat den ersten Wahlgang nicht gewonnen. Im zweiten Anlauf hat es dann geklappt und deshalb können wir heute Zwischenbilanz ziehen. Nach einem Jahr mit Kanzler Merz. Hier in Was Jetzt, dem Nachrichtenpodcast der Zeit. Außerdem, wie sich das Kräftegleichgewicht im Drohnenkrieg zwischen Russland und der Ukraine gerade verschiebt. Es ist Mittwoch, der 6. Mai. Ich bin Philipp Moser und sag guten Morgen und bis gleich nach den Kurznachrichten.
3: Ich bin Christina Felschen. Guten Morgen. Das US-Militär unterbricht erstmal seinen Einsatz in der Straße von Hormus. Dort hatte es Schiffe an der iranischen Blockade vorbeigeführt. US-Präsident Donald Trump begründet die Pause damit, dass die Gespräche mit dem Iran Fortschritte machen. Auf seiner Plattform Truth Social schrieb Trump, dass jetzt überprüft werden soll, ob die USA und der Iran ein Abkommen unterzeichnen können. Die USA blockieren aber erstmal weiterhin iranische Häfen. Das Regime im Iran hat sich bisher nicht dazu geäußert. Es kündigte aber an, dass es die Durchfahrt an der Meerenge weiterhin kontrollieren will, indem es Regeln für durchfahrende Schiffe erlässt. Wie die aussehen könnten oder wie der Iran auf Verstöße reagieren würde, ist noch nicht klar. Der mutmaßliche Amokfahrer von Leipzig kommt erstmal in die Psychiatrie. Das hat ein Richter angeordnet. Ihm zufolge spricht einiges dafür, dass der Verdächtige während der Tat nicht voll schuldfähig gewesen sei. Das wird noch geprüft. Der 33-jährige Deutsche soll am Montag mit seinem Auto durch die Leipziger Fußgängerzone gerast sein. Dabei wurden zwei Menschen getötet und viele weitere verletzt. Der Fahrer wurde festgenommen. Die Staatsanwaltschaft Leipzig ermittelt wegen Mordes und versuchten Mordes. Redaktionsschluss für diesen Podcast ist 5 Uhr.
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1: Das verflixte erste Jahr ist rum und nur jeder Fünfte ist zufrieden mit der Regierungsarbeit. Aber die schwarz-rote Koalition unter Friedrich Merz hält noch. Verbuchen wir mal auf der Habenseite der Bilanz. Bei mir ist Tina Hildebrand, Co-Ressortleiterin Politik und Host im Zeit-Podcast Das Politikteil. Hallo Tina.
5: Hallo.
1: Was in dem Jahr auffällig war, immer wieder ist Merz mit seiner Wortwahl angeeckt, sowohl in der Kommunikation nach innen wie nach außen. Ich denke da zum Beispiel an den Bürgerdialog vor kurzem, wo er eher dünnhäutig auf den kritischen Redebeitrag einer todkranken Frau reagiert hat. Hat Merz immer noch nicht so richtig in seine Rolle als Kanzler aller Bürgerinnen und Bürger hineingefunden?
5: Ja, das mit der Tonlage, da bin ich immer so ein bisschen hin und her gerissen. Er steht ja dafür, dass er so sprechen will, wie er denkt, dass man versteht, was er meint. Das ist ja erstmal schön, auch nach dem Vorgänger, wo man das oft nicht wusste. Er tritt dann aber eben oft so ein bisschen daneben und muss dann in der Folge erklären, was er nicht gemeint hat. Ich glaube aber, dass diese Sache mit der Tonlage so ein bisschen am Kern der Probleme vorbeigeht. Ich glaube, das Hauptproblem ist nicht die Tonlage von Merz, sondern ist einfach dieser Arbeitsmodus oder eben der Nichtmodus, in den die Koalition gefunden hat. Und wenn das besser wäre, dann würde man sich auch nicht so über diese kleinen Stolperer immer beugen.
1: Dabei ist die Regierung ja eigentlich mal als selbsternannte Arbeitskoalition angetreten. Woher kommt das, dass die nicht in den Arbeitsmodus kommt?
5: Ich glaube, das hat vor allem zwei Gründe. Zum einen hat Merz wirklich lange gebraucht, um vom Oppositionspolitiker in die Regierung zu kommen, mental. Ehrlich gesagt, wir wissen nicht, ob er heute nach einem Jahr drin ist. Aber es hat sehr lange gedauert und das ist nicht nur so eine mentale Frage oder eine Mindset-Frage. Das ist eine Frage auch der Arbeitsweise. Und da sind wir bei dem zweiten Grund. Diese Koalition ist nicht gut aufgestellt, das muss man einfach sagen. Also zwischen CDU-Fraktion, Kanzleramt und Partei funktioniert es nicht gut genug. Da werden Prozesse nicht gut genug vorbereitet. Das ist auch ein Problem, wenn man wie Merz sich vorgenommen hat, von vorne zu führen. Dann muss man eben ab und zu mal gucken, ob noch einer hinter einem steht und auch ein bisschen überlegen, wie komme ich denn dahin, wo ich hin will. Und das war zu schwach ausgeprägt. Es gibt aber auch ein Problem in der SPD. Also man sieht einfach diese beiden Parteivorsitzenden in der Regierung, die sich gleichzeitig immer profilieren müssen mit einer Partei, die kurz vorm in einigen Ländern ja wirklich an der 5%-Hürde und am Existenzminimum ist. Auch das funktioniert nicht. Es ist immer wieder so, dass der SPD-Fraktionschef, jetzt hat er zuletzt gesagt, der Kanzler kann es nicht, sinngemäß sind jetzt meine Worte. Er hatte aber schon häufiger so Äußerungen, wo man sich gefragt hat, spricht man eigentlich so, wenn man ein Interesse am Gelingen der Regierung hat? Und das ist das Hauptproblem. Diese Koalition ist nicht gut aufgestellt und daran kann man schwer vorbeiarbeiten.
1: Im Wahlkampf, da galt Friedrich Merz, spitz gesagt, als Hoffnung der Bosse und Schrecken der Genossen. Da kommt jetzt einer, der macht Politik für die Wirtschaft, so hat es geheißen. Jetzt aber klagen viele Spitzen aus Industrie und Unternehmen, aber auch die Gewerkschaften sind nicht so glücklich. Macht Merz also vieles richtig oder vieles falsch in wirtschaftlichen Fragen?
5: Ich würde sagen, er macht auf jeden Fall nicht alles falsch. Also nicht alle Probleme hat die Regierung ja zu verantworten, dass wir einen Präsidenten in den USA haben, der Kriege anfängt, die er nicht beenden kann, der nicht rechtzeitig dran gedacht hat, dass der Iran einen großen Erpressungshebel haben könnte. Für all diese Dinge kann die Regierung nicht. Sie hat auch viele Dinge gemacht, die gar nicht so schlecht sind, also Bürokratieabbau, Investitionsprogramme, Bauturbo. Es dauert nur einfach natürlich sehr lange, bis das wirkt und diese Rahmenbedingungen sind so, dass es noch erschwert ist. Trotzdem, wir haben ja gerade schon drüber gesprochen, finde ich, kann das nicht dazu führen, dass man sagt, die können nichts dafür. Die können natürlich schon was dafür. Eine ganz große Frage ist, was kommt jetzt bei den großen Reformen? Also was kommt bei der Rentenreform? Was kommt bei der Steuerreform? Was kommt bei der Gesundheit raus? Nach einem Jahr, finde ich, kann man schon ein Fazit ziehen und das Fazit fällt nicht so gut aus für die Regierung. Das muss man einfach sagen. Sie ist nicht an allem schuld, aber sie hat in den Teilen, die sie verantworten kann und wo sie handeln kann, da hat sie einfach zu viele Fehler gemacht, würde ich sagen.
1: Ich habe den Eindruck, die Bilanz könnte ein bisschen besser ausfallen, wenn wir in die Außenpolitik schauen. Was würdest du sagen? Ist das ein Politikbereich, wo gerade Merz glänzt?
5: Ja, das würde ich auch immer noch sagen. Es ist ihm ja dann schnell so ein bisschen auch vorgeworfen worden. Es gab dann das Wort vom Außenkanzler, da reagiert er immer sehr empfindlich drauf, weil er natürlich versteht, dass das heißen soll, der schwirrt nur in der Weltgeschichte rum und tut nichts fürs Land. Ich glaube, es war richtig, dass er das so gemacht hat. Es war richtig, dass er versucht hat, Europa überhaupt wiederzubeleben, da eine handlungsfähige Achse hinzubekommen mit Keir Starmer aus UK und mit Macron in Frankreich. Das war auf jeden Fall richtig und da ist ihm auch vieles gelungen. Und auch wenn jetzt zuletzt es diese Rumpeleien mit Trump gab, da finde ich, ist die Kritik an Merz am ungerechtesten, weil das haben wir einfach inzwischen alle verstanden. Trump ist unberechenbar und die Vorstellung, man könne den steuern, geht einfach daneben. Also da finde ich, nach wie vor kann man ihm wenig vorwerfen.
1: Danke dir, Tina.
5: Danke dir auch.
0: Und sonst so?
1: Also ich weiß ja nicht, woran Sie so denken, wenn Sie spazieren gehen, aber mir kam letztens dieser Gedanke, wie komisch es eigentlich ist, dass ein Telegramm lange Zeit als Hightech galt, dann als Wort im Alltagsgebrauch völlig verschwunden ist und seit dem Messenger-Dienst Telegram wieder zurückgekommen ist. Ja, und heute ist der Tag, an dem auch Brieftaube in meinem aktiven Wortschatz zurück ist, weil ich von einem Kriminalfall gelesen habe, von dem ich nicht dachte, dass es ihn im Jahr 2026 überhaupt noch geben könnte. Zum zweiten Mal in 3 Wochen sind in Hessen junge Brieftauben aus einer Zuchtstätte geklaut worden. 23 Jungtiere in der Nacht zum 1. Mai, Gesamtwert mehrere tausend Euro, wie die Polizei jetzt mitgeteilt hat. Falls Sie sich fragen, warum Menschen heutzutage Brieftauben überhaupt noch halten, geschweige denn klauen, Es gibt Wettflüge, bei denen die Tauben um die Wette nach Hause fliegen. Vielleicht also endet dieses Taubenkidnapping ganz ohne menschliche Hilfe, weil die Opfer ganz alleine den Weg nach Hause finden. Perm, das ist eine russische Millionenstadt. Sie liegt 1500 Kilometer von der ukrainischen Grenze entfernt. Und für die Menschen dort muss der Krieg gegen die Ukraine bislang weit weg gewesen sein. Bis vergangene Woche ukrainische Drohnen ein Chemiewerk und eine Raffinerie getroffen haben und der Rauch tagelang den Himmel verdunkelt haben soll, wie ein Anwohner meinem Kollegen Maxim Kireev erzählt hat. Vorfälle wie dieser zeigen, der russische Angriffskrieg wird auch in Russland immer spürbarer. Und das wissen wenige bei uns im Haus so genau wie Maxim. Er ist Redakteur für internationale Politik und berichtet schwerpunktmäßig über den russischen Angriffskrieg, auch hier im Podcast. Hallo Maxim.
6: Hallo.
1: Russland hat jahrelang die Ukraine mit Drohnen und Raketen überzogen, auch Kraftwerke, Wohnblöcke, Bahnhöfe. Jetzt brennen seit Monaten immer wieder auf russischer Seite Raffinerien. Ist das ein Wendepunkt?
6: Ja, also man kann das schon als Wendepunkt bezeichnen, denn das Neue an der jetzigen Situation ist, dass die Ukraine bei der Produktion der Drohnen mit Russland gleichgezogen hat, muss man sagen. Also zumindest im März haben sie sogar mehr Drohnen verschossen als die Russen. Und man merkt das, dass die Schläge immer häufiger werden, dass immer mehr Drohnen zum Einsatz kommen, dass die russische Flugabwehr immer größere Probleme hat. Also all das waren eigentlich bisher immer Probleme der Ukraine gegen die russischen Drohnen. Und jetzt stehen die Russen vor denselben Problemen. Also die Ukrainer haben ihre Produktion deutlich erhöht und setzen diese Drohnen erfolgreich ein.
1: Putin hat diesen Krieg begonnen und die russische Armee, die bricht quasi täglich Völkerrecht, das ist klar. Aber wenn jetzt ukrainische Drohnen russische Energieinfrastruktur angreifen, die ja auch irgendwie zum zivilen Leben dazugehören, oder so wie am Sonntag, wenn dann eine ukrainische Drohne ein Wohnhaus beschädigt. Versucht man da irgendwie Unrecht mit Unrecht gut zu machen?
6: Also es stimmt, was du sagst. Die Ukraine oder ukrainische Drohnen greifen auch zivile Objekte in Russland an. Elektrizitätswerke, Wohnhäuser im Grenzgebiet vor allem sterben auch beinahe täglich russische Zivilisten. Dennoch gibt es einen riesigen Unterschied zwischen Russland und der Ukraine und der ist in der Systematik. Also Russland zerstört systematisch zivile Infrastruktur. Das tut die Ukraine nicht. Und auch wenn man sich die Zahlen der zivilen Opfer anschaut, sterben in der Ukraine ein Vielfaches mehr an Menschen im Vergleich zu Russland. Und Kriege sind nie sauber, das muss man sagen. Aber Wladimir Putin hat diesen Krieg begonnen und er könnte ihn auch jederzeit wieder beenden und dann gäbe es das alles nicht mehr.
1: Danke dir, Maxim.
6: Ich bedanke mich.
1: Und danke an Sie da draußen fürs Zuhören. Sie erreichen uns am besten nicht per Brieftaube, sondern per Mail an wasjetzt@zeit.de für Anregungen, Lob oder Kritik. Danke auch an Benjamin Probst und Janis Kamisin, zwei Engel für Philipp Moser, das ist mein Name. Den hören Sie auch heute Nachmittag wieder zum Update. Bis dahin, machen Sie es gut. Tut sich hier was?
7: Ah ja.
1: Hallöchen. Kriegt doch gerne Besuch.
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1: Der Teufel ist kein subtiles Wesen. Da irrt ihr. Ja, natürlich. Ihr wollt nun erst einmal darüber streiten, ob er überhaupt ein Wesen ist. Womöglich in dem Sinne, dass er seine Homöostase aufrecht erhielte. Aber wir wollen ihn in dieser Depesche ohne weitere Debatte als ein solches bezeichnen. Wenn ihr uns fragt, ob wir uns diese Bezeichnung zu eigen machen, weil wir zu vorsichtig oder gar ängstlich sind, euch seine wahre Natur zu offenbaren, oder ob wir diesbezüglich über Informationen verfügen, die euch nicht zugänglich sind, so bitten wir darum, uns von der Pflicht zur Antwort zu entbinden. Die irrige Ansicht jedenfalls, dass der Teufel ein subtiles Wesen sei, führt seit Menschengedenken zu unsinnigsten Vermutungen darüber, wo sich der Eingang zur Unterwelt befinden könnte. Irgendwo listig versteckt müsste er sein, habt ihr geglaubt. Wir schauen immer lächelnd auf euch Suchende, die ihr eure Schritte über die plegräischen Felder lenkt, weil ihr dort das Tor zu seinem Reich vermutet. Oder seid ihr schon wieder am Kap Tenero unterwegs? Landschaftlich herrlich, aber weit und breit kein Höllentor. Falls Dimitris dort immer noch an seiner Bude diese prächtigen Doraden grillt, grüßt ihn von uns, er weiß dann schon. Am Batagaika-Krater habt ihr die Hölle ebenso wenig gefunden wie am Plutonium von Hierapolis. Nun aber Ohren auf, lauschet, denn aus allzu gegebenem Anlass, sagen wir euch, der Eingang zur Hölle liegt irgendwo schon vor aller Augen, im Dervise-Krater in Turkmenistan, einem mit der Faust eines Riesen in die Erde geschlagenen Loch, in dem 1000 Feuer lodern. Zu offensichtlich, ruft ihr, lest die Depesche noch einmal von vorn. Könne trotzdem nicht sein, kräht ihr, weil der brennende Krater durch einen Unfall entstanden sei, als russische Wissenschaftler nach Öl bohrten und später alles vertuschten. Jetzt hört euch doch einmal zu. Merkt ihr es nicht? Russische Wissenschaftler, ein Unfall, der vertuscht wurde? Herrgott, Saka. Kennt ihr die Firma Capterio? Ach, was fragen wir? Nichts kennt ihr. Diese Firma hat uns und der turkmenischen Regierung soeben Daten vorgelegt, denen zufolge die Hitze im Krater immer weiter abnimmt. Mit anderen Worten, das Feuer am Tor zur Hölle erlischt. Finito, Ende. Ausgebrannt. Hossa, ruft ihr, Halleluja, die Flaschen entkorkend, denn das müsste ja bedeuten, dass die Hölle bald geschlossen sei. Unserethalben jubelt. Doch wollt ihr nicht sehen, wie wir langsam den Kopf schütteln? Als verfügten wir über Informationen, die euch nicht zugänglich sind. Könnt ihr nicht sehen, wie wir mit dem Finger nach oben zeigen, als wollten wir andeuten, dass die Hölle nicht schließt, sondern als wollten wir euch warnen? Es sagt so viel mehr über eure Natur als über unsere, dass euch selbst das noch zu subtil ist.
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1: Ich kam dann irgendwann nach ein paar Monaten nach Hause zu Besuch und meinte dann so, boah, das macht mich fertig, irgendwie ist es mir zu viel, es macht mich krank, so ich kann das, ich halte das nicht aus, ich muss da weg. Ne? In dem Moment war ich ja auch noch so, ich suche mir irgendeinen anderen Job, irgendwie was Ähnliches oder keine Ahnung. Ich war mir nicht sicher, aber es war irgendwie klar, dass ich einfach nur das Banking aufhöre und was anderes weitermache. Dass ich dann irgendwann so weit abdriften werde, das war uns allen nicht klar.
2: Das sagt Annie O. Vor 18 Jahren war sie noch Investmentbankerin, heute ist sie DJ. Dass Bankerin doch nicht ihr Traumberuf ist, hat sie leider erst festgestellt, nachdem sie studiert hat, Praktika gemacht hat und einen Job in London bei einer großen Bank bekommen hat. Ist das Scheitern? Darum geht's heute. Mein Name ist Anja Bolle. Hi.
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2: Wenn man sich ein Bild von Annie Oehlmann aus dem Jahr 2006 anschaut, sieht man eine junge Frau mit einem ordentlichen Zopf, Blazer und hochgeschlossenem Rollkragenshirt. Mit dieser Frau hat die Annie von heute eigentlich nichts mehr gemeinsam. Annie hat jetzt blonde kurze Locken, trägt bunte, schrille und auch mal freizügige Outfits bei ihrem Job als DJ. Früher war sie Investmentbankerin mit einem Einstiegsgehalt von 100.000 Euro. Nach nur 6 Monaten hat sie den Job wieder hingeschmissen. Heute ist sie Resident DJ im KitKat Club als Annie O in Berlin und legt weltweit auch in Clubs und bei Events auf. Für diesen Traum hat sie lange gearbeitet. Herzlich willkommen im Flopcast, Annie O.
1: Hi, hallo, freue mich.
2: Deine Arbeitszeiten als DJ sind vermutlich heute etwas anders als deine Arbeitszeiten als Investmentbankerin. Was liegt dir denn mehr? Tagsüber von früh bis spät oder eher abends, nachts von spät bis früh?
1: Ach Gott, ja, das ist schwierig. Also es gab diesen Witz, dass eigentlich beide Jobs mit schlaflosen Nächten gehen. Von daher könnte man auch sagen, dass ich nicht viel getan hat, aber nein, das stimmt natürlich nicht. Also beim Investmentbanking ist man natürlich sehr, sehr, sehr viel mehr gefordert zeitlich. Mäßig. Also das ging dann, weiß nicht, wann musste ich mal da sein? 7:30 morgens und dann ging es dann 12 Stunden mindestens. Also ich bin jemand, der gerne eigentlich den Tag irgendwie selber nutzt und für sich hat. Deswegen liegt es mir auf jeden Fall mehr, nachts zu arbeiten. Wobei natürlich es ja auch nicht jede Nacht ist. Das wäre natürlich auch sehr extrem. Aber es ist ja überschaubar. Es ist dann 2-3 Mal die Woche, dann kann man sich ja tagsüber wieder erholen.
2: Ich fange auch bei dir mal karrieretechnisch von vorne an. Du hast BWL an der WHU studiert, einer der führenden Wirtschaftshochschulen in Europa, also jetzt nicht irgendwo. Wieso hast du dich für das Studium entschieden?
1: Ja, also ich hatte so in der Oberstufe habe ich mir überlegt, was ich machen will. Und ich muss schon sagen, ich bin schon ein sehr analytischer Mensch. Das ist, also ich mag Zahlen, ich mag Struktur, ich mag irgendwie, also das passt. Fachlich hat es schon ganz gut gepasst. Und dann dachte ich mir halt, gut, dann schaue ich mich mal um, wo ich studieren kann und habe dann von Privatunis erfahren. Und dann hat das so ein bisschen getriggert, so ein bisschen gekitzelt und dachte so, ja, es gab ja auch Aufnahmetests. Und dann dachte ich, ja, irgendwie, ich bin so ein bisschen competitive, das kann man schon sagen, es reizt mich dann irgendwie sowas. Und dann habe ich halt gesagt, okay, dann bewerbe ich mich einfach da und guck mal, wenn ich reinkomme, gut, wenn nicht, ist auch nicht schlimm. Ja, und dann habe ich mich bei der WHU beworben und habe den Test gemacht und bin dann auch angenommen worden. Und dann war es eigentlich klar, dass ich das dann auch machen würde.
2: War Studieren denn immer klar oder hast du wirklich nur gedacht, oh, Privatunis, ich versuch's mal und wenn nicht, dann wird's halt was anderes?
1: Also Studieren wäre schon klar gewesen. Also ich hätte dann BWL woanders studiert. Ich meine, die Auswahl ist ja dann groß in dem Fach, aber dass es jetzt die WHU werden würde, ich habe es wirklich so drauf ankommen lassen. Es war kein langes Ziel, es war wirklich, huch, da gibt's eine Privatuni mit Test, oh ja, so ein bisschen, ne, Hände gerieben, oh ja, ist spannend, probiere ich mal und dann, ja, und dann hat's geklappt.
2: Wie bist du dann zum Investmentbanking gekommen? Nur wenn man BWL studiert, wird man ja nicht Investmentbankerin.
1: Ja, das stimmt. Das hat sich dann so im Laufe des Studiums ergeben. Ich hatte eigentlich so eher gedacht, vielleicht so in Richtung Unternehmensberatung zu gehen, was auch eine der zwei anderen großen Ziele ist, die Leute da wahrscheinlich so haben. Aber dann, wir müssen ja viele Praktika machen da am WHU-Studium. Ja, und dann hat sich das irgendwie ergeben. Meine Hauptfächer waren dann Finanzmarkttheorie und irgendwie bin ich dann in diese Richtung geschwommen, sag ich mal.
2: Und ein Praktikum war bei Merrill Lynch in London. Genau. Ja, auch nicht irgendeine Investmentbank, damals zumindest.
1: Ja, das stimmt. Ich meine, damals war sie eine der 4-5 größten oder bekanntesten, würde ich sagen. Und ja, es war so üblich, dass man ein Jahr vorm Abschluss das letzte Praktikum quasi da macht, wo man eigentlich ganz gerne ein Jobangebot hätte. Ja, dann hat sich das so ergeben. Ich habe mich, glaube ich, doch gezielt auch im Ausland beworben. Also ich wollte eigentlich ganz gerne weg oder nach London. Und dann, ja, hat es halt da geklappt. Und dann führte, wie gesagt, auch eins zum anderen. Nach dem Praktikum habe ich dann das Jobangebot für das Jahr danach bekommen.
2: Bist du denn so ein ehrgeiziger Mensch oder hat sich dann auch so die Jobchance und dieser Karriereweg dann bei dir ergeben, weil dir Zahlen liegen und dir das alles irgendwie leicht gefallen ist?
1: Das ist eine Mischung. Also ich bin schon sehr ehrgeizig, muss ich schon sagen. Also wenn es irgendwie was gibt, wo man ja sich irgendwie messen oder sich beweisen kann, dann bin ich irgendwie schon, oder war ich, ne? Ich meine, inzwischen habe ich ja gar nicht mehr so viele Gelegenheiten dazu, aber früher war das dann schon, wurde das dann auch so eine Art Selbstläufer. Und ich glaube, das ist ja auch ein Grund, warum das alles so weiterlief, war einfach, dass man einfach, wenn man einmal so drin ist, dann macht man dann einfach mit. Es gab gewisse Eintrittspunkte, wie zum Beispiel in die WHU und dann danach in die Investmentbank. Das waren natürlich gewisse Schwellenerlebnisse, ne? Und sobald man aber dann da drin ist, wird vieles dann zum Selbstläufer, weil man dann ja einfach mitgerissen wird von einer gewissen Haltung oder von einer gewissen Perspektive. Und dann, ja, also an der Privatuni zu studieren, dann war es halt so. Dann haben alle was gemacht und dann macht man das auch. Und dann will man das dann noch übertreffen. Und das ist also, das ist einfach so ein Sog, in dem man dann gerät. Mhm. Also bei mir war es zumindest so.
2: Du hast mal in einem Vortrag erzählt, dass du so auch im Kopf die Vorstellung von so einer kompetenten und erfolgreichen Businessfrau hattest, die du erreichen wolltest, so dieses Bild, das du dann erreichen wolltest. Kannst du sagen, woher diese Vorstellung kam?
1: Tja, das ist eine gute Frage. Ich glaube, also die wird mit diesem Bild, was du gerade beschrieben hast, wird diese Vision irgendwie gut dargestellt, aber ich glaube, es war eher ein Gefühl. Es war eher sowas, was ich mir vorgestellt habe, so ein inneres Gefühl, nämlich, dass man sich so souverän fühlt oder so kompetent oder dass man irgendwie, was weiß ich, sage ich jetzt mal ganz stupide, dass man so durch die Gänge der Bank läuft und irgendwie sich so fühlt, als würde man was erreichen. Ich weiß nicht, das ist ein bisschen diffus. Das kann man gar nicht gut, also das kann man nicht so gut in Bildern erklären, sondern es ist eher so ein inneres Gefühl der Wertigkeit und der Sicherheit. So. Und ich glaube, das ist das, was ich mir vorgestellt habe und von dem ich dachte, dass ich es dadurch erreichen würde.
2: Hat sich das denn richtig angefühlt?
1: Also, das ist ein schwieriges Wort, ob richtig oder falsch, das kann ich gar nicht so in diesen Kategorien sagen, sondern dieses Gefühl, dieser inneren Sicherheit oder sich so vorzustellen, wie man sich dann fühlen wird, das ist schon sehr verführerisch. Und ich glaube, das haben wir ja alle im gewissen Maße. Es ist ja, sonst hätten wir auch keine Ziele. Es hat mich sehr gereizt. Es war sehr, sehr verführerisch, das kann ich nur so sagen. Mhm. Ja.
2: Wie sah denn dann der Start in deine Bankerinnenkarriere in London aus? Du hattest dein Studium fertig und dann ging es ja für dich nach London.
1: Genau, es ging erst noch nach New York. Das ist so, dass die Investmentbanken immer quasi die neuen Rekruten immer im Sommer rekrutieren und dann quasi ist man wie so eine Klasse, die zusammen anfängt. Querbeet durch alle Fachbereiche. Das heißt, man wird dann gebündelt, alle, die gerade von der Universität kommen und werden dann zusammen hat man ein sechswöchiges Training und das war in New York. Und das war natürlich erstmal High Life, ne? Also ich habe irgendwie meine Diplomarbeit abgegeben, einen Tag später saß ich dann im Flieger nach New York und dann ist das natürlich schon irgendwie genial, ne? Dann wohnt man da irgendwie in einem Hotel am Times Square und muss halt 6 Wochen lang irgendwie so ein bisschen wie zur Schule gehen. Aber dadurch, dass ich BWL studiert hatte und viele andere nicht, also die rekrutieren gerne auch Leute, die eben nicht BWL studiert haben. Das heißt, eigentlich wurde da nur der Inhalt meines Studiums vermittelt. Von daher musste ich mich auch nicht besonders anstrengen. Das heißt, ich hatte 6 Wochen lang wirklich High Life in New York. Und das war natürlich schon richtig, richtig cool. Und genau, dann ging es dann halt sofort nach London und dann ging dann halt der erste Job los.
2: Wie sah dein Leben dann in London aus? War das auch sofort geiles Leben in London? Man verdient viel Geld und es sieht alles total toll und top aus. Und es ist das kompetente Gefühl und dieses erfolgreiche Gefühl, was du angestrebt hast?
1: Also dieses morgens durch die Türen der Investmentbank zu gehen, das hatte immer noch, also hatte noch eine Weile so einen gewissen Hauch von Ehrfurcht für mich. Also das war schon so, dass man so dachte, oh, jetzt bin ich hier Teil davon und irgendwie, ja, das war schon, ja, ich würde es Ehrfurcht nennen. Und dann, ja gut, einmal das Berufliche und dann das Private würde ich ja jetzt mal trennen. Also das Berufliche war dann so, klar, ich wurde dann halt sofort dem Team zugeteilt. Das war übrigens das, wo ich ein Jahr vorher schon mein Praktikum gemacht habe. Das heißt, ich kannte die alle schon und wurde dann quasi eingearbeitet. Und da muss ich wirklich sagen, da kann ich nichts Schlechtes sagen. Die haben mich gut unter ihre Fittiche genommen, die haben mich gut angeleitet, die waren sehr nachsichtig, die waren ein cooles Team. Also das kann ich wirklich nicht sagen. Ich wurde da nicht schlecht behandelt. Das ist wirklich, das kann man nicht sagen. Genau, die haben mir dann Zeit gelassen und dann habe ich mich da eingearbeitet und habe dann von alleine halt gemerkt, dass sich das eben nicht eingestellt hat, dass dieses Gefühl. Und das hat mich erst irgendwie, habe ich das so übergangen und dachte so, ja, es kommt ja noch, das kommt ja noch. Und war noch so getragen von dieser Ehrfurcht irgendwie. Aber dann irgendwann habe ich gemerkt, komisch, es füllt sich, also die Hülle, die ich hergestellt habe oder der Raum, der da ist, füllt sich nicht mit dem, was ich mir an Gefühl vorgestellt habe. Also es fing dann an, dass ich morgens irgendwie immer etwas unwilliger in die Bank gegangen bin und vor allem war es immer abends so, dass ich immer abends einfach weg wollte. Es war immer so, wann bin ich hier fertig, wann kann ich hier raus? So, denn, und dann kommen wir zum Privatleben, ich hatte das Glück, eigentlich auch in London sehr schnell Anschluss gefunden zu haben, aber in einem sozialen Kreis, der gar nichts mit dem Banking zu tun hat. Also man könnte jetzt denken, dass ich irgendwie in London, wie ist es wie in Berlin, so ein bisschen der westliche Teil der Stadt ist so ein bisschen der mehr etepetete Teil und der östliche Teil ist so der coole Teil. Und man könnte jetzt sagen, klar, die Banker, die gehen alle in diese teuren Clubs, wo die irgendwie ihre Champagner kaufen und keine Ahnung. Aber da bin ich nie, das habe ich nie erlebt. Das heißt, bin sofort in eine WG gezogen, im coolen Teil von London, habe mit 8 Leuten zusammen gewohnt, die alle keine Banker waren und die alle so ein alternatives Leben geführt haben. Und das war, glaube ich, auch meine Rettung, beziehungsweise hatte ich mir das ja schon so ausgesucht. Und das hieß, dass ich halt eine totale Diskrepanz immer zwischen dem Beruflichen und dem Privaten erlebt habe. Das heißt, ich bin morgens aus meiner WG raus und bin dann zur Bank gelaufen, war dann da die Investmentbankerin, bin abends wieder nach Hause, habe mich umgezogen und bin irgendwie in den Pub gegangen oder zu Live-Musikkonzerten und habe da ein ganz anderes Leben geführt. Und das, glaube ich, hat in dem Sinne ja mich gerettet, aber auch, also gerettet im Sinne von vor dem Sog der Investmentbank, aber auch hat mir eben auch gezeigt, dass es ganz viel anderes gibt als das, was in der Bank halt passiert. Und das hat irgendwann, das war wie so eine Schere und das ging immer, immer, immer weiter auseinander. Und dann habe ich irgendwann gemerkt, das kann ich tatsächlich nicht vereinbaren miteinander.
2: Glaubst du, dass du in einer anderen Stadt auch dann festgestellt hättest, oh, Bankerin, eigentlich nicht das, was ich machen möchte?
1: Das ist eine gute Frage. Das habe ich mir nämlich auch gestellt. Ich glaube, die einzige Option wäre ja Frankfurt gewesen, für diesen Job. Ich glaube, es wäre sehr, sehr schwer gewesen, in Frankfurt da den Ausweg zu finden. Weil erstens, glaube ich, habe ich mich gezielt nach London beworben, weil ich auch vorher schon durch Auslandssemester und so die Erfahrung gemacht habe, dass ich mich in der anderen Sprache auch als andere Person fühle. Oder dass eine andere Sprache nochmal einen neuen Persönlichkeitsanteil irgendwie herausbringen kann. Und ich glaube, das war schon so ein bisschen mein Wille, irgendwie herauszukommen aus meinen deutschen Strukturen, die eben auch ein bisschen mehr korsetthaft waren. Also wäre ich in Frankfurt geblieben, glaube ich, wäre ich ja auch innerhalb meiner deutschen Persönlichkeit gewesen. Und ich kann das jetzt nicht sagen, weil ich Frankfurt nicht so gut kenne, aber ich habe den Eindruck, dass die alternative Szene da nicht ganz so groß ist, wie es jetzt in London ist. In London ist natürlich generell eine der größten Städte. Da kann man einfach wahnsinnig viel erleben. Man kann wahnsinnig viel entdecken. Und alles, was es da gibt, gibt es eben zuhauf, sag ich mal. Ne? Also Live-Musik kann man ja jeden Tag an jeder Ecke erleben. Also ich glaube, dass das schon auch ein Teil war darin, dass ich mich da so ausleben und neu entdecken konnte.
2: Wie hat dein Umfeld reagiert, als du deinen doch sehr gut bezahlten Job nach 6 Monaten wieder gekündigt hast?
1: Tja, ich meine, das Umfeld waren ja verschiedene Leute. Also einmal meine Eltern, die haben eigentlich ganz cool reagiert. Aber ich glaube auch, weil zu dem Zeitpunkt ja noch überhaupt nicht klar war, wie weit weg ich gehen würde von Investmentbanking. Also ich glaube, ich kam dann irgendwann nach ein paar Monaten nach Hause zu Besuch und meinte dann so, boah, das macht mich fertig, irgendwie, es ist mir zu viel, es macht mich krank, so, ich halte das nicht aus, ich muss da weg, ne? Und das haben die natürlich verstanden. Und da war ich ja, in dem Moment war ich ja auch noch so, ich suche mir irgendeinen anderen Job, ne? So irgendwie was Ähnliches oder keine Ahnung. Ich war mir nicht sicher, aber es war irgendwie klar, dass ich einfach nur das Banking aufhöre und was anderes weitermache. Dass ich dann irgendwann so weit abdriften werde, das war uns allen nicht klar. Und dann das andere Umfeld waren die Investmentbanker-Kollegen, also die im Team, die haben das auch ganz gut verstanden. Die waren sogar fast gar nicht so überrascht, glaube ich. Dann gab es die Kollegen, die mit mir ja quasi angefangen hatten, die jungen Rekruten sozusagen. Da habe ich die Resonanz bekommen, dass viele, ja, fast ein bisschen neidisch waren oder wertgeschätzt haben. Ein boah, das ist so mutig. Ich würde den Schritt auch gern machen. Also da habe ich auch von einigen gehört, dass sie sich auch nicht so wohl fühlen, aber trotzdem nicht den Mut hätten, das jetzt hinzuschmeißen. Und dann hatte ich natürlich noch das andere, das private Umfeld, ne? Also meine Londoner Freunde, mit denen ich halt außerhalb der Bank zusammen war, für die hat es keinen Unterschied gemacht, weil ich dann plötzlich einfach nur mehr Zeit hatte. Also von daher, ja, also waren sehr verschiedene Reaktionen, aber eigentlich durch die Bank eher positive.
2: Hast du dich denn auch mutig gefühlt damals bei dem Schritt?
1: Ja, das ist interessant, weil das wird mir oft, ich habe dann gemerkt im Nachhinein, wenn ich drüber spreche, wird mir das oft zugeschrieben. Also dass andere sagen, boah, das war aber mutig. Und daraus wurde mir erstmal klar, dass viele andere das so sehen, dass es ein Schritt ist, dass man die Sicherheit oder das Geld oder die, was auch immer, den Status irgendwie aufgibt. Zum Zeitpunkt damals war das für mich überhaupt, oder hat auch immer noch im Nachhinein überhaupt nichts mit Mut zu tun, sondern es war eigentlich für mich eher eine Notwendigkeit. Es hat sich so angefühlt, ich habe mich so eingeengt, so wirklich auch deprimiert suffocated, ja. Also ich konnte nicht mehr atmen. Es war wirklich ein krasses Bauchgefühl. Ich muss hier raus. Das war ein Fluchtreflex. Das war wirklich ein ganz, ganz basales Gefühl. Und danach habe ich mich so frei und so gut und so erleichtert gefühlt. Das heißt, ich persönlich kann nicht sagen, dass es jetzt ein mutiger Schritt war.
2: Dir war ja am Anfang, hast du gerade erzählt, noch gar nicht so klar, dass es dann in eine ganz, ganz andere Richtung gehen soll, und zwar in Richtung Musik. Warst du vorher denn schon irgendwie musikalisch? Hast du mal ein Instrument gespielt oder so?
1: Ja, ich habe als Kind Klavier gelernt, auch schon recht früh, also schon mit 5 bis 15 oder so hatte ich Klavierunterricht. Also ich muss schon sagen, dass eine Musikalität war da, wobei es natürlich jetzt klassisches Piano war, ne? Aber trotzdem, klar, ich konnte Noten lesen, hatte ein Gefühl für Musik. Aber trotzdem hätte ich nie gedacht, dass das jetzt irgendwas wird, was mich einzieht. Und ich glaube, es hat auch eher ein bisschen, der Reiz war auch eher so die Szene. Weil ich habe ja erst mit Live-Musik angefangen. Also in London war es so, als Teil meiner neuen Persönlichkeit habe ich da eben diese Live-Musik-Szene entdeckt. Das war dann so Indie-Rock, ne? So wie es da zu der Zeit war. Oder gibt es natürlich immer noch, London ist ja, oder England ist ja generell groß dafür. Aber da gibt es ja wirklich in jedem Pub gibt es irgendwie einen Bandraum, ne, wo dann irgendwie eine Band spielt und fast jeden Abend die Woche. Und das war total spannend. Und dann bin ich da total reingezogen worden. Und das war einfach so ein Lebensgefühl. Und dann habe ich irgendwann gemerkt, dass ich irgendwie die ganze Zeit immer den Schlagzeuger angestarrt habe. So in Ehrfurcht auch. Wo ich dachte, oh geil. Und dann kam mir plötzlich wirklich eines Abends kam mir dann der Gedanke, warum lernst du nicht Schlagzeug? Und das war dann so ein Wendepunkt. Das war wirklich so, oh ja toll, warum habe ich da nicht vorher dran gedacht? Und dann habe ich mir ein Schlagzeug gekauft und habe das dann so nebenbei mir so ein bisschen angeeignet. Und das war Wahnsinn. Das war fast so, das war auch wie in so einem, weiß ich auch nicht, wie in so einem Delirium, weil es plötzlich, das war plötzlich so, als hätte ich nie was anderes machen wollen, ja. Es war plötzlich, hörte ich in allen Songs irgendwie die Drums und das war eher so ein Gefühl, als würde es aus mir rauskommen, als würde ich etwas dazulernen. Und das ging dann irgendwie wahnsinnig schnell und dann führte eins zum anderen. Dann habe ich wieder an einem Abend in einem Pub, habe ich dann einen netten Typen kennengelernt, der in der Band gespielt hat und dann, und dann meinte er so, ach, du lernst Schlagzeug, ja cool, unser Schlagzeuger hört bald auf, möchtest du nicht einspringen? Und ich so, oh, ach du Scheiße, das hatte ich ja noch gar nicht mir vorgestellt. Ja, und dann haben wir das gemacht und so führte eins zum anderen. Dann habe ich ein paar Auftritte mit dieser Band gehabt und dann hat die sich aufgelöst und dann haben derjenige und ich haben dann zu zweit quasi unsere eigene Band gegründet und mit der sind wir dann ja, jahrelang durch East London irgendwie getourt.
2: Und dann kam so dieser Traum, ich werde jetzt Rockstar.
1: Genau.
2: Aber zwischen dem Kündigen bei der Investmentbank Merrill Lynch und dann deinem Job heute als DJ, da liegen 10 Jahre, glaube ich. Wann hast du so gemerkt, dass Musik auch ein Traum sein könnte, mit dem man tatsächlich Geld verdienen kann und mit dem du auch Geld verdienen möchtest?
1: Naja, erst das Schöne daran ist ja, dass man es erst anfängt, ohne überhaupt an Geld zu denken. Also damals, wie gesagt, diese Anfänge mit Schlagzeugen und dann die eigene Band, das war wirklich so ein Herzensprojekt. Das heißt, wir haben wirklich Tag und Nacht zusammen verbracht und haben irgendwie Songs geschrieben und haben geprobt und haben, sind ausgegangen, haben Kontakte geknüpft. Also es war wirklich, wirklich, das drehte sich alles nur darum. Und das war dann zu der Zeit, da hatte ich ja schon gekündigt und habe einfach mich nur so mit Nebenjobs über Wasser gehalten. Also sobald die Band quasi, Rotkäppchen hieß sie, unser Duo, das wurde dann wirklich zum Lebensinhalt. Und dann war es auch so ein Musikerleben. Ne? Dann drehte sich alles nur noch um die Band, um die Musik und nebenbei habe ich dann, was weiß ich, im Café gearbeitet oder bei Topshop oder keine Ahnung, habe dann einfach so ein bisschen Geld verdient. Aber das war mir scheißegal. Das war mir wirklich ganz egal, weil irgendwie dieses Musikerleben war total spannend. Und klar hatten wir natürlich hatten Lust, irgendwie bekannter zu werden und haben dann uns zumindest in unserer kleinen Szene, jetzt in unserer East London Elektro-Szene, haben uns dann schon ein bisschen einen Namen gemacht, aber wir konnten jetzt nie davon leben. Also da, so weit sind wir nicht gekommen. Und es war dann erst, als die Band sich, also wir waren ja nur zu zweit, als wir uns dann doch getrennt haben und aufgelöst haben, erst dann kam der Gedanke, was mache ich denn überhaupt jetzt alleine? Und dann kam der Gedanke, ach ja, ich kann ja in der Szene bleiben und als DJ weitermachen. Und dann auch wieder führte eins zum anderen, aber das war... Ich glaube, die Magie darin liegt, dass man es alles unvorbehaltlos macht, ohne an Geld zu denken. Und dann irgendwann stellt sich dann eine höhere Professionalität ein. Und dann, klar, dann konnte ich damit Geld verdienen. Aber die Anfänge waren auf jeden Fall davon entkoppelt.
2: War Geld denn nie dann irgendwie ein Thema, was dich auch beschäftigt hat? Weil ich meine, wenn man kündigt, so einen gut bezahlten Job und dann sagst du bei Topshop, ich gehe jetzt mal davon aus, dass da der Stundenlohn ein bisschen anders aussieht.
1: Absolut, absolut. Ja, tatsächlich muss ich sagen, dass Geld für mich nie ein primärer Antrieb war. Klar kommt Investmentbanking mit viel Geld einher. Also es war natürlich so, ich war dann 22 gerade, frisch aus der Uni und mein Einstiegsgehalt, also inklusive Bonus, der aber eigentlich garantiert war, lag dann wirklich bei knapp 100.000 Euro im Jahr. Das ist natürlich für einen 22-Jährigen schon eine sehr große Menge Geld. Und das war Teil der Beflügelung zu sagen, wow, ich habe es geschafft. Aber eigentlich war das nicht der Hauptteil, sondern der Hauptteil war wirklich eher dieses Statusgefühl von, ich habe es geschafft, da reinzukommen oder ich habe mich bewiesen, ich habe irgendwie was erreicht. Und deswegen, ja, wie soll ich sagen, ich glaube, dass dieser fehlende Fokus auf Geld es mir auch einfacher gemacht hat zu kündigen, weil ich habe in dem Sinne, glaube ich, wenn ich rückblickend darauf schaue, so eine Zuversicht mitgenommen, vielleicht aus dem Elternhaus, so dieses, ich werde immer auf die Füße fallen. Ich brauche keine Sorge zu haben, es wird irgendwo immer herkommen. Aber nicht in dem Sinne von, ich frage jetzt meine Eltern nach Geld, so nicht, auf gar keinen Fall, sondern eher dieses, ich werde immer einen Weg finden, um irgendwie mich zu versorgen. So eine tiefe Zuversicht, das muss ich schon sagen, das war da, ja, habe ich viel Glück, dass ich das so mitbekommen habe. Und dann war es halt wirklich egal. Also dann habe ich gekündigt und natürlich hatte ich ein bisschen was gespart und habe dann noch irgendwie diesen halben Bonus bekommen für das halbe Jahr. Das macht natürlich einen Unterschied. Den habe ich aber in den nächsten Jahren einfach weggelebt. Ne? Also weil London natürlich schon auch teurer ist als das, was man jetzt im Café verdient. Mhm. Ja. Aber ich muss sagen, das Geld, wie gesagt, kein Hauptmotivator für mich war.
2: Dann machen wir nochmal einen Zeitsprung. Du bist heute Resident im KitKat Club in Berlin. Das ist ja auch schon eine große Nummer. Wie kam es dazu?
1: Tja, also irgendwann bin ich dann von London nach Berlin übergesiedelt. Ich habe eine Weile noch ein bisschen gependelt, weil ich mich von London gar nicht so richtig losreißen konnte. Aber habe dann in Berlin immer mehr Fuß gefasst. Aber tatsächlich, also da war ich dann auch schon DJ. Ne? Also ich habe in London angefangen, so langsam in gewissen Szenen mir einen Namen zu machen. Und bin dann aber trotzdem irgendwie nach Berlin gegangen und habe da ein bisschen von null angefangen. Aber tatsächlich auch nicht, weil man dann... Wenn man eine Referenz hat, in London schon aufzulegen, hat man natürlich ein bisschen bessere Chancen, da in Berlin auch eine Tür zu öffnen. Aber tatsächlich, was am meisten geholfen hat, war einfach feiern zu gehen. Also ich habe natürlich die Ankunft in Berlin natürlich dazu genutzt, um ja mich vollends ins Nachtleben zu schmeißen. Und das, muss ich sagen, war das beste Marketing, was man eigentlich als aufstrebender DJ für sich machen kann. Das heißt, ich war ganz viel feiern, habe ganz viele Leute kennengelernt und dann führt irgendwie so ein bisschen eins zum anderen. Dann lernt man die richtigen Leute kennen, bequatscht irgendwen, legt dann mal auf und bleibt so am Ball. Und das, ja, aber das war eigentlich gar nicht so gezielt, sondern das passiert dann einfach.
2: Du hast vorhin von diesem inneren Konflikt erzählt zwischen der privaten, eher wilden Annie und der Karriere-Annie. Gibt es heute noch Konflikte zwischen der DJ-Annie, die nach Ekstase strebt, und der privaten Annie?
1: Tja, das ist interessant, weil ich nehme mal die Bandzeit dazu, also bin ich ja jetzt wirklich, kommt es ja jetzt in die Nähe von 20 Jahren, irgendwie professionell im Nachtleben zu verbringen. Es hat sich schon was verändert. Also tatsächlich bin ich privater jetzt ein bisschen ruhiger geworden, weil wirklich, ich sag mal, nach 10 Jahren Hardcore auflegen und feiern und irgendwie jedes Wochenende, das ist anfangs natürlich total spannend und das war ja, ich glaube, das Feiern und diese Wildheit war ja auch die Antithese zum vorherigen Korsett, ne, des Strebens und des der Investmentbank. Und dann war das halt ein wahnsinniges, tolles Ausleben, ne, ein sich Ausleben. Und ich merke jetzt natürlich, dass ich tatsächlich privat ein bisschen bisschen weniger, also dass ich weiter natürlich auflege und da auch mitfeiere, aber dass es jetzt nicht mehr so dieses erlösende Moment hat, was es vor 10 oder 12 Jahren hatte, sondern jetzt ist es halt wirklich rein professionell geworden, auch im Club zu sein. Und das Auflegen an sich hat sich natürlich auch professionalisiert. Ich veranstalte auch eine Partyreihe mit, also man ist auch mal auf der anderen Seite, ne, wo man dann quasi was organisiert und nicht nur Gast ist oder DJ ist. Ja, und tatsächlich habe ich jetzt nochmal quasi eine neue Richtung eingeschlagen, weil nachdem ich dann vom Auflegen leben konnte, habe ich gemerkt, ich habe so viel Freizeit und so viel Zeit, da wurde mir fast auch wieder langweilig und habe gesagt, okay, was mache ich jetzt mit dieser Zeit? Und habe beschlossen, Psychologie zu studieren und habe nebenbei Psychologie studiert. Und damit bin ich jetzt fertig. Und jetzt stehe ich wieder vor so einer Weggabelung, zu sagen, okay, wie geht's jetzt weiter? Es wird auf jeden Fall keinen harten Cut geben. Ich werde jetzt weiter auflegen und so. Aber ich merke, auch da hat sich wieder eine Bedürfnisveränderung ergeben, dass ich, glaube ich, jetzt im neuen Abschnitt wieder nach mehr Tiefe vielleicht suche. Also nach diesem ganzen, nach den 20 Jahren Wildheit und des sich Hineingebens ins Nachtleben, kommt jetzt so langsam so ein Move in die Richtung, okay, jetzt vielleicht ein bisschen mehr auf Beständigkeit und Tiefe auszusein. Aber ich bin gespannt. Ich habe noch keinen Plan. Ich weiß noch nicht, wie sich das ausgeht.
2: Dein Lebenslauf hat sich ja aber um 180 Grad gedreht, würde ich sagen. Normalerweise erzählen meine Gäste so, was sie in ihrem alten Job oder beim Scheitern vom ersten Startup gelernt haben und dann daraus mitnehmen konnten. Wie sieht das bei dir aus? Gibt's da überhaupt was?
1: Ja, inhaltlich jetzt nicht so wirklich, also nicht jobinhaltlich, ne? Also dass ich jetzt sage, irgendwie das Banking mache ich nie wieder oder das, sondern ich glaube eher, wie das Ganze verlaufen ist, hat mir was gezeigt, nämlich dass wenn man so heiß auf etwas ist oder so sehr nach etwas strebt oder so ein krasses Ziel hat, was so verführerisch ist, weil man damit so viel verbindet oder so glaubt, dass es so viel dann erfüllen wird, da ein bisschen, ja, wie soll ich sagen, da ein bisschen vorsichtiger zu sein und zu merken, was projiziere ich denn da eigentlich darauf? Und ist es wirklich, will ich das wirklich? Fühlt sich, also ist es mit Leben gefüllt, dieses Ziel? Oder ist es irgendwas, was ich aus anderen Gründen irgendwie möchte? Also ich hoffe, das ist verständlich. Also das ist, diese Erfahrung gemacht zu haben, krass, ich wollte etwas total, ja, es war ja mein eigener Wille, das alles zu machen. Und dann plötzlich aufzuwachen und zu sagen, hä, krass, wo bin ich denn hier gelandet? Und dann die Frage, warum habe ich das nicht gefühlt? Warum habe ich das nicht gemerkt? Ich glaube, das ist was ich daraus gelernt habe. Da ein bisschen aufmerksamer zu sein, zu gucken, ob sich etwas wirklich authentisch anfühlt oder ob ich das aus, ich sage jetzt mal in Anführungszeichen, verkehrten Gründen mache.
2: Hast du heute eine Antwort darauf, warum du das damals nicht gemerkt hast, dass es für dich der falsche Weg war?
1: Ja, ich kann es nur so beschreiben, ich bezeichne es ein bisschen als das mein Kopf-Ich und mein Bauch-Ich. Ja? Und ich war so in meinem Kopf-Ich, also schon immer aufgrund, ne, so der Art, wie ich aufgewachsen bin, oder dass halt, dass es halt immer sehr, sehr wichtig war, Sachen zu durchdenken und dass fast der Kopf vielleicht das Bauchgefühl oder generell die Gefühle so ein bisschen ersetzt hat. Und ja, dass eben das Streben und all die Sachen, die ich halt so für mich wollte, sehr viel im Kopf stattgefunden haben. Und das dann tatsächlich erst zum ersten Mal in meinem Leben dann in der Bank das Bauchgefühl aufkam. Also wirklich dieses, was ich ja so beschreibe als Fluchtreflex oder sich irgendwie erdrückt fühlen. Und das waren wirklich fast körperliche Reaktionen, dass da mir die Chance gegeben wurde oder dass es mir quasi aufgedrückt wurde, da auf mein Bauchgefühl zu hören. Aber es musste erst so weit entfernt sein oder ich musste mich so weit davon entfernen, um überhaupt zu merken, krass, da ist ja noch was anderes, was ich fühlen kann oder was in mir ist, was ich gar nicht gehört habe.
2: Würdest du sagen, du bist gescheitert?
1: Ich bin an einer Vorstellung gescheitert oder ich bin an einer Illusion gescheitert, die ich von mir oder meinem Leben hatte. Das schon, aber ich glaube, es wäre jetzt wirklich schwer zu sagen, dass man es wirklich als Scheitern sehen könnte, weil im Endeffekt bin ich ja doch trotzdem sehr privilegiert gewesen und hab da meinen Weg gefunden und habe natürlich ein völlig neues Leben für mich aufgebaut, in dem ich mich sehr wohlfühle. Und ja, also von daher war das eine Weggabelung, sage ich mal so. Eine Weggabelung. Aber ja, ich bin an einem inneren Bild gescheitert, aber das hat mir ja was viel Besseres, Neues gebracht.
2: Mhm. Viele haben dann im Zusammenhang mit Scheitern auch von Scham gesprochen. Mhm. Wie war das für dich damals?
1: Ich glaube, die Scham kam erst später. Also die Scham, da gekündigt zu haben, war nicht überhaupt nicht da. Aber auch, weil ich halt so viel positiven Zuspruch bekommen habe, auch von Leuten im Banking, ne, dass viele gesagt haben, oh, eigentlich will ich das auch machen, aber ich traue mich nicht. So, das war keine Scham, aber es war dann später, als ich dann, das war da schon zu Zeiten, als ich halt DJ war. Und da gab es mal eine Zeit, wo ich mich ein bisschen übernommen habe. Das war gerade die Zeit, als ich so nach Berlin kam. Da habe ich dann gesagt, okay, so jetzt irgendwie will ich nur noch auflegen und keinen anderen Nebenjob mehr machen. Und irgendwie war dann so ein bisschen übermütig. Und dann habe ich gemerkt, das hat alles nicht so geklappt. Und da bin ich tatsächlich ein bisschen in finanzielle Schwierigkeiten geraten, weil ich einfach nicht genug verdient habe vom Auflegen. Und gleichzeitig irgendwie natürlich auch da. Ich hatte noch ein Zimmer in Berlin, noch ein Zimmer in London. Also hatte einfach völlig falsch kalkuliert, was man jetzt von einer Ex-Semester-Bäckerin nicht erwarten würde. Da war ich ein bisschen blauäugig. Naja, aber auf jeden Fall, da war eine Zeit, das war schon schamvoll, zu sagen, okay, krass, ich habe mich jetzt hier in Schwierigkeiten geritten. Ich weiß nicht, wie ich die nächste Miete zahlen soll, aber ich habe mir das selber eingebrockt. Ich habe es mir selber eingebrockt. Ich war übermütig. Ich dachte, ne, oder ich habe mir all die Entscheidungen getroffen und jetzt muss ich es auch selber wieder auslöffeln. Und das habe ich dann auch gemacht. Also ich bin da kreativ geworden, wie ich irgendwelche Ideen, wie ich kurze kleine Jobs mache, um erstmal die nächste Miete zu zahlen und dann irgendwie mich da wieder rauszustrampeln. Aber das war eher mit Scham verbunden, weil das eben was Eigenes war. Das waren die eigenen Entscheidungen und das schien an dem Punkt wie ein Scheitern meiner neuen Idee zu sein. Ne? Also zu sagen, okay, ich schaff's ja gar nicht, irgendwie dieses Leben als DJ aufzubauen. Aber es hat sich dann ja doch noch gewendet.
2: Du hast vorhin diese Einstiegspunkte erwähnt, dieser einmal dann das Aufgenommenwerden an der WHU, dann der Job bei Merrill Lynch, was ja so auch kleine Erfolgserlebnisse sind, dann auch dieser Job mit dem krassen Einstieg. Gehalt für jemanden, der so jung ist. Wie misst du heute deinen Erfolg?
1: Ehrlich gesagt, denke ich da gar nicht mehr drüber nach. Also eine Zeit lang, klar, wenn man anfängt als DJ, eine Zeit lang war es dann schon so, oh, in welchen Clubs man dann auflegt oder da hat man so ein bisschen Wünsche, oh, da will ich mal auflegen oder da. Klar, und dann erreicht man das dann irgendwann. Klar, es gibt immer noch so Sachen, ich habe zum Beispiel nie im Berghain aufgelegt, aber das wird auch nie passieren, glaube ich, weil das einfach, also es wäre jetzt auch gar nicht so ein Ziel. Also es gibt immer noch was man nicht erreicht hat, das ist klar. Aber ich glaube, dann irgendwann war es dann kurz so ein bisschen, oh, wenn Leute einen wiedererkennen oder wenn man irgendwo ist und man ganz viele Leute kennt oder Leute, man trifft irgendwen und dann so, ah, bist du nicht NEO oder so. Das ist dann irgendwie, das ist natürlich, ist ein bisschen schön fürs Ego, ne? Das ist auch klar. Ich weiß es nicht, aber irgendwann, ich glaube, ein Punkt, den ich als Erfolg gewertet habe, war dann der Punkt, an dem wirklich sich eingestellt hat, dass ich dann nur vom Auflegen leben kann. Also, dass das dann genug Geld, und da geht es jetzt doch wieder um Geld, aber nur so als Indikator, nämlich, dass es dann fürs Leben reicht und dann wirklich nichts anderes nebenbei mehr gemacht werden muss. Und da hat sich das dann eingestellt, so ein Gefühl, so ein Lebensgefühl von, ah, so habe ich mir das vorgestellt, weil im Endeffekt, ne, man legt ja vielleicht 2-3 Mal die Woche auf, aber den Rest der Zeit hat man ja für sich. Und das empfinde ich auch als großen Erfolg, dass ich einen Job gefunden habe, bei dem ich unglaublich viel Freiraum für mich und für andere Sachen habe. Das, ja, würde ich so sagen.
2: Sagt Annie O. Sie ist am Karriereziel gescheitert, weil sie festgestellt hat, dass Investmentbanking nichts für sie ist. Heute ist sie DJ und legt weltweit in Clubs auf. Vielen Dank für die Einblicke in deine Reise.
1: Sehr, sehr gerne. Vielen Dank.
2: Das beste Marketing war feiern gehen. Es gibt wohl nur ganz wenige Jobs, bei denen man das so sagen kann. Für Anni war es aber genau das Richtige für ihre neue Karriere als DJ. Ihren gut bezahlten Job als Investmentbankerin zu kündigen, bezeichnet sie selbst nicht als mutig, auch wenn andere ihr das immer wieder sagen. Für sie war es eine Notwendigkeit. Und dass sie sich so weit von ihrem ursprünglichen Job entfernen wird, war ihr damals noch gar nicht klar. Aber sie war zuversichtlich und wusste, sie wird immer auf die Füße fallen. Mehr Scheitergeschichten, die zu neuen Träumen geführt haben, hört ihr auch nächste Woche wieder hier im Flopcast. 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Imke Zimmermann hat an dieser Folge mitgearbeitet. Noah Schulz hat die Episode produziert. Mein Name ist Anja Bolle. Vielen Dank fürs Zuhören. Tschüss.
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1: Zwei Fremde, ein Raum, kuriose Fragen und unverhoffte Antworten. Dieser Podcast fühlt sich ein bisschen an wie ein Blind Date und das ist er irgendwie auch. Allerdings sind die Menschen, die aufeinandertreffen, nicht der Liebe wegen hier.
2: Hallöchen.
3: Hallo.
2: Hi.
3: Tag.
2: Hallöchen, ich bin Johannes und du bist?
3: Sophie, hi.
2: Hallo Sophie, grüß dich. Schön, dich zu treffen.
3: Was machst du, Johannes?
2: Warte, mich richtig hinsetzen. Ich mache Musik und du?
3: Ich arbeite beim Radio und deswegen habe ich spätestens jetzt Angst, dass ich es wissen müsste, wer du bist, weil ich bestimmt morgen Ärger von meinen Chefs bekomme bei 1Live.
2: Nö, kann sein, dass du es nicht weißt. Macht ja nichts. Jetzt wirst du es, jetzt findest du es raus. Jetzt finden wir es raus.
1: Hier beschnuppern sich gerade die Schriftstellerin Sophie Passmann und der Rapper Tua. Kurz vorher sind die beiden mit verbundenen Augen in einen Raum geführt worden, ohne zu wissen, auf wen sie gleich treffen werden. Eingebrockt hat ihnen das der Talkomat. Das ist unsere heutige Empfehlung hier im Podcast von Detektor FM. In diesem Podcast dürfen wir in einer ganz besonderen Gesprächssituation Mäuschen spielen. Zwei Promis lernen sich kennen. Besonders ist hier auch der Host, denn der ist kein Mensch, sondern eine Maschine. Der Talkomat eben. Der ist nach eigenen Angaben eine emotionslose, zufallsgesteuerte Maschine und liefert die Themen für die nächsten 40 bis 60 Minuten.
4: Hätte ich einen Mitbewohner, würde der anmahnen.
2: Oh. Hast du einen Mitbewohner?
3: Ja.
2: Ah ja. Wohnst du in der WG oder hast du einen Mann, einen Freund, einen...
3: Du bist ein bisschen früh für die Frage, oder?
2: Nö, also man kann nicht...
3: 10 Minuten, ganz ehrlich.
2: Du, ich bin einfach ein weißer alter Mann, weißt du? Ich habe keine Zeit für sowas.
3: Ja, genau. Leute, wir haben nicht mehr viel Zeit. Ich muss jetzt mal klären,
2: was hier noch geht. Muss ich mal kurz so, weißt du, was geht?
3: Ja, also ich wohne mit einem Menschen zusammen und der mahnt an, dass ich nicht besonders gesellig bin. Ich wohne sogar mit mehreren Menschen zusammen.
2: Das widerspricht sich aber doch direkt.
3: Nee, überhaupt nicht. Man kann ja mit Leuten zusammen wohnen und trotzdem nicht gesellig sein. Also ich bin diejenige, die dann bei
2: Gargamel.
3: Kochabenden oder wenn irgendwie Leute da sind, ich habe ein paar Freunde eingeladen, dann bin ich, okay, cool, ich bin in meinem Zimmer, ciao.
2: Wow.
3: Ja, das ist aber nie böse gemeint, sondern ich bin einfach wahnsinnig gerne alleine. Und das kommt dann oft bei Leuten so an, als würde ich die speziellen Menschen nicht mögen. Aber ich bin wirklich der Eigenbrötler. Und komischerweise thematisiere ich das nach außen hin auch immer. Ich erzähle irgendwie immer so in der Öffentlichkeit, ich mag keine Menschen. Und alle denken, es wäre ein Bluff. Und ja, in Wahrheit ist Sophie bestimmt super gesellig. Nee.
2: Geil.
3: Ja, und bei dir?
2: Wahrscheinlich ist es genau das, weil dass sie uns ausgesucht haben gegenseitig, weil ich auch immer so der Muffi-Schlumpf bin bei uns in der Band und so.
3: Das Wort Muffi-Schlumpf ist das Süßeste, was ich dieses
2: Jahr gehört habe. Dankeschön. So, dafür bin ich da. Süßheit ist mein Metier.
1: Bei einigen Gästen fluppt das Gespräch von Anfang an. Sie kommen von einem Thema auf das nächste und wenn es mal hakt, dann ist der Talkomat zur Stelle. Bei Sophie Passmann und Johannes Bruns, aka Tua, hat der Gesprächsroboter aus dem Off eigentlich nicht viel zu tun. An einigen Stellen sorgt er dafür für abrupte Themenwechsel. Gerade zum Beispiel ging es noch um die besten Fahrgeschäfte im Freizeitpark und dann...
2: Oh.
3: Ja, wo man so selber drehen kann, wenn man irgendwann alt genug ist, dass man schnell drehen kann, werden diese Untertassen erst richtig geil.
2: Ja. Und,
4: Das nervt an jungen Leuten.
3: Dass sie unterbrochen werden, wenn sie über einen Europapark gerade reden.
2: Hui.
3: Du bist älter als ich, was nervt an...
2: Woher weißt du, dass ich älter bin?
3: Weil du gesagt hast, ich war mit 30 schockiert und ich bin nicht 30.
2: Ich bin auch nicht 30. Fuck, ich bin deutlich älter als du. Ich bin 32. Wie alt bist du? Ach, das darf man eine Dame nicht fragen.
3: 25.
2: Ah, okay. Ja,
3: das
2: doch.
3: Darf man Damen fragen.
2: Darf man das Damen? Ja, okay.
3: Ich glaube.
2: Okay. Was nervt an jungen Leuten? Ich glaube, an jungen Leuten nervt älter werdende Leute, dass sie im Grunde genommen der Spiegel einer selbst sind und einem vor Augen führen, was man alles nicht mehr ist. Und dann fällt einem zunehmend auf, was man alles irgendwie nicht mehr macht und irgendwie was einem nicht mehr steht. Und das ärgert einen dann im Umkehrschluss ein bisschen.
3: Das heißt, dass dieser Generation, der Vorwurf der faulen jungen Generation ist eine, den man immer hat. Also alte Leute finden junge Leute einfach immer irgendwie anstrengend und faul. Und
2: da gibt's ja dieses super cheesy, Sokrates hat vor 2000 Jahren gesagt, bla, den man dann immer zitiert und so. Und dann kommt man sich sehr klug vor. Stell dir vor, ich hätte den gerade gemacht und damit meine Antwort beendet.
3: Und dann Mic Drop.
1: Vom Teetassenkarussell zu den großen philosophischen Fragen. Der Talkomat weiß jedenfalls, wie man ein Gespräch am Laufen hält. Trotzdem hat jedes Promi-Gespräch eine andere Dynamik und natürlich immer ganz eigene Themen, irgendwo zwischen höflichem Smalltalk und tiefgehenden Gedanken. Der Talkomat ist ein Spotify Original Podcast. 2020 ist er mit dem Deutschen Podcastpreis als beste Produktion ausgezeichnet worden. Seit Sommer 2021 kann man den Promis nicht nur beim Plausch zuhören, sondern auch zuschauen. Das Format ist nämlich der erste Videopodcast von Spotify. Neue Folgen sind momentan nicht angekündigt, aber in den vergangenen 4 Staffeln finden sich insgesamt 58 Folgen mit witzigen, kuriosen und manchmal nachdenklichen Promi-Gesprächen. Und wer diesen Podcast hört, hat keine Angst, den Smalltalk zu überspringen. Das war unsere Podcast-Empfehlung für heute. 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Wenn ihr eine Podcast-Empfehlung habt, die ihr mit der Welt teilen wollt, schreibt uns eine Mail an podcastpodcast@detektor.fm. 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Darin erfahrt ihr einmal im Monat von unseren Highlights und Verlosungen. Die Info darüber, wo ihr euch zum Newsletter anmelden könnt, haben wir euch in die Shownotes gepackt. Dieser Tipp kam von Julia Segers, Redaktion Caroline Breitschädel, Joana Voss und Doreen Rothmann. Produziert hat die Folge Stanley Baldauf. Und ich bin Ina Lebetjew. Wir hören uns.

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1: 2023. Ein Erdbeben erschüttert den Südosten der Türkei und den Norden Syriens. Über 62.000 Menschen sterben. Über 125.000 Menschen werden verletzt. Diesen und weiteren Menschen wird am 29. April gedacht, dem Internationalen Gedenktag an die Opfer von Erdbeben. Den nehmen wir in dieser Folge Forschungsquartett zum Anlass, um darüber zu sprechen, wie Erdbeben entstehen, wie Frühwarnsysteme funktionieren und wie Telefonkabel dabei helfen können, Erdbeben schneller zu erkennen. Mein Name ist Wieland Mikulajczyk. Wie gut, dass ihr zuhört.
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1: Wenn die Erde bebt, dann werden unglaubliche Kräfte freigesetzt. Eine Person, die sich beruflich mit Erdbeben und diesen Kräften beschäftigt, ist Dr. Annabel Händel. Sie hat Geophysik studiert und in Seismologie promoviert. Sie ist Wissenschaftlerin am Helmholtz-Zentrum für Geoforschung und dort Managerin für das Projekt SAFA-TOR. Meine Kollegin Jessica Hughes hat mit ihr das Interview geführt.
3: In Deutschland ist die Erdbebengefahr nicht so groß. Wir sprechen da nochmal konkret drüber später im Interview. Ja, auf Erdbeben stellt sich unser Eins hier in Deutschland vielleicht eher ein, wenn man in ein anderes Land reist, in ein Land, in dem vielleicht häufiger Erdbeben vorkommen. Oder im Fall meiner Cousine, sie hat einen Erasmus gemacht in Istanbul. Sie kam tatsächlich zurück und hat vor allem davon erzählt, dass es eine ziemlich große psychische Belastung für sie war, in Istanbul zu studieren, weil dort die Erdbebengefahr so groß ist. Und das hatte ich tatsächlich nicht so sehr auf dem Schirm. Ich dachte, sie erzählt bestimmt zuerst von ganz anderen Dingen. Und tatsächlich sprudelte das aber sehr schnell aus ihr heraus. Vielleicht können wir mal über dieses konkrete Beispiel sprechen. Also, warum ist die Angst vor Erdbeben genau in Istanbul so groß? Und wie entsteht ein Erdbeben überhaupt? Und warum eben genau dort?
4: Vielleicht fangen wir erstmal damit an, wie Erdbeben entstehen. Also 90% aller Erdbeben entstehen an Plattengrenzen. Unsere Erde ist ja in tektonische Platten aufgeteilt und die verschieben sich relativ zueinander, können sich verhaken. Und wenn sie sich verhaken, dann bauen sich Spannungen auf. Und wenn die Spannungen die Gesteinsfestigkeit überschreiten, dann kommt es zu einem plötzlichen Bruch und einer Verschiebung dieser Erdplatten an dieser Stelle. Das ist nicht nur eine kleine lokale Stelle. Wir reden bei großen Erdbeben von teils bis zu 1000 Kilometer langen Brüchen und Versetzen von bis zu mehreren Metern. Und dann bereiten sich von diesen Stellen, wo die Platten aneinander vorbeigeglitten sind, Erdbebenwellen in alle Richtungen aus. Das ist wie so ein Stein, den man ins Wasser fallen lässt und wo sich dann auch quasi Wellen in alle Richtungen ausbreiten. Das sind dann die Erdbebenwellen, die man an der Oberfläche spüren kann.
3: In Istanbul wird mit einem sehr starken Erdbeben in naher Zukunft gerechnet. Wie lässt sich denn sowas eigentlich vorhersagen und einschätzen?
4: Wirklich vorhersagen lässt sich nicht, aber Istanbul hat sehr lange Aufzeichnungen, weil Istanbul besiedelt war für lange Zeiträume. Das heißt, man weiß, dass im Mittel in der Region alle 250 Jahre ein Erdbeben auftritt. Das ist natürlich nur ein statistisches Mittel, die Natur hält sich nicht so dran. Das letzte große Erdbeben vor Istanbul war 1766. Das heißt, diese mittleren 250 Jahre haben wir jetzt schon erreicht. Dadurch wissen wir, dass einfach sich auch genug Spannung aufgebaut hat, um wieder ein Erdbeben der Magnitude 7 bis 7,4 ungefähr zu erzeugen.
3: Ich glaube, es gab in der Zwischenzeit auch immer mal kleinere Erdbeben vor Ort schon, gar nicht so lange her tatsächlich. Ist es denn nicht so, dass sich da dann vielleicht auch schon mal ein Stück Spannung abbaut, wenn kleinere Erdbeben zwischendurch passieren, oder kann man das so nicht sagen?
4: Teils ja. Dort ganz konkret gab es zum Beispiel letztes Jahr im Frühling ein Erdbeben. Das war aber weiter westlich. Und dieses Segment, was derzeit so vor Istanbul ist, da sind die Platten noch verhakt. Und das heißt, das Erdbeben, was westlich davon aufgetreten ist, könnte sogar die Spannungen auf diesem Segment erhöht haben. Dass da quasi ein Erdbeben noch wahrscheinlicher geworden ist. Und vielleicht, weil wir das hatten wir jetzt gar nicht so, warum überhaupt vor Istanbul Erdbeben auftreten. Es gibt eine sehr lange Verwerfungszone, die nordanatolische Verwerfung. Die läuft vom Osten der Türkei einmal quer durch die Halbinsel, durchs Marmara-Meer bis in die Ägäis. Und die verläuft ungefähr 20 Kilometer vor Istanbul dann eben auch. Und in den letzten 100 Jahren konnte man beobachten, wie sich Erdbeben wie an so einer Perlenschnur aufgereiht vom Osten der Türkei weiter in Richtung Istanbul bewegt haben. Und das einzige Segment, was noch nicht gebrochen ist, ist halt so ein, das direkt vor Istanbul im Marmara-Meer.
3: Vielleicht treten wir noch mal einen kleinen Schritt zurück und gucken uns generell an. Sie sind Seismologin, das heißt, es ist die Frage, die an Sie gerichtet wird. Wie lassen sich Erdbeben generell vorhersagen? Was für Faktoren berücksichtigen Sie da in Ihrer Forschung?
4: Leider lassen sich Erdbeben nicht vorhersagen. Das Problem ist, die finden halt in 10, 15, 20 Kilometern Tiefe statt und wir haben dort keine Sensoren. Wir können an der Erdoberfläche messen. Wenn wir Glück haben, haben wir ein paar Bohrlöcher, die so 100, 200, 300 Meter in die Tiefe reichen. Aber es reicht einfach nicht bis dahin, bis zu den Zonen, wo die Erdbeben auftreten. Das heißt, wir können das physikalische System dort unten gar nicht in seiner vollen Gänze begreifen und messen, um eine Vorhersage zu treffen. Das ist nicht wieder bei der Wettervorhersage, wo man quasi alle Parameter gut messen kann und dann eine Vorhersage machen kann. Das funktioniert dort einfach nicht. Was funktioniert, sind sogenannte Frühwarnsysteme. Das heißt, sobald ein Erdbeben aufgetreten ist, werden ja mehrere Wellentypen erzeugt. Die sehr schnellen P-Wellen richten in aller Regel keinen großen Schaden an. Also wenn die aufgezeichnet werden, kann man eine Warnung herausgeben, damit die Leute sich in Sicherheit bringen können oder Züge gestoppt werden können, Ampeln auf Rot gestellt, solche Sachen. Und dann kommen erst die langsameren und zerstörerischen S-Wellen oder Oberflächenwellen. Aber das klappt halt erst, wenn das Erdbeben da war, also nicht vorher.
3: Wie viel Zeit bleibt einem da?
4: Das hängt ganz stark davon ab, wie weit man entfernt ist. Im Fall von Istanbul mit nur 20 Kilometer Entfernung hat man vielleicht 1-2 Sekunden und das reicht nur eigentlich für automatische Abschaltungen von gewissen Sachen. Um wirklich die Bevölkerung zu warnen, reicht es dann leider nicht.
3: Ich könnte mir auch vorstellen, dass mittlerweile, Sie sprechen hier von Messungen, dass diese großen Datenmengen vielleicht auch für die Nutzung künstlicher Intelligenz natürlich sehr wertvoll sein könnten, oder? Kann man mit künstlicher Intelligenz, kommt man damit vielleicht ein kleines Stückchen weiter in der Prognose?
4: Mit künstlicher Intelligenz bin ich mir jetzt nicht hundertprozentig sicher. Was ganz gut inzwischen funktioniert, ist sogenanntes maschinelles Lernen. Dass man, also jetzt quasi nicht für eine Prognose, aber eher für, dass man die Datensätze besser analysieren kann. Dass man sie einfach zum Beispiel Ereignisse findet, die sonst im allgemeinen Rauschen untergegangen wären. Und dass man sozusagen mehr noch dieses Knistern hört, was so in der Erde vorhanden ist. Wenn man Glück hat, ja, vielleicht finden sich dadurch irgendwann Vorläuferphänomene. Da sind doch einige GFZ-Kollegen hier dran, die versuchen zu sehen, gibt es bestimmte Signale, die vor großen Erdbeben auftreten, die man sozusagen als eine Art Warnsignal sehen könnte, dass da was Größeres kommt. Aber noch sind wir nicht so weit.
3: Sie haben jetzt gesagt, Erdbeben vorauszusagen ist nicht möglich. Und wenn ich einen Blick werfe auf eine Erdbeben-Richterskala, dann ist das für mich tatsächlich auch recht verwirrend. Man misst eine Erdbebenstärke ja mit einer Magnitude, die allerdings nicht linear ansteigt, richtig? Was ist denn da los?
4: Genau, die Magnitudenskala ist logarithmisch. Das heißt, wenn man ein Erdbeben der Magnitude 5 hat und dann ein anderes mit der Magnitude 6, dann ist das Erdbeben mit der Magnitude 6 ungefähr 30 Mal oder setzt 30 Mal so viel Energie frei wie eins der Magnitude 5. Wenn man jetzt nochmal auf Magnitude 7 hochgeht, dann ist mal 30 mal 30, also 900 Mal so viel Energie. Das ist einfach, um dieses Energiemaß überhaupt abgreifen zu können in seiner vollen Skala.
3: Und was ist der Unterschied zwischen der Magnitude und der Intensität eines Erdbebens?
4: Die Magnitude ist ein Maß dafür, wie viel Energie tatsächlich abgestrahlt wurde bei einem Erdbeben. Und die Intensität ist das, was die Leute zum Beispiel auch fühlen. Das hängt ganz stark davon ab, wie weit war das Erdbeben entfernt. Das heißt, wenn ich näher dran bin, wird die Intensität höher sein, als wenn ich weiter weg bin von einem Erdbeben. Das heißt, die Magnitude bleibt die gleiche, ne? Die Energie, die abgestrahlt wird. Aber je weiter weg ich bin, desto weniger ist das dann spürbar, zum Beispiel für die Menschen. Hängt dann aber auch ganz stark davon ab, wie ist der Untergrund aufgebaut. Da haben wir sehr festes Gestein, haben wir sehr weiche Lockersedimente. Und ja, von solchen Faktoren hängt dann die Intensität selber ab.
3: Wo entstehen die stärksten Erdbeben? Wahrscheinlich dort, wo der Boden am festesten ist und am meisten Reibung erzeugt wird, oder?
4: Nee, damit hat es tatsächlich nichts zu tun, sondern die Erdbeben entstehen eben weitgehend an Plattengrenzen, an großen Störungszonen. Was aber der Untergrund oder die Beschaffenheit des Untergrunds beeinflusst, ist, wie die Erschütterungen, also die Intensitäten am Ende sein werden. Das heißt, es hat keinen Einfluss darauf, wie die Erdbeben generiert werden, sondern es hat einen Einfluss darauf, wie die Erschütterungen am Ende sein werden.
3: Und was bei uns ankommt sozusagen.
4: Genau.
3: Hat eigentlich der Klimawandel in irgendeiner Form Einfluss auf die Erdbebenwahrscheinlichkeit?
4: Das haben auch einige GFZ-Kollegen in den letzten Jahren untersucht und haben herausgefunden, dass der Klimawandel sorgt ja dafür, dass Gletscher abschmelzen, dass der Meeresspiegel steigt. Und ein steigender Meeresspiegel erhöht sozusagen auch die Spannungen im Untergrund. Das heißt, es kann sein, dass einige Erdbeben durch die erhöhten Spannungen einfach einen Hauch früher auftreten, als sie es sonst getan hätten. Das heißt, man hat so ein bisschen diese seismologische Uhr nach vorne geschoben. Und dadurch könnte es tatsächlich sein, dass in den nächsten Jahrzehnten, Jahrhunderten mehr Erdbeben erstmal auftreten, einfach weil einige Erdbeben verfrüht auftreten.
3: Wo wir gerade bei so einer Art Domino-Effekt sind, was ein Erdbeben zur eigentlichen Katastrophe macht, ist ja eigentlich vor allem, wenn ein Erdbeben einen Sekundäreffekt zur Folge hat. Und der entsteht ja eigentlich schon dadurch, wenn eben ein Erdbebengebiet dicht besiedelt ist. Also kann man auch sagen, je besiedelter ein Gebiet ist, desto katastrophaler sind die Erdbebenfolgen?
4: In aller Regel ja, weil das Erdbeben selber tötet ja keine Menschen. Es sind die Gebäude, die Infrastruktur, die dann zusammenstürzen, die für die Verluste sorgen. Das heißt, je dichter besiedelt, je enger, dass dann zum Beispiel die Einsatzkräfte, die Katastrophenhelfer nicht vor Ort hinkommen, weil dann eben die Gebäude die Straßen blockieren oder sowas, desto fataler ist es in der Regel. Und dann hängt es natürlich auch ganz stark davon ab, wie ist die Bausubstanz. Dann hat man Länder wie Japan, die sehr gut auf Erdbeben vorbereitet sind, die erdbebensicher bauen. Und dann hat man einfach ärmere Länder, in denen vielleicht auch die Korruption sehr hoch ist, wo keine Erdbebenstandards beim Bauen eingehalten werden. Und da stürzen dann einfach viel mehr Gebäude ein. Da ist das Risiko in dem Fall sehr viel größer.
3: So wahrscheinlich auch in Istanbul, wo sehr viel sehr alte Bausubstanz da ist.
4: Ja, richtig.
3: Wir erinnern uns auch alle an den verheerenden Tsunami im Indischen Ozean 2004. Der wurde damals auch durch eins der schlimmsten Erdbeben aller Zeiten ausgelöst. Wie hängen jetzt Erdbeben und Tsunamis genau zusammen?
4: Wenn ein Erdbeben unter dem Meeresboden stattfindet, dann kann das teils bis zum Meeresboden durchbrechen und dann quasi den Meeresboden heben oder senken. Und diese Hebung oder Senkung, da wird dann quasi die ganze Wassersäule darüber auch mitgehoben oder abgesenkt. Und das löst dann den Tsunami aus, der sich dann eben auch über sehr weite Strecken ausbreiten kann.
3: Ich habe gesehen, dass am GFZ eine der neuesten Forschungserrungenschaften ein Projekt ist namens Safator. Können Sie mir dazu was erklären?
4: Die Idee bei Safator ist, dass wir zwar relativ viele Messstationen an Land haben, aber fast nichts in den Ozeanen. Und ich meine, zwei Drittel unseres Planeten sind von Ozeanen bedeckt. Und die Hauptidee ist nun, dass man Telekommunikationskabel verwendet, die durch die Ozeane laufen und die als Sensoren verwenden kann. Und da gibt es zwei verschiedene Techniken. Zum einen kann man das Kabel selber als Sensor verwenden. Da sendet man dann Laserimpulse hinein und ein Teil von diesem Signal wird zurückgestreut an kleinsten Unebenheiten. Und wenn dann zum Beispiel ein Erdbeben oder Erdbebenwellen das Kabel ein bisschen verändern, dann ist diese Rückstreuung anders. Und daraus kann man dann quasi Informationen ableiten. Und die zweite Technik ist, dass man sogenannte smarte Sensorpakete auf den Kabeln ausbringt, zusätzlich, die dann Temperatur, Druck und auch die Bodenbewegung messen, um dadurch quasi zusätzliche Sensoren auf dem Meeresboden zu haben. Und gerade diese Drucksensoren, die dort ausgebracht werden könnten, die wären auch in der Lage, zum Beispiel Tsunamis direkt zu messen, wenn die durch den Ozean laufen.
3: Das klingt auch ziemlich intelligent wegen der Doppelnutzung, also praktisch, effizient, umweltschonend, oder?
4: Genau, das war die Idee daran, dass man sagt, da ist eine Infrastruktur da und wir können uns quasi huckepackmäßig mit draufsetzen zu hoffentlich relativ geringen Kosten und zum Nutzen für alle.
3: Was so innovative Forschungsmethoden angeht, an was arbeiten Sie denn gerade und was erhoffen Sie sich so für die Zukunft in der Erdbebenforschung?
4: Genau, also erstmal generell, ich denke, dass eben so maschinelles Lernen, KI wird bestimmt noch einige Fortschritte bringen. Dann aber auch solche simplen Sachen wie Smartphones. Jeder hat ein Smartphone in der Tasche und die haben kleinste Bewegungssensoren drin. Die sind nicht sehr gut, die sind wirklich viel, viel schlechter als ein richtiges Seismometer. Aber Millionen Menschen haben Smartphones. Das heißt, man kann damit relativ gut zum Beispiel auch Frühwarnsysteme aufbauen, was auch schon getan wird. In Kalifornien zum Beispiel. Genau, und dann natürlich so eine Nutzung wie eben die Telekommunikationskabel. Das wird hoffentlich auch das ganz viel voranbringen. Dann gibt es auch noch Bohrungen, die in Störungszonen, wo man direkt in Störungszonen hineinbohrt, um besser zu verstehen, was direkt am Ort, wo die Erdbeben entstehen, passieren. Da gibt es hoffentlich auch noch viele neue Erkenntnisse in der Zukunft. Und bei mir selber, wir hatten ja vorhin über die Intensitäten gesprochen, dass die sehr unterschiedlich sein können, je nachdem, auf welchem Standort man sich befindet oder an welchem Standort man ist, wie der Untergrund so beschaffen ist. Und ich gucke gerade, inwiefern diese Untergrundbeschaffenheit sich auch mit dem Jahreszyklus ändert. Zum Beispiel, was hat ein gefrorener Boden für einen Einfluss darauf, wie die Erschütterungen vor Ort sind oder wie der Grundwasserspiegel ist, ob Schnee obendrauf liegt, solche Sachen. Also quasi wie Umwelteinflüsse diese Erschütterungsintensität beeinflussen.
3: Dann kommen wir doch vielleicht auch zu guter Letzt nochmal zurück zu Deutschland. Ich habe hier noch nie ein Erdbeben erlebt, habe aber tatsächlich letztens in der Zeitung gelesen, dass es vor kurzem auch ein kleines Erdbeben in Leipzig gab, beziehungsweise ein Erdbeben spürbar war. Wie ist denn die Gefahr in Deutschland für Erdbeben?
4: Im Vergleich zu Ländern wie Japan, Taiwan, Kalifornien ist sie viel geringer. Das muss man ganz ehrlich zugeben und ist auch gut so. Es gibt aber einige Regionen, wo historisch Erdbeben aufgetreten sind und wo sie eben auch in der Zukunft auftreten werden. Aber wir reden dann nicht von Magnitude 9, sondern wir reden dann wirklich von kleineren Magnituden. Und das sind am Oberrheingraben zum Beispiel, so von Basel aus nach Norden. Es ist die Niederrheinische Bucht, so um Köln und Aachen herum. Dann auch noch in der Schwäbischen Alb, so im Voralpenraum und im Vogtland ist es wahrscheinlich so mit magmatischer oder Aktivität im Untergrund verbunden, wo dann so bis zu tausende kleine Schwarmerdbeben in gewissen Perioden in wenigen Tagen auftreten können.
3: Und wie ist das, wenn ich verreisen möchte? Was würden Sie da raten? Also in ein Land, wo die Gefahr eben ein bisschen größer ist. Wie bereitet man sich dann auf sowas vor?
4: Das Beste ist, also wenn es zum Beispiel direkt am Ozean ist, würde ich sagen, dann sollte man immer gut im Blick behalten, wo sind Tsunami-Evakuierungsrouten. Das sind häufig dann Schilder, die dann die kürzeste Route zu höherem Gelände zeigen. Dass man auch weiß, was man bei einem Erdbeben tut. Dass man zum Beispiel versucht, wenn man drin ist, Schutz unter dem Tisch zu suchen, dass einem nichts auf den Kopf fallen kann, dass man sich gut festhält und so. Und vielleicht auch einfach immer Wasser, also so ein kleines Notfallkit dabei hat, wie es zum Beispiel in Japan alle Schulkinder auch haben, um notfalls, falls irgendwas passiert, was da zu haben.

0: bis zum nächsten Mal.
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0: Die Feuerwehr ist schon seit Tagen im Dauereinsatz. Die Hochwasserlage in Süddeutschland ist nach wie vor ernst. Die Rettungskräfte haben heute 3 weitere Tote gefunden.
1: So berichtet es die Tagesschau Anfang Juni. Langsam gehen die Pegelstände wieder zurück. Neckar, Donau, Rhein und andere Flüsse in Süddeutschland, sie alle waren nach tagelangem Dauerregen überflutet. Laut dem Bayerischen Bauernverband haben zahlreiche Bauern ihre komplette Ernte für das Jahr verloren. Seit Jahrzehnten schon ist klar, dass uns eine Klimakrise droht, wenn wir nicht handeln. Passiert ist aber relativ wenig.
2: People are suffering. People are dying. Entire ecosystems are collapsing. We are in the beginning of a mass extinction. And all you can talk about is money and fairy tales of eternal economic growth. How dare you?
1: Greta Thunberg und Fridays for Future haben das Thema in den vergangenen Jahren wieder in die Öffentlichkeit gebracht, auf die Straße, in die Köpfe der Menschen und in die Politik. Wie hier in einem Reel der Journalistin Sally Lisa Starken auf Instagram deutlich wird.
3: Die jetzigen klimatischen Veränderungen ordnen sich vollkommen normal ein. Trotz des durch Medien und Politik verbreiteten Alarmismus zeigen sich in der Realität weder vermehrte Extremwetterereignisse noch ein beschleunigt ansteigender Meeresspiegel. Auf Seiten Deutschlands bedürfen die klimatischen Veränderungen der jüngeren Vergangenheit keinerlei spezieller Maßnahmen. Das waren Zitate aus dem AfD-Europawahlprogramm.
1: Die Message der Klimakrise scheint aber nicht bei allen anzukommen. Nur wenige PolitikerInnen tragen eine etwaige Anti-Haltung zum Klimaschutz so offen vor sich her wie die AfD. Effektive Maßnahmen fehlen weltweit trotzdem.
4: Das ist in diesem Jahr das 4. Mal, dass ich in ein konkretes Einsatzgebiet gehe und mir anschaue, was dort ist. Das ist aber auch ein Hinweis darauf, dass was los ist. Wir werden also die Aufgabe, den menschengemachten Klimawandel aufzuhalten, nicht vernachlässigen dürfen,
1: sagt Bundeskanzler Olaf Scholz in Gummistiefeln zwischen Einsatzkräften und Presseleuten, als er Anfang Juni das Flutgebiet Reichertshofen in Oberbayern besucht. Bis 2030 will seine Ampelregierung den CO2-Ausstoß um 65% im Vergleich zu heute reduzieren. Klimatologen sind sich aber einig, dass das mit den aktuellen Maßnahmen niemals klappen wird. Und auch die Justiz folgt dieser Ansicht. Gerade erst hat das Oberverwaltungsgericht Berlin-Brandenburg geurteilt, dass die Ampelregierung mehr für den Klimaschutz tun muss. Warum erzähle ich euch das alles im Grundgesetz-Podcast? Weil auch das Grundgesetz wichtig sein könnte, wenn es darum geht, die Klimakrise zu bremsen. Und weil die Klimakrise auch eine Verfassungskrise werden kann. Oder vielleicht sogar schon ist. Das ist die 4. Folge von In guter Verfassung, das Grundgesetz für morgen, einem Podcast von Detektor FM und der Stiftung Forum Recht. Mein Name ist Rebecca Schlotz. Hi.

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1: Ausgerechnet Exxon. Das US-amerikanische Öl- und Gasunternehmen soll den Klimawandel entdeckt haben. Ausgerechnet die Firma, die weltweit an vierter Stelle steht, wenn es um den CO2-Ausstoß seit 1965 geht. Und die Geschichte geht so. 1977 sollen die WissenschaftlerInnen des Unternehmens die Führungsebene gewarnt haben, sie hätten Hinweise auf eine anstehende Klimakrise und Erderwärmung entdeckt. Die Unternehmensführung ignoriert die Erkenntnisse, sie verschwinden wieder in den Archiven des Konzerns. Ausgerechnet Exxon. Natürlich waren die Wissenschaftler des Konzerns nicht die einzigen, die damals geforscht haben. In den 1960ern werden immer mehr Daten gesammelt. Klimaforscher warnen schon zaghaft, da könnte uns was blühen. 1979 findet schließlich der erste weltweite Klimagipfel statt.
2: Wie es mit dem Wetter langfristig weitergehen wird, wie sich klimatische Veränderungen auf unserem Planeten auswirken werden, mit diesen Fragen befasst sich die Weltklimakonferenz in Genf.
3: Schneestürme, Überschwemmungen, Dürrekatastrophen. Nicht nur das Wetter, sondern das gesamte Klima scheint in Unordnung geraten. Das ist das Thema für 100 Meteorologen, die hier in Genf zur ersten Weltklimakonferenz zusammentrafen.
1: Die Tagesschau berichtet hier zwar über den Klimagipfel in Genf, es braucht aber noch ein knappes weiteres Jahrzehnt, bis die Medien und damit die breite Öffentlichkeit so wirklich auf das Thema aufmerksam werden. Das Thema bekommt zwar mit den Jahren mehr und mehr Aufmerksamkeit, lange passiert aber, ich sage es mal plump, nichts. Erst 2007, gut drei Jahrzehnte später, wird der Klimawandel offiziell als gesetzt und unwiderlegbar anerkannt. Auch das ist schon wieder fast 20 Jahre her und trotzdem rauscht die Welt Jahr um Jahr an den selbstgesetzten Zielen zur CO2-Produktion vorbei. Ups.

0: Und es gibt noch eine andere Krise. Ziemlich unsichtbar im Vergleich zur Klimakrise, aber dennoch verbunden mit unfassbar großen Auswirkungen, sagen Fachleute. Gemeint ist die sogenannte Biodiversitätskrise. Nehmen wir zum Beispiel mal die Insekten, Käfer, Heuschrecken, Schmetterlinge etwa. Das Problem? Arten als Ganzes verschwinden jedes Jahr, aber auch die große Masse an Insekten fehlt. Monokulturen in der Landwirtschaft, versiegelte Böden durch Großbauprojekte, englischer Rasen und Steingärten. Die Art und Weise, wie wir Menschen wirtschaften, konsumieren und leben, bedroht also das Gleichgewicht der Ökosysteme. Die Folgen der Biodiversitätskrise und der Klimakrise können unsere Lebensgrundlagen zerstören. Und damit nicht genug. Tatsächlich gefährden immer mehr Überschwemmungen, Hitzewellen, Waldbrände, verschmutzte Böden und ausgestorbene Tier- und Pflanzenarten auch unseren Rechtsstaat.
1: Der Klimawandel ist eine Bedrohung für Freiheit und Demokratie, weil der Klimawandel die physischen Voraussetzungen von Freiheit zu ruinieren droht, einerseits.
0: Das sagt Felix Eckhardt. Er ist Jurist und Vorsitzender des Bundes für Umwelt und Naturschutz, BUND Sachsen, im Ehrenamt.
1: Und andererseits droht der Klimawandel, wenn er verschlafen wird, irgendwann eine ökodiktatorische Reaktion zu provozieren. Ich rede dann nicht von irgendwie strenger Klimapolitik, sondern von Diktatur im eigentlichen Sinne.
0: Bevor es aber soweit kommt, schauen wir uns doch mal die aktuelle Situation an. Im Grunde ist Umweltschutz im Grundgesetz verankert, und zwar als Staatsziel. In Artikel 20a steht, der Staat schützt auch in Verantwortung für die künftigen Generationen die natürlichen Lebensgrundlagen und die Tiere im Rahmen der verfassungsmäßigen Ordnung durch die Gesetzgebung und nach Maßgabe von Gesetz und Recht durch die vollziehende Gewalt und die Rechtsprechung. Diese Bestimmung richtet sich an den Gesetzgeber. Er muss die natürlichen Lebensgrundlagen schützen. Gemeint sind Boden, Wasser, Klima, Luft, Landschaften und Ökosysteme, was man halt so zum Leben braucht. Das Problem, die Staatszielbestimmung Umwelt hat in der Staats- und Verfassungspraxis der Bundesrepublik in den vergangenen 30 Jahren keine nennenswerte Rolle gespielt.
2: Also im Prinzip sind wir ja alle ein bisschen enttäuscht vom Artikel 20a. Der ist in die Verfassung 1994 eingeführt worden und hat praktisch im Dornröschenschlaf bis zum Klimabeschluss des Bundesverfassungsgerichts gelegen.
0: Hier spricht der Rechtswissenschaftler Christian Kallies bei einem Symposium in Berlin, das die Deutsche Gesellschaft e.V. im Mai zu 75 Jahren Grundgesetz veranstaltet hat. Er bezieht sich auf den Klimabeschluss des Bundesverfassungsgerichts aus dem Jahr 2021.
2: Dieser Dornröschenschlaf hat eben viel damit zu tun, dass das Bundesverfassungsgericht, das ja auch Staatsziele zu kontrollieren hat, sich in der Kontrolle sehr zurückgehalten hat. Und zwar mit der Begründung, der Gesetzgeber braucht einen weiten Gestaltungsspielraum. Wir machen da nur so eine Evidenzkontrolle. Also im Prinzip hat der Gesetzgeber überhaupt was gemacht. Also wenn der schon ein Gesetz erlassen hat, war schon im Prinzip alles gut. Ja, also das Gesetz hat man sich nicht näher angeguckt.
0: Bis man es sich eben doch genauer anschaut. 2018 reichen der BUND, der Solarenergieförderverein Deutschland und 11 Privatpersonen Verfassungsbeschwerde ein. Die KlägerInnen sagen, dass die Bundesregierung nicht genug für den Klimaschutz tue. Dabei wählen sie einen Umweg, denn als BürgerInnen kann man zwar Grundrechte in Karlsruhe einklagen, aber keine Staatsziele. Die KlägerInnen haben deshalb damit argumentiert, dass durch die Folgen des Klimawandels die Grundrechte zukünftiger Generationen beeinträchtigt werden könnten. Initiiert und vorbereitet hat die Klage Felix Eckhardt.
1: Die Frage, ob Freiheit neu verstanden werden muss und nicht länger nur die wirtschaftliche Freiheit, die Freiheit der hier und heute Lebenden ist, und ob das Freiheit nicht nur Schutz gegen staatlichen Übergriffen meint, sondern auch die Verpflichtung des Staates, mich vor meinen Mitmenschen zu schützen, die beispielsweise den Klimawandel auslösen. All diese Fragen waren Gegenstand meiner Habilschrift, meiner Qualifikationsarbeit zur Professur.
0: 2003 war das, aber Eckhardt bleibt weiter dran am Thema.
1: Das hat ein kleiner Umweltverband entdeckt 2010. Nein, nicht Fridays for Future, nicht die Deutsche Umwelthilfe, sondern der Solarenergieförderverein. Und der hat mir dann 4 Gutachtenaufträge gegeben bis 2018. Und dann, also immer getragen von dem Bestreben, irgendwann eine Verfassungsbeschwerde zu erheben. Und dann, als das Pariser Klimaabkommen in Kraft getreten ist und als die neuen IPCC-Analysen da waren, haben wir uns entschlossen zu versuchen, die Verfassungsverbindlichkeit der 1,5-Grad-Grenze der globalen Erwärmung, die auch im Pariser Klimaabkommen steht, als grundrechtliche Forderung einzuklagen.
0: Im November 2018 ist es dann soweit. Die KlägerInnen beantragen, dass das Bundesverfassungsgericht zunächst feststellt, dass, ich lese mal eben vor, dass der Deutsche Bundestag und der Deutsche Bundesrat erstens keine geeigneten Maßnahmen getroffen haben, um sicherzustellen, dass die Bundesregierung Deutschland bis 2020 in den Nicht-Emissionshandelsbereich eine Minderung der Treibhausgasemissionen um mindestens 14% gegenüber den Emissionen des Jahres 2005 erreichen kann. Hier springe ich mal eben kurz im Text. Zweitens keine hinreichenden, auf das Ziel des Paris-Abkommens deutlich unter 2 und möglichst unter 1,5 Grad Celsius globale Erwärmung zu verursachen, ausgerichteten Maßnahmen getroffen haben und hierdurch die Grundrechte der Beschwerdeführer verletzt haben. Dann passiert 1,5 Jahre erstmal nicht so viel, zumindest nicht öffentlich. In Karlsruhe aber mahlen die Mühlen, der Bundestag und der Bundesrat werden um eine Stellungnahme gebeten. Der politische Alltag in Berlin geht derweil weiter. Ende 2019 verabschiedet die GroKo das sogenannte Klimapaket. Das Herzstück davon, das Bundesklimaschutzgesetz. Dieses Gesetz soll den Rahmen für die deutsche Klimapolitik bilden. Darin werden zum ersten Mal in Deutschland Klimaschutzziele verbindlich gesetzlich festgelegt. Ein Durchbruch für den Klimaschutz, könnte man meinen. Vielen KlimaschützerInnen geht dieses Gesetz aber nicht weit genug. Die in dem Gesetz festgeschriebenen Ziele reichen nämlich nicht, um die Verpflichtungen des Pariser Abkommens zu erfüllen. Wir erinnern uns, bei der Weltklimakonferenz in Paris 2015 hatten sich die UN-Staaten darauf geeinigt, die Erderwärmung bis 2100 auf 1,5 Grad bzw. auf allerhöchstens 2 Grad begrenzen zu wollen. Im Vergleich zu vorindustriellen Zeiten. Neues Klimaschutzgesetz hin oder her. Der Vorwurf der KlimaschützerInnen bleibt der gleiche. Die Bundesregierung verfehlt mit ihrer Politik die Pariser Ziele. 2020 ziehen deshalb dann 9 junge Leute im Alter zwischen 15 und 32 Jahren vors Bundesverfassungsgericht, um das Klimaschutzgesetz überprüfen zu lassen. Denn in ihren Augen ist das Klimaschutzgesetz zu schwach, um die Folgen der Klimakrise heute und in Zukunft effektiv einzudämmen. Unter den KlägerInnen sind zum Beispiel die Geschwister Baxen von der Nordseeinsel Pellworm. Dort leben 2500 Schafe und etwa halb so viele Menschen noch. Denn der steigende Meeresspiegel und immer häufiger auftretender Starkregen könnten dazu beitragen, dass die Insel dauerhaft überflutet wird und dann untergeht. Die Geschwister argumentieren, dass der landwirtschaftliche Betrieb ihrer Familie durch den Klimawandel zerstört werde. Und es gehen noch 2 weitere Klagen gegen die Klimapolitik der Bundesregierung in Karlsruhe ein. Im April 2021 geben die RichterInnen schließlich das Urteil zu den 4 Klagen bekannt. Die Klagen der Verbände werden als unbegründet abgewiesen, die Klagen der Privatpersonen aber sind teilweise erfolgreich.
1: Die bisherigen Klimaklagen auf eine bessere Gesetzgebung sind insofern bahnbrechend, als es fast nie vorkommt, dass die Gesetzgebung von einem obersten Gericht zu mehr Umweltschutz verurteilt wird. Im Falle des Bundesverfassungsgerichts war es der erste Fall, wo das passiert ist.
0: Konkret entscheiden die RichterInnen in Karlsruhe Folgendes. Die Klimaschutzpolitik der Regierung ist unzureichend, weil sie die grundrechtlich geschützten Freiheiten der zukünftigen Generation beeinträchtigt. Das Klimaschutzgesetz wird als in Teilen verfassungswidrig erklärt und muss nachgebessert werden. Das Bundesverfassungsgericht hat das Klimaschutzgesetz als nicht vorausschauend genug befunden und vom Gesetzgeber einen Fahrplan für die Zeit nach 2031 gefordert. Interessant ist hier die Argumentation des Bundesverfassungsgerichts. Das sagt nämlich, dass es nicht geht, dass wir heute nur ein bisschen Klimaschutz machen und so die Verantwortung auf die kommenden Generationen abwälzen, die dann radikale Klimaschutzmaßnahmen umsetzen müssen. Denn das würde die Freiheit dieser zukünftigen Generation schwerwiegend einschränken. Das Bundesverfassungsgericht bezieht sich in seinem Urteil auch auf das Pariser Klimaabkommen. Hier nochmal Christian Kallies.
2: Und das ist schon wirklich interessant, was da geschehen ist. Also das Bundesverfassungsgericht sagt trotzdem im Klimabeschluss, sie korrigieren den Gesetzgeber, aber sagen, betonen nochmals, wir wollen auf keinen Fall den Gesetzgeber zu sehr kontrollieren, aber schreiben dem Gesetzgeber auch nochmal vor, was er mit seinem Spielraum, seinem Gestaltungsspielraum zu tun hat. Nämlich eben diese öffentlich sichtbare, kritische, konstruktive Debatte, wo Opposition und Regierung miteinander streiten, um die beste Lösung für den Klimaschutz, den Ausgleich der Interessen. Das muss der Bundestag liefern.
0: Und der Bundestag liefert. Keine 3 Wochen nach dem Urteil verabschiedet zunächst das Kabinett einen neuen Entwurf des Klimaschutzgesetzes. Nochmal ein paar Wochen später geben die Bundestagsabgeordneten ihr Okay. Bis 2045, also 5 Jahre früher als zunächst geplant, soll Deutschland klimaneutral sein. Außerdem werden Zwischenziele beschlossen. Dass die Bundesregierung damals nach nur 3 Wochen abgeliefert hat, das hatte wohl auch damit zu tun, dass das Urteil des Bundesverfassungsgerichts mitten in den Wahlkampf fiel. Dass es sonst eher zögerlich vorangeht mit dem Klimaschutz, dafür sieht Christoph Kallies noch einen entscheidenden Grund, der mit der Demokratie selbst zusammenhängt.
2: Das Parlament stellt sich ja alle, wie es sich für eine Demokratie gehört, alle 4 Jahre erneut zur Wahl. Und das bedeutet, dass es langfristige Themen, dazu gehört die Umweltpolitik, aber letztlich die gesamte Nachhaltigkeitspolitik, immer relativ schwer haben, weil die Frage natürlich immer ist, was habe ich eigentlich davon als Abgeordneter, wenn ich den Bürgern im Interesse der Nachhaltigkeit oder des Umweltschutzes Belastungen auferlege? Möglicherweise werde ich ja dann nicht wiedergewählt. Also würden die Wählerinnen und Wähler eben dann entscheiden, je nach ihren Präferenzen, was ist mir jetzt wichtiger. Im Moment ist wieder die Wirtschafts- und Wettbewerbsfähigkeit eine große Priorität. Ja, da ist dann immer ein bisschen die Gefahr, dass sozusagen so Klimaschutzkonzepte, Umweltschutzkonzepte in die Defensive geraten.
0: KlimaforscherInnen gehen davon aus, dass Deutschland die selbst gesteckten Ziele für 2030 nicht schaffen wird. Und selbst wenn, sagen sie, reichen die Ziele wohl sowieso nicht aus, um die Erderwärmung auf 1,5 Grad zu beschränken. Die praktischen Auswirkungen des Klimabeschlusses sind eher gering. Aber, so schreibt es kurz nach dem Urteil der Verfassungsblock, der Beschluss legt, ich zitiere, den Grundstein für eine weitergehende und dauerhafte verfassungsrechtliche Kontrolle der staatlichen Klimaschutzbemühungen anhand der Grundrechte und Artikel 20a Grundgesetz. Zitat Ende. Klimaschutz hat also Verfassungsrang. Das hat der Klimabeschluss des Bundesverfassungsgerichts gezeigt.

0: Ich glaube insgesamt, wenn Sie sich die aktuelle Debatte in Deutschland anschauen, die Frage, wie auf Fridays for Future, wie auf die letzte Generation reagiert wird, dann ist das nicht nur seitens der Politik schlicht und ergreifend hysterisch, sondern es ist eigentlich eine klare Botschaft.
1: Das sagt der Jurist Jens Kersten im Gespräch mit Host Holger Klein im Podcast Aus Politik und Zeitgeschichte.
0: Und die klare Botschaft ist, wir wollen diese Probleme der nächsten Generation und vielleicht der letzten Generation überhaupt nicht sehen.
1: Das sind ziemlich schwere Vorwürfe, die Jens Kersten hier erhebt, aber sie passen ins Gesamtbild. Ziele werden verfehlt oder viel zu niedrig angesetzt. Gerade erst hat die Bundesregierung die Sektoreneinteilung bei den Klimazielen wieder einkassiert. Es ist also wieder egal, ob alle Ministerien in ihren Bereichen einsparen, es zählt nur noch das Endergebnis. Der Klimabeschluss des Bundesverfassungsgerichts ist auch für Jens Kersten eine revolutionäre Entscheidung. In einem Interview mit Corinne Flick im Convovo-Podcast warnt er aber davor, die Entscheidung des Gerichts zu positiv oder zu optimistisch zu deuten.
0: Man darf jetzt nicht hier in einer Lobpreisung des Bundesverfassungsgerichts allein verfallen, denn die Ökobilanz dieses Gerichts ist bis auf diese Entscheidung unterirdisch. Das Bundesverfassungsgericht ist hingegangen und hat mit Blick auf die friedliche Nutzung der Kernenergie, wir entsorgen den Atommüll nun für 1 Million Jahre, das Restrisiko weginterpretiert. Die Frage des Tierschutzes und der Tierrechte war dem Bundesverfassungsgericht nicht ein Satz wert. Und auch die Verurteilung von zwei Studentinnen, die verurteilt wurden wegen Containerns, diese Verurteilung hat das Bundesverfassungsgericht auch bestätigt und hat hier dem 20a, über den wir gesprochen haben, mit Blick auf die Wiederverwertung oder Weiterverwertung von Lebensmitteln, die noch genießbar sind, im Vergleich zum formellen Eigentumsrecht keinerlei Bedeutung zugesprochen.
1: Kersten fordert deshalb, Umwelt- und Klimaschutz noch viel deutlicher ins Grundgesetz zu schreiben und hat dazu ein Buch geschrieben, das Ökologische Grundgesetz. Darin macht er ganz konkrete Vorschläge für eine neue ökologische Verfassung. Er erweitert darin so gut wie alle Artikel unserer Verfassung um einen ökologischen Aspekt. Der Bundestag soll eine Naturbeauftragte bekommen, Gesetze sollen explizit auf Naturschutz überprüft werden, ein Minister oder eine Ministerin für Natur hat ein Vetorecht, wenn ein Gesetz in den ökologischen Bereich reingeht. Kersten plädiert dafür, im Grundgesetz an 3 Stellen anzusetzen, um das Klima besser zu schützen. Nämlich erstens bei den Staatsprinzipien. Kersten findet, das ökologische Prinzip sollte genauso fest in der Verfassung verankert sein wie die Rechtsstaatlichkeit oder auch der Föderalismus. Also in Artikel 20 des Grundgesetzes, der ja durch die Ewigkeitsklausel geschützt ist und im Kern nicht verändert werden darf. Die zweite Stelle, an der Jens Kersten den Rotstift im Grundgesetz ansetzt, ist das Staatsorganisationsrecht. Um mehr Bewusstsein für ökologische Fragen zu schaffen, will Kersten, dass in der Verfassung steht, was die Staatsorgane, also der Bundestag, der Bundespräsident und so weiter, ganz konkret für die Umwelt tun sollen. Zum Beispiel stünde dann in Artikel 59a des Grundgesetzes, dass der Bundespräsident eine Pflicht zur Achtung auf das ökologische Wohl der Allgemeinheit hat. Damit kommen wir zur dritten Stelle. Auch bei den Grundrechten sieht Jens Kersten Änderungsbedarf. Er schlägt einerseits vor, die Gewährleistung bestimmter Grundrechte mit Blick auf die Umwelt und das Klima einzuschränken, insbesondere die Eigentumsgarantie in Artikel 14 des Grundgesetzes. In manchen Landesverfassungen ist das sogar schon so. In Brandenburg, Sachsen und Sachsen-Anhalt steht die Eigentumsgarantie ausdrücklich unter dem Vorbehalt des Schutzes der natürlichen Lebensgrundlagen. Gleichzeitig findet Kersten, es müssen zusätzliche Grundrechte geschaffen werden, und zwar ökologische Grundrechte. Zum Beispiel ein Grundrecht auf Umweltinformation und ein Grundrecht auf ökologische Integrität. Damit meint er ein Grundrecht auf eine intakte Umwelt und die Erhaltung der natürlichen Lebensgrundlagen. Und er schlägt vor, dass das Grundgesetz die Natur nicht als Objekt, sondern als ein Rechtssubjekt begreift und die Natur damit auch bestimmte Grundrechte selbst bekommt. Denn nur Rechtssubjekte können ihre Rechte selbstständig einfordern, einklagen und durchsetzen. Relevant ist in diesem Zusammenhang Artikel 19 Absatz 3 des Grundgesetzes. Der legt nämlich fest, dass juristische Personen sich auf Grundrechte berufen können. Dazu gehören zum Beispiel Unternehmen. Schon jetzt können sich Unternehmen auf bestimmte Grundrechte berufen. Für einen Fluss oder einen Igel gelten dagegen bisher keine Grundrechte. Kersten will hier, Zitat, Waffengleichheit.

0: Mit der Idee, die Natur zum Rechtssubjekt zu machen, ist Jens Kersten nicht alleine. Weltweit gibt es JuristInnen, AktivistInnen, WissenschaftlerInnen und Umweltschutzorganisationen, die fordern, der Umwelt Grundrechte zu geben.
1: Das Leben hat ein Recht auf Überleben, Arten haben ein Recht darauf, weiterzuleben. Die Elefanten dürfen genauso überleben wie wir Menschen und auch Mäuse und auch Gelbbauchunken.
0: Das sagt die Autorin und Journalistin Tanja Busse. Auch sie fordert dieses Recht der Natur. Heißt, in Zukunft sollte auch der Baum, der Elefant, der Rhein für seine Rechte vor Gericht klagen und einstehen dürfen. Wie das gehen soll, verrate ich gleich. In Ecuador ist die Natur ein Rechtssubjekt. Dort ist in der Verfassung festgelegt, dass die Natur ein Recht auf Existenz, Erhalt und Regeneration hat. In Artikel 71 der ecuadorianischen Verfassung steht Folgendes: Nature or Pachamama, where life is reproduced and occurs, has the right to integral respect for its existence and for the maintenance and regeneration of its life cycles, structure, functions and evolutionary process. All persons, communities, peoples and nations can call upon public authorities to enforce the rights of nature. To enforce and interpret these rights, the principles set forth in the Constitution shall be observed as appropriate. The state shall give incentives to natural persons and legal entities and to communities to protect nature and to promote respect for all of the elements comprising an ecosystem. Das steht natürlich nicht in Englisch in dieser Verfassung, aber weil mein Spanisch kaum über Donde está la Biblioteca hinausgeht, haben wir mal die englische Variante genommen. In Ecuador ist die Natur die Pachamama, also die Mutter der Erde. Und die hat das Recht auf Respekt vor ihrer Existenz und auf Erhaltung. Jeder ist angehalten, sich für die Rechte der Pachamama einzusetzen, auch juristisch. Seit 2008 steht das in der Verfassung und damit war Ecuador das erste Land, das Rechte der Natur in die Verfassung aufgenommen hat. Seitdem klagen immer wieder Menschen im Namen der Natur, um einen Tagebau zu verhindern oder den Regenwald zu schützen. Vor ein paar Jahren verbietet ein Gericht erstmalig den Kupferabbau in einer der biodiversesten Regionen der Welt. 2023 stimmt die Bevölkerung in zwei Volksabstimmungen für das Ende der Erdölförderung zu Lasten des Regenwaldes. Auch in Bolivien hat die Natur Verfassungsrechte. 2017 werden Flüsse in Indien, Kolumbien und Neuseeland Rechte zugesprochen. Und in Deutschland?
1: Naja, im Moment haben die Rechte der Natur vor Gericht noch gar nicht dieses Standing, also das Klagerecht. Im Moment sagen wir, Subjekt vor Gericht ist in unserem Rechtssystem entweder eine natürliche Person und das ist eine menschliche Person gedacht oder aber eine juristische Person im Sinne von irgendwelchen eben juristischen Einheiten, wirtschaftlichen Einheiten, die die Verträge abschließen können. Und die Tiere, die Natur hat im Moment in Deutschland kein Klagerecht.
0: Zwar gibt es mittlerweile die Verbandsklage, mit der Vereine zum Beispiel gegen Bauprojekte klagen können, um Tiere zu schützen. Da kommt aber natürlich ein Aber. Zunächst aber nochmal Tanja Busse.
1: Das ist der Versuch, über den Artenschutz Naturschutz zu betreiben. Und das ist im Moment der einzige Hebel, den Natur- und Umweltverbände haben, um sich zur Wehr zu setzen gegen Bauprojekte. Und das ist auch ist es ein bisschen zweischneidig.
0: Weil einerseits ist es Umweltverbänden darüber schon gelungen, große umweltschädliche Projekte zu verhindern.
1: Und andererseits ist es aber auch sozusagen sehr oft veralbert und missbraucht worden, weil man damit auch jede Art von Entwicklung, zum Beispiel bei Windkraft, mit dem Pfund einer einzelnen Art stoppen konnte. Also nicht nur von Leuten, die sich wirklich für Ökosysteme eingesetzt haben, sondern auch, sagen wir mal, für die generell Verweigerer von Windkraftprojekten. Und deshalb ist es dann ganz oft in den Medien so veralbert worden, so wie der kleine lustige Feldhamster, der stoppt den Autobahnbau.
0: Die Verbandsklagen sind aber auch nur eine Notlösung, um die Rechte der Natur zu vertreten.
2: Das ist aber ein Mechanismus, der gerade greift, weil wir keine Rechte der Natur selber haben.
0: Hier hört ihr Nora Markert. Sie ist Verfassungsrechtlerin und war schon in unseren früheren Folgen zu hören.
2: Es gab mal in den 80er Jahren so ein tolles Verfahren für die Nordsee-Seehunde, die von Giftmüllverklappung betroffen waren und dann an Erkrankungen starben in Massen. Und dann gab es also Naturschutzorganisationen, die versucht haben, im Namen dieser Seehunde zu klagen und dann auch gesagt haben, ja, das also mit der Anwaltsvollmacht wird es tatsächlich schwierig bei den Seehunden und sind auch gescheitert, weil die natürlich keine Klagebefugnis haben, weil die, also sozusagen, um prozessrechtlich jetzt zu sprechen.
0: KritikerInnen der Naturrechte sagen, dass es schon deswegen keinen Sinn ergibt, der Natur Klagerechte einzuräumen, weil es dann ja doch immer nur um die Interpretation der Menschen ginge. Tanja Busse kann diesen Punkt aber nicht nachvollziehen.
1: Naja, wir haben ja auch das Konzept, dass Unternehmen vor Gericht als juristische Personen auftreten können und etwas einklagen können. Und die können ja auch nicht als Unternehmen, das ist ja genauso ein Konstrukt. Also natürlich ist Recht ein Konstrukt, das ist ja kein Naturrecht, was irgendwie aus einer Geisteswelt auf uns niedergekommen wäre, sondern das ist ein System, was Menschen entwickelt haben, um ihr Miteinanderleben gerecht und friedlich zu gestalten. Und es gibt überhaupt keinen Grund, warum das nur für unsere menschlichen Interessen geben soll, wenn unsere menschlichen Interessen in einer Umwelt stattfinden oder Mitwelt, muss man ja sagen, es ist ja nichts außerhalb von uns, in dem alle Interessen miteinander berücksichtigt werden sollen, wenn am Ende das Gemeinwohl vorne steht und nicht die maximale Durchsetzungskraft von irgendjemandem, der sehr viel Macht hat. Mhm. Und nur weil die Robbe jetzt nicht die Sprache der Menschen sprechen kann, ist sie natürlich trotzdem Teil eines lebendigen Netzwerkes. Und es gibt ganz viele verschiedene Arten, wie man diese Interessen verteidigen könnte.
0: Aber woher weiß man denn, was die Robbe möchte? Was für den Harz wichtig ist oder für die Elbe?
1: Ich finde, die Elbe ist ein sehr gutes Beispiel, weil gerade an unseren Flüssen in Mitteleuropa zu zeigen ist, dass das, was sozusagen lebendige Flüsse ursprünglich mal ausgemacht haben, nur noch in ganz, ganz wenigen Fällen überhaupt vorhanden ist und unsere Flüsse eigentlich gar nicht mehr diese lebendigen Flüsse im Sinne von dynamische Ökosysteme, die ihren Lauf selber suchen und riesige Auen haben, in denen ein wahnsinniger Artenreichtum herrscht, das gibt's ja schon gar nicht mehr. Und wenn jetzt die geschundene Elbe, die auf eine Wasserstraße reduziert ist, gegen die Elbvertiefung klagt, weil dann die letzten Fische auch noch sterben würden, fände ich das einen sehr, sehr guten Ansatz.
0: Die Stimme der Elbe wären dann zum Beispiel WissenschaftlerInnen, die das Gewässer erforscht haben. Sie wissen, wie die Elbe früher einmal war und wie sie sich durch die Eingriffe des Menschen verändert hat.
1: Das, finde ich, müsste vor Gericht so verhandelt werden, dass die Elbe selber mit ihren Interessen ein gleiches Gewicht bekommen könnte. Und ich finde, da können wir uns berufen auf unsere wissenschaftliche Expertise, denn wir kennen inzwischen diese ökosystemaren Zusammenhänge. Wir wissen, was das Überleben von Tieren im Fluss bewirkt, auch mit Auswirkungen auf den Estuar, also diesen ganzen Mündungsbereich. Mhm. Und dann müssten diese Interessen des Flusses, der sozusagen das Interesse unterstellen, dass er ein lebendiger Fluss bleiben will mit vielen Lebewesen darin, müsste das abgewogen werden gegenüber den wirtschaftlichen Interessen der Stadt Hamburg.

0: Bislang werden Naturschutz, Klimaschutz und Biodiversität nur geringfügig berücksichtigt, wenn Entscheidungen getroffen werden. Dabei geht es beim Klimaschutz ja nicht darum, Klimaschutz um des Klimaschutzes willen zu betreiben, sondern auch für uns Menschen.
1: Weil wir Menschen vielleicht dazu neigen, die Natur immer nur in ihrer Funktion für uns zu denken. Also natürliche Lebensgrundlagen heißt Grundlagen für unser menschliches Leben. Nicht einfach so, sondern in ihrer Funktion für uns. Deswegen müssen wir das sichern. Und so taucht es ja dann tatsächlich auch auf in dem Klimaschutzbeschluss des Bundesverfassungsgerichts, ne? Dass sozusagen der Schutz der natürlichen Lebensgrundlagen, das machen wir, damit wir später auch noch unsere freiheitliche Demokratie ausleben können.
0: Denn wenn die Klimakrise Deutschland und die Welt trifft, dann ergeben sich viele verfassungsrechtliche Fragen. Beispiel Asylpolitik, Artikel 16a des Grundgesetzes. Bislang heißt es dort, politisch Verfolgte genießen Asyl.
1: Also ich sag mal so, der Klimawandel wird, wenn er ungehindert fortschreitet, unsere Freiheit ganz zentral vernichten, weil weite Teile der Welt werden unbewohnbar werden.
0: Wo sollen diese Menschen dann hin? Schon heute hetzen Rechte gegen Asylsuchende. Parolen von vollen Booten und Deutschland als Sozialamt der Welt dominieren vielerorts den Stammtisch und die Debatte. Wie also reagiert Deutschland als eines der Länder, die historisch gesehen den Großteil der Emissionen verursacht und damit den Klimawandel massiv vorangetrieben haben, wenn aufgrund eben dieses Klimawandels mehr und mehr Millionen fliehen müssen, weil ihre Länder unter Wasser stehen, kein Trinkwasser mehr vorhanden ist oder einfach alles ausgetrocknet ist, dass kein Essen mehr wächst? Und was bedeutet der Klimawandel für die Ressourcen in Deutschland?
1: Wir werden uns wahrscheinlich massiv einschränken müssen. Es kann sein, dass es Versorgungsengpässe gibt, dass wir möglicherweise eine Energiekrise haben werden. Und also genau, immer wenn wir sozusagen jetzt nicht handeln, dann wird sich unsere Freiheit ziemlich in Luft auflösen.
0: Das ist auch eine Kostenfrage. Wenn Ernten ausfallen und tausenden Bauern der Lebensunterhalt wegbricht, kostet das. Wenn Infrastruktur repariert werden muss, kostet das. Wenn Lebensmittel knapp sind, steigt die Inflation. Das kostet was. Und all das kann zu sozialen Unruhen führen, zu Frust und Verzweiflung.
2: Der Klimawandel führt zugleich die Grenzen von Demokratie vor Augen, weil eben die Interessen hier und heute durch Wahlen repräsentiert werden. Der Klimawandel schädigt aber insbesondere Menschen, die nach uns kommen. Und zwar auch schon, sieht man in extremen Flutkatastrophen, aber es wird halt immer schlimmer werden, wenn wir wirklich in Kriege denn hineinlaufen. Vielleicht ein Atomkrieg zwischen Pakistan und Indien, die massiv vom Klimawandel betroffen sein werden, was uns dann in vielfältiger Weise massiv auch beeinträchtigen wird.
0: Gerade weil es hier auch um die Zukunft der nächsten Generationen geht, fordern einige VerfassungsrechtlerInnen und AktivistInnen, dass der Klimaschutz noch intensiver in der Verfassung verankert wird. Der Deutsche Städte- und Gemeindebund hatte vorgeschlagen, Klimaschutz als Gemeinschaftsaufgabe festzulegen und so im Grundgesetz zu verankern. Der Kampagnenverein Camp Act hatte eine Petition gestartet, um die Rechte der Natur in der Verfassung festzuschreiben. Jens Kersten hat den Vorschlag mit seinem ökologischen Grundgesetz gemacht und Journalistin Tanja Busse sieht das ebenfalls positiv. Ich habe sie gefragt, ob wir mehr Klimaschutz im Grundgesetz brauchen.
3: Ja, aber ich glaube ja auch gerade, dass im Grundgesetz diese Veränderung viel schneller ist als in den einzelnen Gesetzen. Also wir haben ja den Schutz der Tiere ins Grundgesetz aufgenommen. Das schlägt sich aber in den einzelnen Gesetzen, in den einzelnen Haltungsverordnungen der Nutztiere, der sogenannten Nutztiere, ja gar nicht nieder. Also ich glaube, das bräuchte dann beides. Aber ich glaube, dass diese Verankerung im Grundgesetz ein ganz wichtiger Start ist, dafür unser Denken zu verändern.
0: Ob es dafür aber wirklich das Grundgesetz braucht? Genauso wie das die einen fordern, finden das die anderen überflüssig. Jurist Felix Eckert zum Beispiel.
2: Die Diskussion über mehr Klimaschutz in die Verfassung hineinschreiben ist Folklore, nicht mehr. Ich habe seit Jahrzehnten gesagt, wir haben verfassungsrechtliche Klimaschutzvorgaben. Das hat mir keiner geglaubt. Das Bundesverfassungsgericht hat mir recht gegeben.
0: Eckart sieht außerdem eine ganz praktische Hürde.
2: Wenn die Verfassung mehr reinschreiben wollen, brauchen wir eine verfassungsändernde Mehrheit, eine Zweidrittelmehrheit. Wenn wir bisher nicht mal eine 51-prozentige Mehrheit für anstehenden Klimaschutz kriegen, kriegen wir natürlich erst recht keine 66-prozentige Mehrheit, um das Ganze in die Verfassung reinzuschreiben.
0: Unabhängig davon, ob sich so eine Mehrheit im Bundestag finden ließe oder nicht, mehr Klimaschutz in die Verfassung zu schreiben, das alleine löst das Problem noch nicht. Nur effektiver Klimaschutz tut das. Der Haken dabei, Klimaschutz ist unbequem.
3: Ein kurzes Beispiel wäre, dass wir gestern in einer Veranstaltung über eben unseren Nationalpark in der Egge mit einem Bürgermeister aus einer Nationalparkgemeinde in der Eifel gesprochen haben. Da gibt es ja schon Nationalpark und wo es auch um diese Biodiversitätsfragen ging. Und dieser Bürgermeister dann sagte, ja, die Leute wollen da schon nochmal so einen Radweg mehr haben und die wollen auch mit dem Mountainbike und mit dem E-Bike durch den Nationalpark fahren. Und ich dann vorschlug, man könne ja schon mit dem Recht eben dem Schutz der Natur argumentieren, dass der Schwarzstorch einfach ein bisschen Ruhe bräuchte. Und dieser Bürgermeister dann sagt, ach, das ist jetzt aber Biodiversitätskrise, das Letzte, was die Leute jetzt hören wollen. Und ich dachte so, das ist ja jetzt nicht die Aufgabe von Politik, zu sagen, was die Leute hören wollen, sondern vielleicht, was die Fakten sind, was Wissenschaftler warnend sagen. Also niemand auf der Titanic möchte hören, dass das Schiff gerade ein Eisberg gerammt hat. Und aber alle, die dann im Rettungsboot sitzen, sind froh, dass sie es gehört haben, nehme ich an. Also
0: heißt, klar ist es doof, wenn wir uns für den Klimawandel einschränken müssen. Aber wenn wir es nicht tun, steht nichts weniger als unsere Existenz als Menschheit auf dem Spiel. Wir müssen also langsam mal in die Puschen kommen. Und mit langsam meine ich schnell. Ich habe Jurist Felix Eckert gefragt, ob er nach all den Jahren seiner Arbeit noch positiv ist.
2: Mangelnde Nachhaltigkeit, also das Fehlen von dauerhaften, global durchhaltbaren Lebens- und Wirtschaftsweisen, sind ja nichts, was vom Himmel fällt. Das können nur wir jeden Tag uns erarbeiten und erkämpfen. Wir alle sind relevant in unseren Konsum oder so weiter, was produzieren, auch Produktionsentscheidungen. Und wir alle sind relevant als Teil des politischen Systems, indem wir wählen oder nicht wählen, Parteien gehen oder nicht gehen, in Umweltverbände gehen oder nicht. Insofern ist das Ganze kein Geschehen, was man so beobachtet, wo man jetzt drüber nachdenken kann, wo das hinführt. Das wird an uns hängen, was da rauskommt. Und das kann uns existenziell erschlagen. Nicht alleine der Klimawandel, sondern die Kombination von Umweltproblemen und ihre Verflechtung auch mit geopolitischen Verwerfungen

Hätte das auch anders aussehen können? Wie zum Beispiel hätte unser Grundgesetz ausgesehen, wenn nicht nur 4, sondern 40 Frauen daran mitgearbeitet hätten? Wenn mehr Personen, die unter den Nazis verfolgt wurden, eine Stimme gehabt hätten? Wir wagen ein Experiment. Nächstes Mal. Wir verabschieden uns in eine kleine Sommerpause bis zum 31. Juli. Dann geht's weiter mit In guter Verfassung, das Grundgesetz für morgen. Euch erwarten noch viele spannende Themen bei uns. Zum Beispiel schauen wir bei unserem Live-Event am 4. und 5. September in Leipzig auch auf 35 Jahre Deutsche Einheit und die Frage, ob es dann nicht langsam mal Zeit wäre, eine gemeinsame Verfassung zu verabschieden. 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Produziert wurde diese Folge von Florian Drexler. Ich bin Rabea Schlotz. Ciao, macht's gut!

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1: Emma Stremplath hat mit Roots eine Umweltrechtsklinik in Deutschland gegründet. Roots ist eine Anlaufstelle für alle, die eine konkrete Rechtsberatung zum Thema Umweltrecht brauchen, und zwar kostenlos. Wer das Angebot nutzt und warum es Einrichtungen wie diese überhaupt braucht, darum geht es heute. Ihr hört den Klimapodcast von Detektor FM. Ich bin Ina Lebetjew. Hi.
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1: Klimaschutz wird in Deutschland immer öfter vor Gericht durchgesetzt. Ein Beispiel dafür ist der Prozess der deutschen Umwelthilfe gegen die Bundesrepublik Deutschland, der Ende Januar vor dem Bundesverwaltungsgericht in Leipzig verhandelt wurde. Dazu haben wir auch eine Folge von Mission Energiewende gemacht, die wir euch in den Shownotes verlinken. Damit Klimaschutz auf dem Rechtsweg durchgesetzt werden kann, braucht es einerseits JuristInnen, die sich mit dem Umweltrecht auskennen, und andererseits Geld, um die Rechtsberatung zu bezahlen. Das haben aber längst nicht alle, die auf dem Rechtsweg für mehr Klima- und Umweltschutz einstehen wollen. Hier kommt die Umweltrechtsklinik Roots ins Spiel. Sie unterstützt Betroffene mit einer kostenlosen Rechtsberatung. Emma Stremplath hat Roots während ihres Jurastudiums gegründet und darüber sprechen wir jetzt. Herzlich willkommen im Klimapodcast von Detektor FM. Schön, dass du da bist.
3: Hallo, freut mich sehr, da zu sein.
1: Ich habe es gerade schon gesagt, du hast also Roots während deines Studiums gegründet, was ich krass finde und beeindruckend, weil das Jurastudium ist ja, glaube ich, allgemein bekannt als relativ tough gilt. Wie kam es denn dazu? Wie ist diese Idee entstanden?
3: Also es fing damit an, dass ich in einer anderen studentischen Rechtsberatung war, und zwar im Bereich von Geflüchtetenhilfe. Also das ist in Deutschland ja relativ weit verbreitet, dass eben Law Clinics, also Refugee Law Clinics, Geflüchteten mit Rechtsbeistand zur Seite stehen. Und ich fand das super spannend und es hat mir vor allem auch irgendwie ganz viel Motivation fürs Jurastudium gegeben, weil ich halt gesehen habe, für was ich das Recht verwenden kann. Und ich war aber gleichzeitig bei Fridays for Future und bei anderen Projekten im Bereich Klimagerechtigkeit aktiv und dachte mir dann irgendwann mit einem Kommilitonen zusammen, das ist eigentlich total schade, dass wir das nicht kombinieren können, dass es das noch nicht so wirklich gibt. Und genau, dann haben wir ein bisschen recherchiert, ein bisschen geschaut, was in Deutschland da bis jetzt schon so zur Verfügung steht, und haben tatsächlich zu dem Zeitpunkt relativ wenig gefunden. Und dann dachten wir uns, ja, okay, dann können wir das mal versuchen, dann machen wir das jetzt einfach mal.
1: Also du hast gesagt, du hast schon mit einem Kommilitonen dich da zusammengetan. Wie war das? Wie habt ihr da MitstreiterInnen gefunden? Wie hat das funktioniert?
3: Also wir haben hauptsächlich in unserem Umfeld erstmal gesucht, also bei uns an der Uni. Und das hat tatsächlich ganz gut funktioniert, weil da schon eine sehr große Begeisterung da war. Also das Jurastudium an sich würde ich als eher konservativ bezeichnen. Und es gibt aber trotzdem viele Leute, die Jura studieren, die deutlich progressiver eingestellt sind und denen dann solche Themen eben auch am Herzen liegen. Und es waren dann gerade am Anfang ganz viele begeisterte Leute, die halt gesagt haben, das ist super, dass es sowas gibt und dass wir irgendwie zum einen uns dafür einsetzen können und zum anderen auch während dem Studium schon praktische Erfahrungen sammeln können. Genau, und das ging am Anfang ja hauptsächlich über unser Umfeld. Und dann, als wir so ein bisschen größer geworden sind, haben wir das auch deutschlandweit geöffnet. Also inzwischen sind wir nicht mehr nur an die Uni Köln gebunden, sondern haben Studierende, die aus ganz Deutschland bei uns mitarbeiten.
1: Ist vielleicht eine bisschen philosophische Frage für später, aber du hast ja gesagt, so, du kamst aus der Erfahrung von dieser Refugee-Arbeit. Warum ist es aus deiner Sicht so wichtig, dass eben Umwelt- und Klimaschutzrecht allen offen steht?
3: Ich glaube, das ist unglaublich wichtig. Zum einen ist es einfach ein grundsätzliches Prinzip von unserem Rechtsstaat, dass Personen ihre eigenen Rechte irgendwie einklagen können oder für sie einstehen können, über alle Rechtsbereiche hinweg. Und ich würde sagen, im Klima- und Umweltschutz ist es vor allem wichtig, weil ich das Recht als sehr, sehr wirksames Werkzeug für den Klimaschutz sehe. Zum einen, weil eben Entscheidungen getroffen werden können, die vielleicht kurzfristig nicht ganz so beliebt sind, würde ich jetzt mal sagen, und vielleicht im normalen Gesetzesprozess eben schwerer durchgehen würden. Zum anderen, weil auch viel schneller Entscheidungen getroffen werden können und eben auch einzelne Personen eine sehr, sehr direkte Möglichkeit haben, sehr konkrete Entscheidungen zu erwirken, was ja jetzt über den normalen Gesetzesprozess oft ein bisschen schwierig ist. Also ich will damit nicht sagen, dass es nicht beides ist halt wertvoll ist. Ich glaube, es ist halt einfach nochmal so ein zusätzliches Tool, das wir verwenden können. Und dann eben auch der Aspekt, dass dadurch ja auch Gesetze umgesetzt werden. Also die Gesetze bringen ja nichts, wenn niemand da ist, um sich dann darauf zu berufen und sicherzugehen, dass sie dann auch tatsächlich umgesetzt werden.
1: Also mich interessieren natürlich jetzt so zwei Aspekte. Das eine, wer kommt zu euch, und das andere, womit befasst ihr euch? Ich weiß nicht, was sinnvoller ist, zuerst zu beantworten, aber welche Rechtsgebiete betrifft das, mit denen ihr euch beschäftigt, und für wen?
3: Ich fange mal an, für wen? Wir beraten eigentlich alle, so ganz grob gesagt, die sich die herkömmliche anwaltliche Beratung nicht oder nur schlecht leisten können oder aus anderen Gründen keinen Zugang zu ihr haben. Und in Praxis sind es in den allermeisten Fällen Umweltschutzvereine, BürgerInneninitiativen, irgendwelche Zusammenschlüsse, oft so Ortsgruppen, zum Beispiel vom BUND oder NABU, so in die Richtung. Wir hatten ursprünglich gedacht, dass viel mehr Privatpersonen auch zu uns kommen. Es sind tatsächlich relativ wenige Privatpersonen, die zum Beispiel auf irgendwie die Durchsetzung von einem Radweg oder so da rechtlich hinwirken wollen. Es sind tatsächlich eher Gruppierungen an Personen, aber da in, wie gesagt, ganz unterschiedlicher Ausprägung. Wichtig ist eben nur, dass die Personen durch ihr Vorhaben irgendwie Klima- oder Umweltschutz vorantreiben wollen. Und dass sie eben jetzt nicht problemlos sich auch die Beratung durch eine Volljuristin oder einen Volljuristen leisten können. Und inhaltlich sieht es eigentlich ähnlich aus. Also wir machen sehr, sehr viele Sachen. Was wir nicht machen und auch nicht machen dürfen, ist die Betreuung direkt in einem Gerichtsprozess. Das ist gesetzlich relativ streng geregelt. Wir sind ja noch keine VolljuristInnen und genau, können deswegen das einfach nicht machen. Wir beraten praktisch davor, also bevor es überhaupt so weit kommt, wenn Personen zu uns kommen und sagen, da gibt's ein Problem, könnt ihr euch das mal anschauen, was können wir dagegen machen? Ganz, ganz oft ist auch schon getan, dadurch, dass wir dann einfach einen Brief an die andere Seite schreiben. Es hilft ganz oft einfach, wenn die andere Seite das Gefühl hat, okay, da stehen Leute dahinter, die so ein bisschen Ahnung von dem juristischen Background haben. Oder dass wir eben einen Schritt weitergehen und beraten, ob es sich lohnen würde, vor Gericht zu ziehen. Und das ist in ganz vielen verschiedenen Themenfeldern. Also was wir gerade ganz oft haben, sind BürgerInnenbegehren. Also zum einen, wie die überhaupt angestoßen werden. Da ist ja auch relativ strenge Regeln dahinter, die nicht missachtet werden dürfen. Und dann aber auch das Thema, wenn das BürgerInnenbegehren dann durchgegangen ist, wie dann sichergestellt werden kann, dass die Forderungen umgesetzt werden, ob dann ein rechtlicher Anspruch darauf besteht, solche Sachen. Themen, die wir auch öfters haben, sind so Bauvorhaben. Also wenn zum Beispiel ein Infrastrukturprojekt, wo gebaut werden soll, das irgendwie in der Nähe von oder in einem Naturschutzgebiet ist oder aus anderen umweltrechtlichen oder einfach Umweltschutzgründen nicht so ideal ist. Da gibt es ja ganz oft so einen Prozess von öffentlicher Beteiligung, wo Personen oder Initiativen sich dann eben beteiligen können. Und da helfen wir dann, diese Beteiligung so ein bisschen juristisch einzuordnen und zu erklären, auf was es genau ankommt, was da drinnen stehen soll. Und dann haben wir aber auch manchmal größere Fälle. Also wir hatten letztes oder vorletztes Jahr zum Beispiel einen Fall, da ging es um eine mögliche Verfassungsbeschwerde von einer NGO zum Thema übermäßiger Flächenverbrauch. Da saßen wir relativ lang dran und war natürlich auch super spannend, also sich das alles mal genauer anzuschauen. Umweltinformationsgesetz ist auch ein großer Punkt. Das ist im Prinzip eine Möglichkeit, dass Personen von Behörden bestimmte Informationen, die sich eben auf die Umwelt auswirken, anfordern können. Und da wird aber gerne sehr oft zum Beispiel dann was rausgeschwärzt. Ist auch vorgesehen so, dass manche Sachen rausgeschützt werden, aber dann ist eben die Frage, ist es jetzt rechtmäßig, dass die und die Information rausgeschwärzt wurde, oder können wir da noch mehr verlangen? Da hatten wir ganz am Anfang einen sehr spannenden Fall, da ging es um ein Tagebauwerk oder beziehungsweise die Erweiterung von einem Tagebauwerk, und eine örtliche Umweltgruppe wollte klagen auf die Umweltinformationen, um dann eben eine entsprechende Kampagne auch darum machen zu können. Genau. Ein ganz grober Überblick.
1: Ja, krass. Du hast es gerade eben schon angesprochen. Ihr seid ja alle Studierende und ich hatte gelesen, für eine juristische Beratung braucht es aber am Ende dann doch eine Volljuristin. Wie geht ihr damit um? Wie habt ihr das gelöst?
3: Genau, also das ist im Rechtsdienstleistungsgesetz festgeschrieben. Mhm. Da gibt es in Deutschland relativ strenge Anforderungen, dass eben nicht jede Person kommen kann und einfach beraten kann und die MandantInnen dann auch berechtigt Vertrauen in die Informationen praktisch haben. Und das funktioniert bei uns so, dass alle Studierenden zuerst eine Kurzausbildung absolvieren. Die organisieren wir zusammen mit VolljuristInnen und geben da über, bei uns sind es jetzt gerade 9 Einheiten, glaube ich, so eine Art Crashkurs in die wichtigsten Themen. Also wir haben Umweltinformationsgesetz ist ein Thema, europäisches Recht, also europäisches Umwelt- und Klimaschutzrecht, Völkerrecht in Bezug auf Umweltrecht ist auch ein Thema, das wir gerade haben, Emissionsschutzrecht, Bauplanungsrecht, bisschen Naturschutzgesetz, solche Sachen. Also so die meisten Fälle oder die Fälle, die wir am öftesten haben praktisch. Und nachdem die Studierenden dann diese Ausbildung absolviert haben, dürfen sie bei uns mitmachen und eben auch beraten. Also wenn wir einen Fall bekommen, dann recherchieren wir erstmal eigenständig und meistens schreiben wir ein Gutachten. Und dieses Gutachten schicken wir, bevor wir es an die MandantInnen schicken, immer noch zuerst an eine beratende Volljuristin. Das sind Personen, die das dankenswerterweise ehrenamtlich bei uns machen. Und die schauen dann nochmal drüber, schauen praktisch, dass wir nicht was super Wichtiges vergessen haben oder nicht in die komplett falsche Richtung abgebogen sind sozusagen. Und dann dürfen wir es an die MandantInnen rausschicken. Wir sagen aber auch immer dazu, und das soll auch Personen, die zu uns kommen, bewusst sein, dass wir eben Studierende sind und dass sie jetzt nicht die eins zu eins die gleichen Standards erwarten können wie bei VolljuristInnen. Aber meistens beschäftigen wir uns mit Themen, die nicht unglaublich komplex sind. Und da hilft es halt einfach, dass eine Person, die sich irgendwie ein bisschen in der Gesetzessystematik auskennt und so einen grundsätzlichen Überblick hat, da einfach mal reinschaut und erklärt, wo es drauf ankommt. Und alle Sachen, die für uns zu kompliziert sind, verweisen wir dann an VolljuristInnen.
1: Habt ihr da manchmal Angst vor der eigenen Courage? Also so ein bisschen Imposter? Also ich stelle mir vor, man ist halt natürlich einfach auch noch nicht fertig und hat natürlich auch nicht auf alles Antworten, was so an Fragen reinkommt. Gibt's das, dass ihr manchmal zusammensitzt und sagt, das ist jetzt aber hier doch eine Nummer zu groß?
3: Es ist schon viel Verantwortung auf jeden Fall. Und wir geben uns auch ganz viel Mühe, dass wir der gerecht werden. Wir haben auch eben relativ strenge Anforderungen, dass eben dann sowas nicht passiert, wie dass jemand aus Versehen was Falsches sagt. Also was wir zum Beispiel eigentlich nie machen, ist konkrete Rechtsberatung in einem Live-Gespräch geben. Einfach weil da das Risiko zu hoch ist, dass dann mal aus Versehen was rausrutscht, das wir nicht überprüft haben zum Beispiel. Und ja, klar, also es besteht natürlich schon ein gewisses Risiko. Man muss aber auch dazu sagen, dass die Personen, die bei uns anfragen, eigentlich immer super dankbar sind, dass wir ihnen helfen und dann auch vollstes Verständnis haben, wenn wir sagen, okay, das dauert jetzt mal ein paar Wochen länger, weil wir uns dann nochmal einlesen müssen und sicher gehen wollen oder okay, das ist uns ist leider zu groß. Wir nennen gerne ein paar AnwältInnen, die das vielleicht machen könnten oder da eventuell Lust drauf hätten, aber wir können es leider nicht machen. Also ich glaube, da ist es schon sehr wichtig, realistisch einschätzen zu können, was wir bewerkstelligen können als Studierende. Genau.
1: Du machst das ja jetzt schon seit 2023. Gibt es irgendeinen Fall, der dich besonders oder eine Beratung, die dich besonders geprägt hat oder motiviert hat oder die dir doll im Gedächtnis geblieben ist?
3: Wir hatten ganz am Anfang, das war einer unserer ersten Fälle, da ging es um ein Informationsgesetz und da ging es um diesen einen Tagebau, von dem ich vorher geredet hatte. Und ich fand das sehr beeindruckend, weil wir eben in Kooperation mit einem Anwalt diese Klageschrift geschrieben hatten, beziehungsweise vorgeschrieben hatten. Und da halt dann rechtlich super tief irgendwie in dem Thema drinnen waren. Und ich war dann eine Woche später über Students for Future auf einer Demo auf genau diesem Tagebau und habe das so in voller Größe gesehen. Und es war schon sehr ich würde sagen, einfach so ein Gefühl von Wirksamkeit, dass ich so gemerkt habe, okay, es bringt wirklich was, wir machen hier was, das ist super wichtig, dass es dieses Angebot gibt und freue mich auch total, dass ich da irgendwie einen Beitrag leisten kann.
1: So ein Full-Circle-Moment.
3: Ja, genau.
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1: 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Ihr wollt ja mit der Umweltrechtsklinik auch einen Beitrag dazu leisten, dass Studierende frühzeitig so für diese zukünftige Berufslaufbahn im Umweltrecht sich begeistern können. Und das sichert ja vielleicht auch in irgendeiner Form den Nachwuchs für Umweltbelange. Warum ist es so wichtig? Gibt es da zu wenig Leute oder wie sieht das aus?
3: Im Jurastudium selber ist Umwelt- und Klimarecht fast gar kein Thema. Es gibt an manchen Unis inzwischen im Schwerpunktbereich, also das erste Examen besteht aus so dieser staatlichen Prüfung, also von dem man irgendwie so kennt. Und dann gibt es noch so einen Schwerpunktteil und da können Studierende sich ein bestimmtes Themengebiet aussuchen, in dem sie sich sozusagen spezialisieren wollen. Und an manchen Universitäten gibt es inzwischen Schwerpunkte im Umweltrecht oder Schwerpunkte, die irgendwie in die Richtung gehen und das behandeln. Aber bis jetzt leider noch an sehr wenigen und auch an denen es gibt, ist dann tatsächlich das Umweltrecht selber auch nur ein relativ kleiner Anteil. Was dazu führt, dass die allermeisten Studierenden im Prinzip 5, 6 Jahre Jura studieren und eigentlich nie irgendwie mit Umwelt- und Klimarecht oder der Möglichkeit des Rechts einzusetzen, um Klimaschutz voranzutreiben, Kontakt hatten. Und das ist halt einfach super schade und eine absolut verlorene Möglichkeit, weil ich kenne das ja selber, ich irgendwie begeister mich ja am ehesten für Themen, zu denen ich irgendwie einen Kontext habe, mit denen ich schon mal was gemacht habe. Und ja, da bereitet das Jurastudium einfach meiner Meinung nach absolut unzureichend vor, vor allem wenn wir bedenken, dass wir in den nächsten Jahren so viel machen müssen in dem Bereich und da wahrscheinlich das Recht schon eines der wirksamsten Mittel sein kann und es momentan zwar super engagierte Leute gibt in dem Bereich, aber dann doch relativ wenig Leute gibt eben in diesem Bereich. Und ich meine, wie soll da irgendwie Nachwuchs entstehen, wenn nicht die Leute zumindest während dem Studium schon mal dafür begeistert werden? Und da ist dann eben die Umweltrechtsklinik auch eine Möglichkeit, sich während dem Studium da schon mal Erfahrungen zu sammeln und eben einfach mal einen Einblick zu kriegen.
1: Habt ihr darüber hinaus Ideen, wie man das Thema noch mehr im Jurastudium verankern könnte?
3: Also, was ein ganz großer Punkt ist auf jeden Fall, sind eben diese Schwerpunktbereiche, dass das an mehr Universitäten angeboten wird. Ich persönlich bin auch der Meinung, dass man im momentan bestehenden Lehrplan es auch viel mehr einfließen lassen kann. Also viel Umweltrecht ist zum Beispiel öffentliches Recht, ist zum Beispiel besonderes Verwaltungsrecht. Und besonderes Verwaltungsrecht haben wir pflichtmäßig als Vorlesung. Und da wird halt nur dieser Aspekt relativ wenig thematisiert. Oder auch das Thema Grundrechte könnte man da auch viel besser das einfach einfließen lassen. Ich glaube aber darüber hinaus muss auch einfach das Pflichtprogramm geändert werden, um solche Themen auch zu inkludieren. Also was da auch eine vergleichsweise einfache Möglichkeit wäre, ich glaube nicht ausreichend, aber schon mal ein guter Anfang, sind Grundlagenfächer. Es ist von Bundesland zu Bundesland unterschiedlich, aber in vielen, wenn nicht sogar allen Bundesländern wird vorgeschrieben, dass Studierende mindestens ein Grundlagenfach belegen. Und das sind so Themen, die irgendwie das Recht in den Kontext setzen sollen. Also so Rechtsphilosophie oder Rechtsgeschichte oder römisches Recht oder Recht und Gesellschaft, solche Sachen. Und ich glaube, da wäre zum Beispiel eine Vorlesung in Richtung von das Recht als Werkzeug für den Umwelt- oder Klimaschutz sehr angebracht. Was natürlich ideal wäre darüber hinaus, weil diese Rechtsgrundlagenfächer, da gibt es oft mehrere Optionen, dann können die Studierenden halt eine Option aussuchen. Was darüber hinaus ideal wäre, wäre natürlich ein komplett neues Pflichtfach einzuführen zum Bereich Umwelt- und Klimaschutz beziehungsweise Recht als Mittel für den Umwelt- und Klimaschutz.
1: Es gibt so ein paar Entwicklungen, ich weiß nicht, wie geheim die sind, das musst du mir sagen, aber ihr habt, glaube ich, ein paar Pläne, von denen du erzählen kannst in Zukunft.
3: Genau, also wir werden uns voraussichtlich mit der Climate Clinic zusammenschließen. Die Climate Clinic ist eine Organisation, die macht sehr ähnliche Sachen wie wir.
1: Ja.
3: Die bietet auch Rechtsberatung im Bereich Umwelt- und Klimaschutz an. Der Unterschied ist, dass die abstrakte Rechtsberatung anbieten, also praktisch keine Beratung auf den konkreten Einzelfall bezogen. Und die Climate Clinic gibt es schon ein bisschen länger als wir, die ist auch größer als wir. Und wir machen aber sehr ähnliche Sachen und sind dann zum Schluss gekommen, dass sich das sehr gut ergeben würde, wenn wir uns zusammenschließen. Zum einen, weil wir von Roots eben oft einfach sehr viele Fallanfragen kriegen und uns dann die Kapazitäten fehlen von Studierenden und dadurch einfach mehr Studierende mit dabei sind, die eben diese Fallbearbeitung auch machen können. Zum anderen, weil wir uns dann auch einfach organisatorischen Aufwand sparen und auch unsere Öffentlichkeitswirksamkeit vergrößern können, wenn wir zusammen eben auftreten. Genau, und deswegen steht da jetzt bald der Zusammenschluss an, auf den ich mich auch sehr freue.
1: Naja, cool. Und das heißt, wie groß seid ihr gemeinsam? Also wie viele Leute, kann man das sagen?
3: Also wir von Roots sind gerade so um die 30 Studierenden, die Rechtsberatung machen. Schwankt natürlich immer mal wieder so ein bisschen in der Klausurenphase.
1: Ja, klar.
3: Natürlich deutlich weniger Leute, aber wir sind zumindest offiziell 30 Studierende ungefähr. Und bei der Climate Clinic ist es ähnlich. Ich weiß gerade nicht die Zahl der offiziellen Mitglieder, aber ich glaube, es sind so um die 100, 120
1: wow.
3: Leute. Was natürlich, wenn wir uns zusammenschließen, dann schon deutlich mehr Kapazitäten und auch einfach ein deutlich größeres Netzwerk hervorbringt, was ja auch immer total schön ist. Gerade jetzt im Jura-Bereich hatte ich zumindest oft das Gefühl, dass halt viele deutlich konservativere Personen da unterwegs sind. Und dann ist es schön, sich einfach mit anderen Personen zusammenzuschließen, die aus den gleichen Gründen Jura studieren zum Beispiel.
1: Na, und auch wenn du sagst, das Thema ist so noch so unterrepräsentiert in der Lehre, dann ist es ja auch spannend zu sagen, wir bilden hier eine Einheit und wir haben denselben Purpose und dieselben Ziele oder ähnliche zumindest.
3: Total, ja.
1: Du hast es eben ja auch schon mal gesagt, dass das Recht vielleicht eins unserer wichtigsten Werkzeuge gegen die Klimakrise ist oder sein kann. Kannst du das nochmal zusammenfassen, warum du das so wahrnimmst?
3: Mhm. Also ich glaube, das Recht ist eines der wirksamsten Werkzeuge gegen die Klimakrise, weil es eben einfach ein bisschen andere Funktionen erfüllt als jetzt zum Beispiel der demokratische Prozess. Also zum einen kann eben einfach in der idealen Situation jede Person ihre Rechte in Bezug auf Klimaschutz geltend machen und halt auch unmittelbar geltend machen, also zum Gericht gehen und das einfordern. Und zum anderen haben einzelne Klagen, also wenn eine Person es einfordert, oft ganz große Wirkung, weil es ja eben meistens die Rechtsverletzung sich nicht nur auf diese eine Person bezieht, sondern uns alle ja betrifft. Ich glaube auch, dass vor allem Personen oder Personengruppen, also gerade Minderheiten, die eben weniger beachtet werden im demokratischen Prozess oder halt einfach keine Mehrheit erlangen können, dadurch besser geschützt werden. Ganz schönes Beispiel dafür ist das Konzept von Rechte der Natur. Gibt es in Deutschland momentan leider noch nicht, aber das Konzept, dass die Natur eigene Rechte hat. Und es wurde in ganz vielen Ländern entwickelt als eine Art Kompromisslösung mit indigenen Bevölkerungsgruppen und die eben dadurch durch einen rechtlichen Mechanismus jetzt zumindest bisschen besser geschützt werden.
1: Ja, das ist auch ein Thema, über das wir hier im Podcast auf jeden Fall schon mehrfach gesprochen haben. Mhm. Auf jeden Fall, ja. Mhm.
3: Und es ermöglicht halt auch, schnelle Entscheidungen zu treffen und auch Entscheidungen, die vielleicht kurzfristig eher unbeliebt sind. Also jetzt über den demokratischen Gesetzesprozess haben wir ja immer das Problem, dass PolitikerInnen natürlich schon bedacht sind, wiedergewählt zu werden und da dann gewisse Parteien auch gewisse Sachen machen, die jetzt vielleicht langfristig, würde ich zumindest sagen, nicht so sinnvoll sind. Und über den Gerichtsweg besteht das Problem eben einfach nicht. Und es gibt uns eben die Möglichkeit, so Gesetze, die schon bestehen, durchzusetzen oder auch auf strengere Gesetze hinzuwirken.
1: Jetzt steckst du ja selber, hast du ja schon mehrfach gesagt, im Studium und soweit ich weiß, ich hoffe, das stimmt, bereitest du dein erstes Staatsexamen gerade vor.
3: Ja.
1: Aber wie sieht's denn aus? Also Roots machst du jetzt schon eine Weile. Wie sehr hat das so deine Pläne beeinflusst? Wo geht's hin? Weißt du schon, ob das deine Zukunft wird oder ob du ja Roots erhalten bleibst?
3: Also ich habe Jura schon angefangen zu studieren mit dem Gedanken, dass ich es verwenden will, um irgendwie Umwelt- und Klimaschutz zu fördern. Und mir war aber davor nicht bewusst, wie viel da möglich ist und was es da auch für eine tolle Community gibt, der man sich anschließen kann. Und das hat Roots Shorten einfach mir viel deutlicher noch gezeigt, was es da einfach für coole Möglichkeiten gibt. Und entsprechend will ich auch auf jeden Fall in der Richtung weitermachen. Roots ist ja eine studentische Rechtsberatung und das fände ich sehr schön, wenn es auch so erhalten bleiben würde. Das heißt, ich könnte mir vorstellen, wenn ich dann mit meinen beiden Examen fertig bin, dass ich dann als Volljuristin da eben unterstützen kann, aber keine irgendwie leitende Position mehr einnehmen. Ich hoffe aber natürlich sehr, dass Roots weiter besteht und plan auf jeden Fall, mich auf andere Weise dann für Umwelt- und Klimaschutz durch den rechtlichen Weg einzusetzen.
1: Das sagt Emma Stremplatt, die mit Roots eine Umweltrechtsklinik in Deutschland gegründet hat.

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1: Endlich. Der Frühling ist da und wie könnte man den nicht besser feiern als mit Kunst? Am 1. Mai-Wochenende öffnen wie jedes Jahr um diese Zeit anlässlich des Gallery Weekends zahlreiche Berliner Galerien ihre Türen und zeigen, woran ihre KünstlerInnen in den vergangenen Monaten gearbeitet haben. Also wer eintauchen will in diesen reichen Fundus an zeitgenössischer Kunst, der sollte jetzt schleunigst das Telefon zur Seite legen und die Ohren spitzen, denn in dieser Folge wollen wir euch einen kleinen Vorgeschmack geben auf ein wirklich vollgepacktes Kunstwochenende. Mein Name ist Sarah-Marie Plikat. Hallo.
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1: Das Gallery Weekend in Berlin steht vor der Tür. Am kommenden Wochenende, genauer vom 1. bis 3. Mai, zeigen 50 Berliner Galerien, woran ihre KünstlerInnen gearbeitet haben. Elke Buhr und Silke Hohmann vom Monopol Magazin sind schon bestens vorbereitet, denn sie haben sich durch die Programme gearbeitet und im Vorfeld jetzt auch mit einigen KünstlerInnen schon gesprochen. Erstmal hallo ihr beiden.
3: Hallo.
4: Hallo Sarah.
1: Berlin hat eine wirklich große und renommierte Galerienszene, auch wenn man es wirklich gut plant und durchtaktet. Ein einzelnes Wochenende wird da definitiv nicht ausreichen, um sich wirklich alles anzuschauen. Deswegen schon mal vorab Entwarnung. Alle Ausstellungen, über die wir hier dann sprechen werden in dieser Folge, laufen danach noch ein bisschen weiter. Trotzdem wollen wir ein paar Highlights rauspicken. Elke, Silke, worauf freut ihr euch denn am meisten?
3: Huch, das ist immer der Moment, da muss man jetzt damit rausrücken. Am meisten freue ich mich natürlich überhaupt auf diesen Prozess des Rumgondelns in der Stadt. Aber wenn ich mir jetzt die Ausstellung so angucke, wo ich auf jeden Fall vorbei möchte, das sind ganz unterschiedliche. Also zum Beispiel gibt es in der Konrad-Fischer-Galerie Daniel Buren, das ist so ein Altmeister der Kunst, auch im öffentlichen Raum, malt immer so Streifen. Und die Galerie Konrad Fischer ist ein total interessantes Gebäude. Und ich bin total gespannt, wie das dann aussieht, was er da drin macht, drin und draußen. Also die haben auch so große Bandgemälde von Lawrence Wiener und so. Also ich bin sehr gespannt, wie das sich dann kombiniert. Das ist so ein Klassiker. Und auf der anderen Seite eher so sehr mobil und jung und ungewöhnlich wird sicherlich Monty Richthofen bei der Galerie Dietrich und Schlechtriem. Der ist nämlich nicht bei dieser Galerie, sondern der bespielt ein Auto. Also das ist so ein Tätowierungskünstler. Also der hat so mit Tattoos angefangen, macht so Schriftarbeiten, der sprüht ganz viel, macht so einzelne Worte. Ist so ein ganz, so cooler, ephemerer Typ. Und der lässt halt so ein Auto durch die Gegend fahren. Und das wird dann an unterschiedlichen Stationen stehen. Und dann wird man gucken, ob man das erwischt. Und darf ich noch einen? Einen habe ich noch. Also, wo ich auch total gespannt drauf bin, ist Candice Breitz bei KOW. Also Candice Breitz ist ja eine sehr, sehr streitbare Künstlerin, mit der wir in den letzten Jahren ja auch viel gesprochen haben und viel über sie berichtet haben. Und die hat ja aber leider vor allen Dingen dadurch Schlagzeilen gemacht, dass sie sich gestritten hat um den ganzen Antisemitismuskomplex. Sie ist eine jüdische Künstlerin aus Südafrika und hat da sehr, sehr explizit immer ihre Meinung gesagt. Und jetzt ist es Zeit, mal wieder für eine Kunstausstellung. Und die heißt Hot Potato. Und man kann sich schon vorstellen, dass es darum geht, dass manche Leute fallen gelassen werden. Und sie verkleidet sich, glaube ich, aber auch als Bär, also als Berliner Bär und wird dann im Fenster der Galerie performen. Also da bin ich auch sehr gespannt drauf.
1: Okay, wow, sehr vielfältig. Auf jeden Fall mein erster Gedanke war, okay, bei den Energiepreisen mit einem Auto, aber vielleicht ist der ein E-Wagen.
3: Bestimmt.
1: Silke, worauf freust du dich?
4: Also ich bin ziemlich neugierig auf Heimo Zobernick, ein legendärer Wiener, der schon überall ausgestellt hat. Biennale von Venedig, Dokumente rauf und runter, ist in internationalen Sammlungen in New York und so weiter. Seine Kunst springt einen nicht sofort so an, denn er gehört zu einer Generation an, die eigentlich versucht hat, das Kunstmachen so in diesem ganzen genialischen Gestus und so ziemlich zu vermeiden. Bei ihm geht es dann eher so in die Richtung, wie viel Skulptur steckt eigentlich in einem Billigregal. Seine Galerie Nagel Draxler ist genau neben der Berliner Volksbühne, wo ja auch Heiner Müller früher war und der hat 1977, glaube ich, das Theaterstück Hamlet-Maschine verfasst und herausgebracht und war Intendant eben an der Volksbühne. Und Heimo Zobernick beschäftigt sich sowohl mit Hamlet als auch mit dem Jahr 1977 in dem auch IKEA erstmals in Österreich landete. Also es wird, glaube ich, ein ziemlich komplexes Universum, das sich, glaube ich, lohnt, sich mal anzugucken und zu entschlüsseln. Dann freue ich mich auf Jorinde Vogt, eine Künstlerin, die wir auch schon ganz lang begleiten, die sehr präzise arbeitet, so eher so Notate früher gemacht hat, mit einem schwarzen Stift einfach so die Realität versucht hat festzuhalten in handschriftlichen und gezeichneten Zustandsbeschreibungen auf so eine fast schon buchhalterische Art. Irgendwann ist sie dann so freier geworden, ist in die Farbe gegangen, hat gemalt und jetzt macht sie so Himmelsgemälde, die einerseits total poetisch sind, andererseits aber ist bei Jorinde Vogt immer auch wirklich eine ganz genaue Bemessung dieses Blautons und so weiter. Also sie nimmt das alles sehr ernst und versucht die Realität so ganz präzise eigentlich einzufangen. Bei Barbara Wien ist die legendäre österreichische Künstlerin und ehemalige Gastwirtin Ingrid Wiener. Sie war früher, hat sie das Berliner Restaurant Exil gemacht. Es war super wichtig für Künstler, aber in einem Berlin vor unser aller Zeit. Und sie hat schon immer Gobelins gemacht, Wandteppiche. Und die zeigt sie jetzt. Sie ist jetzt 83 und sie hat eine Menge erlebt und zeigt auch, es wird auch ein Film laufen, den ihr Mann Oswald Wiener, der 2021 gestorben ist, gemacht hat über ihre Liebe zum Weben und zum Teppichknüpfen. Also denke, das wird auch ziemlich schön und interessant. Und dann vielleicht noch ein Tipp von jemand, der erst Neues in der Ausstellungswelt, in der Galerienszene in Berlin, und zwar bei Anton Janicewski, erste Einzelausstellung von Ji-Yun Chung, hat am Städel studiert und ist 1990 in Seoul geboren. Eine Künstlerin, die Objekte macht, sich mit Zeichenwelten auseinandersetzt, unter anderem mit Kruzifixen und sowas. Aber sie hat offenbar auch eigens die Fenster der Galerie mit Fingerabdrücken verpatscht, was ich eine ganz schönen Begriff von Malerei finde.
5: Vor allem vor dem Hintergrund so Frühjahrsputz und alles kommt raus und jetzt wird quasi der Blick nochmal ganz anders auf Finger und Hände gerichtet. Sehr, sehr spannend klingt das auf jeden Fall, auch sehr unterschiedliche Herangehensweisen, Themen sowieso und Materialitäten. Es machen nicht nur Galerien mit, eigentlich ne Gallery Weekend würde man ja meinen, nur Galerien, es machen auch große Museen mit, unter anderem auch die neue Nationalgalerie, die ja eine ganz besondere Art von Hund ausstellt, nämlich mit der immersiven Installation Regular Animals. Da hat der US-amerikanische Künstler Beeple Roboterhunde mit menschlichen Köpfen geschaffen. Und die haben dann Gesichter wie zum Beispiel von Elon Musk, Mark Zuckerberg, Picasso oder auch sein eigenes. Was ist das für ein Rudel, was da zusammenkommt? Was soll das?
3: Ja, was soll das? Das haben sich viele gefragt, als Beeple damit zum ersten Mal an die Öffentlichkeit getreten ist. Also ich finde es auch einen interessanten Move von der neuen Nationalgalerie, dass die den jetzt zeigen. Also es ist halt schon so, das Gallery Weekend ist ja einfach das wichtigste Kunstwochenende, nicht nur für den Kunstmarkt, sondern auch so für die Szene in Berlin. Und da versuchen auch drumherum alle möglichen was Interessantes zu machen. Also im Hamburger Bahnhof zum Beispiel gibt's auch Talks. In der Neuen Nationalgalerie gibt's Talks und so. Es gibt überall Events. Aber die Neue Nationalgalerie hat sich wirklich dann wieder was ganz Besonderes überlegt. Also diese Hunde von Beeple. Oder erstmal so, wer ist eigentlich Beeple? Also Beeple heißt Mike Winkelmann in Wirklichkeit und ist ein Künstler, der bekannt wurde, dass er so das teuerste NFT aller Zeiten verkauft hat. Das ist jetzt schon ein paar Jahre her. Und ja, also irgendwie, man konnte den zunächst mal eigentlich gar nicht so richtig als Künstler ernst nehmen. Der ist halt eher sowas wie ein satirischer Grafikdesigner oder so. Also der macht halt jeden Tag so Bilder, wo er so täglich was, so den täglichen Müll, den der Algorithmus einem so zuspült, reflektiert und aber auch teilweise reproduziert. Also das heißt, dass da auch der ganze Müll einem so entgegenguckt und das ist ganz schön anstrengend. Und er hat halt jetzt auf der letzten Art Basel in Miami diese Hunde gezeigt. Und das sind halt so kleine Roboter, die so Rudel bilden und so rumrennen und die wirklich sofort viral gingen. Und die haben Gesichter von zum einen wichtigen Künstlern, also nicht Künstlerinnen, sondern Künstlern des 20. Jahrhunderts, Picasso, Warhol. Und es sind die Gesichter von den großen Tech-Bros unserer Zeit, also Zuckerberg oder Musk oder so. Und dann ist er auch selber noch in einem Selbstporträt und läuft da rum. Und er hat in einem Interview mit unserer Autorin Anne-Kathrin Kohut ganz gut erklärt, was er damit eigentlich will.
6: And I look at in the past, how we viewed the world was shaped by artists. It was shaped by people like Picasso. How he painted changed how we saw the world. How Warhol made artwork, that changed how we saw sort of like celebrity and pop culture and kind of like attention. Now, how we see the world is largely shaped by these sort of like tech billionaires, Elon Musk and Mark Zuckerberg, who control these algorithms that choose what we see and what we don't see. It's like if we suddenly, Elon was just like, you know what? I don't think we want to see anything about what's going on in Iran. They could just literally like flip a switch and you would see far less things about Iran. That is an immense amount of power that I don't think we've really kind of like fully sort of like appreciated at this point.
3: Sagt halt, naja, früher hat man die Welt durch die Augen der Künstler gesehen und jetzt sieht man sie eben durch dieser Tech-Billionäre. Und ich weiß gar nicht, ob das so stimmt, also dieser Vergleich. Also ich finde diesen Vergleich schon so ein bisschen absurd, weil natürlich, also Picasso hat vielleicht den Blick auf die Kunst verändert, aber er hat ja nicht jetzt einer ganzen Welt den Algorithmus vorgegeben. Also ich finde das irgendwie, also ich glaube, das hinkt auf verschiedenen Weisen. Aber zu sagen, also diese Gegenwartsdiagnose, wir rennen jetzt hier diesen Algorithmen hinterher und was bedeutet das eigentlich? Da hat er natürlich definitiv einen Punkt.
5: Das heißt, es ist jetzt eigentlich so eine vielleicht auch Aufforderung zu einem mehr kritischeren Blick auf Social Media oder was steckt noch dahinter? Silke, was sind deine Gedanken?
4: Das glaube ich überhaupt nicht. Ich glaube, dass diese Hündchen eigentlich genau den Algorithmus auch bedienen wollen. Und das wird auch mitgedacht. Ich glaube, der Trick, sich mit Warhol und Picasso und so anzulegen oder sozusagen die mit ins Gespräch reinzubringen, ist ja so ein relativ guter Trick eigentlich, um sich auch selber auf so ein Level zu heben. Also so wie Joseph Beuys ja auch gesagt hat, das Schweigen von Marcel Duchamp wird überbewertet und schon ist Beuys in einem Atemzug mit Duchamp. Oder Andy Warhol hat Leonardos Abendmahl nachgemalt. Also das ist so ein relativ einfacher Trick in der Kunst, sich irgendwie so ins Gespräch zu bringen. Ich glaube, dass Beeple, der ja mit seinem NFT so berühmt wurde, das hat alle sehr überrascht und vor allen Dingen, glaube ich, auch ihn selber. Und ich finde, also ich bilde mir ein, ich merke ihm diese Überraschung darüber auch immer noch an, auch in seiner Kunst. Diese Schoßhündchen jedenfalls, die betteln mir so ein bisschen zu sehr um Aufmerksamkeit auf Social Media. Die werden sie aber auch bekommen. Ganz sicher.
3: Beeple so, was mache ich hier? Na, ich fand das auch ganz interessant in dem Interview, was die Anne-Kathrin Koth mit ihm geführt hat. Da fragt sie ihn natürlich auch nach seinem Verhältnis zur Kunstgeschichte. Und da sagt er halt, naja, früher, also am Anfang, als er anfing, in die Kunstwelt zu kommen, hat er wirklich totalen Abstand gehalten, weil er irgendwie Angst hatte. Er lässt sich dann davon korrumpieren. Und ich glaube, er hatte auch einfach Angst vor der Kunstwelt, weil die ist dann, er fand sich, glaube ich, nicht der gewachsen. Und dann hat er aber Mut gefasst in den Jahren, die er jetzt so ein bisschen umarmt wurde, auch von der klassischen Kunstwelt und hat sich jetzt schon damit auseinandergesetzt. Und ich würde sagen, das ist schon ein Schritt nach vorne. Also, dass er zumindest verstanden hat, dass er immer erstmal nachgucken muss, was haben eigentlich die Großen auch der Medienkunst vor mir gemacht, bevor er dann irgendwie aus Versehen irgendwas Epigonales dahinlegt. Und die Nationalgalerie versucht natürlich auch, das zu kontextualisieren, indem sie ihn in Austausch mit Werken von Nam June Paik zeigt, also wirklich dem Großen der Videokunst des 20. Jahrhunderts. Und die sehr geschätzte Kuratorin Caroline Christoph Bakagiev wird eingeflogen für einen Talk mit Beeple und wird das uns dann alles erklären. Und dann, Silke, können wir noch mal gucken, ob wir dann jetzt den Haken dahinter machen, hinter Beeple, oder ob wir weiterhin sagen, der soll mit seinen Hunden irgendwo anders spazieren gehen.
4: Nö, der soll da ruhig spazieren gehen, aber ich glaube, er weiß auch selber, dass er nicht der Vordenker ist, für den ihn jetzt so viele halten. Also, wie gesagt, die Schusshündchen. Sehen auch so ein bisschen aus wie so Nackthunde irgendwie, oder?
3: Ja, die sehen schon richtig eklig aus. Ich glaube, das ist mega creepy. Also die laufen einem doch auch so hinterher oder so. Also ich bin schon auch neugierig zu gucken, wie das funktioniert. Aber das ist halt, ist auch die Frage, ist das eigentlich mehr als nur der Effekt?
5: Naja, also ich meine, die Tatsache, dass wir jetzt schon ein paar Minuten drüber reden, hat ja gezeigt, dass er zumindest das geschafft hat. Und ich meine, vielleicht ist es ja auch, das könnte man jetzt der Neuen Nationalgalerie auch unterstellen, Menschen ins Museum zu bekommen, die vielleicht vorher noch nicht da waren und eben durch solche Projektionen oder einfach Ausstellungen da anderes Publikum nochmal anzusprechen. Mal gucken, ob der Kuh so aufgeht.
4: Ich glaube schon. Total, ich glaube auch. Ich glaube, wenn man erstmal vor so einem Wesen, Geschöpf, Maschinchen da steht, dann guckt man natürlich total neugierig, was macht's jetzt? Wo läuft's hin? Was hat's für Haare?
3: Was hat's für Haare, genau. Und ich muss auch noch sagen, also wo er wirklich recht hat, er hat halt gesagt, über Kunst unterhalten sich nur Leute aus der Kunstwelt. Über Technologie spricht jeder. Mhm. Und das müssen wir auch zugeben. Ich meine, wir sind halt immer so ganz zufrieden, wenn wir uns halt so schön über unsere Kunst unterhalten können, weil wir da so uns so gut auskennen und so. Aber hey, irgendwie, es gibt halt da draußen, gibt's halt große Themen und die wollen auch besprochen werden.
5: Mhm. Ein anderes großes Thema hat sich die litauische Künstlerin und Komponistin Lina Lapulice vorgenommen. Du hast den Hamburger Bahnhof schon angesprochen, Elke. Und zwar findet jetzt im Rahmen der Chanel Commission eine zweite Ausstellung statt nach Klara Hosnedlova, die dort ausgestellt hat in der historischen Halle. Und zwar hat Lina Lapulice eine Installation gemacht, We Make Years Out of Hours, in der sie ja eine riesige Baustelle kreiert hat, mitten in der Hauptstadt. Silke, ist das jetzt mehr als ja eine wirklich subtile Anspielung oder was hat sie dort vor mit den ganzen Bauklötzen, die sie dorthin schaffen hat lassen?
4: Auf die Dauerbaustelle Berlin meinst du als Anspielung? Mhm. Ich glaube eher, dass es was sehr Produktives und was sehr Gemeinschaftsstiftendes ist, was sie da vorhat. Und ich bin auch sehr sicher, dass das gelingt. Im Hamburger Bahnhof gibt es ja diese wunderschöne große alte Halle und die wird komplett ausgekleidet, der Fußboden, mit 400.000, ich glaube, würfelförmigen Holzstücken, also größeren Holzwürfeln, die einerseits den Boden bilden, aber dann auch da sozusagen lose herumliegen und darauf warten, irgendwie bespielt zu werden, bebaut zu werden. Das hat den Charakter von einem sehr stilsicheren, sehr gut ausgeführten, aber dennoch wirklich Spielplatz oder eine Anregung, gemeinsam was zu schaffen. Die Künstlerin ist bekannt dafür, dass sie kooperative Werke oft auch mit Laien macht. Sie lässt Kinder singen zum Beispiel und es geht auch immer darum, dass man eben die Kunst so ein bisschen ins Machbare und auch ins Machen reinholt. Und worauf es ihr dabei ankommt, ist ein Raum für das Miteinander zu schaffen, sagt sie, und nicht irgendwie ein Ziel vorzugeben, da soll jetzt irgendwas Bestimmtes draus werden, sondern erstmal überhaupt die Offenheit herzustellen, dass so ein Raum entstehen kann, in dem Menschen einfach gemeinsam anpacken oder auch alleine oder wie sie wollen oder brauchen, um ja diesen Raum da einfach für die Laufzeit immer wieder umzugestalten. Ich glaube, das ist auch was, das man überhaupt nicht erklären muss, wenn man da mal drin steht.
5: Und ich glaube, was ich auch gelesen habe, ist, dass sie LaiendarstellerInnen angesprochen hat, dort auch eine Performance zu machen, richtig?
4: Also das passt auf jeden Fall zu ihrem ganzen künstlerischen Ansatz.
3: Genau, es gibt, sie ist auch Komponistin und es gibt halt diese Sänger und Sängerinnen und die Lieder, die sie singen, also die Texte davon, das sind Gedichte. Also sie hat Gedichte und diese Gedichte, über diese Gedichte kommen dann auch ein bisschen politische Inhalte mit rein. Also da geht es auch um Krieg, um Leid und Trauer und so. Aber zunächst mal ist es alles total offen. Also es geht auch um sowas wie Unsicherheit aushalten und es geht auch darum, irgendwie, dass man gemeinsam besser bauen kann. Und Lapidité hat ja vor ein paar Jahren mal den Goldenen Löwen in Venedig gewonnen mit so einer Oper, die vom Klimawandel handelte. Und das weiß ich noch, wie wir damals irgendwie fast eher zufällig in diese Installation reingestolpert sind, die halt irgendwo außerhalb war. Und dann war da auf einmal so ein Sandstrand und da waren dann so Sänger in Badehose und haben dann irgendwie vom Klimawandel gesungen. Und das war wie so ein Instant-Hit. Also das war so erstaunlich und ungewöhnlich und auch so im Kunstbetrieb halt ungesehen. Also dass die halt wirklich so eine Oper gemacht hat. Und ich finde das wirklich schön, dass die Chanel Commission jetzt zum zweiten Mal auch wirklich eine relativ junge Künstlerin mit einem wirklich experimentellen Ansatz da reinholt in diese große Halle, aber gleichzeitig mit etwas, was, glaube ich, sehr, sehr anschlussfähig ist und wie Silke auch gesagt hat, wo man drinstehen wird und dann wird man es verstehen und man wird Spaß haben. Also hoffe ich.
5: Also für jeden potenziell was dabei an diesem wunderschönen Wochenende. Kommenden Freitag geht es los. Vom 1. bis 3. Mai findet das Gallery Weekend in Berlin statt. Über Highlights und ja, worauf man sich am meisten freuen kann und ja, Inspirationen haben wir gesprochen. Vielen, vielen Dank, Elke Buhn und Silke Hohmann vom Monopol Magazin. Vielen Dank für das Gespräch.
4: Sehr gerne.
3: Gerne. Tschüss.
5: Vom 1. bis 3. Mai findet das Gallery Weekend in Berlin statt. Über ein paar Highlights haben wir in dieser Folge schon gesprochen. Alle teilnehmenden Galerien findet ihr auch nochmal auf der Website des Gallery Weekends, die ich euch in den Shownotes verlinke. Da findet ihr auch nochmal alle Infos zu den verschiedenen Talks, über die wir in dieser Folge gesprochen haben oder die
1: erwähnt wurden in dieser Folge. Und wer ganz neu in der Kunstwelt oder auch in der Galerien-Szene in Berlin ist, der kann sich für Rundgänge anmelden. Da gibt es dann so bestimmte Führungen in den Bezirken und ja, vielleicht auch eine Möglichkeit, einfach mal reinzuschauen, wenn man sich jetzt nicht einen großen Plan machen möchte, sondern auch vielleicht ein bisschen sich treiben lassen möchte oder zu einem bestimmten Thema eine Erklärung haben möchte. Ansonsten können Sie natürlich auch einfach gerne in die Galerien reinspazieren und die Leute dort vor Ort ansprechen. Da entstehen immer sehr, sehr tolle Gespräche. Und wie gesagt, das ist jetzt erstmal ein Auftakt. Das bedeutet, die meisten Ausstellungen, die könnt ihr auch noch über das Wochenende hinaus besuchen, solltet ihr das jetzt nicht schaffen zwischen dem 1. und 3. Mai. Viele von ihnen sind sogar kostenlos. Also zieht euch am besten bequeme Schuhe an, packt euch ein Lunchpaket und ab geht's Kunst gucken. Kunst und Leben, den Podcast in Kooperation mit dem Monopol-Magazin, gibt es zweimal im Monat, immer am Dienstag. Wenn euch gefällt, was wir hier machen, dann sagt es gerne allen weiter und ja, lasst gerne ein paar Sterne da oder einen Daumen hoch, je nachdem, wo ihr uns gerade hört. Produziert hat diese Folge Benjamin Zerdani. Vielen Dank an dieser Stelle. Mein Name ist Sarah-Marie Plikat. Ich danke auch euch fürs Zuhören, sage Tschüss und bis zum nächsten Mal.
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1: Du Manon, was würdest du als echtes Zeichen für Schönheit in der Mathematik nennen?
2: Wer sagt denn überhaupt, dass ich Mathematik schön finde?
1: Manon.
2: Nein, natürlich finde ich Mathematik sehr schön. Also ich sehe viele Strukturen, Theoreme und Beweise wirklich als schön an. Ein Beispiel, was mir da einfällt, ist das Gauss-Bonnet-Theorem. Also man kann anhand der Krümmung einer Fläche auf deren topologische Eigenschaften schließen, also zum Beispiel auf die Anzahl ihrer Löcher. Über sowas in der Art hatten wir bei der Folge mit den hochdimensionalen Donuts zu Mariam Mirzakhani gesprochen.
1: Ich hatte jetzt eigentlich darauf gehofft, dass du mir eine etwas einfachere Antwort gibst. Zum Beispiel die Formel E hoch I Pi plus 1 gleich 0.
2: Oh nee.
1: Das ist ja die eulerische Identität.
2: Oh nee, ich finde die so abgedroschen.
1: Aber Manon, die Formel.
2: Ja, ich weiß. Also sie ist extrem einfach gehalten und sie vereint einige der wichtigsten Konstanten der Mathematik, also die Eulersche Zahl E, die imaginäre Zahl I, die Kreiszahl Pi, die 1 und die 0.
1: Na, ist doch cool, oder?
2: Ja, okay, irgendwie schon. Aber diese Formel wird so sehr gehypt. Also irgendwie langweilt mich das schon, dass die immer wieder so als Paradebeispiel herangezogen wird.
1: Ja, ich muss zugeben, ich bin da deiner Meinung. Ist auch nicht mein Lieblingsbeispiel. Aber wir halten fest, wir müssen hier mit besseren Beispielen aufwarten, um Manon zu beeindrucken. Und hoffentlich auch unsere Hörerinnen und Hörer.

0: Und damit herzlich willkommen zu einer neuen Geschichte aus der Mathematik. Alle zwei Wochen lernen wir hier eine Persönlichkeit der Mathematik kennen und lassen uns mitreißen in spannende Geschichten und wunderschöne Mathematik. Mein Name ist Manon Bischoff, ich bin Mathe-Redakteurin bei Spektrum der Wissenschaft und darf unseren treuen Geschichtenerzähler Demian Nahuel Goos begrüßen. Hallöchen, Demian!
1: Hallöchen, Manon. Übrigens, prima Stichwort, wunderschöne Mathematik.
0: Ja, genau, habe ich extra gemacht. Heute geht es ja um ein ganz besonderes Thema in unserem Podcast, nämlich um die Schönheit in der Mathematik. Das hier ist die zweite Folge zu Paul Erdős. Wenn ihr euch die erste Folge über ihn noch nicht angehört habt, dann fangt doch am besten dort an. Aber Demian, erzähl mal, was hat Schönheit in der Mathematik jetzt speziell mit Paul Erdős zu tun? Also, war er ein Supermodel?
1: Nicht wirklich. Also, letzte Folge haben wir die Geschichte von Paul Erdős erzählt. Diesen, ja, exzentrischen Mathematiker, der sein ganzes Leben der Mathematik widmet.
0: Es ging darum, dass er ein riesiges Netzwerk an Kollegen hatte, mit denen er intensiv und unentwegt zusammengearbeitet hat. Und sein ungewöhnlicher Lebensstil die Aufmerksamkeit des FBI auf sich gezogen hat.
1: Ja, genau. Also es gibt aber einen Aspekt, der da ein kleines bisschen zu kurz geraten ist, nämlich seine Liebe zur Mathematik. Und ich dachte mir, worüber würde Erdős wollen, dass wir in unserem Podcast reden? Und ich habe keine Zweifel, dass es eben die Schönheit der Mathematik wäre. Und passend dazu wirst du, Manu, ein konkretes Stück Mathematik präsentieren, das Erdős wunderschön fand.
0: Es handelt sich dabei um eine Matheaufgabe, die ganz klassisch klingt. Es geht um natürliche Zahlen und Teilbarkeit, also alles sehr typisch. Dieses Problem kann man auf viele verschiedene Weisen lösen. Es gibt ein paar, sagen wir mal, langweilige Wege. Es gibt aber auch ein paar besonders elegante Beweisführungen. Und wir werden eine präsentieren, die besonders schön ist. Denn der Beweis benutzt das wohl einfachste Prinzip der Mathematik, das Schubfachprinzip. Was das genau ist und wie der Beweis funktioniert, sehen wir dann später. Das Schöne ist aber, dass die Fragestellung erstmal sehr kompliziert klingt, der Beweis dann aber mega einfach ist.
1: Ich freue mich schon drauf.
0: Aber bevor wir uns das anschauen, würde ich gerne wissen, wie du Schönheit in der Mathematik definieren würdest. Das ist ja alles erstmal nicht so ganz einfach nachzuvollziehen, wenn man kein Mathematiker ist. Und selbst da, es gibt ja keine eindeutige Definition dafür.
1: Ja, es ist in der Tat schwierig, weil es eine Schönheit ist, die man als Außenstehender womöglich nicht unbedingt wahrnehmen kann. Ich sehe die ein oder andere Formel und denke, krass, wie schön, ne?
0: Ja, und andere zucken halt mit den Schultern und denken sich, was ist denn mit dem los?
1: Ja, genau. Ich habe mal übrigens vor 2 Jahren eine Kunstausstellung zu genau diesem Thema veranstaltet. Da ging es darum, wie schwierig es ist, Mathematik zu erklären und zu kommunizieren, weil wir Mathe-Menschen mit ihr so viele Emotionen verbinden, wie eben mit Formeln, die den anderen halt meist verborgen bleiben.
0: Ja, ich verstehe, was du meinst. Also man muss kein Kunsthistoriker sein, um ein Van Gogh-Gemälde zum Beispiel zu genießen und seine Schönheit zu bewundern. KunsthistorikerInnen können zwar aus ihrer Expertise heraus fachliche Aspekte dieser Schönheit benennen, aber auch ohne sie kann Van Gogh dich in seinen Bann ziehen. Bei mathematischen Formeln ist das aber ein bisschen anders wahrscheinlich.
1: Dazu passt übrigens ein Zitat von Erdős selbst. Er meinte, dass es überhaupt keinen Sinn ergebe, die Schönheit der Mathematik zu erklären. Das sei so, als würde man erklären wollen, warum Beethovens 9. so schön ist. Also entweder man nimmt diese Schönheit wahr oder nicht. Also man kann sie nicht erklären, sagt Erdős.
0: Okay, wenn es so ist, dann ist die heutige Folge jetzt zu Ende. Gibt ja nichts zu erklären.
1: Genau, das war's für heute. Vielen lieben Dank an die Hörerinnen und Hörer. Spaß. Wir werden trotzdem erklären oder zumindest den Versuch machen, zu erklären, was es mit der mathematischen Schönheit auf sich hat. Der britische Mathematiker Bertrand Russell hat dazu mal eines der wohl bekanntesten Zitate überhaupt geliefert. Mathematik beinhaltet nicht nur Wahrheit, sondern auch die allerhöchste Schönheit. Eine Schönheit kühl und streng wie die einer Marmorstatue. Ohne Wirkung auf jeden Teil unserer Natur, den wir den Trieben zurechnen. Oder den Glanz, wie ihn die Malerei und die Musik machen können. Aber von erhabener Reinheit und fähig zu strengster Vollendung, wie sie nur ganz große Kunst aufweist.
0: Okay, schönes Zitat. Der Mann wusste mit Worten umzugehen. Also bis hierher wissen wir aber nur, was mathematische Schönheit nicht ist. Da stellt sich mir die Frage, existiert sie denn wirklich oder ist das etwas, was Mathematikerinnen und Mathematiker halt so behaupten?
1: Es gibt tatsächlich einen wissenschaftlichen Nachweis, dass mathematische Schönheit existiert, Manon. Es ist eine neurowissenschaftliche Studie, an der auch Michael Atiyah beteiligt war.
0: Michael Atiyah, der britische Mathematiker, der vor einigen Jahren für medialen Wirbel gesorgt hat, als er ankündigte, dass er die Riemannsche Vermutung bewiesen hätte. Zu ihm haben wir auch eine Folge in unserem Podcast gemacht. Hört da gerne mal rein. Aber was sagt denn die Studie?
1: Also man hat nachgewiesen, dass bei mathematischen Konzepten und Formeln, die allgemein als schön wahrgenommen werden, dieselben Stellen im Gehirn aktiviert werden, wenn man sie sieht, wie bei anderen klassischen Ausdrucksformen von Ästhetik und Schönheit.
0: Ach krass. Okay, dann ist es keine bloße Behauptung von Mathematikern, sondern es ist wirklich was Konkretes, was tatsächlich existiert.
1: Absolut, absolut, ne? Also wir labern hier nicht. Was die Studie auch noch ergeben hat, es gibt unterschiedliche Typen von Schönheit. Fangen wir mal ganz klassisch mit mathematischen Formeln an. Es gibt Formeln, die schön und elegant wirken und es gibt welche, die total ekelhaft aussehen. Die vorhin erwähnte Eulersche Identität ist ja das Paradebeispiel. E hoch Pi mal I plus 1 gleich 0.
0: Das ist auch offiziell die schönste Formel der Mathematik, wie Abstimmungen immer wieder zeigen.
1: Das Schöne ist hier ja, dass sie super wichtige mathematischen Konstanten enthält, also E, I, Pi, 1 und 0, die wir aus verschiedenen Teilgebieten der Mathematik kennen. Und sie erfüllen wie durch ein Wunder eine super einfache Gleichung. Es gibt sehr viele Formen, die halt so schön sind. Ich denke, was vielen MathematikerInnen gefällt, ist, wenn sie kompakt sind und dabei sehr viel Information beinhalten. Vor allem bei Ramanujan gibt es unzählige Beispiele solcher Formeln, die er entdeckt hat.
0: Hört da auch gerne mal in unsere Folge zu Ramanujan rein. Umgekehrt kann man also sagen, eine hässliche oder halt nicht so schöne Formel ist also eine, die übermäßig kompliziert ist und nicht wirklich tiefe Insights in die Natur der Mathematik bietet.
1: Ja, lustigerweise habe ich jetzt kein gutes Beispiel für eine hässliche Formel, Mano. Ich würde mal sagen, all die bekannten Formeln und all die, die sozusagen einen eigenen Namen haben, die sind nicht hässlich. Und das zeigt ja auch, dass wir in der Mathematik eigentlich nur nach schöner Mathematik streben, oder?
0: Ja, auf jeden Fall. Also mir fällt jetzt auf die Schnelle auch keine richtig hässliche Formel ein, aber ich kann selbst eine aufschreiben. Die hat aber keinen Namen. Aber du hast ja jetzt auch erwähnt, dass es mehrere Arten von mathematischer Schönheit gibt. Was gibt's da noch?
1: Ein weiterer Fall sind jetzt mathematische Objekte. Und da kann ich als Beispiel die platonischen Körper nennen. Von denen gibt es ja genau 5. Das Tetraeder, der Würfel, das Oktaeder, das Dodekaeder und das Ikosaeder.
0: Also das sind alles Polyeder, das heißt 3D-Objekte, die aus Flächen konstruiert sind, die alle gleich sind, also nämlich regelmäßige Vielecke. Wenn man also zum Beispiel gleichseitige Dreiecke zusammenklebt, dann erhält man ein Tetraeder. Und wenn man Quadrate zusammenfügt, dann hat man am Ende einen Würfel und so weiter. Und wie sich rausstellt, gibt es aber eben nur diese 5 platonischen Körper, nicht mehr und nicht weniger.
1: Und ich denke, auch die Definition dieser Polyeder deutet ein kleines bisschen schon darauf hin, was sie so schön macht. Sie sind die Polyeder mit der größtmöglichen Symmetrie.
0: Wir Menschen mögen ja bekanntlich, wenn Sachen symmetrisch sind.
1: Es gibt aber auch noch andere schöne Dinge in der Mathematik, nämlich Beweise. Und es, und es gibt auch hier viele Arten von schönen Beweisen. Es gibt Beweise, die schön sind, weil sie mit unerwartet einfachen Mitteln tiefgründige Einsichten in die Mathematik liefern. Ich denke, da ist das Cantorsche Diagonalargument ein super schönes Beispiel, mit dem er halt bewiesen hat, dass es unterschiedlich große Unendlichkeiten gibt.
0: Den Beweis haben wir in der Folge zu Georg Cantor natürlich auch vorgestellt.
1: Ja, genau. Also es ist halt eine Erklärung, der man erstaunlich gut folgen kann. Aber die Schlussfolgerung, also dass es unterschiedlich große Unendlichkeiten gibt, das ist der absolute Mindblow, oder?
0: Ja, auf jeden Fall.
1: Es gibt aber auch Beweise, die unerwartete Verbindungen zwischen unterschiedlichen Teilgebieten der Mathematik offenbaren. Wir haben ja erst neulich in der Frenkel-Folge über das Langlands-Programm gesprochen.
0: Da geht es darum, Erkenntnisse über zum Beispiel Algebra in neue Erkenntnisse in anderen Teilgebieten der Mathematik wie der Geometrie zu übersetzen.
1: Wenn so etwas klappt, also wenn so eine Brücke gefunden wird, dann sind wir immer super happy, weil es uns halt zum Staunen bringt, oder?
0: Ja, wobei ich da nicht ganz weiß, ob ich den Beweis wirklich als schön bezeichnen würde. Also der ist ja immerhin knapp 1000 Seiten lang und stützt sich auf etliche komplizierte Erkenntnisse. Aber welche Rolle spielt jetzt Erdős bei all dem?
1: Erdős hat in der Schönheit der Mathematik einen sehr großen Mehrwert für die Mathe-Community gesehen, was er immer wieder betont hat. Wann immer er einen Beweis von Kolleginnen und Kollegen gesehen hat, den er halt schön fand, hat er das dreifach unterstrichen und fand das Ergebnis auch deshalb relevanter und interessanter. Das ging so weit, dass er anfing, von einem fiktiven Buch zu reden. Ein Buch, das nur Gott besitzt. Das Buch der Beweise.
0: Oh, ein Poet ist er jetzt auch noch.
1: Ja, lustigerweise war Erdős aber Atheist. Er hat nicht an Gott geglaubt, aber hat an das Buch geglaubt. Wenn er einen schönen Beweis gesehen hat, dann hat er halt direkt gesagt, das ist ein Beweis aus dem Buch. Und alle wussten, was mit dieser besonderen Ehrung gemeint war. Ins Buch trägt Gott nämlich all die Beweise ein, die besonders schön, elegant oder unerwartet sind. Ein Buch, das die unausweichliche Wahrheit der Mathematik widerspiegelt, aber auch ihre erhabene Reinheit und wunderschöne Natur.
0: Und in diesem Buch findet sich sicher auch das einfachste Theorem der Welt, auf das Erdős immer wieder gerne zurückgreift.
1: Wir haben jetzt viel über schöne Theoremen gesprochen, aber jetzt muss ich ja mal fragen, was ist denn bitte das einfachste Theorem der Welt?
0: Das Schubfachprinzip, also auch Taubenschlagprinzip genannt.
1: Oh ja, das ist auf jeden Fall etwas, was super einleuchtend klingt.
0: Es lautet so, wenn man Objekte auf Schubfächer aufteilen möchte und es mehr Objekte als Fächer gibt, dann landen mehrere Objekte im selben Schubfach. Also das klingt so einfach, dass es fast schon lächerlich wirkt, das Ganze als Theorem zu bezeichnen.
1: Auf jeden Fall. Das ist ja etwas, das selbst kleinste Kinder checken, oder? Wenn die mit Bauklötzen oder so spielen.
0: Ja, irgendwie schon. Aber das Erstaunliche daran ist, was man alles mit diesem kleinen Satz beweisen kann. Also zum Beispiel, es gibt auf jeden Fall zwei Personen auf der Welt, die exakt die gleiche Anzahl an Haaren haben.
1: Okay, eine wirklich wichtige Aussage. Aber schauen wir mal, wie kommt man denn da drauf, Manu?
0: Also dafür muss man zunächst wissen, wie viele Haare ein Mensch überhaupt so in der Regel auf dem Kopf hat. Je nach Haarfarbe und Herkunft sind es so bis zu 200.000. Und auf unserem Planeten leben aber insgesamt 8 Milliarden Menschen.
1: Okay, und jetzt sind die Menschen quasi die Objekte, also 8 Milliarden. Und die Schubfächer sind die Anzahl ihrer Haare.
0: Genau. Und da es nur bis zu 200.000 Schubfächer gibt, aber 8 Milliarden Menschen, gibt es zwangsläufig mehrere Menschen im gleichen Schubfach. Also mehrere Menschen, die exakt die gleiche Anzahl an Haaren auf dem Kopf haben.
1: Zumindest so lange, bis sich eine der Personen kämmt und dabei ein paar Haare verliert, Manu.
0: Ja, okay. Und mit dem Schubfachprinzip kann man noch viel mehr solcher Schlüsse ziehen. Also zum Beispiel, dass mindestens 438 Heidelberger am selben Tag Geburtstag haben.
1: Okay, lass uns mal überlegen. Heidelberg hat wie viele Einwohner nochmal?
0: Rund 160.000.
1: Zumindest 366 verschiedene Kalendertage. Wenn jetzt alle EinwohnerInnen exakt gleich verteilt Geburtstag hätten, dann wären das 160.000 durch 366 pro Tag. Und das ergibt, lass mich mal raten, ungefähr 438 Personen, die an einem Tag des Jahres Geburtstag haben. Aber die Menschen werden ja wohl kaum gleich verteilt über das Jahr geboren, ne? Es gibt ja sicher Tage, an denen mehr Kinder auf die Welt kommen als an anderen.
0: Ja, genau. In diesem Fall muss ich die Menschen in den Schubladen jetzt umverteilen. Wenn ich jetzt aber eine Person aus ihrer Schublade in eine andere packe, dann hat die eine Schublade nur noch 437 Personen, die andere aber 439. Also dadurch erhöhe ich zwangsläufig immer den Anteil der Personen, die an einem bestimmten Tag geboren werden. Das absolute Minimum ist also, wenn alle gleich verteilt Geburtstag haben und es dann halt eben 438 Personen sind, die am gleichen Tag geboren sind.
1: Und damit hat sich auch Erdős beschäftigt?
0: Erdős hat jetzt nicht wirklich die Haare seiner Gäste gezählt oder so, oder? Zumindest nicht, dass ich wüsste, auch wenn er exzentrisch war.
1: Man weiß nie, Manu.
0: Aber er hat seinen Freunden immer gerne Aufgaben gestellt. Beim Abendessen soll er mal seinen damals jungen Gast Lajos Posa gefragt haben. Angenommen, wir haben eine Menge von ganzen Zahlen mit n plus 1 Elementen. Also zum Beispiel 1, 2, 3, 4 und so weiter. Oder 2, 5, 8 und so weiter. Also deren größte Zahl maximal 2n ist.
1: Okay, ganz kurzer Zwischenstopp. Das heißt, wenn ich eine Menge mit 10 Elementen habe, dann ist die größte Zahl darin 18?
0: Genau.
1: Okay, weiter. Erdős sagt zu Poser, er soll sich eine Menge aus ganzen Zahlen vorstellen mit der Eigenschaft, die du eben genannt hast. N plus 1 Elemente, größtes Element 2n. Check.
0: Und dann fragt er ihn, gibt es immer zwei Zahlen in dieser Menge, sodass die eine Zahl die andere teilt?
1: Okay, also zum Beispiel die Zahlen 2 und 4 oder 3 und 9 oder 5 und 10, ja, da teilt halt immer eine die andere.
0: Genau.
1: Das klingt ja erst einmal ziemlich abstrakt, weil wir ja von der Zahlenmenge super wenig wissen. Nur, dass sie aus natürlichen Zahlen besteht, dass es insgesamt n plus 1 Elemente enthält und durch die Zahl 2n begrenzt ist.
0: Ja, ich glaube, wenn man mir jetzt die Aufgabe stellen würde, müsste ich jetzt auch erstmal ein bisschen länger drüber nachdenken. Poser hat wohl während des Essens mit Erdős darüber nachgedacht und hat am Ende des Essens tatsächlich auch schon die Lösung parat.
1: Okay, lass mich raten, er hat das Schubfachprinzip benutzt?
0: Genau, unser neues Lieblingstheorem. Also Poser hat sich überlegt, dass sich jede natürliche Zahl als Produkt einer Zweierpotenz, also sowas wie 2 hoch k, und einer ungeraden Zahl schreiben lässt.
1: Also 1 ist zum Beispiel 2 hoch 0 mal 1.
0: Genau.
1: 2 hoch 0 und 1 ist dann die ungerade Zahl. 2 ist 2 hoch 1 mal 1, da ist 1 die ungerade Zahl. 3 ist 2 hoch 0 mal 3 und so weiter.
0: Um alle Zahlen von 1 bis 2n abzudecken, braucht man dafür eine Zweierpotenz mal die ungeraden Zahlen von 1 bis 2n minus 1. Also insgesamt n verschiedene ungerade Zahlen.
1: Die n verschiedenen ungerade Zahlen sind hier die Schubfächer, schätze ich mal.
0: Und die Objekte, die ich reinsortieren möchte, das sind die n plus 1 Zahlen, die in der Menge sind. Also ich habe n plus 1 Zahlen, die sich als Produkt aus einer Zweierpotenz und n verschiedenen ungeraden Zahlen bilden lassen. Das heißt, dass mindestens zwei Zahlen dieselbe ungerade Zahl als Teile haben. Und die landen dann natürlich in der gleichen Schublade.
1: Das ist der Beweis zu Erdős' Frage. Ja, es gibt immer zwei Zahlen in der Menge, die einen gleichen Teiler haben und dadurch durcheinander teilbar sind.
0: Das ist ein super eleganter Beweis, der aus dem einfachsten Theorem der Welt folgt. Und das blieb wohl über Jahre die Lieblingsinitiationsfrage von Erdős.
1: Ja, seine Gäste mussten sich erst einmal dieser Frage stellen, um sich damit sozusagen zu beweisen.
0: Wieder einmal schweben mir am Ende unserer Folge ganz viele Gedanken durch den Kopf. Also ich denke da zum Beispiel, warum denn in der Mathematik Schönheit so wichtig zu sein scheint. Ich kann mir vorstellen, dass das für viele unerwartet kommt, oder?
1: Also erstmal ist es für alle Mathematikerinnen und Mathematiker ganz grundlegend wichtig, schöne Mathematik zu liefern. Wenn wir einen Beweis finden, wollen wir direkt einen schöneren Beweis von unserem Theorem finden.
0: Das klingt ja erstmal recht irrational, oder? Also wenn das Ergebnis doch das Wichtige ist, dann ist es ja eigentlich mit dem ersten Beweis schon erledigt. Warum kümmert dich da eine schönere oder eine elegantere Variante?
1: Naja, es gibt dafür erstmal ganz pragmatische Gründe. Schöne Beweise sind generell einfacher zu verstehen. Und das ist ja mehr als nur erwünscht, ne? Aber es geht auch um Anerkennung, oder? Also Erdős hat ja diese Initiationsfrage benutzt, weil er dadurch sehen konnte, wie talentiert ein Schüler war. Wenn mein Ergebnis schön ist, dann wird es außerdem zu sprechen geben. Leute interessieren sich dafür und es wird relevanter. Außerdem kann ein schöner Beweis, der zum Beispiel eine neue Brücke zwischen zwei Teilgebieten schlägt, die Perspektive öffnen, noch mehr neue Brücken in diese Richtung zu finden.
0: Okay.
1: Selbst haben der österreichische Mathematiker Martin Eigner und sein deutscher Kollege Günther Ziegler eine Sammlung an schönen Beweisen veröffentlicht. Aus verschiedenen Teilgebieten der Mathematik werden in dem Buch nur die schönsten Beweise präsentiert. Es ist zwar nicht so perfekt wie Gottes Buch der Mathematik, aber es ist wohl die beste Annäherung, die uns Menschen möglich ist. Schaut da gerne mal rein.
0: In der nächsten Folge werden wir den Internationalen Tag der Frauen in der Mathematik feiern, der am 12. Mai zu Ehren von Mariam Yazakhani gefeiert wird. Wir lernen dazu die erste Frau der mathematischen Geschichtsschreibung kennen.
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1: Seit mehr als 4 Jahren führt Russland nun schon Krieg gegen die Ukraine. Mehr als 1,3 Millionen junge Männer sollen dabei auf russischer Seite getötet, verwundet oder vermisst worden sein. So beziffert es die NATO. Russland braucht Soldaten, menschlichen Nachschub für die Front. Andere sagen, Kanonenfutter bekommt die russische Armee auch durch Söldner. Männer anderer Nationalitäten, die für Geld freiwillig in den Krieg ziehen. Moskau soll geschätzt etwa 20.000 Söldner aus dutzenden Ländern angeheuert haben. Das haben verschiedene Medien berichtet. Auch aus Deutschland, aber auch aus Irak, Afghanistan, Syrien, aus anderen Ländern Asiens, Südamerika oder Afrikas wie Äthiopien oder Kenia. Und unter den Söldnern ist auch mindestens ein Kenianer, der unfreiwillig zum Söldner geworden ist. An der Front wurde er verletzt, aber er hat lebend den Weg zurück in seine Heimat gefunden. Und SZ-Afrika-Korrespondent Paul Munzinger hat ihn in seinem Dorf in Kenia getroffen.
2: Dann hatte er um den Hals eine Kette und da hing noch seine russische Militärmarke dran mit seiner Nummer. Mit dieser Marke wäre er oder hätte man ihn identifizieren können, wenn er gefallen wäre in der Ukraine.
1: Sie hören das Thema, den SZ-Recherche-Podcast. Am Mikro ist Lars Langenau. Schön, dass Sie dabei sind.
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1: Paul, du hast eine große Seite-3-Reportage geschrieben und hast einen Protagonisten dort vorgestellt, dessen Name du dir ausgedacht hast. Warum das?
2: Ich nenne den Protagonisten in der Geschichte David Mburu und das hat eigentlich 2 Gründe. Zunächst mal ist es so, er ist nicht der einzige Rückkehrer aus Russland in Kenia, mit dem ich gesprochen habe, sondern ich habe auch mit anderen gesprochen und ich habe auch mit Angehörigen von Kenianern gesprochen, die eben nicht zurückgekommen sind aus Russland. Und da gab es manche, die mir berichtet haben, dass sie so Drohanrufe bekommen haben, nachdem sie mit der Presse gesprochen hatten, die sich deswegen nicht mehr wohlgefühlt haben mit der ganzen Geschichte, die deswegen auch bereut haben, dass sie überhaupt an die Öffentlichkeit gegangen sind. Und weil ich meinem Protagonisten das ersparen wollte, sich da irgendwie in Gefahr zu begeben, habe ich entschieden, dass ich ihn anonymisiere. Und der 2. Grund ist, dass es in Kenia auch strafbar ist, sich der Armee eines anderen Landes anzuschließen. Und insofern hätte es auch sein können, als ich die Geschichte recherchiert habe, dass ihm da irgendwelche Konsequenzen in Kenia drohen. Das ist mittlerweile ausgeschlossen, weil der Außenminister Kenias, nachdem er in Moskau war und dort durchgesetzt hat, dass keine weiteren Kenianer mehr für die russische Armee angeworben werden dürfen, da hat er auch mitgeteilt, dass auch es keine Strafverfolgungen von Kenianern gibt, die das gemacht haben. Insofern, diese Gefahr besteht nicht mehr. Das war aber zum Zeitpunkt der Recherche und der Veröffentlichung noch anders. Deswegen habe ich entschieden, ihn seinen Namen nicht zu nennen, sondern ihn David Mburu zu nennen. Und so würde ich ihn auch jetzt in diesem Podcast nennen.
1: Dann lass uns doch ihm ein bisschen näher kommen. Was ist das für ein Mensch?
2: Also, ich würde sagen, er ist ein Kenianer, wie es in diesem Land, in Ostafrika, sehr viele andere auch gibt. Er ist ein junger Mann. Die Bevölkerung in Kenia ist sehr jung, also er ist 28. Er hat einen Schulabschluss gemacht, aber ich würde trotzdem sagen, dass er aus sehr einfachen Hintergründen kommt, also sowohl was sein Bildungsniveau als auch was das wirtschaftliche Niveau seiner Familie angeht. Seine Eltern sind Bauern, seine Mutter, mit der er jetzt zusammenlebt, ist Bäuerin und man merkt es zum Beispiel daran, dieses jetzt nicht so ausgeprägte Bildungsniveau, dass sein Englisch relativ schlecht war. Also ich habe für das Interview einen Übersetzer benötigt, was in Kenia eher unüblich ist, weil viele Leute dort sehr gut Englisch sprechen. Aber es halt auch in Kenia ein großes Gefälle gibt zwischen Stadt und Land. Also das bedeutet, er ist einer, der vom Land kommt und da ist es dann oft nicht so ausgeprägt. Und in seinem Fall war das eben so, dass er in dem Interview Swahili gesprochen hat und ich habe das mir von einem Übersetzer ins Englische übersetzen lassen. Und was ist er für ein Typ? Ja, also er saß mir gegenüber im Haus seiner Mutter, wo er jetzt wieder lebt und ist ein sehr ernster junger Mann, würde ich sagen, was mit Sicherheit auch mit seinen Erfahrungen zu tun hat. Er ist auch verwundet worden in Russland. Deswegen ist er jetzt in so einer Situation, wo er auch sich, glaube ich, etwas ungebraucht und unnütz fühlt. Er hat mir auch gesagt, dass er auf dem Hof seiner Mutter zum Beispiel nicht mithelfen kann, weil er eben verletzt wurde und weil er die Folgen davon immer noch spürt. Von seinem Lebensweg her, er hat einen Schulabschluss, wie gesagt, gemacht. Er hat dann seine Jahre nach der Schule beschrieben als Hustling. Das ist das, was man in Kenia immer sagt. Das bedeutet so Gelegenheitsjobs suchen, irgendwie versuchen, über die Runden zu kommen, von einem kleinen Engagement zum nächsten. Er hat zum Beispiel, also er ist von dem ländlichen Ort, wo er aufgewachsen ist, in eine größere Stadt namens Nakuru gezogen. Und dort hat er auf der Straße Schuhe und Kleidung verkauft und hat gesagt, ja, da ist ein bisschen Geld reingekommen, aber natürlich nie genug.
1: Wie kamst du auf diese Recherche und wie kam dein Kontakt zu ihm zustande?
2: Ja, da muss man ein bisschen ausholen. Also, dass Russland aus dem Ausland Soldaten und Kämpfer anwirbt, das ist lange bekannt. Das ist seit Beginn des Krieges in der Ukraine eigentlich so. Dass es aber ziemlich viele aus Afrika sind und dass da oft sehr ungewöhnliche Geschichten dahinter stecken, das ist eigentlich so Ende des letzten Jahres eigentlich aufgekommen. Das hat begonnen mit einer Geschichte aus Südafrika, also aus dem Land, in dem ich lebe. Da wurde bekannt, dass es so eine Gruppe gibt, ich glaube 18 oder 17 Südafrikaner und ich glaube zwei Botswaner waren auch dabei, die nach Russland sozusagen gelockt wurden unter Vorspiegelung falscher Tatsachen und eigentlich dort so eine Art Fortbildung für Bodyguards, also so eine Art paramilitärisches Training machen sollten. Und am Ende fanden die sich dann auch an der Front wieder. Und diese Geschichte hatte in Südafrika deswegen besonders große Aufmerksamkeit, weil da eine sehr prominente Frau involviert war. Zumindest wird ihr das vorgeworfen, sie bestreitet es. Diese Frau ist die Tochter des früheren Staatspräsidenten Jacob Zuma. Die heißt Duduzile Zuma Sambudla. Und der wird eben vorgeworfen, dass sie diese Männer angeworben habe. Und es gibt da auch WhatsApp-Nachrichten, wo man die Konversation zwischen diesen Männern und ihr nachvollziehen kann, wo diese Männer sich beschweren darüber, dass sie eben an die Front geschickt werden, wo sie dann sagen, das war aber so nicht abgesprochen, hier ist unser Leben in Gefahr. Und so kam diese Geschichte in Afrika ein bisschen auf und dann ploppten nach und nach auch andere Geschichten und andere Länder auf. Und dann stellte sich heraus, dass Kenia das Land ist, wo es die meisten dieser Anwerbungen offensichtlich gegeben hat. Also die Zahl, die jetzt heute genannt wird, ist über 1000. Nicht alle von diesen sind gelockt worden unter Vorspiegelung falscher Tatsachen, sondern viele, zum Beispiel ehemalige Militärs oder ehemalige Polizisten, sind da ganz wissentlich hingegangen, um dort zu kämpfen und um das Geld zu verdienen. Aber es gibt eben auch viele, die dort eher hineingelockt und eigentlich betrogen wurden. Und da ploppten die Geschichten Ende des letzten Jahres auf. Dadurch bin ich dann natürlich auch darauf aufmerksam geworden. Und was noch dazu kommt, ist, dass auch die Ukraine, also die ukrainische Regierung, angefangen hat, auf diese Fälle aufmerksam zu machen. Weil die Ukraine ist natürlich unmittelbar damit befasst, weil sie Kriegsgefangene macht und diese Kriegsgefangene eben dann manchmal aus Afrika kommen. Und die Ukraine, die ukrainische Regierung, auch die Botschafter hier in Afrika haben dann angefangen, diese Fälle publik zu machen, darüber zu sprechen. Es gab dann auch die ersten Zahlen, also das war im letzten November, da hat der ukrainische Außenminister gesagt, dass es eben mindestens 1.436 Afrikaner gäbe, die für Russland kämpfen, aus 36 Ländern, also fast aus ganz Afrika. Und dass diese Afrikaner eben oft, der ukrainische Außenminister hat es so beschrieben, mit dem Eintritt in die russische Armee sozusagen ihr Todesurteil unterzeichnen, weil sie dort eben an die vorderste Front geschickt würden, weil sie dort als Kanonenfutter missbraucht würden. Das heißt also, die Ukraine hat auch stark dazu beigetragen, dieses Thema auf die Agenda zu heben. Und die Absicht dahinter ist natürlich auch klar.
1: Und der ist ja nicht bewusst in den Krieg gegangen, wie du das vorhin gesagt hast, für andere Leute, die das gemacht haben. Ist wahrscheinlich nur wegen Geld, sondern er wollte zunächst einen Job als Fahrer in Russland haben.
2: Also seine Geschichte ist so, er hat mir erzählt, dass ihn zwei Freunde von früher sozusagen aus Schulzeiten angerufen hätten. Und zwar haben sie ihm erzählt, sie seien in Russland und sie seien dorthin vermittelt worden durch eine kenianische Agentur. Und die Jobs, die sie da bekommen haben, seien sehr gut, sie verdienten gutes Geld, sie hätten ein gutes Leben. Ob das nicht auch was für ihn wäre. Und sie haben ihm die Nummer gegeben und ihm gesagt, ruf doch da mal an. Und man muss natürlich dazu wissen, in Kenia gibt es sehr viele junge Leute, die einfach keinen Job finden, die, wie ich es vorhin gesagt habe, die hustlen, die bisschen von der Hand in den Mund leben, anstatt vernünftige, gut bezahlte Jobs zu finden. Und deswegen gibt es da sehr viele junge Leute, die sehr daran interessiert sind, ins Ausland vermittelt zu werden. Und zwar natürlich nicht nur als irgendwie Soldaten, sondern da gibt es ganz viele Jobs, also gerade, dass kenianische Frauen zum Beispiel in den Nahen Osten gehen, um da als Haushälterin oder sowas zu arbeiten, ist sehr verbreitet. Es gibt auch Kenianer, die auch in den Nahen Osten gehen als Bauarbeiter oder nach Israel als Erntehelfer. Also dieses ins Ausland gehen ist sehr verbreitet in Kenia. Und es gibt auch viele junge Leute, die davon träumen, weil sie sagen, da kann man gutes Geld verdienen, die dafür sehr offen sind. Und so war das eben auch bei David Mburu, der war dafür auch sehr offen und letztlich hat er mir auf die Frage, warum er sich darauf eingelassen hat, ganz kurz geantwortet, weil es keine Jobs gibt in Kenia. Also er war sich da eines gewissen Risikos schon durchaus bewusst, war aber absolut bereit, dieses Risiko einzugehen, weil er eben gesagt hat, in Kenia komme ich einfach nicht vorwärts.
1: Und was passierte dann mit dieser Agentur?
2: Genau, bei der Agentur hat er sich dann gemeldet und eben gesagt, er wäre durchaus interessiert für so einen Job in Russland. Dann hat er einen Typen am Telefon gehabt, der hieß James und dessen echten Namen hat er nie erfahren. Und der hat ihm dann gesagt, was er machen muss, was er braucht. Er braucht also gewisse medizinische Untersuchungen und dass es eben Geld kostet, also dass die Vermittlung Geld kostet. Und dann steht ihm aber nichts im Wege und David Mburu ist dann nach Nairobi, also in die Hauptstadt von Kenia gereist, hat dann dort wiederum einen Mitarbeiter von James getroffen. Also das ist bestimmt auch kein Zufall, dass man da an die Chefs oder die Agenten selber auch gar nicht rankommt, also selbst die Leute, die vermittelt werden, an die gar nicht rankommen. Und dann haben sie sich sozusagen geeinigt, dann ist er in Nairobi in der Nähe vom Flughafen in ein Haus gezogen, wo auch eine Gruppe anderer ausreisewilliger Kenianer, sage ich mal, untergebracht waren. Und er hat dann dort auf seinen Abflug nach Russland gewartet und ist dann, nachdem er ungefähr eine Woche in diesem Haus war, ist er dann auch ausgeflogen. Die Agentur hatte sich um alles gekümmert, hatte sich um das Flugticket gekümmert, um das Visum gekümmert. Das heißt, er musste dann einfach nur noch zum Flughafen, musste da seine Papiere vorlegen und schon saß er im Flieger nach Moskau.
1: Das hört sich ja sehr interessant an mit dieser Agentur. Weißt du denn da noch Näheres rüber?
2: Also nein, leider weiß man da fast gar nichts. Ich habe ja schon gesagt, nicht mal David Mburu selber kannte die Namen oder erfuhr die Namen der Leute, mit denen er da zu tun hatte. Er hat immer nur vom Agent gesprochen und vom Assistant Agent, also von dem Agenten und von dessen Assistenten. Es ist wohl aber so, dass in Kenia sich da ein richtig großer Wirtschaftszweig um diese Anwerbungen da gebildet hat. Also die kenianische Regierung hat inzwischen angegeben, dass sie über 600 Anwerbungsorganisationen und Anwerbungsagenturen geschlossen habe im Zusammenhang mit den Rekrutierungen. Also an der Zahl merkt man auch schon mal, was das für eine Größenordnung in Kenia hatte. Und was man natürlich nicht weiß und was auch sehr schwer nachzuvollziehen ist, ist, wer da noch wie involviert ist. Der kenianische Geheimdienst beschuldigt zum Beispiel die russische Botschaft in Nairobi, also in Kenia, dass die da dran beteiligt wäre, dass sie eben diese Visa ausstellt, ohne sie vernünftig zu prüfen. Die Botschaft selber bestreitet das. Es gibt auch Vorwürfe gegen die kenianische Botschaft in Russland wiederum, dass die irgendwie beteiligt sei an diesen Rekrutierungen, indem sie zum Beispiel eben auch den Papierkram miterledigt und vereinfacht. Aber das sind zum großen Teil Vorwürfe, die sich wahnsinnig wenig belegen lassen. Also das ist, glaube ich, eine sehr undurchsichtige Gemengelage dort.
1: Dann ist auch unklar, wer eigentlich daran verdient.
2: Es ist auf jeden Fall klar, dass die Agenturen in Kenia daran verdienen. Zumindest wurde mir das von ihm so berichtet, dass er vermutet, dass die Freunde, die er da am Anfang am Telefon hatte, die ihn da an die Agentur vermittelt haben, dass die schon mal Geld bekommen von der Agentur dafür, dass sie gewissermaßen eine Telefonnummer denen gegeben haben und dass diese Agentur für die Vermittlung irgendwo Geld herbekommt, ist offensichtlich. Die Frage ist natürlich nur, woher und wer bezahlt das alles? Das ist im Einzelfall nicht ganz so leicht nachzuvollziehen. Die russische Regierung jedenfalls hat gesagt, dass all diese Anwerbungen von Kenianern in Kenia im Rahmen und im Einklang mit den russischen Gesetzen passiert seien. Das ist zumindest deren Darstellung.
1: Und wie ging es dann weiter von Moskau aus?
2: Also er kommt da an, er ist an der Passkontrolle und er legt dort dann seinen Pass vor und sein Touristenvisum. Er hat mir gesagt, dass dieses Touristenvisum in dem Fall 2 Wochen gültig wäre und dass die Agentur aber gesagt hat, kein Problem, weil der Vertrag, den er dort dann unterschreiben wollte, der sollte 1 Jahr lang laufen. Und dann hat er eben berichtet, wie die Frau an der Passkontrolle ihn in Empfang genommen hat und dann so fragt er, was machen Sie in Russland? Und dann sagt er, wir sind nur zu Besuch, so wie ihm die Agentur das auch gesagt hatte zuvor. Und dann sagt die Frau, also sie sind nicht gekommen, um als Soldat hier zu kämpfen. Und dann sagt er so leicht irritiert, so hat er mir das geschildert, nein, ich bin nur zu Besuch. Und dann hat die Frau an der Passkontrolle eben gesagt, good luck. So hat er mir das berichtet. Also es klang so etwas, als ob die Frau schon wüsste, was es mit diesen Fällen auf sich hat, mit den Afrikanern, die angeblich nur zu Besuch in Russland sind. Dort wurde er dann auf jeden Fall direkt nach der Passkontrolle in Empfang genommen. Und zwar, so hat er mir das geschildert, von 2 Männern, von denen sich einer ausgewiesen habe als Mitarbeiter des Militärs und der andere als sozusagen sein Kontaktmann auf der russischen Seite, also gewissermaßen sein Agent. Und die haben ihn dann in Empfang genommen, dann ist er zu einem Auto gebracht worden. Dort haben sie ihm erstmal sein eigenes Gepäck abgenommen und haben ihm eine Tasche mit neuer Kleidung gegeben. Und dann haben sie ihn in ein Gebäude gefahren, wo er mir erzählt hat, das wirkte wie, als ob das mal eine Schule gewesen wäre. Dort waren andere Kenianer bereits untergebracht. Die haben da in der großen Aula, so hat er mir es berichtet, geschlafen. 20 Betten und das Leben dort, so hat er es mir berichtet, sei wie im Gefängnis gewesen. Also sie hatten irgendwie 30 Minuten Internet für ihn und seine 2 Mitreisenden. Das heißt pro Person 10 Minuten. Um 8 war strenge Bettruhe. Er hat mir berichtet, die Leute dort haben es absolut nicht geduldet, wenn noch gesprochen wurde nach 8 Uhr. Morgens wurden sie um 5 geweckt und dann mussten sie immer Behördengänge und so weiter machen. Und ich habe ihn natürlich gefragt, ob er da immer das Gefühl hatte, dass das eigentlich in Ordnung ist, was da passiert, und ob er eigentlich das Gefühl hatte, dass das ja so sein soll, wenn man da als Fahrer hinkommt. Und er hat mir gesagt, nee, ihm war eigentlich schon klar, dass da irgendwas faul ist am Flughafen, nämlich dieser Mitarbeiter des Militärs, der dort war, der Militärpolizei, der hat ihm seinen Reisepass abgenommen und ihm und eben seinen beiden kenianischen Mitreisenden und hat ihn auch nicht wiedergegeben. Und da hat er gesagt, dass ihm da klar war, da ist irgendwie was faul. Er wusste aber zu dem Zeitpunkt natürlich noch nicht, was und was es eigentlich bedeuten würde.
1: Und dann hat er eine Grundausbildung als Soldat bekommen?
2: So hat er mir das geschildert. Also er hat gesagt, er ist dann von, also dort, wo er angekommen war in Moskau, von da ist er dann mit dem Auto nach St. Petersburg gebracht worden. Und in St. Petersburg war er dann, wie gesagt, untergebracht in dieser Schule. Dann ist er von da noch, also das war ein ständiges Hin- und Hergefahren werden. Also sie mussten dann Behördengänge machen. Dort in St. Petersburg hat er dann auch einen Vertrag unterschrieben auf Russisch, er und die anderen Kenianer, und hat diesen Vertrag dort unterschrieben, obwohl er ihn nicht verstanden hat. Habe ich natürlich auch gefragt, warum. Also man unterschreibt doch keine Verträge, die man nicht versteht. Und er hat gesagt, ja, er hatte das Gefühl, dass er keine andere Wahl hat. Und zwar nicht, weil er jetzt irgendwie bedroht wurde, aber weil es einfach ein anderes Land war. Er konnte mit niemandem sprechen, weil er kein Russisch konnte. Er hatte das Gefühl, dass die Umstände ihm da keine Wahl lassen. Und auf jeden Fall sind sie dann von St. Petersburg aus mit dem Flugzeug geflogen nach Süden. Er weiß leider nicht mehr, wohin. Das ist überhaupt was bei seinen Erzählungen sehr auffällt, dass er sich an wahnsinnig viele Details erinnern kann, was so die Reise angeht. Also er kann immer sagen, und dann sind wir dahin gebracht worden, dann sind wir dahin gebracht worden. Das kann er alles sehr detailreich beschreiben. Aber wenn es um die Frage geht, wie heißen diese Städte, wie heißen diese Orte, wo ist er durchgekommen, da kann er sich eigentlich an kaum Namen erinnern. Und ich vermute mal, das liegt natürlich auch daran, er kann kein Russisch und da ist es dann wahrscheinlich sehr schwer, sich die Namen zu merken, wenn man da so wenig Anknüpfungspunkte hat. Man muss auch in seinem Fall dazu sagen, dass er von Russland davor keine Ahnung hatte. Also ich habe ihn gefragt, ob er irgendein Bild davor von Russland hatte. Hat er gesagt, nein, keinerlei Bild. Ich habe ihn gefragt, ob er den Namen Wladimir Putin davor schon mal gehört hatte. Hat er gesagt, nein, hat er noch nie gehört. Das heißt, er ist dann nach Süden geflogen, also offensichtlich Richtung ukrainische Front. 2 Stunden etwa hat der Flug gedauert. Das kommt so ziemlich genau hin, wenn man von St. Petersburg ausgeht. Und dort ist er dann wiederum sehr viel rumgefahren worden, in Bussen und in Geländewägen und so weiter. Und kam dann zu einem Ort, wo dann das Militärtraining stattgefunden hat. Und das Militärtraining hat, so hat er mir das berichtet, 4 Wochen gedauert. Man hat ihm am ersten Tag schon eine Waffe in die Hand gedrückt. Dann sollte er erstmal lernen, sie zu reinigen und auseinanderzubauen. Und dann ging auch am nächsten Tag schon das Schießtraining los. Und er hat alle möglichen Waffengattungen kennengelernt. Und er hat mir berichtet, sie haben dort gelernt, wie man sich vor Drohnen versteckt. Und natürlich haben sie auch sportliche Übungen gemacht. Sie sind gelaufen, sie sind gerobbt. Und dann haben sie auch Erste Hilfe gelernt, also wie sie sich selber zum Beispiel verbinden können im Fall einer Verwundung. Aber, das muss man natürlich sagen, alles auf Russisch. Also er konnte kein Russisch und er hat auch nur ganz wenig Russisch dort gelernt. Und die ganzen Unterrichtseinheiten dort waren natürlich alles auf Russisch. Das heißt, dass er da immer alles richtig verstanden hat, davon kann man natürlich auch nicht ausgehen.
3: So he's saying, if you don't understand Polski, can do anything to you. There is no coming back, just always forward.
2: Und er hat gesagt, in seinem Fall hat es 4 Wochen gedauert. Im Fall von anderen, die dort waren, war es teilweise auch deutlich kürzer. Er hat mir das so erklärt, das lag immer daran, ob gewissermaßen gerade eine Einheit an der Front aufgefüllt werden muss oder eben nicht, ob da jetzt gerade Not am Mann war oder nicht. Also dass es nicht eine fixe Zeit war, die alle ausgebildet wurden, sondern dass das sozusagen je nach Nachfrage entschieden wurde. So hat er mir das berichtet zumindest.
1: Dann war er also nicht nur in einer Einheit mit anderen Kenianern oder Afrikanern, sondern er war direkt in der russischen Armee.
2: Also als sie dann an die Front kamen, das war nach der Ausbildung, hat er mir das so erzählt, dass die Afrikaner in seiner Einheit immer zusammengespannt wurden mit einem Russen. Und zwar aus dem einfachen Grund, dass es jemanden geben muss, der den Kommandanten am Funkgerät verstehen kann. Also wenn sie da die Afrikaner allein hingeschickt hätten, dann hätte es wahrscheinlich große Kommunikationsprobleme gegeben. Und so hat er mir erklärt, kamen dann immer diese Tandems zustande. Er hatte ein Tandem mit einem jungen Mann, dessen Namen er nicht kannte, den er Russian Mafia genannt hat. So hat er mir das erklärt. Dieser Spitzname kam daher, weil sein Partner im Gefängnis gewesen sei davor und dort eben diesen Spitznamen bekommen habe. Und er hat gesagt, das war eben kein Zufall, sondern die Leute, die am Ende an der Front ganz vorne waren, so wie er, waren eben in der Hierarchie diejenigen, die ganz unten waren, also in dem Fall Afrikaner oder ehemalige Gefängnisinsassen.
5: Also all Africa on a work of front line.
3: All Africans in the morning, they are the ones who are in the front line.
1: Also um es nochmal ganz klar zu machen, er ist von der Grundausbildung gleich an die Front gekommen.
2: So hat er mir das berichtet.
1: Du schreibst, für ihn sei es Glück im Unglück gewesen, dass er für Russland nicht nur kämpfen, sondern auch bluten musste. Wie war das?
2: Er hat mir das selber so gesagt und auch selber wortwörtlich so gesagt, dass da, wo er gekämpft hat, an vorderster Front, es eigentlich nur 2 Möglichkeiten gab. Entweder man stirbt oder man hat Glück in Anführungszeichen, wird verwundet, wird also von der Front weggebracht, um behandelt zu werden und hat dadurch eben die Möglichkeit, von der Front und vom Krieg wegzukommen. Und insofern hatte er deswegen Glück, weil er eben verwundet wurde am Arm. Der Arm wurde getroffen von herumfliegenden Metallteilen bei einem Drohnenangriff, so hat er es mir berichtet. Das hat ihm am Arm getroffen und ein anderes Teil ist ihm ins Kinn geflogen. Schwere Verletzungen, aber in seinem Fall nicht tödlich und dadurch gewissermaßen Glück im Unglück.
1: Was weißt du darüber, ob er getötet hat?
2: Ich habe ihn gefragt und er hat gesagt nein. Ich kann es natürlich nicht überprüfen, aber er hat gesagt nein und ich habe ihn überhaupt gefragt, was dort eigentlich gemacht wurde. Er hat gesagt, er hat nie einen ukrainischen Soldaten gesehen, sondern das Einzige, was er gesehen hat, waren Drohnen und Roboter, also letztlich ein sehr entpersonalisierter Krieg, den er dort erlebt hat. So hat er es mir geschildert. Wenn man jetzt ein bisschen was liest, wie dieser Krieg in der Ukraine geführt wird, dann deckt sich das durchaus mit dem, also dass die Ukraine sehr viel an der Front mit Robotern und mit Drohnen operiert. und eben relativ wenig jetzt mit menschlichen Soldaten. Und insofern wirkt seine Darstellung da schon relativ plausibel. Aber natürlich, wie vieles, was dort passiert ist an der Front, kann ich auch das natürlich nicht nachprüfen.
1: Wie ist er denn wieder weggekommen?
2: Ich hatte ja schon gesagt, dass er verwundet wurde. Und er wurde am Arm verwundet. Ein Metallteil, wie gesagt, bei einem Drohnenangriff hat ihn am Arm getroffen und ins Kinn getroffen. Und die Verletzungen waren so schwer, also sie haben sich dann von der Front weg dann in Sicherheit gebracht, sind dann, das hat 3 Tage gedauert, über verschiedene Stationen da gewissermaßen von der Front weggeflohen. Und dann haben sie es dann irgendwann in ein Krankenhaus geschafft. Dort wurde er dann behandelt. Und dort hat man dann aber entschieden, dass er zur weiteren Behandlung nach St. Petersburg muss. Also dahin, wo er davor auch schon mal gewesen war. Und dort wurde er dann hingebracht. In dem Fall nicht mit dem Flugzeug, sondern, so hat er mir das erzählt, mit dem Zug. War dann dort im Krankenhaus und er durfte dieses Krankenhaus zwar eigentlich nicht verlassen, aber an einem Tag haben sie mal sozusagen Ausgang bekommen. Da durfte er mit einem anderen Kenianer, so hat er mir das berichtet, durfte zuerst ins Museum gehen und danach durften sie noch in ein Shoppingcenter. Und diese Gelegenheit, wo sie mal unbeobachtet waren, haben sie genutzt, so hat er mir das berichtet, haben sich ein Taxi gerufen und aus dem Taxi raus haben sie dann den kenianischen Botschafter in Russland angerufen. Die Nummer hatten sie sich davor rausgesucht. Und dieser Botschafter hat dann, so hat er mir das berichtet, gleich gesagt, ja, ich weiß, dass es viele Fälle gibt von Kenianern, die in Russland sind, die auch in Russland an die Front gekommen sind und die teilweise in Lebensgefahr schweben. Deswegen wolle er ihnen helfen, hat sie dann zu einem Bahnhof gelotst. Dort sind sie dann in einen Zug eingestiegen Richtung Moskau. Dann sind sie irgendwann ausgestiegen aus dem Zug. Dort erwartete sie dann ein Taxi, das der Botschafter dorthin geschickt hatte. Und dieses Taxi brachte sie dann in die Botschaft. Also alles, was ich hier erzähle, ist das, wie gesagt, wie er mir das erzählt hat. Und in der Botschaft war dann der Botschafter, hat sie in Empfang genommen. Dort waren sie dann und der Botschafter hat dann mit ihnen gemeinsam einen Flug zurück nach Nairobi gebucht und hat ihnen auch Kopien ihrer Pässe ausgedruckt, weil sie ja eben keine gültigen Visa hatten. Das hatte ich ja am Anfang erzählt, dass die nach 2 Wochen abgelaufen waren. Und diese Kopien haben ihnen eben erlaubt, dass keiner da sieht, dass das Visum schon abgelaufen ist. So hat er mir das berichtet. Sondern mit diesen Kopien konnten sie dann ausreisen. Er hat mir aber auch gesagt, dass er am Flughafen, das hat ewig gedauert, so hat er das geschildert, bis sie ihn an der Passkontrolle durchgelassen haben. Und er hat während dieser Zeit natürlich auch gedacht, er ist aufgeflogen, jetzt werden sie ihn aufhalten und zurück an die Front schicken und war dann natürlich wahnsinnig erleichtert, dass es tatsächlich geklappt hat, dass er im Flugzeug saß und dann eben einen Tag später in Nairobi auf kenianischem Boden aussteigen konnte.
1: Ist denn bekannt, wie viele Afrikaner für Putin sterben?
2: Es gibt Zahlen, es gibt Schätzungen, es gibt zum Beispiel eine Rechercheorganisation, die diverse Dokumente zugespielt bekommen hat, ausgewertet hat. Und die hat 2 Listen, nämlich Listen von sozusagen für Russland kämpfenden Afrikanern und für Russland gefallenen Afrikanern. Da waren die Zahl der Kämpfer etwas über 1400 und die Zahl der Gefallenen etwas über 300. Ob diese Zahlen am Ende das ganze Bild abgeben, ist sehr schwer zu sagen. Es ist auch so, dass in Kenia sehr viele Familien gar nicht wissen, was mit ihren Angehörigen passiert ist, wie es denen geht, ob die noch am Leben sind oder nicht. Es gibt auch Familien, die berichtet haben, dass sie erst Monate später erfuhren, dass ihre Angehörigen gefallen sind. Also diese Zahlen sind auf jeden Fall mit Vorsicht zu genießen, aber sie sind natürlich auf jeden Fall mal eine Annäherung.
1: Was glaubst du denn? Was hat er dir erzählt? Ab welchem Punkt hätte er sich denn noch rausziehen können und ab wann war es denn wohl zu spät?
2: Ja, das ist eine wirklich schwierige Frage. Ich habe ihn natürlich das auch gefragt. Ich habe ja vorhin schon angedeutet, warum zum Beispiel unterschreiben die Verträge, die sie nicht verstehen. Das hat natürlich damit zu tun, dass sie grundsätzlich eine große Offenheit gegenüber dieser ganzen Anwerbungspraktik haben. Es hat auch damit zu tun, dass sie sich dort gewissermaßen von den Umständen unter Druck gesetzt fühlen, dass sie das Gefühl haben, sie können da nicht Nein sagen, weil was sollen sie machen, wenn sie da Nein sagen? Sie sind in einem fremden Land, sie sind umzingelt von Leuten in Uniform und haben das Gefühl, da kommen sie irgendwie nicht raus, ohne dass sie jetzt jemand bedrohen muss. Und ich glaube, auf die gleiche Art muss man die Frage beantworten, die du jetzt gerade gestellt hast. Wann hätte er da wie rausgekonnt? Ich vermute mal, dass es Möglichkeiten gegeben hätte, hätte er es drauf angelegt, aber das hätte man natürlich sich trauen müssen und natürlich hätte er auch wissen müssen, was ihm blüht. Das wusste er, bis er im Training war, wusste er nicht, dass er beim Militär und wirklich an der Front landen würde, sondern zuerst dachte er, er kommt als Fahrer, dann habe ich ja gesagt, hat er direkt nach der Grenze dann doch stark den Verdacht gehabt, dass da irgendwas faul ist. Aber auch da hat er dann erstmal noch gedacht, dass er vielleicht zum Militär kommt, aber nicht als Kämpfer, sondern zum Beispiel als Koch. Solche Gerüchte gab's am Anfang unter den Kenianern in Russland, so hat er mir das berichtet. Insofern war vielleicht auch die Lage aus seiner Sicht nicht so, dass er sich in Not gefühlt hat und dann dieses Risiko eingeht, in Russland gewissermaßen abzuhauen und nicht zu wissen, was dann passiert.
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1: Bei dem, was Muburu passiert ist, frage ich mich, wer trägt Schuld daran, dass er unter falschen Versprechungen nach Russland gelockt und dann an die Front geschickt wurde? Darüber haben wir mit unserem Kollegen, dem Völkerrechtler Ron Steinke, gesprochen.
7: Ja, das ist natürlich glasklar verbrecherisch. Also ein ganz klassischer Fall von Menschenhandel, wie er auch völkerrechtlich international geächtet ist. Menschenhandel ist definiert in einer internationalen Konvention, dem sogenannten Palermo-Protokoll, mit 135 Unterzeichnerstaaten. Auch Russland ist dabei. Und der typische Fall von Menschenhandel bei Männern ist es, dass sie in den Kriegsdienst gezwungen werden. Das gab es historisch immer wieder. Und Russland versündigt sich gerade genau auf diese Weise. Das ist natürlich nicht das einzige Verbrechen, was Putin und sein Regime in diesem Krieg begehen, aber es ist ein weiteres, was zur Methodik dieser Kriegsführung dazugehört. Es wird kein Deut besser dadurch, dass die getäuschten und auf eine gewisse Weise gekidnappten Menschen aus Afrika irgendwelche Papiere unterschrieben haben, die sie nicht verstehen. Also wenn man jemanden einen Vertrag hinlegt in einer Sprache, wo allen Beteiligten klar ist, die versteht er gar nicht, dann ändert das überhaupt nichts, wenn dann irgendwie ein Stift und ein Papier zusammenkommen. Weil ein Vertrag nur dann wirksam sein kann, wenn es eine Willenserklärung ist, die irgendwie bei klarem Verstand geäußert worden ist. Also kein Gericht, was ernst zu nehmen ist, wird so einen Vertrag oder so einen freiwilligen Eintritt in Streitkräfte später akzeptieren, sondern jeder, der das ein bisschen kritisch betrachtet, wird sagen, das ist das Papier nicht wert, auf dem es steht. Das heißt, rechtlich ist die Sache klar und ja, wie so oft, würde man sich sehr wünschen, dass das nicht nur rechtlich klar wäre, sondern auch Konsequenzen hätte. Aber das Putin-Regime in Russland ist weit ab von der Erreichbarkeit für die internationale Justiz. Es gibt auch keine Weltpolizei, deren Agenten dann da in Moskau aufkreuzen können und jemanden verhaften, sondern man muss dann den langen Atem haben und hoffen, dass es eines Tages vielleicht in Den Haag einen Prozess geben wird, wo all diese Dinge dann auf den Tisch kommen werden.
1: Jetzt hören wir weiter, wie Muburu als schwarzer Soldat in der russischen Armee behandelt worden ist.
2: Also wenn wir jetzt mal uns das Training anschauen, also die Ausbildung, die er durchlaufen hat, da habe ich ihn natürlich auch gefragt, ob er da eine andere Behandlung gespürt hat als jetzt zum Beispiel die russischen Soldaten oder auch die Soldaten aus anderen Ländern. Er hat mir ja gesagt, die kamen da aus im Prinzip allen Ländern, die man sich vorstellen kann. Und er hat gesagt, ja, absolut, da gab es große Unterschiede. Also es beginnt damit, dass sie, die Afrikaner in diesem Training, von den Kommandanten, von den Ausbildern beschimpft wurden. Das wusste er aber natürlich nicht in dem Moment, weil er ja die Beschimpfung nicht verstanden hat. Aber, so hat er mir das berichtet, das wurde ihm danach von russischen Rekruten erzählt, die halt wiederum Englisch konnten und denen das dann berichtet haben, dass sie einfach beschimpft wurden von den Kommandanten, zum Beispiel als Affen, aber auch noch mit schlimmeren Worten. Aber es gab auch über diese Beschimpfungen hinaus Diskriminierungen, so hat er mir das berichtet. Zum Beispiel, sie sind am Morgen und am Abend immer mit so Transportern zu dem Trainingsgelände gefahren worden. Und diese Transporter hatten nicht genug Plätze für alle, die transportiert werden sollten. Und er hat mir erzählt, wenn nicht genug Plätze da waren, aber es halt noch russische oder andere weiße Soldaten gab, die noch keinen Sitzplatz hatten und ein Afrikaner saß aber bereits auf einem Sitzplatz, dann musste der sich auf den Boden setzen, damit der Russe oder der Iraner sich hinsetzen konnte. Also die Diskriminierungen, die er da erlebt hat, sind schon sehr umfassend und die am Ende ist natürlich dann so an der Front, so wie er es mir berichtet hat, waren die Afrikaner da die niedrigste Hierarchiestufe und wurden dementsprechend auch an die gefährlichsten Einsatzorte gebracht. Und auch das wird ja von vielen Afrikanern bestätigt, die sich da als Kanonenfutter missbrauchen.

0: einigermaßen hoffnungslose Lage, was die Jobaussichten angeht, einfach ausgenutzt, um ihn dahin zu locken. Und ich habe ihn gefragt, ob er sauer geworden ist. Und was er mir darauf geantwortet hat, können wir mal kurz einspielen. Das habe ich auch mitgebracht.
1: The Russians or the agents?
0: Man sieht daran eben, er ist natürlich sauer und er ist natürlich wütend. Aber er ist nicht wütend auf Russland und auch nicht wütend auf die russische Regierung, sondern er ist ausdrücklich wütend auf die Leute, die ihn angeworben haben, das heißt also die Agenten in Kenia. Und ich habe ihn natürlich auch gefragt, wie blickt er auf Russland, wie blickt er auf diesen Krieg? Und da hat er mir auch gesagt, dieser Krieg ist aus seiner Sicht ein Krieg zwischen Ukrainern und Russen, die eigentlich sind wie Schwester und Brüder. Und der Grund, warum sie miteinander kämpfen, sind nur die USA und die NATO. So in etwa hat er mir das gesagt. Man hat also auch im Gespräch mit ihm gemerkt, dass er diesen Krieg eben ausschließlich durch die russische Brille wahrgenommen hat und da natürlich auch entsprechend von der russischen Seite indoktriniert wurde und das bis heute eben auch beibehalten hat.
2: Würde er wohl nochmal nach Russland gehen?
0: Definitiv nicht.
2: Paul Lapp, herzlichen Dank für das Gespräch.
0: Danke dir.
2: Das war unser Afrika-Korrespondent Paul Munzinger über einen Kenianer, der sich unfreiwillig in Russlands Kampf gegen die Ukraine wiedergefunden hat. Einen Link zu Pauls Reportage darüber finden Sie in den Shownotes. Alle seine Texte sind auch in der SZ-App. Dort gibt es auch Probe- und Digitalabos. 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Konzipiert hat diese Folge von Das Thema federführend Christina Höser. Mitgearbeitet haben Ann-Marleen Holt und Timo Nikolas. Ich, Lars Langenau, habe das Gespräch geführt. Die Technik lag in den Händen von Emanuel Petersen. Schreiben Sie uns an podcast@sz.de gerne eine E-Mail für Lob oder Kritik. Vielen Dank für Ihre Zeit. Auf Wiederhören.

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1: Dann habe ich so geschaut, was es so gibt und wie ich diese Lücke füllen könnte. Und ich bin drauf gekommen, dass es das, was ich möchte, was ich brauche, dass es das so nicht gibt. Und da ich mich schon lange Zeit mit diesem ganzen Thema Rahmenbau beschäftige und schon ganz viele Menschen interviewt habe, die Fahrräder bauen, also als Einzelstücke, habe ich gedacht, Gerolf Meyer, jetzt ist es wirklich mal Zeit, dass du das auch mal selber am eigenen Leib ausprobierst, wie das ist, sich einen Rahmen bauen zu lassen. Es war dunkel, es hat geregnet, es hat gehagelt, es hat geschneit, irgendwas funktioniert einfach super gut und ich hätte es mit keinem anderen Rad, was ich habe, machen wollen und eigentlich auch so, also mir fehlt nichts. Hier ist der Antritt, der Fahrradpodcast auf Detektor FM mit einer weiteren Ausgabe. Mein Name ist Gerolf Meyer.
2: Und ich bin Christian Bollert. Schön, dass wir uns mal wieder sehen. Auch im wahrsten Sinne des Wortes.
1: Ja, da sagst du was, Christian. Ja. Eigentlich, wir sehen uns zum ersten Mal in diesem Podcast, oder?
2: Das ist, glaube ich, in dieser Form richtig, ja.
1: Ja, wie geht's dir?
2: Ganz gut, ganz gut. Es waren mal wieder wilde Wochen. So, die letzten Wochen waren wieder sehr interessant und aufregend, aber ich freue mich mal wieder hier im Fahrradpodcast zu sein. Das ist für mich ja auch immer so ein bisschen Homecoming.
1: Ja, ja, aber so interessant und wilde Wochen, das brauche ich jetzt ein bisschen spezifischer. Was ist los bei dir?
2: Wir haben ja auch im Podcast hier schon mal erwähnt, dass wir diesen Newsletter und Podcast für Sachsen-Anhalt starten. Mittlerweile gibt es einen Namen, mittlerweile sind wir am Start, gibt schon die ersten Episoden. Tausende Leute haben dankenswerterweise auch schon den Podcast abonniert, Hunderte den Newsletter. Also wir sind damit gestartet in den letzten Wochen und das hat natürlich bei mir nochmal ganz schön was ausgelöst. So. Also gerade so Ende März, Anfang April hatte ich damit sehr, sehr viel zu tun und dann war ich auch noch unterwegs im Namen der dezentralen sozialen Netzwerke, also Mastodon, Fediverse und Co. und habe da versucht, Knöpfe zu drücken im öffentlich-rechtlichen Rundfunk, wo man vielleicht in den nächsten Monaten auch nochmal was hier und da hören könnte, dass da was entsteht. Also deswegen hatte ich gerade so ein bisschen so zwei Sachen, die ich gleichzeitig jongliert habe.
1: Ja. Sowas machst du also. Knöpfe drücken beim öffentlich-rechtlichen Rundfunk. Ja. Wenn du sagst, es gibt den Namen schon, kannst du ihn eigentlich auch verraten.
2: Dazwischen heißt der Newsletter und auch Podcast für Sachsen-Anhalt. Jede Woche Donnerstag Nachmittag kommt eine neue Episode oder eben eine neue Ausgabe, also vom Newsletter oder eine Episode vom Podcast. Und ich bin sehr, sehr froh. Das Team ist jetzt endlich auch vollzählig da, auch hier im Büro. Und das ist schön zu sehen, dass es sich jetzt so materialisiert, wie man so schön sagt. Ne? Also wir haben ja lange daran gearbeitet, eigentlich seit Monaten. Und ich habe es ja hier und da auch schon mal beim Antritt erzählt. Aber es ist cool, dass es jetzt endlich losgeht. Wie geht's denn dir?
1: Mir geht's gut.
2: Sehr gut. Bist du ein bisschen aufgeregt, weil wir heute ja hier auch eine kleine Premiere feiern?
1: Nee, ich frage mich, ob ich genügend gegessen habe.
2: Mhm. Das fragst du dich ja immer.
1: Ja? Ja, vielleicht, weil wir immer auch so ein Essensthema haben. Nee, ein bisschen aufgeregt. Es ist ein bisschen ungewohnt, die Situation. Wir können es auch gleich mal auflösen,
2: ja,
1: oder?
2: Klar,
1: also
2: ja.
1: Wir haben hier diverse Scheinwerfer auf uns gerichtet und Kameras. Mhm. Und ansonsten, also normalerweise schätze ich das ja, dass man im Podcast... Man kann da, wenn man will, auch im Schlafanzug moderieren oder so. Das geht auch. Das ist jetzt natürlich hier nicht der Fall. Hier stehen Kameras, aber da können wir noch drauf, das können wir noch erklären,
2: das erklären wir.
1: Warum das so ist. Ich finde, wir können auch gleich dazu sagen, man kann sich das auch einfach anhören, was wir hier machen. Das ist überhaupt kein Problem. Also das ist quasi ein Podcast mit Optionen. So.
2: Absolut, genau.
1: Aber wenn du mich fragst, wie es mir geht's gut.
2: Das
1: ich komme sogar aufs Fahrrad.
2: Das höre ich gern. Und es steht ein Fahrrad im Raum und es sitzt auch Jens Klötzer hier noch. Hallo Jens, ich kann schon mal dich begrüßen. Hallo.
3: Hallo zusammen, grüß dich.
1: Na Mann Jens, wie geht's dir?
3: Gut. Auch für mich ist es ungewohnt.
1: Bisschen wie Fernsehen, ne?
3: Bisschen wie Fernsehen. Und wir sitzen selten, meistens stehen wir. Das ist auch neu. Steht ein Fahrrad im Raum.
2: Auch das ist nicht so oft der Fall.
3: Das ist leider auch nicht so oft der Fall, ja. Aber spannend.
1: Wir können ja mal gucken, was das hier bringt und warum wir das alles machen und was das alles zu bedeuten hat. Das kann ja vielleicht Christian erklären, oder? Lasst uns doch einfach mal reingehen, wie man so sagt.
2: Machen wir.

0: In diesem Fahrrad-Podcast gibt es ja verschiedene kleine, feine Serien und eine ganz besondere ist das Rad meiner Träume. Und wir sprechen hier mit Menschen über Fahrräder, die sie mal besessen haben, die sie gerade fahren oder die sie sich möglicherweise erträumen. Und nachdem es hier ja auch schon um Rennräder aus Titan ging oder um anpassbare E-Lastenräder, sprechen wir heute in dieser Episode über ein Fahrrad, das wir schon ein paar Mal kurz erwähnt haben und das auch schon mal erwähnt worden ist, das aber noch nicht Thema in der ganzen Episode war. Und man kann es so viel sagen, Gerolf hat immer mal wieder von seinem Traumrad erzählt, das er im vergangenen Jahr ja gebaut hat, das im vergangenen Jahr 2025, kann man sagen, entstanden ist. Gerolf hat sich ein Fahrrad bauen lassen. So ist es ganz korrekt. Und in dieser Ausgabe geht es um genau dieses Rad und ich habe mir dazu Verstärkung ins Studio geholt. Wir haben es schon gehört, Jens ist da, unser Technikexperte und Gerolf logischerweise auch. Und mit den beiden zusammen lassen wir uns einfach mal dieses Fahrrad von Gerolf beschreiben, erklären und deswegen ist es definitiv eine besondere Folge, das kann man schon mal so sagen. Und wir haben es auch schon angedeutet, diese Folge ist auch besonders, weil es geht nicht nur um das Traumrad aus der Antritt-Redaktion, sondern ihr könnt diese Folge hören. Ganz klar, wie jede Podcast-Episode vom Antritt, aber ihr könnt sie auch sehen, zum Beispiel bei Spotify oder bei YouTube oder auch bei Apple Podcasts, denn wir zeichnen das alles auf Kameras auf und freuen uns sehr darauf, von euch zu hören, wie ihr das findet. Ist es irgendwie cool, dass man das Fahrrad sehen kann oder nicht? Und deswegen sage ich jetzt an dieser Stelle erstmal Hallo Gerolf nochmal und Hallo Jens, schön, dass du dieses kleine Experiment mitmachst, im doppelten Sinne, einmal sich das Fahrrad von Gerolf angucken und dann auch noch mit uns hier im Videopodcast aufzunehmen. Schön, dass ihr da seid. Ich sag's nochmal. Legen wir mal los. Sprechen wir mal über Gerolfs Fahrrad.
1: Tu mal das.
2: Na dann. Ich würde jetzt ungern von mir aus drüber sprechen. Fragt mich doch einfach mal was zu dem Fahrrad.
0: Wie ist es denn überhaupt dazu gekommen? Also wie bist du auf die Idee gekommen, dieses Fahrrad dir bauen zu lassen?
2: Das war eine Lücke in meinem Fuhrpark. Eine große, sehr breite Lücke. Und dann habe ich so geschaut, was es so gibt und wie ich diese Lücke füllen könnte. Und ich bin drauf gekommen, dass es das, was ich möchte, was ich brauche, dass es das so nicht gibt. Und da ich mich schon lange Zeit mit diesem ganzen Thema Rahmenbau beschäftige und schon ganz viele Menschen interviewt habe, die Fahrräder bauen, also als Einzelstücke, habe ich gedacht, Gerolf Meyer, jetzt ist es wirklich mal Zeit, dass du das auch mal selber am eigenen Leib ausprobierst, wie das ist, sich einen Rahmen bauen zu lassen. Ich habe schon, eigene Rahmen habe ich auch schon so ein bisschen gebaut, also nicht weiter erwähnenswert in dem Sinne, dass das irgendwie besonders toll wäre, aber von der Seite, von dem Handwerk hatte ich zumindest schon einen kleinen Einblick, aber diesen Prozess zu durchlaufen, wie das ist, wenn man jemand beauftragt und sich alles so zusammenstellt, das hatte ich noch nicht gemacht, also habe ich gedacht, na gut, dann muss ich diese Lücke bei mir füllen und dann mache ich das jetzt mindestens einmal, also vielleicht bleibt es ja dabei und ist dann das einzige Rad, was ich mir habe bauen lassen, genau. Und in diese Lücke ist reingefahren und ich kann schon so viel sagen, das passt da ziemlich gut.
1: Okay. Und war das jetzt ein wichtiges Detail, diese Lücke, die dir irgendwie auf dem Markt gefehlt hat? Oder waren das ganz viele Sachen, wo du gesagt hast, da brauchst du jetzt unbedingt ein komplettes Fahrrad, weil so viel, wie ich ändern will oder wie ich besonders haben will, kriege ich definitiv nicht gekauft oder den Kompromiss kann ich nicht eingehen?
2: Es ist eine Kombination aus verschiedenen Lücken. Mhm. Also ich entdecke oder folge immer mehr so einer Faszination, die ich habe für langes Radfahren, für lange Strecken. Ich entdecke immer mehr, wie toll das ist, nachts unterwegs zu sein, wie toll das ist, auch mal bei leicht absonderlichem Wetter unterwegs zu sein. Also das, wo Leute sagen, nee, da fährt man normalerweise nicht Fahrrad. So, ich bin mit dem Rad erst vor 2 Tagen abends noch 2 Stunden durch den Regen gefahren im Dunkeln und ich fand es super. Das heißt, ich wollte ein Rad haben, was langstreckenfähig ist und was dafür so ein paar Sachen mitbringt, also was mich vor der Witterung halbwegs okay schützt, indem es Schutzbleche hat, was eine gute Beleuchtungsanlage hat, was die Möglichkeit hat, Dinge mitzunehmen auf entweder lange Strecken oder auch zum Beispiel so kleine Wochenendfluchten. Ja, ich buche mir irgendwo eine Pension in Tschechien und dann fahre ich dahin und schlafe dort und dann fahre ich wieder zurück und dann habe ich ein super Wochenende gehabt. Und jetzt kann man natürlich sagen, ja, wo ist da die Lücke? Solche Räder gibt es ja schon, das stimmt auch. Aber Jens, du kennst das Thema. Man könnte jetzt sagen, das ist sowas in Richtung Gravelbike oder so gewisse Endurance-Rennräder, die teilt man dann so ein in diese Kategorie. Und an denen gefällt mir nicht so, dass die eine relativ entschärfte Geometrie haben. Also diese Räder sind immer so gebaut, dass sie eher laufruhig sind, dass man sie, dass man nicht so sportlich drauf sitzt. Und die sind eher immer so ein bisschen, ja, entschärft, würde ich sagen. Und ich mag halt das Gegenteil. Mhm. Also ich liebe Kurven, ich liebe Abfahrten. Das heißt, ich wollte sowas wie, naja, ich sage immer, wie so ein Sportwagen mit kleinem Gepäcktransport halt. Also irgendwas, was mir richtig Bock macht, wo ich gerne Berge hochfahre, weil ich danach richtig schön Serpentinen runterfahren kann. Genau, das ist so die Hauptkombination. Und dann gibt es noch so einen kleinen Zusatz, so einen Bonus, wo ich dann gesagt habe, na gut, wenn ich das jetzt einmal mache, dann kann ich das auch tun.
0: Ich glaube, über diesen Bonus oder diesen Zusatz müssen wir noch reden, weil ich finde, das ist auf jeden Fall bemerkenswert, wenn nicht vielleicht sogar das Killer-Feature, aber darüber reden wir noch. Für alle Leute, die jetzt nicht den Videopodcast hören, beschreibt doch mal das Rad. Also man kann es ja im Podcast tatsächlich sehen, wenn ihr uns jetzt diese Folge bei YouTube oder Spotify oder Apple Podcast anschaut, aber die allermeisten von euch da draußen werden es ja hören. Wie sieht es denn aus? Beschreib doch mal. Ich finde, das darfst du ruhig mit deinem eigenen Fahrrad beschreiben.
2: Meinst du die Farbe?
0: Ja, zum Beispiel die Farbe. Und
2: okay, also mit der Farbe ist es ja so, die meisten Leute, die diesen Prozess durchlaufen und sagen, ich lasse mir jetzt so ein Fahrrad bauen, ne, die kommen irgendwann an den Punkt, und es erzählen auch viele Leute, die Rahmen bauen selber, dass das einer der schwierigsten Punkte ist, wenn die Leute dann vor der Wahl stehen, hier irgendeine Farbgebung, irgendein Design, und das kann ewig dauern und die verzetteln sich da übelst und dann sitzt man vor Farbkarten und Fotos und weiß nicht mehr, wo lang. Bei mir war das glücklicherweise nicht so, denn ich finde sehr viele von diesen Menschen, die Fahrräder bauen, super interessant. Hat man vielleicht auch gemerkt, ne? Deswegen interviewe ich die so gern, weil in dieser Person, in diesem Prozess, da kommt so viel zusammen und die Leute haben meist einen ganz speziellen Antrieb, eine bestimmte Motivation. So. Die finde ich eigentlich immer alle ziemlich cool, kann mich lange mit denen unterhalten, aber es gibt so ein paar Leute, da habe ich so ein, wie soll ich sagen, Narren gefressen an denen. Also die finde ich richtig gut, und einer davon ist ein Mensch namens Paul Seydoff aus Santa Cruz in Kalifornien, der die grandiose Marke Rock Lobster betreibt. Ist einer, der überhaupt nicht so einen artifiziellen Rahmenbau macht, sondern der eigentlich sagt so, ich will quasi Tools herstellen, die Leute, die Fahrräder fahren, nicht zurückhalten. Das ist mein Anspruch. So, das soll funktionieren und es soll sie nicht langsamer machen. Er ist jemand mit einem ziemlich hohen Output. Also einer der wenigen, der es, glaube ich, schafft, wenn ich mich jetzt nicht täusche, der kriegt Jahre hin, wo er über 100 Rahmen baut als Einzelbetrieb. Das heißt, der nimmt dieses Artifizielle, so nimmt er alles nicht so wahnsinnig ernst, und er hat so einen Witz, das äußert sich schon in seinem Logo, das äußert sich in dem Namen, und der nimmt sich selbst nicht so ernst, und das finde ich immer sehr gut bei Leuten. Und mir fällt gerade auf, dass ich diese Erklärung sehr ernst nehme und sehr lange.
0: Ja, ja, aber wir kommen noch zu der Farbe, glaube ich.
2: Genau. Ja, die Farbe erklärt sich nämlich daraus, dass ich eigentlich ihn gefragt habe, also ich habe den schon zweimal dort besucht, war schon zweimal in seiner Werkstatt, habe immer gedacht, so, ich brauche irgendwann so einen Rock Lobster, ich brauche von Paul ein Rad. So. Und dem habe ich geschrieben vor ungefähr 2 Jahren, habe gesagt, Paul, vielleicht erinnerst du dich an mich, ich hätte gern das und das, und wie sieht's denn aus? Und an seiner Reaktion, seinen Antworten habe ich gemerkt, der hat eigentlich keinen Bock drauf. Und es ist zu kompliziert, weil nicht einfach nur irgendwie ein Sportrad, ein Rennrad, wo nicht so viel dran ist, sondern Schutzblech, Gepäck, spezielle Geometrie, spezielle Funktionen. Und da hat er nicht so wirklich Bock drauf gehabt. Dann habe ich gedacht, okay, ich verstehe die Zeichen, die du mir sendest. Habe den Rahmen dann hier in Deutschland bauen lassen. Und dann habe ich Paul aber gefragt, Paul, das hat jetzt nicht geklappt mit uns. Ich nehme dir das auch überhaupt nicht übel. Ich verstehe das eigentlich auch. Es wäre zu kompliziert geworden. Aber du hast so eine tolle Teamfarbe. Und zwar nennt ihr das Seafoam Green. Kann ich diese Farbe haben? Er kombiniert die immer bei seinen Teamrädern, die da auf den Cross-Wettbewerben fahren, mit so gold-eluxierten Teilen. Und Ja, dann hat er gesagt, ja klar, kannst du gerne machen, hier ist der Farbcode. Und damit das jetzt nicht eine total platte Kopie ist, guckt mal, ich habe mir hier einen Lobster in Deutschland bauen lassen und das sieht jetzt genauso aus, habe ich gedacht, was ist auch noch richtig geil, was finde ich schon immer richtig gut, sind Fades. Also so lange Farbverläufe und dann habe ich gedacht, na gut, dann müssen wir das noch machen. So ein bisschen, manche Leute sagen, das ist so ein bisschen, oder könnten das vielleicht erkennen, es gab mal so eine Fat Chance Lackierung, also USA, Ostküste, Fat Chance, auch großes, tolles, große Marke gewesen. Gibt's auch wieder von Chris Chance. Genau, und so stand die Farbentscheidung eigentlich total schnell. Das war mir von Anfang an klar. Und
0: wohin verläuft denn die Farbe?
2: Das ist Christian, der jetzt hier hart in den Podcast-Modus geswitcht ist, weil er das Rad natürlich nicht sieht. Also oben Seafoam Green, wie könnte man es übersetzen? Also so ein hell Pastellgrün und es verläuft in so ein leichtes Blau nach unten, also an Gabel und am Rahmen. Und ich wollte auch gar nicht so einen großen Kontrast haben und ich freue mich sehr drüber, wie das geworden ist, weil ich finde, man sieht nicht so wirklich so eine Farbgrenze. Dadurch muss ich da immer wieder hingucken, weil man kann das nicht so definieren. So, das ist am Ende nur Zierde, aber mir gefällt's und es hat so eine schöne Leichtigkeit. Da das ja auch ein Rad für schlechtes Wetter ist, habe ich mir gedacht, fährst du irgendwann im November durch den Regen und Matsch und es ist dunkel und bla und da hast du so ein schönes, helles Rad, das ist auch gut.
0: Hm.
2: Ja, das ist hier der Antritt übrigens, der Fahrradlackierungspodcast.
0: Ja, ja, ja. Ja, ich meine, wenn du schon die Teile angesprochen hast, ne, also du hast, das darf man glaube ich hier an der Stelle sagen, Chris King Bauteile benutzt, die sind auch tatsächlich golden.
2: Dies ist so goldeluxiert, ja. Ja, ja. Das, Chris King hat jetzt, ich weiß nicht, ob es da Gründe gibt, Chris King hat dann diese Art der goldeluxierten Teile jetzt irgendwann eingestellt, ne, vielleicht, weil da so viele andere Leute mit so übertrieben goldenen Kram irgendwie geprotzt haben. Es gibt jetzt aber, glaube ich, wieder so eine matteluxierte Serie. Naja, also mir war das klar, wenn diese Rock Lobster Farbe, dann dieses Gold. Aber das ist am Ende auch überhaupt nicht wichtig, ob das daherkommt. Ich finde, es sieht einfach gut aus. So, mir gefällt's.
1: Das ist ja die Hauptsache, dass es dir gefällt.
2: Ja, und, ich könnte dich jetzt fragen, ob es dir eigentlich auch gefällt, aber vielleicht lasse ich das lieber.
0: Also ich kann auf jeden Fall das Kompliment weitergeben, dass man den Farbverlauf nicht sieht, also dass man nicht den Übergang sieht. Also ja. Es ist tatsächlich sehr schön gemacht, dass es so ein fließender Übergang ist, ja.
1: Ja, das ist wirklich spannend und ich finde es auch eine schöne Farbe, weil sie nicht so schreit und trotzdem auffällig ist. Und das Rad protzt aber auch nicht. Ja, die goldenen Teile muss man ja schon irgendwie ein bisschen suchen und ansonsten ist da viel Understatement. Nachdem ich das so mit der Farbe gehört habe, glaube ich, dass du dir auch sonst über die Optik viele Gedanken gemacht hast? Fragezeichen.
2: Naja, eigentlich immer nur als zweites. Mhm. Also eigentlich geht es mir schon um die Funktion. Also vielleicht habe ich mir deswegen auch über diese Lackierung dann gar nicht so viele Gedanken gemacht. So als erstes steht für mich wirklich, wie funktioniert dieses Rad? Das heißt, wie fährt es und wie ist es noch mit diesem Zusatznutzen, den es hat? So. Und dann stehe ich aber natürlich auch drauf, du kennst das selber. Die Räder, die wirklich gut funktionieren, die wirklich gut ausdefiniert sind, die wirklich eine Idee haben, die so ein bisschen vielleicht manchmal auch rausstehen, also die charakteristisch sind, die sehen auch meistens gut aus, so, ne, weil die, ja, da hat man dann eben allen anderen Zierkram und so, den hat man dann halt vielleicht weggelassen. So, deswegen Funktion als erstes, wenn das dann gut aussieht, gerne.
1: Ja, also ich finde es auf jeden Fall stimmig, so von den Proportionen total und
2: vielleicht, Jens, beschreibst du mal die Proportionen, weil wir sind ja in einem Podcast,
1: ja.
2: Und auch wenn du das Rad jetzt vor dir siehst, oder?
1: Das stimmt.
2: Warum soll ich das eigentlich alles beschreiben?
1: Also es ist halt wirklich, in erster Linie fällt mir das Wort schlicht ein, da ist wirklich kaum Zierrad dran, gerade Rohre, runde Rohre, stumpf zusammengelötet, kein Zier. Naja, also stumpf im Sinne von kein.
2: Ja, oder
1: also stumpf zusammengeschweißt im Sinne von keine Muffen dran und so. Und auch so mit den Felgen und den Reifen und den Schutzblechen, das passt irgendwie alles super gut zusammen. Und es sieht wirklich so ein bisschen danach aus, als hätte sich jemand vorher um die Optik Gedanken gemacht und hinterher irgendwie über die Funktion, aber du sagst, die Funktion stand im Vordergrund und hinterher kommt so ein Rad, das aussieht wie aus einem Guss, einfach, sagst du, kommt dann fast automatisch mit raus.
2: Ja, weil Dinge, die gut funktionieren, meistens auch gut aussehen.
1: Also mir fallen zum Beispiel die Felgen auf. Ich weiß auch, dass wir darüber vorher gesprochen haben, wo du lange hin und her überlegt hast, ob es vielleicht höhere Aero-Felgen sein sollten. Ich hätte mir es irgendwie, im Vornherein hätte ich immer gesagt, die sehen besser aus. Aber hinterher muss ich sagen, die flachen passen viel, viel besser zu dem Rad. Und das würde mit hohen Aero-Felgen nicht so harmonisch wirken.
2: Es wäre wahrscheinlich lauter, ne?
1: Ja.
2: So, also ja. Ich weiß gar nicht, ob wir das schon so richtig gesagt haben, ne? Also es handelt sich um irgendwie so eine Rennradspielart letztlich. Also wenn man sich das jetzt nicht, wenn man das nicht vor Augen hat.
0: Rennlenker, ja.
2: Genau, es gibt einen Rennlenker, es gibt Schutzbleche, es gibt einen Frontträger und eine Tasche dazu. Und ja, es hat aber nicht, wie man das jetzt bei vielen Rädern hat, also eben so hohe Felgen. Vor allen Dingen aus Gewichtsgründen habe ich mich dagegen entschieden, auch wenn ich weiß, dass das physikalisch gar nicht so viel Unterschied macht. Aber ja, ich finde, es nimmt sich dann so ein bisschen zurück und mag das eher, wenn das so ein bisschen elegant ist.
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1: Ich finde, es nimmt sich total zurück. Also sieht auf den ersten Blick aus, wenn es so vorbeifährt, würde man sagen, naja, so ein Alltagsrennrad, Reiserennrad, es hat Schutzblech, es hat einen Gepäckträger. Sieht total funktional aus, ohne viel Firlefanz. Und wenn man dann aber genauer hinschaut und vielleicht auch mit einem fachmännischen Auge genauer hinschaut, sieht man schon irgendwie, okay, ist schon so ein bisschen was Besonderes, weil ein sehr moderner Stahlrahmen. Und dann entdeckt man so Teile, wo man sich so sagt, na holla. Also es stecken Carbonfelgen drin, die man so auf den ersten Blick überhaupt nicht als solche erkennt. Es ist eine Profi-Rennradgruppe drin, eine elektronische. Und Carbonstütze, Carbonlenker und ja, nur Teile, die so wirklich edel und nobel sind, aber auf den ersten Blick gar nicht als solche erkennbar. Und das macht das Rad, finde ich, auch sehr spannend. Also so dieses, ne, Understatement ist, glaube ich, der richtige Begriff dafür, dann doch in die Vollen zu gehen, aber das nicht so laut nach außen zu schreien.
0: War das dein Plan, Gerolf?
2: Naja, wie gesagt, es geht am Ende um diese Funktion. Mhm. Man nimmt ja, wenn man sowas macht, nimmt man irgendwie ordentlich Geld in die Hand. Und dann, ja, ich plane jetzt nicht irgendwie mir alle 2 Jahre irgendwie so ein Rad zu bauen. Erstens müsste ich da vorher mit meinem Arbeitgeber eine Nachverhandlung führen. Und zweitens will ich das auch gar nicht. Also ich hab auch länger überlegt, so, okay, das ist jetzt irgendwie schon ein höherer Betrag, den ich da einsetze, und sollte ich das jetzt machen, ist das vernünftig oder so. Dann habe ich aber auch gedacht, so, ey, klar, kann ich das auch mit Mitte 50 machen, aber dann habe ich halt so einige Jahre weniger, wie ich das nutzen kann. So, und also deswegen war die Idee, ich mache das jetzt, ich mache das einmal richtig, ich mache das konsequent, aber ich weiß ja auch, was ich davon will und was mir das gibt. Und ja, dann ist es einfach Funktion. Gute Carbonteile, Jens, du weißt das, die bringen ordentlich Komfort. So die Schaltgruppe, ja, da habe ich schon auch eine Weile überlegt, aber das ist halt leicht, das funktioniert gut. Es ist ein Powermeter dran, weil ich mir gedacht habe, wenn ich lange Strecken fahre, dann macht es wirklich Sinn, meine Kraft, meine Trittfrequenz, das alles irgendwie noch ein bisschen besser im Blick zu haben. Und ja, also wenn Leute sagen, das ist irgendwie schlicht und Understatement, dann habe ich nichts dagegen. So, finde ich gut. Weil wenn ich drauf sitze, sehe ich eh nicht viel von dem Rad. Das muss ich gut fahren. Und das ist so. Und da bin ich auch, ich bin da ein bisschen stolz, weil ich das Gefühl habe, das ist mir, also das, was ich erzielen wollte, ist mir gelungen. Und manchmal habe ich das Gefühl, es funktioniert sogar noch ein bisschen besser, als ich das mir erhofft habe. Und das freut mich einfach. So, und ob man das sieht oder nicht, egal.
0: Ich finde, wo es übrigens gar nicht so understatementmäßig ist, ist die Fenderline. Also das Schutzblech oder die Schutzbleche sind ja im Prinzip zwei. Die sind schon ziemlich auffällig, oder? Also gerade auch, wie sie hergestellt sind. Also man sieht, dass das so. Was ist da der richtige Fachbegriff?
2: Die sind gehämmert.
0: Gehämmert, dass sie gehämmert sind und so. Und so, so haben so ein, ja, jetzt gerade hier im Studio mit dem Licht auch so einen Effekt. Also wer es sehen will, kann ich nur nochmal sagen, bei Apple Podcast, YouTube oder Spotify kann man es auch sehen. Aber also ne, das Licht reflektiert da so ein bisschen so silbern und so. Also das ist schon, das sieht man jetzt nicht jeden Tag im Stadtverkehr.
2: Ja, mir hat auch schon jemand gesagt, dass es anstrengend ist, hinter mir herzufahren, weil
0: es so reflektiert.
2: Ja, weil halt immer die Sonne irgendwie drin reflektiert. Muss man damit leben. Dafür habe ich wunderbare Spritzlappen montiert, dass Leute, die hinter mir fahren, nicht vollgespritzt werden. auch da kann man sagen, es gibt einen funktionalen Grund. Das Fahrrad, also es hat diese Zusatzfunktion, ich kann sie jetzt mal hier sagen, also man kann diesen Rahmen teilen, das heißt, ich kann richtig gut mit diesem Rad verreisen, kann das in jeden Zug mit reinnehmen, ohne mir einen Fahrradplatz reservieren zu müssen, den es vielleicht gar nicht gibt in dem Zug. Dazu gibt es einen speziellen Rucksack noch, wo das Fahrrad reinpasst. Und ich wollte richtig gute Schutzbleche, die müssen für mich aus Metall sein, die müssen lang sein, die müssen weit um die Räder rumgezogen sein, damit die wirklich was bringen. Noch ein paar andere Eigenschaften haben, und die gibt es entweder in glatt oder die gibt es in gehämmert. Es gibt eigentlich einen wirklich berühmten, bekannten, wichtigen Hersteller dafür, das ist die Firma Honjo oder Honjo, ich weiß gar nicht, wie es genau ausgesprochen wird, aus Japan, so ein ganz klassischer japanischer Handwerksbetrieb. Und die gehämmerten Schutzbleche haben den Vorteil, dass sie steifer sind, und sie haben den Vorteil, wenn ich das Rad ja immer wieder auseinanderbaue, die kriegen schwerer Dellen, beziehungsweise wenn sie eine Delle haben, wenn dann nur eine dazukommt zu den 100, die eh schon drin sind, so fällt es halt nicht so auf. Ja. So. Und ich finde es halt, ich finde die auch schon immer, das ist so ein Detail, so eine Formensprache, ne? Wir haben das oft in der Fahrradwelt, wo sich so Details irgendwie durchziehen, und diese Sprache von so Schutzblechen, die ist halt, weiß ich nicht, ob die 100 Jahre alt ist, wahrscheinlich irgendwie so in der Region. Und dann, ja, dachte ich mir, gut, dann können wir das ja auch mal da zitieren.
0: Jetzt hast du den Elefanten im Raum ja schon so ein bisschen angesprochen, man kann das Fahrrad in zwei Teile packen. Das finde ich schon krass. Ich glaube, das ist auch sehr ungewöhnlich, oder ich habe es noch nicht so oft gesehen. Kuppeln nennst du das? Wie funktioniert das? Also ist der Rahmen wirklich dann in der Mitte? Also man sieht es auch gar nicht, wenn es jetzt hier steht, würde man nicht denken, dass man das teilen kann.
2: Ja, also es gibt da verschiedene Systeme, und ein Bereich, in dem diese Kupplungsfunktion immer wieder vorkommt, wo sie auch augenfällig sehr wichtig ist in Tandems oder Triplets, also oder noch längere Fahrräder, weil man mit denen natürlich auch immer ein Transportproblem hat. Es gibt einen Tandemhersteller aus Kalifornien, der mit zu denen gehört, die sich ums Tandem am meisten verdient gemacht haben, das ist die Firma Santana, und die haben ein Kupplungssystem entwickelt, wo ich so ein ausgefuchstes Vielzahnprofil habe, was ineinander greift und was mit nur einer M6-Schraube die beiden Bauteile, die beiden Enden der Kupplung zusammenhält. Und dieses Kupplungssystem lassen sie, also verwenden sie an ihren eigenen Rahmen, wenn man das will, und sie lassen das auch herstellen oder ließen das herstellen, muss man sagen, inzwischen die Firma Paragon Machine Works, die ganz viele solcher Rahmenbauteile in Kalifornien herstellt, die ist gerade pleite gegangen, das ist noch nicht so ganz klar, ob das noch jemand weiter übernimmt, aber die haben diese Kupplung hergestellt Ich bin sehr froh, dass wir das noch gemacht haben. Ja, man kann zwei Schrauben lösen und dann kann man den Rahmen teilen. Die Schaltung funkt.
0: Wo sind denn diese Schrauben?
2: Die Schrauben sind an der Unterseite der Rahmenrohre. Also ich kann jetzt mal hindeuten für die Leute, die das sehen. Ich kann es aber auch beschreiben. Also ich habe einerseits eine Kupplung im Oberrohr, die ist so kurz vorm Sitzrohr, so 5 cm vorm Sitzrohr. Und da unten ist diese Schraube drin. Ja. Und dann habe ich eine Kupplung, die ist hier im Unterrohr, kurz vorm Tretlager. Und da habe ich auch so eine Schraube drin. Diese beiden Kupplungen kann ich lösen. Und dann muss ich nur noch die Lichtkabelkupplung im Unterrohr trennen. Das ist so ein Schmidt-Stecker für dieses Schmidt-Koaxialkabel. Und ich habe eine Hydraulikkupplung im Unterrohr, weil ich ja eine hydraulische Scheibenbremse habe. Mhm. Die Schaltung selbst funkt. Dem Funk ist es egal, ob das Rad geteilt ist oder nicht. Aber mit diesen zwei Rahmenkupplungen, einer Kabelkupplung und einer Hydraulikkupplung, kann ich den Rahmen wirklich teilen. Und ich kriege ihn auf das Format eines Laufradkartons, das kennt man vielleicht als Maß, so, ne? Also die Laufräder sind dann das größte Teil da dran. Es dauert ein bisschen, das zu zerlegen. Das ist also nichts, was man jetzt wie so ein Faltrad irgendwie jeden Tag macht. So
0: am Bahnsteig.
2: Jede Woche möchte ich es auch nicht machen. Aber die Idee war einfach, ich möchte in der Lage sein, zum Beispiel, wie ich das jetzt in diesem Sommer vorhabe, ich möchte mit ein oder zweimal umsteigen, irgendwo nach Südwestfrankreich, nach Bordeaux oder so fahren können, da schnell hin, dann will ich das Rad zusammenbauen, dann will ich diesen Rucksack, den ein Kumpel gebaut hat, den möchte ich zusammenlegen können, in die Post checken, nach Hause schicken und dann fahre ich mit dem Fahrrad zurück. Weil ich diesen ganzen, ich verpacke mein Fahrrad, ich wickle es in Frischhaltefolie, diesen ganzen Kram habe ich so oft gemacht. Das, was mich nervt daran, ist nicht nur, also ist nicht das Verpacken, das geht. Ja? Das, was nervt, ist das Umsteigen. Wenn ich also in Frankfurt, in Paris, in sonst wo den Zug wechseln muss und dann habe ich da vielleicht noch ein bisschen Urlaubsgepäck dabei und so. Das geht alles, aber das ist auf Dauer wirklich nicht schön. Und deswegen habe ich gedacht, okay, ich baue mir ein Rad für lange Strecken, mit dem ich auch so kleine Fluchten machen will, kann, muss. Manchmal muss ich das auch tun. Dann gehe ich jetzt noch diesen extra Weg, werfe da nochmal ein bisschen Geld drauf, dass ich diese Funktion habe. Und ja, ich kann nur sagen, also ich bin da sehr zufrieden. Es funktioniert wirklich und man denkt nicht dran, wenn man da normal fährt mit dem Rad. Man denkt nicht dran, warte mal, diesen Rahmen, den könntest du jetzt hier teilen. So. Und das ist dann dieser Zusatznutzen, wo dann für mich endgültig klar war, okay, sowas gibt es nicht. Es gibt es nicht mit der Geometrie. Die ist nicht nur sportlich, es gibt auch bei der Frontgeometrie noch was zu sagen und das dann teilbar zu machen. Und deswegen, okay, wenn man das irgendwo macht, dann halt bei dem.
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1: Ja, ich fände spannend, dass die Überlegung so rum war. Ich habe eigentlich gedacht, die Antwort kommt schon bei meiner ersten Frage, warum lässt man sich jetzt einen eigenen Rahmen bauen? Weil das ist wirklich was es nicht zu kaufen gibt.
0: Doch.
1: Selten. Oder sehr selten. Sehr, sehr, ja. Oder dann ne, irgendwie findet man es dann in der Kombination mit der Geometrie, die man haben will oder genau. Findet man es dann sicher nicht. Sondern dass das für dich auch nur wirklich nur so ein Add-on ist und nicht der Hauptgrund gewesen ist, sich einen Rahmen bauen zu lassen.
2: Ja, aber so rum ja. ist es richtig. Mhm. So, ich will ein Rad, was ich jeden Tag nehmen kann, wo ich in die Nacht fahren kann. Und das ist das Wichtigste.
1: Hat das irgendwelche Nachteile?
2: Was meinst du?
1: Die Kupplung? Diese Kupplung?
2: Kleinen Gewichtsnachteil.
1: Der ist wie groß?
2: Die wiegen, glaube ich, also beide Kupplungen zusammen, also das sind vier Teile, ne? Die zwei vom Oberrohr und die zwei vom Unterrohr. Ich glaube so 460 Gramm.
1: Das ist nicht klein.
2: Das ist nicht wenig, ne? Du weißt, dass man schon für das Doppelte kriegt man schon einen normalen Carbon-Rennradrahmen. Ja, habe ich gedacht, das nehme ich in Kauf. Auch deswegen habe ich bei den anderen Teilen drauf geachtet, dass sie möglichst möglichst leicht sind, um das irgendwie zu kontern. Aber ja, das ist eigentlich ist das Einzige. Man könnte jetzt sagen, okay, vielleicht merkt man das, wie die Rohre sich verhalten, ne? Wie der Rahmen flext oder so. Ich muss ehrlich sagen, ich merke es nicht. Es ist nicht, ich vergesse das.
0: Jetzt haben wir die Geometrie angesprochen. Du hast auch gesagt, im vorderen Bereich gibt es auch geometrisch noch ein bisschen Besonderheiten. Was ist denn da besonders?
2: So wie ich das vorhin schon erwähnt habe, ne, dass die meisten dieser Endurance-Räder, die sind so ein bisschen entschärft. Ich habe mit Jan Heine vor einer Weile da schon ein gesondertes Gespräch mal zugemacht. So eine Lenkgeometrie von einem Fahrrad ist eine ziemlich interessante Sache. Es gibt da diese Größe des Nachlaufs, die letztlich beschreibt, wie leicht ein Rad aus seiner Bahn auszulenken ist, würde ich mal sagen. Ja, wie leicht ich so Lenkbewegung machen kann. Und man versucht bei einem normalen Fahrrad diesen Nachlauf in einem Bereich zu halten, dass das Fahrrad also eine Mischung aus spurtreu und wendig sich irgendwie verhält. Da kann man so durch die verschiedenen Kategorien von Rädern durchgehen. Und das Spritzigste, was man eigentlich so hat, im Massenmarkt sind Rennräder. Die haben einen Nachlauf, der ist irgendwo Mitte 50 Millimeter, nur um jetzt mal eine Zahl zu nennen. Diese ganzen Endurance-Räder, die gehen bei Ende 50, bin die 60 rein, Gravel-Räder noch mehr. Das heißt, das Rad braucht ein bisschen mehr, um in eine Kurve zu gehen. Und es bleibt dann in dieser Kurve drin. Eher. Ne? Es ist nicht so spritzig, weil man sagt, du fährst damit über rumpeliges Gelände, das soll seine Spur halten, es soll dir nicht den Lenker aus der Hand schlagen, wenn da doch mal irgendwie ein Stein, irgendeine Kante liegt.
0: Also könnte man auch sagen, ist es leichter, freihändig zu fahren zum Beispiel?
2: Nee. Weil, und das ist schon Teil der Antwort, beziehungsweise jein, was du beim freihändig fahren machst, ist ja, dass du mit der Gewichtsverlagerung immer versuchst, so eine Lenkbewegung auszubalancieren. Und ich habe mit dem Rad zwei Sachen versucht. Also einmal, dass ich trotz der 40 mm Reifen, der Schutzbleche, sowas, das alles länger und größer macht, dass ich eine spritzige Lenkung habe, die also ganz klar in diesem Rennradbereich ist. Und dann noch, es ist ja so eine Fronttasche montiert, dass diese Geometrie, dieser Nachlauf auf dieses Frontgepäck angepasst ist. Und das ist diese alte französische Schule. Ich nenne das jetzt einfach mal so. Das haben bestimmt in anderen Ländern auch schon andere Leute irgendwie gemacht. Aber das ist das, was zum Beispiel Jan in seinem Magazin Bicycle Quarterly schon seit Jahrzehnten auch immer wieder darlegt, was die quasi wiederentdeckt haben, sage ich mal. Also er hat das auf jeden Fall mit populär gemacht, diesen Begriff Nachlauf-Trail. Wenn ich an meinen Lenker ein Gewicht hänge, wenn ich sage, ich möchte vorne mein Gepäck haben, damit ich während der Fahrt drauf zugreifen kann, dann sollte ich diesen Nachlauf verkürzen, weil dann dieses typische Umschlagen, was man so kennt, wenn du jetzt an ein normales Rad vorne irgendwas dranhängst, dann schlägt der Lenker so um.
0: Ja.
2: So. Dieser Effekt wird weniger. Und das bedeutet, wenn du so einen gewissen Sweet Spot triffst, hast du trotz des Zusatzgewichts vorne an der Lenkachse hast du ein sehr neutrales oder auch quirliges Fahrverhalten. So. Und das heißt, lange Rede, kurzer Sinn, das Rad hat einen kürzeren Nachlauf als mein Lieblingsrennrad, was auch schon schön rallymäßig um die Kurven flitzt. So, das ist hier noch kürzer, damit es mit diesem Gewicht ausgeglichen ist. Und das Rad fährt sich für mich auch wie so ein, wie ich mir vorstelle, wie sich nochmal ein Autovergleich, ich weiß, für einen Fahrradpodcast, aber wie ich mir vorstelle, wie sich ein Rallye-Auto um die Kurven fährt, irgendeine kleine Serpentinenstraße runter. Ich bin noch nie ein Rallye-Auto gefahren. Aber es
0: das heißt, du hast
2: Bock.
0: Aus deiner Sicht diesen Sweet Spot auch getroffen? Oder bist nah dran?
2: Ich sag mal so, ich bin zufrieden damit, weil man hat ja immer nicht den Vergleich. Man müsste ja eigentlich, müsste man ja drei verschiedene Rahmen bauen, mit drei verschiedenen Gabeln oder so, oder drei Gabeln und das dann ausprobieren. Ja. Ich kann hier mit freihändig fahren, mit dem Gepäck vorne. Ich kann richtig schön in Kurven eintauchen. Ich habe ein tiefes Tretlager, das zählt auch noch dazu. Und aber eben eine sehr lebendige Lenkung. Und das macht einfach Bock. Das Ding fährt nicht nur geradeaus, sondern das. Ich war mit Jens schon, wir waren in Südfrankreich schon damit und sind da irgendwie um Kurven. Ich habe einfach. Eigentlich muss ich nur grinsen, wenn ich darüber erzähle.
0: Kannst du das bestätigen, Jens?
1: Naja, das Fahrverhalten nicht, weil ich bin das Rad noch nicht gefahren.
0: Von der Beobachtung.
1: Vielleicht darf ich irgendwann mal von der Beobachtung, ja, aber ich kenne es. Ich kenne Gerolf aber nur mit Gepäck und meine Frage wäre jetzt, schlägt es eigentlich ins Gegenteil um, wenn das Gepäck nicht auf der Gabel hängt? Also wird es dann irgendwie vielleicht nervös? So nervös?
2: Na, nervös mag ich es ja ein bisschen. Ich kann dir das aber nicht genau beantworten, weil ich fahre das Rad nicht ohne diese Tasche. Mhm. So, weil ich habe da halt immer irgendwas mit. So. Und
1: ja.
2: Das ist so, nimmst eine Regenjacke mit, du machst dir irgendwie eine Schnitte, du nimmst dir dein, also für Christian wäre wichtig, dass man ein Stück Kuchen mit dabei hat.
0: Unbedingt, ja.
2: Ich hatte auch irgendwie so diese Idee im Kopf, dann dachte ich so, geil, wenn dann Frühling kommt, dann machst du so kleine Lesereisen, weil ich nehme mir einfach irgendwie ein Buch und dann fahre ich irgendwo, ich kenne so viele schöne Orte, die so 2 Stunden weg sind oder so. Ne? Dann fahre ich irgendwo auf diese Bank und dann setze ich mich da hin und dann lese ich da endlich mal, weil da habe ich meine Ruhe und so. Könnte man es hiermit machen. Lesereise hat noch nicht stattgefunden, aber kann ja noch werden.
0: Kann ja noch werden, ja.
2: Genau. Und es ist so halt dieses Wochenendding, was ich vorhin meinte. Mhm. Also ich kriege da rein ja alles, was ich irgendwie für 1-2 Hotelnächte, was ich da irgendwie brauche, sogar mit irgendwelchen noch Wechselschuhen und so. Das kriege ich alles da rein, 7,5 Liter gehen in diese Tasche. So, und das ist einfach Wochenende raus. Ich muss mich nicht ärgern, dass ich...
0: Ist das eine normale Tasche oder...
2: Was ist eine normale Tasche?
0: Ja, hast du die einfach, gibt's sie so einfach von der Stange zu kaufen?
2: Ja, die Tasche gibt's von der Stange zu kaufen. Kann das ja nochmal erwähnen. Ich habe das, glaube ich, schon 1-2 Mal irgendwie erwähnt. Es gibt 2 Firmen, ohne die es dieses Rad letztlich nicht gäbe. Zusätzlich zu der Firma, die Kupplung macht und die überhaupt diesen Rahmen gebaut hat. Ja, aber also diese Gabel, die hat nämlich eine besondere Vorbiegung. Die ist weiter nach vorn gebogen sozusagen. Die verkürzt diesen Nachlauf. Die ist von der Firma Align aus Berlin, von Florian Häusler, Fernfahrräder. Der hat da seine Marke, wo er so clevere Spezialteile für solche Räder anbietet. Und er hat diese Gabel gebracht und ich wusste so, okay, wenn, dann diese Gabel. Und diese Tasche ist von Tine, die war auch schon im Podcast, Firma Gramm, Tourpacking. Weil die beiden sich auch schon ganz lange mit diesem Randonneursgedanken beschäftigen, aber den modernisieren. Also das sieht dann nicht aus wie so ein Retro-Fahrrad, was auch total schön sein kann, sondern die sagen, wir müssen das irgendwie in die Gegenwart holen und einfacher machen, dass man das wieder so benutzen kann. Ja, so ist das hier.
1: Warum hast du dich gegen Gepäck hinten entschieden? Also komplett auch, ne? Weil das ist jetzt nur vorne, es gibt hinten keinen Gepäckträger, es gibt eigentlich... Also man könnte natürlich auch eine Tasche noch befestigen, irgendwie unterm Sattel, aber das hätte man natürlich anders lösen können. Es gibt nur Gepäck vorne.
2: Ja, fährt sich besser. Also du weißt es ja, ne? Ich habe am Rad sowieso schon eine Gewichtsverteilung, dass ich mehr Last auf dem Hinterrad habe. Und in dem Moment, wo ich das Zusatzgewicht, was ich zu meinem Körper habe, wo ich das nach vorn packe, habe ich eine bessere Gewichtsverteilung. Ich habe mehr Traktion, wenn ich die Last vorne habe. Ich kann also damit sportlicher fahren. Und es gibt so einen Ausdruck, ein Freund aus Berlin, der sagt das manchmal, dann wenn es, der Schwanz wedelt mit dem Hund, wenn du hinten dein Gepäck drauf packst. Ich habe das aber auch schon gemacht. Also hier war schon so eine Seatbag oder manche sagen Rakete dazu, war hier schon dran. Ich habe auch mit einem Freund, mit dem ich den Frontträger gebaut habe, haben wir auch schon einen hinteren Gepäckträger gebaut für, ich mache so eine Wochenendflucht, aber ich muss irgendwo im Wald schlafen, in dem Schlafsack und Zelt, oder nee, Zelt nicht, aber Hängematte oder irgendwie so den Kram mit, dann kann ich hier auch einen Träger hinten drauf bauen, aber es fährt sich einfach besser, wenn ich das nicht so habe. Ja.
0: Was mir noch auffällt ist, dass du hinten relativ eine große Bandbreite an Ritzeln hast und vorne dafür nur ein Kettenblatt. Das ist offensichtlich auch eine bewusste Entscheidung. Hast du nicht aus Versehen gemacht.
2: Ist so eine Gravel-Gruppe. Ne? Also wir nehmen das hier im Frühjahr auf. Gerade waren die Frühjahrsklassiker, die sind gerade, die sind sie eigentlich komplett durch. Naja, sie sind gerade so gelaufen. Und man hat es bei verschiedenen Rennen gesehen, zum Beispiel auch bei Paris-Roubaix, dass immer mehr Teams zumindest damit experimentieren, ein Kettenblatt zu fahren, hinten eine größere Kassette. Zumindest dann, wenn es irgendwie in Steigung reingeht, werden die Kassetten ein bisschen größer. Ja, technisch ist das inzwischen so weit, dass man da 13 Ritzel hinten auf den Freilauf packen kann. Und mit entsprechender Technik dann damit alles abdecken kann. Und das fand ich interessant, habe das durchgerechnet mit dem berühmten Ritzelrechner. Mir tausendfach Grafiken angeschaut, wie sind eigentlich meine Getriebe so ausgelegt. Und es gibt hier keinen Umwerfer, das heißt, ich habe kein Problem mit 40 mm Reifen und den Schutzblechen. Wenn man genau hinschaut, die meisten Räder in diesem Reifenbreitenbereich sagen immer, ohne Schutz, nee, mit Einfachantrieb 40 mm Reifenfreiheit ohne 38. Das ist nämlich genau die Grenze, wo dann der Akku vom Umwerfer oder so da in die Quere kommt. Das wollte ich ja alles nicht, auch wegen der Kupplungsfunktion. Und ich habe mir gedacht, ich will damit durch die Nacht fahren. Ich will nicht runtergucken auf, wo bin ich, wo liegt meine Kette. Ich will es einfach haben. Rechts in die eine Richtung schalten, links in die andere Richtung schalten. Fertig, aus, leichter, schwerer. Mhm. Und das haut so ziemlich gut hin für mich.
1: Ziemlich gut heißt, du empfindest die Abstufung schon noch als Kompromiss, oder?
2: Ich bin gerade ein Brevet gefahren mit meinem Rennrad, wo ich einen 2x12 Antrieb habe. Da habe ich schon gemerkt, okay, das ist hier und da ist man noch ein bisschen feiner abgestuft. Mhm. Ja, das ist ein Unterschied, der ist da, aber ich empfinde das überhaupt nicht als störend. Dadurch, dass ich auch hier die Trittfrequenz messe und sowas und das immer sehe, gucke ich da eh, dass ich da so ein bisschen agiler werde. Und weißt du, Jens, früher ist immer Single Speed gefahren, da gab es einen Gang. So, also ein bisschen Trittfrequenz flexibel zu sein, ist ja auch nicht schlecht. Und im Zweifel fahre ich dann halt irgendwie mal ein bisschen höhere Frequenz. Aber ich finde, also für mich haut das so völlig gut hin. So, ist kein Problem.
0: Was mir noch auffällt, neben den zwei Trinkflaschen gibt es noch so ein Ding da unten drunter, unterm Rahmen. Was ist das denn?
2: Das ist die Werkstatt. Also
0: so eine Werkzeugbox.
2: Genau, das ist so eine Werkzeugbox. Also ich habe hier vier solche Flaschenhalteraufnahmen an dem Rahmen. Also dieser klassische Abstand, 64 mm M5 Gewindeabstand am Rahmen an vier Stellen. Also die zwei Flaschen im Rahmendreieck. Dann oben für die, für so eine, manche sagen Bento-Box dazu, also so eine Oberrohrtasche, die man dran machen kann. Da kommen dann irgendwie Riegel rein. Und dann unten unterm Tretlager. Manchmal sieht man das so an alten Reiserädern und so. Dann wird dann noch eine Flasche reingesteckt. Kann man dann sagen, ist vielleicht nicht so hygienisch, von da unten irgendwie zu trinken. Ich mache da unten gern so irgendwie die Werkstatt hin, das, was ich hoffentlich nicht brauche. Doch irgendwie ein Ersatzschlauch, Plugs, Akku für die Schaltung, Reifenheber, so alles, was da hinkommt. Genau. Mhm. Und da unten, tiefer Schwerpunkt, stürzt nicht.
1: Das klingt jetzt schon seit geraumer Zeit so, als wäre alles genauso geworden, wie du es dir gewünscht, erhofft und geplant hast. Gibt es denn irgendwas an dem Rad, wo du sagst, das hätte ich mir besser vorgestellt oder vielleicht sogar, das stört mich?
2: Also funktional ist es völlig da, wo ich es haben will. Das ist eigentlich noch ein bisschen besser, als ich mir so erhofft habe. Mhm. Ich habe jetzt nicht gedacht, so okay, du triffst auf jeden Fall genau ins Schwarze, aber es ist Man adaptiert sich ja auch, ne? Man passt sich an. So, also ich komme damit super zurecht, funktional, passt das für mich alles. Es ist aber auch so, das muss man sagen, ne, dieser Einzelstückbau, und da gibt es ganz viele Geschichten und viele Leute wissen das. Das ist ja quasi der permanente Prototypenbau. Für die Leute, die das machen, ist das wahnsinnig herausfordernd und das ist auch wirklich so, ich glaube, das zehrt auch Leute aus. Jens, du weißt das, wenn ich ein normales Rad irgendwie entwickle, dann baue ich den einen Prototypen, dann baue ich den nächsten, dann mache ich meine Größen, dies und das, dann richte ich mir das alles ein. Im Idealfall für Carbonrahmen habe ich irgendwie Formen und dann ist es so. Mhm. In diesem Bereich stoßen die Leute, die Einzelstücke bauen, ja nie vor. Und du musst, wenn du so einen Rahmen baust, das sind hunderte Entscheidungen, die du hintereinander treffen musst. Das. Das geht los damit bei der Geometrie. Gut, die habe jetzt in dem Fall ich mir ausgedacht, aber da hast du ganz viele Sachen. Und dann hast du so eine Kette von wirklich hunderten Entscheidungen. Vielleicht sind es auch tausende, ich weiß nicht. Und das Fiese ist, in dieser Kette, wenn du an einer Stelle die falsche Entscheidung triffst oder nicht auf das Detail achtest, dann kannst du dir schon das ganze Konzept zerhauen. Es ist hier, sag ich mal, ein kosmetisches Detail. So ist hier so, da wie ich es mir eigentlich nicht vorgestellt habe.
0: Welches denn?
2: Brücke hier oben zwischen den Sitzstreben. Also da ist, wie man, also klassisch so eine Brücke, an der ist das Schutzblech angeschraubt. Diese Brücke ist fast 1 Zentimeter zu hoch. Mhm. So, da hat mir mein Freund Thilo, der hat mir einen wunderbaren Spacer da gedreht. Dann passt das, kommt da hin. Ich muss ehrlich sagen, ich ärgere mich jedes Mal, wenn ich das Ding an- oder abschraube. Die Scheibenbremsaufnahme hinten ist ein kleines Stück zu weit vorn. Da muss ich noch mal ran, da muss ich noch ein bisschen was korrigieren. Kann schon sagen, dass mich das geärgert hat, aber andererseits habe ich auch gewusst, dass sowas passiert. Es gibt ein Geschwisterrad zu dem, mein Freund Arne, dem habe ich erzählt von der Idee, der hat gesagt, cool, ich bin dabei.

0: alles nicht. Und Christian arbeitet mit einem Rahmenbauer aus Offenbach zusammen, Stefano Agresti, der schon ganz lange arbeitet, und der steht bei S&S mit auf der Seite als deutscher Rahmenbauer. Und dann habe ich einfach Christian gefragt, ich gesagt, Christian, wie ist denn deine Erfahrung mit ihm? Und wollte es nur wissen, wie er mit ihm klarkommt. Und dann hat Christian gesagt, ah, was hast du denn vor? Und dann so. Das war Bespoke 2024, und Bespoke 2025 haben wir die beiden Räder dort ausgestellt. Und ich war
1: schon, nur ein Jahr später.
0: Ja. Es wären dann auch mal in diesem Zug, dann wären andere Zeiten genannt, ne? Das geht hier schneller, so und so viele Monate. Ich glaube, das kann man alles vergessen. Also, das ist auch was. Es gehen da immer Sachen irgendwie schief oder brauchen länger. Das ist auch so der Klassiker. Ich glaube, wenn man sowas macht, sollte man nicht sagen, hier, ich will dann aber in 4 Monaten die und die Tour fahren, dann muss dieses Fahrrad fertig sein, da macht man sich unglücklich, glaube ich.
2: Du hast aber auch angesprochen, dass du auch schon tief reingegangen bist. Also du hast die Geometrie selber entworfen, du hast am Ritzelrechner rumgespielt.
0: Ja.
2: Und so. Also wem würdest du dazu raten, oder wo würdest du sagen, da verlasse ich vielleicht mal lieber auf einen Rahmenbauer oder eine Rahmenbauerin?
0: Ja, das kommt halt ganz drauf an, ne? Also da sind auch diese Betriebe, glaube ich, ganz unterschiedlich. Also es gibt Leute wie zum Beispiel ganz berühmt Richard Sachs, Ostküste USA, da geht man hin und der misst einen irgendwie aus und dann weiß man, der baut einem sein Rad hin und da muss man nicht irgendwie sagen, ich will irgendwie die oder die Tretlagerabsenkung oder sowas. Das macht er natürlich nicht. Das Gleichnis dazu ist immer, du gehst ins Restaurant und bestellst, was bestellst du gern? Hühnerfrikassee oder was weiß ich. So.
2: Senfeier.
0: Senfeier. Und du gehst aber nicht in die Küche und sagst, meine Senfeier machst du aber bitte so, ne? Also du.
2: Ja, bei Senfeiern könnte es schon passieren, aber ja.
0: Genau,
2: ja.
0: So, ne? Ich glaube, da muss man sich den Betrieb aussuchen. Bei mir ist jetzt so, dass Christian kommt nicht aus der Krummlenkerwelt, also Christian hinter Cybercycles. So, und das war eigentlich ganz gut, weil dann habe ich gedacht, okay, Geometrie kann ich machen. Ich habe mich da lange mit auseinandergesetzt. Jedes Fahrrad, was ich fahre, studiere ich die Geometrietabellen, jedes Modell, was rauskommt. Ich habe da großen Spaß dran, mir das wirklich lange anzugucken und so.
2: Das würde mich ja total überfordern, ehrlicherweise.
0: Genau, und deswegen bist du ja auch zu einem anderen Hersteller gegangen. Du hast ja auch so ein Rad und hast gesagt, ich will das und das, das soll das dann können. Ich glaube, da muss man einfach gucken, passt dieser Betrieb, dieser Ansatz zu einem. So, man muss jetzt auch hier dazu sagen, ne, Christian macht hauptsächlich machen die Kurbeln, Gabeln, Vorbauten. Das sind immer so ein paar Einzelprojekte, die ab und zu machen. Die haben also auch nicht so einen gestreamlineden Prozess, wie wir haben hier die und die Grundmodelle und das passen wir auf dich an. Hier sind 10 Lackierungsversionen und so, such dir das aus. Da sind die Übergänge fließend.
2: Ja.
1: Wie lange fährst du das Rad jetzt?
0: Seit?
1: Ja.
0: Ich würde sagen, warte mal, Oktober, wir nehmen im April auf, 7 Monate.
1: Okay, das ist noch nicht so lang. Hast du schon mal eine Situation gehabt, wo du diese Kupplungsgeschichte jetzt wirklich im praktischen Einsatz genutzt hast?
0: Ja.
1: Und zweimal.
0: 2 Reisen.
1: Mhm. Und das funktioniert, wie du dir das vorgestellt hast, wie du das geplant hast und
0: ja,
1: ohne Einschränkungen?
0: Das sind so ein paar Anpassungssachen. Ich habe einmal zu Silvester habe ich das Rad zusammengebaut in Südfrankreich. War noch relativ vorsichtig mit dem Drehmoment, mit dem ich die Schraube angezogen habe. Und dann bin ich den ersten Anstieg in der Provence hochgefahren, so 500 Höhenmeter, und nach 400 Höhenmetern hatte ich plötzlich immer so ein komisches Klacken. Und immer wenn ich irgendwie so ein bisschen aus dem Sattel gegangen bin, ein bisschen am Lenker, ne, so gezogen habe, dachte ich so, scheiße, was ist denn jetzt los? Ist hier irgendwas mit der Gabel passiert? Habe ich den Lenker nicht mit dem richtigen Drehmoment angezogen? Dies und das. Und dann sind wir noch so eine leichte Abfahrt runtergefahren. Noch so 3, 4, 5 Kilometer. Ich stelle es unten irgendwie an die Wand. Jens kennt es auch von mir. Ich muss Fahrräder immer angucken. Mhm. Ich muss die irgendwie begreifen als Gegenstände. Stell das Fahrrad so hin, guck das an, denke ich mir, na nur, da war die Kupplung halt so 2, 3 Millimeter offen.
1: Mhm, okay.
0: Das hat kurz geklackt, dann habe ich es nachgezogen. So, das ist das Einzige. Es dauert halt mit dem ganzen Kram. Also wenn der Träger, die Schutzbleche, das Licht nicht wäre und so, dann würde das auch alles viel schneller gehen. So nehme ich mir, weiß ich nicht, sag mir so 1,5 Stunden, nehme ich mir in Ruhezeit. Dann kommen die Rohre, kommen alle schön in Heizungsisolierung. Dies, das. In den Rucksack kann ich meine

0: mein ganzes Gepäck mit dazu tun. Und dann setze ich mir meistens den Rahmen auf den Rücken und die Laufradtasche hänge ich mir über die Schulter und dann habe ich die andere Tasche noch und dann kann ich entspannt zum Bahnhof umsteigen.
1: So. Wenn du das Fahrrad zusammengebaut und fahrbereit gemacht hast, ist der Rucksack aber noch übrig. Ne? Das ist jetzt nichts, den man irgendwie so zusammenfalten kann, dass er vorne in deine Tasche passt? Oder?
0: Das ist eine gute Frage. Der Rucksack ist so gemacht, dass der sich zusammenlegen lässt und dass der in ein Postpaket passt.
1: Okay.
0: Also entweder ich bin irgendwo stationär, dann ist easy, dann liegt er da rum irgendwie. Ja. Im Appartement oder wo man ist. Mhm. Oder ich schicke ihn nach Hause oder ich schicke ihn an mein Ziel, spreche das mit irgendeinem Hotel oder so ab. Mhm. Genau. Wir sind jetzt in Brevet gefahren nach Frankreich, da hat noch ein Mitfahrer, der hat noch seinen kleinen Rucksack mit ein paar Schuhen und so drin. Das war dann, ich habe so eine Weinkiste genommen, die ich zu Hause hatte, so einen Weinversandkarton. Wenn ich nur den Rucksack habe, dann passt der in so ein wahrscheinlich Größe L Postpaket, vielleicht auch Größe M.
1: Ja, ja. Also damit macht es die Sache schon deutlich einfacher, aber sie löst das Problem nicht grundsätzlich.
0: Naja, sie löst das Problem, was du hast bei allen anderen Systemen, hast du ja entweder so eine Transportbox.
1: Ja.
0: Zum Beispiel bei den Ritchie hat ja so ein eigenes Kupplungssystem, ne? Ist es Breakaway?
1: Breakaway
0: heißt es, ne? Ja. Dann hast du entweder einen massiven Koffer oder du hast auch so eine halbflexible Tasche, aber du wirst diese Tasche nicht los. Solange du stationär unterwegs bist, ich fahre in das und das Hotel oder so, ist das kein Problem. Oder ich fahre eine Woche eine Runde. Aber nicht, wenn du sagst, ich fahre noch woanders hin. Und den Kram hier, diesen Rucksack kann ich auch verschicken. Deswegen habe ich den auch bauen lassen.
1: Ja, ja. Man könnte das auch mit Fahrradkartons oder so, ne? Dann braucht man irgendwie gar keine Kupplung. Also ne, wir könnten jetzt die gleiche Reise machen. Ich hätte es halt ein bisschen schwieriger, weil ich mein Rad in einen größeren Karton stopfen muss und dann ist es nicht so handlich. Aber grundsätzlich.
0: Das stimmt. Es gibt auch Leute, mit denen war ich auch unterwegs, die machen Rinko. Das ist so ein alter japanischer Radverpackungsschule, da gibt es auch verschiedene so technische Abstufungen. Mhm. Meistens ist das Rad dabei größer und das ist in so einer Hülle. Und dann musst du halt gucken, dass du das im TGW zum Beispiel, du kriegst es halt nicht wirklich in die Gepäckablage oder du musst in der Gepäckablage aufpassen, dass da nicht jemand irgendwas draufschmeißt. Und dann machst du das im Doppelstock-TGW oben an der Reling irgendwie fest. Das geht im Zweifelsfall ein bisschen schneller, muss ja aber ein bisschen mehr Sorgen machen. Und bei sowas wie dem Eurostar zum Beispiel, also dem Schnellzug, der durch den Kanaltunnel fährt, ich meine, dass die noch strengere Gepäckvorschriften haben. Vielleicht hat da auch schon mal jemand Rinko gemacht oder so, aber das Rad in dem Karton kriege ich halt in jede Gepäckablage. Mhm. Und man sieht das nicht mal, dass das ein Fahrrad ist. Also insofern ist es ein bisschen mehr Aufwand, um dann auf der Reise ein bisschen entspannter zu sein. Mhm.
2: Wenn wir jetzt zum Schluss nochmal so ein kleines Fazit ziehen, ist es jetzt dein Lieblingsrad?
0: Neben dem Tandem, ja.
2: Neben dem Tandem.
0: Ja, weil das Tandem.
2: Ist immerhin schon ein geteilter erster Platz.
0: Ja. Ja. Es ist, ja, auf jeden Fall ist es. Weil es mir jetzt schon in der Zeit, ich bin das schon wirklich viel gefahren jetzt, so wie ein Fahrrad ist nicht dazu da, dass es schön aussieht. Also Fahrräder sollten schön aussehen, das ist alles cool. Aber am Ende sind Werkzeuge. Das ist ja das Tolle am Fahrrad. Das Fahrrad dient ja dazu, dass ich nicht die ganze Zeit aufs Fahrrad gucke, was ich auch gern mache, sondern das Fahrrad dient dazu, dass ich woanders hingucken kann. Dass ich Landschaften, Menschen, Boulangeries und alles, was dazugehört, dass ich das kennenlernen kann. Und ich hatte auch schon mehrere Situationen, es war dunkel, es hat geregnet, es hat gehagelt, es hat geschneit, irgendwas funktioniert einfach super gut und ich hätte es mit keinem anderen Rad, was ich habe, machen wollen und eigentlich auch so, also mir fehlt nichts.
2: Das Rad meiner Träume mit Gerolf Meyer. Dann sage ich vielen Dank, Jens, dass du mit dabei warst. Danke, Gerolf, dass du von deinem Fahrrad erzählt hast. Wenn ihr da draußen das jetzt ausschließlich gehört haben solltet und jetzt denkt, jetzt will ich es aber wirklich mal sehen. Hier vielleicht nochmal der Hinweis, ihr könnt das sehen bei YouTube, bei Spotify und bei Apple Podcasts im Videobereich als Videopodcast. Und wir packen aber natürlich auch ein Bild in den Online-Artikel.
0: Wollte ich gerade sagen, für die Leute, die es nicht so haben mit dem Bewegtbild, kein Problem.
2: Ihr müsst nicht gucken, aber ihr könnt.
0: Ja.
2: So. Alles kann, nichts muss. Ja. Und damit endet diese Antritt-Episode. Ich bin begeistert. Ich finde es wirklich bemerkenswert und spannend, was du dir da aufgebaut hast. Und cool, dass du es mitgebracht hast. Das ist ein bisschen, diese Episode war, ich darf mein Fahrrad mit zur Arbeit bringen.
0: Ja.
2: Tag.
0: Ja, das ist ein bisschen, ja, ich darf mal, sagt der Mann mit dem Jobrad.
2: Also ins Büro und ins Studio
0: auch. Ja, ins Studio durfte es mit rein, ja. Ich freue mich auch. Also, ne, es ist schön geworden, es macht Spaß. Ich erzähle da auch gern drüber, wenn mich da Leute fragen. Ich mache das auch gern, wenn ihr mich fragt. Und ich will noch sagen, also es sind halt ein paar Leute dran beteiligt. So Christian, der das gemacht hat, Stefano, der den Rahmen gebaut hat. Mit Thilo habe ich diese Gepäckträger gebaut. Und so, das ist schon cool. Das sind alles so, ne, manche Leute würden sagen, es ist Deep Custom. So. Und es geht halt immer nicht ohne die Leute. Und Flo, Tine, Tasche, Gabel, so ein paar Sachen, die da dran sind. Das ist einfach cool, dass es Leute gibt, die das alles können, weil ich kann das ja nicht alles. So. Ich kann es mir ausdenken, ich kann ein bisschen was mit dran machen, ich kann drüber reden, aber zum Glück haben wir diese Kompetenz. Und dann kann man schöne Fahrräder bauen und dann tolle Sachen miterleben.
2: Danke, Gerolf, dass du so geschwärmt hast über dein Fahrrad. Und wenn ihr Fahrräder auch so mögt wie Gerolf, dann würden wir uns natürlich freuen, wenn ihr uns folgt. Zum Beispiel auch bei Spotify, bei Apple Podcasts, bei YouTube und überall, wo ihr eure Podcasts so hört. Und natürlich freuen wir uns auch über 5 Sterne, wenn ihr das so gut findet wie das Fahrrad von Gerolf. Das hilft uns nämlich wirklich auch sehr, dass wir mehr gesehen werden. Es gibt natürlich auch nächste Woche eine neue Ausgabe vom Antritt, wie gewohnt, für alle Leute bei Apple Podcasts und Steady ein bisschen früher. Und dann am Freitag kommender Woche die nächste Episode ganz normal auf allen Podcast-Plattformen. Und ich würde sagen, an dieser Stelle ist es noch Zeit für einen Song und den darfst du dir natürlich
0: auch. Genau, den Song fügen wir natürlich noch an und ich muss natürlich auch noch anfügen, wenn ihr ein Rad eure Träume habt und das kann eins sein, was ihr mal besessen habt, was ihr gerade habt oder auch eins, was ihr euch vorstellt, schreibt uns eine Mail an antritt@detektor.fm. Das sind immer, finde ich, ziemlich spannende Gespräche. Ich erinnere mich zum Beispiel an dieses Lastenrad mit unterschiedlicher Unterstützung, die man zuschalten konnte. Das hat wirklich waren tolle Anstöße, nicht nur für mich, auch für andere. Dann schreibt uns das gern. Und übrigens, wenn ihr findet, dass hier das auch nicht nur zu hören ist, sondern auch zu sehen, gibt es nämlich auch Leute, die das richtig gut können. Das ist nämlich unser Audio-Team, was nicht mehr nur ein Audio-Team ist, sondern, das müssen wir auch mal sagen, die haben das hier zusammen ausgebaut, dieses Studio, dass wir das überhaupt machen können.
2: Ein AV-Team.
0: Und sie haben auch sehr ausdauernd diese Aufzeichnung begleitet. In dem Fall können wir auch sagen, oder? Benjamin Zerdani und Tim Schmutzler, auch dafür vielen Dank. Ohne die könnte man das hier alles nicht sehen und hören.
2: Definitiv. Vielen Dank.
0: Gute Fahrt.
2: Bis nächste Woche.
0: Danke dir, Jens.
1: Bis bald. Danke euch.

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1: Der Teufel ist kein subtiles Wesen. Da irrt ihr. Ja, natürlich. Ihr wollt nun erst einmal darüber streiten, ob er überhaupt ein Wesen ist. Womöglich in dem Sinne, dass er seine Homöostase aufrecht erhielte. Aber wir wollen ihn in dieser Depesche ohne weitere Debatte als ein solches bezeichnen. Wenn ihr uns fragt, ob wir uns diese Bezeichnung zu eigen machen, weil wir zu vorsichtig oder gar ängstlich sind, euch seine wahre Natur zu offenbaren, oder ob wir diesbezüglich über Informationen verfügen, die euch nicht zugänglich sind, so bitten wir darum, uns von der Pflicht zur Antwort zu entbinden. Die irrige Ansicht jedenfalls, dass der Teufel ein subtiles Wesen sei, führt seit Menschengedenken zu unsinnigsten Vermutungen darüber, wo sich der Eingang zur Unterwelt befinden könnte. Irgendwo listig versteckt müsste er sein, habt ihr geglaubt. Wir schauen immer lächelnd auf euch Suchende, die ihr eure Schritte über die plegräischen Felder lenkt, weil ihr dort das Tor zu seinem Reich vermutet. Oder seid ihr schon wieder am Kap Tenaro unterwegs? Landschaftlich herrlich, aber weit und breit kein Höllentor. Falls Dimitris dort immer noch an seiner Bude diese prächtigen Doraden grillt, grüßt ihn von uns, er weiß dann schon. Am Batagaika-Krater habt ihr die Hölle ebenso wenig gefunden wie am Plutonium von Hierapolis. Nun aber Ohren auf, lauschet, denn aus allzu gegebenem Anlass, sagen wir euch, der Eingang zur Hölle liegt irgendwo schon vor aller Augen, im Dervişsee-Krater in Turkmenistan, einem mit der Faust eines Riesen in die Erde geschlagenen Loch, in dem 1000 Feuer lodern. Zu offensichtlich, ruft ihr, lest die Depesche noch einmal von vorn. Könne trotzdem nicht sein, kräht ihr, weil der brennende Krater durch einen Unfall entstanden sei, als russische Wissenschaftler nach Öl bohrten und später alles vertuschten. Jetzt hört euch doch einmal zu. Merkt ihr es nicht? Russische Wissenschaftler, ein Unfall, der vertuscht wurde? Herrgott, Saka. Kennt ihr die Firma Capterio? Ach, was fragen wir? Nichts kennt ihr. Diese Firma hat uns und der turkmenischen Regierung soeben Daten vorgelegt, denen zufolge die Hitze im Krater immer weiter abnimmt. Mit anderen Worten, das Feuer am Tor zur Hölle erlischt. Finito, Ende. Ausgebrannt. Hossa, ruft ihr, Halleluja, die Flaschen entkorkend, denn das müsste ja bedeuten, dass die Hölle bald geschlossen sei. Unserethalben jubelt. Doch wollt ihr nicht sehen, wie wir langsam den Kopf schütteln? Als verfügten wir über Informationen, die euch nicht zugänglich sind. Könnt ihr nicht sehen, wie wir mit dem Finger nach oben zeigen, als wollten wir andeuten, dass die Hölle nicht schließt, sondern als wollten wir euch warnen? Es sagt so viel mehr über eure Natur als über unsere, dass euch selbst das noch zu subtil ist.
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1: Der Frühling macht sich breit und verändert bestimmt auch bei euch die Stimmung, oder? Wie stark sich die Jahreszeiten wirklich auf unsere Stimmung und vielleicht auch auf unser Handeln auswirken, darum geht's heute bei uns hier im Spektrum-Podcast. Mein Name ist Marc Zimmer. Schön, dass ihr dabei seid.
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0: Ihr kennt ja sicher alle Worte wie Frühlingsgefühle oder auch Winterblues und die zeigen ja schon, dass unsere Gefühlswelt ganz schön von den Jahreszeiten beeinflusst wird. Aber die Frage ist, wie weit geht das? Es gibt Studien, die legen nahe, dass sich sogar unsere Werte im Laufe des Jahres ändern können und damit eben auch unsere Entscheidungen und unser Handeln. Das hätte natürlich weitreichende Konsequenzen, ja. Entscheiden wir beispielsweise bei einer Wahl im März anders als bei einer Wahl im September? Oder macht ein Richter vielleicht ein anderes Urteil, wenn es im Sommer ist, als wenn es im Winter wäre? Forschende versuchen jetzt deshalb nämlich rauszukriegen, woran genau das liegt mit den unterschiedlichen Einstellungen und Werten entlang des Jahres. Und Spektrum der Wissenschaft hat gerade eine Serie zur Psychologie der Jahreszeiten gemacht. Und über so ein paar Aspekte davon wollen wir heute hier im Podcast sprechen. Und zwar mit Spektrum-Redakteurin Christiane Gehlitz. Hallo Christiane.
1: Hallo Marc.
0: Ja Christiane, ich habe gerade schon so ein Stichwort gesagt, Winterblues, davon spricht man ja gerne. Also es gibt tatsächlich sowas wie saisonale Depressionen. Das ist ein Thema, das ihr euch auch anschaut. Ab wann spricht man denn von sowas und was weiß man auch so über die Gründe?
1: Ja, immer dann, wenn die Gemütszustände immer wieder stark mit den Jahreszeiten wechseln. Also der Oberbegriff ist saisonal-affektive Störung, das ist der Fachbegriff. Und das beinhaltet dann auch mögliche manische Episoden, also Phasen mit Hochstimmung und starkem Antrieb, bis hin zu Größenwahn sogar. Aber wenn man verkürzt von Winterdepression oder auch Herbst-Winterdepression spricht, dann bezeichnet das eigentlich nur die typische Form. Also da können auch depressive Phasen im Sommer auftreten, aber für die Diagnose sollten sie im Herbst-Winter häufiger sein. Und bei der Diagnostik werden letztlich dieselben Symptome abgefragt wie bei einer Depression, die nichts mit den Jahreszeiten zu tun hat. Es gibt aber auch besonders typische Merkmale wie starke Müdigkeit und Heißhunger auf Kohlenhydrate. Da achtet man dann besonders drauf. Und ansonsten kann aber das ganze Spektrum an depressiven Symptomen auftreten. Also typisch ist ja, man ist antriebslos und freut sich über nichts mehr. Depressiv zu sein wird aber oft ja so verstanden, dass man traurig oder niedergeschlagen ist und dass es dafür auch irgendwie einen Grund im Leben gibt. Aber eine typische schwere Depression ist oft sowas wie eine quälende Leere, also so eine Art innere Erstarrung. Grau und das muss keinen erkennbaren Anlass haben. Bei der Herbst-Winter-Depression ist das ein bisschen anders, da gibt's eben dann eine klare Ursache.
0: Und was weiß man da jetzt über die Gründe?
1: Also der Hauptauslöser ist der Lichtmangel, der verändert den Botenstoffhaushalt, genauer den Haushalt von Serotonin, das ist so eine Art Wohlfühlbotenstoff, und von Melatonin, das ist eine Art Müdemacher. Und bei der Herbst-Winter-Depression ist der Melatoninspiegel tagsüber im Mittel etwas zu hoch. Und bei Serotonin gibt es verschiedene Befunde, die aber immer in eine Richtung gehen. Also bei wenig Sonnenlicht wird weniger Serotonin produziert und oder es wird vermehrt abtransportiert oder bindet schwächer an Rezeptoren. Mhm. Das scheint noch nicht endgültig geklärt, was da der Hauptfaktor ist. Es gibt aber außerdem noch einen Faktor, der den Botenstoffhaushalt verändert, nämlich dass wir uns im Winter weniger bewegen. Und das soll auch dazu führen, dass weniger Serotonin und außerdem auch weniger Dopamin verfügbar ist. Und Dopamin, das ist so eine Art Motivationshormon, das schütten wir dann aus, wenn wir was Tolles erwarten. Und wenn es daran fehlt, dann haben wir auf nichts mehr Lust. Und es gibt außerdem noch eine genetische Veranlagung für Depressionen allgemein, aber auch speziell für die Herbst-Winter-Variante. Und bei einer sogenannten genomweiten Assoziationsstudie hat man so circa 30 Gene gefunden und darunter zum Beispiel auch eines, das dafür zuständig ist, den biologischen Rhythmus an kürzere Tage anzupassen. Theoretisch könnten es aber noch sehr viel mehr Gene sein, denn sehr viele Gene verhalten sich im Sommer anders als im Winter. Das heißt, sie sind in der einen Jahreszeit aktiver als in der anderen. Irgendwo hieß es sogar, dass das für ein Viertel unserer Gene gilt. Also das wären dann Tausende. Und diese Gene, die mit den Jahreszeiten aktiver oder weniger aktiv werden, die regulieren vor allem den Hormonhaushalt, den Stoffwechsel und das Immunsystem. Und tatsächlich zu den Mitverursachern von saisonalen Schwankungen im Verhalten und Erleben gehören eben auch vermehrte Infektionen und Entzündungen im Winter.
0: Und wie behandelt man dann sowas?
1: Vor allem mit Licht. Also optimal sind lange Spaziergänge bei Tageslicht. Das hilft sogar an trüben Tagen, auch wenn es sich vielleicht dabei gar nicht so anfühlt. Und das hilft eben, weil es Bewegung und Licht verbindet. Und für den Schlaf-Wach-Rhythmus ist es am besten, das möglichst früh am Tag zu tun, also rauszugehen. Und wenn das nicht machbar ist, dann gibt es glücklicherweise eine einfache Lösung dafür. Man setzt sich eine halbe Stunde vor eine Tageslichtlampe. Die sollte so 10.000 Lux haben. Lux, das ist die Einheit für die Beleuchtungsintensität. Und um das in Relation zu setzen, 10.000, das ist so ungefähr ein Zehntel von dem, was es an einem sonnigen Sommertag draußen an Lux hat. Mhm. Das ist aber, obwohl es sich jetzt wenig anhört, ein Zehntel, echt hell. Vielleicht hast du auch schon mal in so eine Lampe hineingeguckt?
0: Ich habe selber tatsächlich noch keine genutzt, aber ich habe einen Freund, der das im Homeoffice stehen hat,
1: ja,
0: auch für die Wintermonate. Und genau, da habe ich es nämlich auch mal gesehen und dachte schon auch, oh, das ist aber eine Menge Licht, also fühlt sich zumindest so an.
1: Genau, das ist echt hell. Das ist aber super praktisch und sinnvoll, genau, das auf den Schreibtisch im Büro zu stellen und das einfach standardmäßig morgens eine halbe Stunde anzumachen, wenn man Probleme hat mit Stimmungsschwankungen im Winter. Ich habe mir so ein Ding auch mal angeschafft, einfach um zu gucken, wie es denn so läuft mit dem Winter, wenn man so eine Lampe auf dem Tisch stehen hat. Und ich hatte auch das Gefühl, das ist gut für die Stimmung. Aber für die Augen ist das echt super anstrengend, finde ich. Vielleicht geht's anderen da anders. Es steht aber eben auch in der Literatur, man sollte das vorher auf jeden Fall mit dem Augenarzt abklären, weil es wohl eben auch Augenerkrankungen gibt, bei denen das irgendwie ungünstig sein könnte. Aber eben stimmungstechnisch kann sich das echt lohnen. Also so eine Lichttherapie genügt schon bei jeder zweiten betroffenen Person, damit die Herbst-Winter-Depression schwächer wird oder ganz verschwindet. Das sagt zumindest die Psychiatrie-Professorin Edda Winkler-Pirek. Ich hoffe, ich spreche den Namen richtig aus. Sie leitet an der Uni Wien eine Ambulanz für Herbst-Winter-Depression. Und sie ist eine von den Fachleuten, mit denen unsere Autorin, das war Sarah Koldehoff, eben für diesen 4 Geschichten über den Einfluss der Jahreszeiten gesprochen hat. Und Frau Winkler-Pirek sagt auch, bei saisonaler Depression ist seltener als bei anderen Depressionen so, dass eine Psychotherapie verschrieben wird, weil die Ursache eben auch tatsächlich weniger in der Psyche liegt. Herbst-Winter-Depressionen sind einfach stark biologisch bedingt und deshalb würde Lichttherapie dann auch eher mit Antidepressiva kombiniert als mit einer Psychotherapie. Und was ja auch oft empfohlen wird, das hast du bestimmt auch mal gehört, ist Vitamin D. Mhm. Das sollte auch einen antidepressiven Effekt haben, heißt das. Aber laut Frau Winkler-Pirek ist das bisher zumindest nicht nachgewiesen. Aber man weiß, Vitamin D beugt auch Müdigkeit und Infekten vor. Und das kann natürlich indirekt wieder gut für die Stimmung sein. Und so würde es dann eben vielleicht doch helfen. Aber in jedem Fall ist Licht am Morgen das Mittel der Wahl. Und es kann übrigens auch generell bei Depressionen helfen. Vielleicht, weil es eben auch da hilft, den Hormonhaushalt und den Schlaf-Wach-Rhythmus zu regulieren.
0: Sehr interessant, was dann Licht doch für einen Einfluss hat. Und was ich wirklich interessant fand in eurer Serie, auch diese saisonalen Depressionen. Man kann sich das irgendwie so im Herbst, Winter vorstellen und hat es vielleicht auch schon mal irgendwie im Umfeld gehabt oder selber erlebt. Aber es ist wirklich so, dass auch in den Frühjahrsmonaten solche saisonalen Depressionen auftreten können, was ja auf den ersten Blick jetzt nicht so zusammenpasst, ne? Was geht denn da vor?
1: Also zum einen gibt es einfach eine atypische Winterdepression. Das heißt, das ist eben auch eine saisonale affektive Störung, aber eben mit einem atypischen Verlauf, eben mit einem Maximum im Frühling oder dann möglicherweise auch im Sommer. Und das kann zum Beispiel mit körperlichen Problemen zusammenhängen, zum Beispiel mit Pollenallergien, aber eben auch mit psychischen Auslösern. Also für manche Menschen ist es im Sommer besonders schwer damit umzugehen, dass es da so eine Diskrepanz gibt zwischen einer eigenen Gefühlslage und dem Leben der anderen, dem man ja überall zusehen kann, wie sie sich über den Sommer freuen. Und das ist dann eben besonders qualvoll. Und dann gibt es natürlich auch noch Menschen, die helle Sonne und Hitze einfach gar nicht gut vertragen und darunter richtig leiden. Und auch das kann dann eben bei einer Veranlagung zu Depressionen dazu führen, dass die eben eher ausbrechen. Aber auch bei einer Winterdepression kann es sein, dass im Frühling bestimmte Symptome sich verschlimmern. Und zwar nämlich die Suizidgedanken. Und 2023 kam da zum Beispiel eine Studie heraus mit Daten von mehr als 10.000 Menschen aus den USA, Kanada und UK war das, wonach zwar im Dezember der Wunsch zu sterben am größten ist, wenn man depressive Menschen direkt befragt. Aber wenn man mit einem Reaktionstest implizite Assoziationen misst, also über die Assoziationsstärke zwischen Worten wie ich und Suizid, dann kommt dabei raus, dass die Leute im Februar am meisten an Suizid denken oder eben am meisten diese Assoziation haben. Und bei den vollzogenen Suiziden sieht es auch ähnlich aus. Da gibt es diese Saisonalität im Frühjahr auch, zum Beispiel laut Daten aus Dänemark. Da lag die Zahl der Suizide im Frühling rund 20% höher als in anderen Monaten. wenn man genau auf die Menschen schaut, die schon einmal wegen einer Depression stationär behandelt wurden. Bei denen ohne Behandlung gab es so einen Peak zwar auch im Frühling, aber schwächer. Und den Daten war wohl nicht zu entnehmen, ob dieser allgemeine Peak nur an denen lag, die auch eine Depression hatten, aber dann vielleicht eben nicht in der Klinik behandelt worden waren. Das wurde eben nicht genau erfasst in den Daten, das konnte man nicht nachvollziehen. Aber in jedem Fall, die mögliche Erklärung lautet, dass im Frühling der Antrieb schneller steigt als die Stimmung. Und das führt dann dazu, dass die Suizidgedanken eben auch eher in die Tat umgesetzt werden. Und so einen Effekt kennt man tatsächlich auch von bestimmten Antidepressiva. Da weiß man auch, da muss man am Anfang besonders aufpassen, wenn man die Antidepressiva gibt, weil die Wirkung eben zuerst auf den Antrieb einsetzt und erst später auf die Stimmung. Und das ist dann eben ein gefährlicher Moment in der Behandlung. Und vielleicht ist das auch der richtige Moment, um einmal darauf hinzuweisen, dass eine Depression eben keineswegs hoffnungslos ist, auch wenn die Lage eben subjektiv hoffnungslos erscheint. Das ist aber ein Symptom der Depression. Und es gibt viele mögliche Behandlungen, also auch wenn die Lichttherapie nicht wirken sollte oder ein anderer erster Therapieversuch nicht wirken sollte. Es gibt viele weitere Möglichkeiten. Und kurzfristig kann man sich zum Beispiel jederzeit an die Telefonseelsorge wenden. Telefonseelsorge.de, per Chat, Mail, Telefon, die bieten inzwischen alles an. Oder man geht zum Hausarzt oder in die Ambulanz einer Psychiatrie und die vermitteln dann weitere Hilfe.
0: Ja, sehr wichtig ist einmal auch festzuhalten an der Stelle. Christiane, jetzt haben wir viel über Stimmung gesprochen. Ich habe bei eingangs auch gesagt, ihr guckt euch auch ein bisschen an, wie sich Werte und Einstellungen im Laufe des Jahres verändern können. Und ich glaube, das ist was, wo viele Leute sagen würden, das ist doch bei mir nicht so. Meine Werte und Einstellungen stehen fest. Tatsächlich gibt es aber sehr interessante Forschung dazu. Vielleicht kannst du uns mal so ein paar Ergebnisse präsentieren.
1: Ja, einige. Und also da gibt es tatsächlich sehr viele, dass man da gar nicht im Detail so drauf eingehen kann. Die Winterdepression war in unserer Serie praktisch nur der Auftakt, aber überraschenderweise sind wahrscheinlich die anderen drei Teile und einer davon zur Einstellung auch wahnsinnig große Forschungsgebiete, auch wenn man davon relativ wenig mitbekommt und das vielleicht auch nicht so wahrhaben will. Und vor 2 Jahren kam zum Beispiel eine große Studie heraus, da hat man festgestellt, dass die Zustimmung zu einigen moralischen Werten mit den Jahreszeiten stärker oder schwächer wurde. Und zwar im Frühling und im Herbst, da waren den Leuten die klassisch konservativen Werte wichtiger als im Sommer oder Winter. Und zwar so Werte wie Loyalität und Respekt vor Autoritäten. Und bei anderen Werten, wie zum Beispiel Gerechtigkeit, da haben sie keine solchen Schwankungen gefunden.
0: Also im Frühling und im Herbst eher konservative Werte, mehr zumindest als im Sommer und im Winter. Das halten wir jetzt einmal erstmal fest, ja? Mhm. Und dann frage ich natürlich, woran könnte das denn liegen? Wie erklärt man sich das?
1: Also sicher sagen kann man das leider nicht. Aber die Forscher haben einen Zusammenhang entdeckt, der eine mögliche Erklärung bieten könnte. Nämlich bei ihren Versuchspersonen war es so, dass die konservativeren Einstellungen im Frühling und im Herbst auch mit vermehrter Ängstlichkeit einhergingen. Und die Idee von den Forschern ist, im Frühling und im Herbst verändert sich die Umwelt stark und sowas kann beunruhigend wirken, auch wenn man das vielleicht bewusst gar nicht so merkt. Und deshalb würde man sich dann eher konservativen Werten zuwenden. Nach der Theorie wären diese konservativen Werte also eher angstmindernd, weil sie den Status quo schützen. Ob das tatsächlich so funktioniert, das ist eben einfach eine Theorie. Es gibt aber tatsächlich auch andere Forschung, die so ein bisschen in die Richtung geht, die zum Beispiel zeigt, dass konservative Einstellungen mit Unsicherheitsintoleranz einhergehen.
0: Worauf wirken sich die Jahreszeiten denn noch aus, wenn wir bei dem Thema sind?
1: Ja, wahnsinnig viel. Aber wenn wir vielleicht erstmal bei Einstellungen und Entscheidungen bleiben, zum Beispiel Nahrungsvorlieben, Farbvorlieben, Musikvorlieben, finanzielle Entscheidungen, sowas wie großzügiges Verhalten, sexuelles Interesse und eben auch, wo wir bei politischen Wahlen das Kreuzchen setzen. Aber man muss da gleich eine dicke Einschränkung mitschicken, nämlich viele Effekte sind sehr klein und nur an großen Stichproben nachweisbar. Also dass im Sommer das sexuelle Interesse steigt oder dass man im Sommer mehr fröhliche Musik hört, das können vielleicht die einen oder anderen auch noch bei sich selbst beobachten und können das nachvollziehen. Und da können auch mal größere Effekte auftreten. Aber wenn man ein Leben lang eine Partei gewählt hat, dann wählt man nicht plötzlich eine andere, weil der Wahltermin woanders liegt. Trotzdem, über große Mengen von Menschen zeigen sich eben solche Effekte. Und vielleicht liegt es eben an denen, die nicht auf eine Partei zum Beispiel festgelegt sind. Also wenn wir bei dem Beispiel bleiben wollen, das kann es eben sein, auch wenn sie sich dessen nicht bewusst sind, dass die Jahreszeiten einfach einen ganz kleinen Schubs geben. Sie krempeln aber eben nicht die ganze Persönlichkeit oder das gesamte Wertegefüge um.
0: Ja, das muss man sicherlich festhalten, aber trotzdem total interessant, dass das irgendwie dann zumindest in der Masse doch messbar ist, ne? Und das hat ja dann irgendwie auch weitreichende Implikationen, oder?
1: Ja, auf jeden Fall. Also vielleicht eben nicht für den Einzelnen, aber auf gesellschaftlicher Ebene sollte man sowas unbedingt im Blick haben. Auch die kleinen Effekte, weil sie in der Summe dann eben eine große Wirkung haben können. Im Gesundheitssystem zum Beispiel, da gibt es auch Studien zu Präventionskampagnen, zum Beispiel zur Krebsfrüherkennung. Und da kann man zum Beispiel sehen, dass man eben ein paar Leute mehr gewinnt in bestimmten Jahreszeiten. Und eine US-Studie hat zum Beispiel festgestellt, dass in Zeiten mit hoher Arbeitslosenquote, die ja auch immer wiederkehren, diese Zeiten, dass dann mehr Frauen auf ein Angebot für kostenlose Mammografien reagiert haben. Und das ist ja gar nicht so unplausibel. Also in arbeitslosen Zeiten haben die Leute weniger Geld, dafür eben umso mehr Zeit, um so ein Angebot wahrzunehmen. Und bei uns zum Beispiel ist die Arbeitslosenquote meines Wissens im Juli, August und im Januar, Februar am höchsten. Und das sind ja gerade die zentralen Sommer- und Wintermonate. Das heißt, es könnte sein, dass man da eben Jahreszeiteneffekte sieht. Und das ist bei Jahreszeitenstudien häufig, dass man dann aber nicht weiß, was genau hier kausal wirkt. Weil sich mit den Jahreszeiten eben nicht nur viele biologische Bedingungen und die Umwelt verändern, sondern eben auch ökonomische, soziale und kulturelle Faktoren. Und wenn man dann eben nicht zufällig die richtige Variable miterhebt, dann weiß man einfach nur, ja, im Sommer ist halt XY mehr oder weniger, aber woran genau das liegt, weiß man nicht. Und so ein typischer Effekt ist zum Beispiel auch die Zeitumstellung. Also wenn die Uhren vorgestellt werden, dann hängt es ja vielen ein paar Tage oder Wochen nach. Vor allem den späten Chronotypen, das sind eben die, die sich schwer tun mit dem Frühaufstehen und nachts gern lange aufbleiben. Und das führt zum Beispiel dann zu bestimmten Phasen eben direkt nach der Umstellung der Uhr, was dann eben zu Frühjahrsbeginn ist, zu mehr Verkehrsunfällen. Und das hat dann aber unter Umständen eben, das weiß man dann nicht sicher, gar nichts mit den Jahreszeiten an sich im biologischen Sinn zu tun, sondern eben mit unserer Jahreszeitenkultur, also der Zeitumstellung. Und solche Faktoren gibt es ja viele. Also Rituale wie Weihnachten, die aktivieren einfach eine bestimmte Stimmung. Und das typische Verhalten im Sommer hat wahnsinnig viele Auswirkungen. Also dass wir im Sommer uns mehr draußen bewegen, mehr in der Natur sind. Das ist gut für die Psyche und für die Gesundheit. Und das hat ja dann wiederum viele Folgeeffekte.
0: Ja, also man kann auf jeden Fall festhalten, dass unsere Umwelt uns natürlich beeinflusst. Man kann da sogar noch weiter reingehen. Ihr schreibt, sogar das Wetter kann unsere Entscheidungen beeinflussen. Lässt sich das wirklich belegen, ja?
1: Ja, genau. Jahreszeiten und Wetter gehen ja auch Hand in Hand. Deswegen liegt es schon nah. Und in den meisten Regionen der Welt ist das ja so. Also es gibt sicher einzelne Regionen, wo die Jahreszeiten nicht so stark variieren wie bei uns, aber eben in unseren Breitengraden schon. Und manches ist ja auch banal. Also die meisten Leute gehen eben lieber bei schönem Wetter vor die Tür. Und sie bekommen dann mehr Licht und mehr Bewegung. Das hebt die Stimmung und beeinflusst auch sonst das Erleben und Verhalten in vielen Lebensbereichen und zum Beispiel eben auch wieder Wahlergebnisse. Also wenn die Bereitschaft, bei schlechtem Wetter wählen zu gehen, nicht gleich verteilt ist über verschiedene Wählergruppen, dann kann es eben sein, dass der Wahltermin und das Wetter generell eine Rolle spielen. Und wem schlechtes Wetter zugutekommt, also eher konservativen oder eher linken Parteien, das ist aber gar nicht so ganz klar. Da haben Studien in den USA und Deutschland schon Verschiedenes ergeben. Klar ist eben nur, das Wetter kann dabei eine Rolle spielen. Und eben auch in vielen anderen Lebensbereichen. Also bei extremer Hitze zum Beispiel sind die Leute im Straßenverkehr aggressiver und bauen mehr Unfälle. Einfach weil Überhitzung oder Flüssigkeitsmangel wohl Stress für den Körper bedeutet und darunter leidet dann die Emotionskontrolle zum Beispiel. Und der Luftdruck ist auch ein Faktor. Das wird zum Beispiel diskutiert im Zusammenhang mit dem Volumen des Gehirns. Ich weiß, das klingt ein bisschen verrückt, aber verschiedene Hirnregionen sind offenbar je nach Jahreszeit unterschiedlich groß. Das hat eine Studie an der Universität Yale vor ein paar Jahren ergeben. 2021 war das und der Erstautor hieß Gregory Book. Ein Ergebnis war da, in den Sommermonaten steigt das Volumen des Kleinhirns und das sorgt ja zum Beispiel für das Feintuning von Bewegungen. Jetzt könnte man denken, das ist irgendwie ein verrücktes Einzelergebnis, aber das passt eben auch zu anderen Befunden, dass zum Beispiel die Feinmotorik im Sommer besser funktioniert. Und die Ergebnisse werden da zwar, glaube ich, eher mit besserer Durchblutung der Hände erklärt, aber womöglich hat es eben tatsächlich auch mit dem Gehirn zu tun.
0: Ja, sehr interessante Forschung ist das auf jeden Fall. Aber du hast ja auch gesagt, an vielen Stellen muss man natürlich irgendwie noch eine Klammer dran machen. Deswegen würde mich so zum Ende noch interessieren, das ist ja alles wirklich sehr, sehr spannend und hat eben, wie wir auch gesagt haben, ziemlich große Implikationen im Zweifel, wenn uns da die Jahreszeiten so beeinflussen. Vor welchen Herausforderungen steht die Forschung denn auf diesem Feld so in Zukunft?
1: Ja, das große Problem ist ja, wie eben schon angedeutet, dass man die vielen verschiedenen Einflüsse nicht wie in einem echten Experiment zufällig variieren kann. Also man kann nicht sagen, wir machen jetzt am Wahltag im Januar einmal Minusgrade und einmal 25 Grad im Schatten. Zumal bei so seltenen Ereignissen wie Wahlen, wo man auch gar nicht so viele Daten hat, dass man alle möglichen anderen Faktoren dann irgendwie statistisch kontrollieren kann. Man kann deshalb praktisch nie wissen, was wirklich die Ursache ist. Also biologische Faktoren im Zusammenhang mit den Jahreszeiten oder andere Faktoren, die damit einhergehen. Und das können eben Hunderte sein, wie Zeitumstellung, Urlaube oder Feiertage. Und wenn die Leute im Sommer anders ticken, dann kann das am Licht oder an der Wärme liegen oder an viel Bewegung, Kontakten oder einfach nur daran, dass sie sich gerade auf einen langen Urlaub freuen. Und psychologische Studien sind aus solchen Gründen ja generell oft schwer interpretierbar, aber bei den Einflüssen der Jahreszeiten gilt das tatsächlich ganz besonders. Und selbst wenn man mehrere Artikel zu dem Thema schreibt, und dann geben die nur einen kleinen Ausschnitt wieder von dem, was man da alles eigentlich beleuchten müsste. Also sie beleuchten quasi so ein paar Inselchen in einem riesigen, dunklen, unerforschten Ozean. Ein Artikel hat 2024 dazu aufgerufen, mehr Licht da in dieses Dunkel zu bringen, und zwar unter dem Titel Homo Temporus, wer das nachlesen will. Und über diesen Artikel bin ich auch auf das Thema aufmerksam geworden. Die Autoren schreiben da, man sollte eigentlich bei jeder Studie, auch wenn es das gar nicht das Thema ist bei dem Artikel, dann sollte man immer mit erfassen, wann genau die Daten erhoben wurden, weil wenn das nicht passiert, erscheinen etwaige jahreszeitliche Schwankungen in den Daten einfach nur als Fehlervarianz und schlimmstenfalls gehen dann andere Effekte darin unter. Und womöglich könnte man auf die Weise sogar manche widersprüchliche Befunde erklären, wenn man für die Jahreszeiten getrennt auswertet. Und die Option, die gibt's natürlich nicht, wenn man den Zeitpunkt der Erhebung überhaupt nicht miterfasst. Und das unnötigerweise, denn das macht ja praktisch keine Arbeit.
0: Ja, total. Christiane, lass uns das noch kurz besprechen zum Ende, den Leuten vielleicht auch ein bisschen Lust machen auf eure Serie Psychologie der Jahreszeiten, heißt die ja. Und wir haben uns jetzt hier einige Aspekte davon angeschaut auf spektrum.de. Gibt's aber noch mehr dazu. Was habt ihr denn euch noch angeguckt?
1: Ja, wir haben uns noch das Thema Denkvermögen angeschaut, vor allem eben Aufmerksamkeit und Gedächtnis. Und natürlich das Liebesleben, dem widmen wir auch einen eigenen Artikel. Dahinter lassen die Jahreszeiten viele Spuren. Und das alles kann man übrigens auch auf Papier nachlesen, wenn man das lieber mag, denn die Serie erscheint ab Sommer dann auch gedruckt in unserem Magazin Spektrum Psychologie.
0: Ja, also große Empfehlung, da auf jeden Fall nochmal reinzugucken, denn die Jahreszeiten beeinflussen uns auf vielfältige Weise, wie Christiane Gehlitz uns dargelegt hat. Vielen, vielen Dank, Christiane.
1: Danke dir.
0: Und das war's für diese Woche vom Spektrum Podcast. Euch sage ich vielen, vielen Dank fürs Zuhören. Gern auch kommende Woche wieder dabei sein. Dann gibt's wie immer freitags eine neue Folge von uns. Und bis dahin würde ich mich freuen, wenn ihr den Podcast abonniert, wenn ihr kommentiert, bewertet und teilt. Das hilft uns sehr. Auch dafür vielen Dank. Mein Name ist Marc Zimmer und ich sag Tschüss und macht's gut.
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1: Im Schnellzug in Japan, im Shinkansen, gibt es, was Tiere angeht, klare Regeln. Ein Hund ist erlaubt, eine Katze, wenn sie klein genug ist, und sogar eine Taube. Wagen 6 hat an diesem Dienstagnachmittag zwischen Nagoya und Tokio allerdings keine Taube entdeckt, keine Katze und auch keinen Hund, sondern eine Schlange. 40 Zentimeter lang. Manche aus Wagen 6 sagen später, sie hat dort gelauert. Andere sagen, sie ist im Wagen entlang geschlängelt. Vielleicht eine Habbu oder noch schlimmer, eine Mamushi, die giftigste Schlange in Japan. Schlangen sind im Shinkansen jedenfalls nicht erlaubt. Wagen 6 bleibt ruhig und ruft den Zugbegleiter. Er soll die Schlange fangen und dann in Tokio aus dem Zug tragen. Aber vielleicht ist es nicht die einzige Schlange in Wagen 6. Vielleicht versteckt sich noch eine zwischen den Sitzen oder im Gepäckfach. In Tokio müssen deshalb alle raus. Die Schlange und die Passagiere. Und der Zug wird getauscht. Ich stelle mir vor, wie die Passagiere aus Wagen 6 abends nach Hause kommen. Wie sie ihre Freunde treffen, ihre Partner, ihre Kinder und ihnen erzählen, dass ihnen heute etwas Unglaubliches passiert ist. Der Shinkansen hatte Verspätung. 17 Minuten. In Japan hat der Shinkansen im Schnitt 12 Sekunden Verspätung. 12 Sekunden. Und in Deutschland? In Deutschland ist ein ICE mit 5 Minuten Verspätung offiziell noch pünktlich. Und trotzdem kommt jeder dritte ICE zu spät. In schlechten Zeiten, wie bei der Fußball-EM, auch jeder zweite. Deutschland braucht dafür keine Schlange, denn Deutschland hat das Netz.
2: Okay, angeblich müsste man das jetzt hier sehen können.
3: Okay, geh mal da rein.
1: Ich bin mit meiner Kollegin Joanna unterwegs, wie immer in diesem Podcast.
3: Wish me luck. Wäre richtig gut, wenn wir so ein irgendwas zum Wegschieben hätten.
4: Machete.
1: Und das ist Benny, unser Audio-Producer.
3: Ja, eine Machete.
1: Wir sind im südhessischen Dschungel gelandet. Genauer gesagt in Zwingenberg an der Bergstraße.
2: Also, aber ich finde, wir brauchen auch vielleicht keine Machete, weil man sieht schon, dass man hier nichts sieht. Also.
3: Naja, also guck mal, hier sind noch so Steine da drunter.
1: Hoffentlich gibt's hier keine Schlangen.
2: Warum sollten wir hier sein? Siehst du das?
1: Wir haben einen Tipp bekommen, aber man hört vielleicht, ich bin nicht so überzeugt.
2: Ja, also ich finde jetzt ehrlich gesagt, die Tatsache, dass es ein Stein ist, ist jetzt noch nicht so wahnsinnig viel sagen.
1: Außerdem suchen wir hier schon eine halbe Stunde, mindestens. Bei ungefähr 40 Grad.
3: Oder wir haben halt wirklich einfach die Teile, die noch irgendwie halbwegs in Ordnung waren, rausgenommen und irgendwo anders verbuddelt. Ah, Gott.
1: Aber dann...
2: Was? Wie kommst du da? Ist da ein Gleichnis? Oh,
3: da sieht man was. Hier ist was. Weiß ich, was das ist? Sind das Schwellen? Ist das ein Gleis?
1: Ja, da liegt ein Gleis. Hier fängt unsere Geschichte an. Eine Geschichte über dieses Gleis. Und über die teuerste Strecke, die in Deutschland je gebaut wurde. Also streng genommen eher zwei Geschichten. Oder eine über das Netz. Und die Frage, was ist da eigentlich passiert in 30 Jahren Deutsche Bahn AG?
5: Und insofern wäre es für die Bahn besser gewesen, ich wäre da noch 5 Jahre geblieben.
1: Eine Geschichte mit Ex-Bahn-Chefs und mit dem Aktuellen.
6: Herr Lutz, ich würde ja gerne noch mit Ihnen über Tunnel sprechen.
7: Oh Gott.
1: Eine Geschichte über Prioritäten.
8: Deutsche Einheit, ganz klar.
1: Machtworte.
9: Dann macht dieses Gebirge den Mund auf und sagt, es kommt, wie es kommt.
1: Und einen 90 Kilometer langen Umweg.
10: Tunnel, Brücke, Brücke, Tunnel, Tunnel, Brücke, Tunnel, Brücke.
11: Und das
4: hat mich skeptisch gemacht. Aber was heißt skeptisch? Das fand ich unlogisch.
1: Eine Geschichte mit Gewinnern.
7: Die haben zusammen eine Menge getrunken und parallel haben sie den Rechner aufgeklappt.
1: Und Verlierern.
11: Also was Abgehängtheit angeht, in Bahnhinsicht sind wir die Steigerungsform von Jena.
1: Und die große Frage, wer hat denn jetzt eigentlich den Plan, um diese Bahn zu retten?
12: Es ist ja kein Zufall, dass der Infrastrukturvorstand der Schweizer Bahn gesagt hat, hier kann man von Deutschland etwas lernen.
13: Sind Sie sicher, dass das nicht ironisch gemeint war?
1: Ich bin Charlotte Thielmann. Und das ist Teurer Fahren. Ein Podcast über 30 Jahre Deutsche Bahn AG. Folge 1. Auf der Suche nach dem verlorenen Gleis.

0: Ein Festzelt in Gernsheim, 10 Kilometer westlich vom Dschungel. Hinten gibt's Kartoffelsalat und Würstchen. Vorne spricht der Chef der Deutschen Bahn AG, Richard Lutz.
1: Gerne öfter klatschen, kann ich mich hier vorne ein bisschen abtupfen.
0: Lutz hat sein Jackett schon ausgezogen. Er macht immer wieder Pausen, um sich den Schweiß von der Stirn zu wischen.
1: Sondern wir kümmern uns und setzen um, Schritt für Schritt.
0: Und hier in diesem unfassbar heißen Festzelt verkündet Richard Lutz ein neues Zeitalter für die Deutsche Bahn.
1: Und wenn heute Nacht um 23 Uhr die ersten Bagger rollen, dann nimmt in der Tat eine neue Zeit ihren Anfang.
0: Die neue Zeit, die heute anbricht, das ist die Zeit der Generalsanierung. Die wichtigsten Bahnstrecken, die besonders belastet und besonders kaputt sind, die werden alle neu gemacht und dafür monatelang komplett gesperrt. Also, wenn es diesen Plan nach der Ampel überhaupt noch gibt. Nächstes Jahr Hamburg, Berlin. Ein Dreivierteljahr gesperrt. Dann Stuttgart, Ulm. Hamm, Düsseldorf, Köln. Bremen, Hannover. Insgesamt 41 Strecken. Und die allererste, das ist die Strecke, die hier hinter diesem Festzelt entlangläuft. Mannheim, Frankfurt. Die Riedbahn.
2: Stellen Sie sich die Riedbahnsanierung vor, wie die Operation...
0: Der Verkehrsminister ist an der Reihe, Volker Wissing. Damals ist Volker Wissing noch in der FDP und die FDP noch in der Ampel. Aber dieses ganze Drama, das ist heute noch weit weg. Heute ist Volker Wissing offensichtlich sehr gut gelaunt. Die Generalsanierung, die ist nämlich sein Baby. Seine große Operation, um die Bahn zu retten.
2: Wer die Aorta abklemmt, um sie von Verstopfungen zu befreien, der muss sich darüber im Klaren sein, was er tut.
0: Der Plan ist, 5 Monate lang wird die Aorta abgeklemmt. 5 Monate Schienenersatzverkehr.
2: Legen, damit der Patient während der Operation nicht kollabiert.
0: In diesen 5 Monaten wird alles neu gemacht. Schotter, Gleise, Weichen, Signale, Oberleitungen, Stellwerke, sogar Bahnhöfe. Alles neu. Und dann, endlich, wird alles gut.
2: Und dann, meine Damen und Herren, wird die Riedbahn eine gesunde Riedbahn sein, an der wir uns erfreuen können.
0: Mhm.
2: Und dann werden wir in ganz Deutschland sehen, dass die Verspätungen abnehmen. Und dann gehen wir Korridor für Korridor an und bringen das deutsche Schienennetz in einen Zustand, auf den wir alle als Deutsche auch wieder stolz sein können. Denn
0: unser Land ist
2: Aber es geht nur im Team. Und weil wir ein Team sind, können wir alle uns heute freuen, optimistisch sein, die Riedbahn heute Abend schlafen legen und dann geht die OP los.
0: Volker Wissing und Richard Lutz, die beiden sind heute ein Team. Später vor dem Zelt legen sie die Hände übereinander auf einen großen roten Buzzer.
3: 1, 2, 3.
0: Die Riedbahn ist gesperrt. Die Zeit der Generalsanierung ist angebrochen. Kein Land der Welt macht sowas. Kein Land der Welt klemmt monatelang die Aorta ab, damit das Netz keinen Herzinfarkt kriegt. Wie konnten wir da landen? Wie konnte das Netz überhaupt so kaputt gehen, dass es jetzt 41 Notoperationen braucht?
4: Der Herr Doktor da?
5: Ja,
4: dann lass uns mal rein.
0: Der Herr Doktor heißt eigentlich Thomas. Und der, der ihn Herr Doktor nennt, das ist Michael.
6: Hallo.
7: Hallo.
6: Hallo.
0: Thomas und Michael, die beiden kennen sich schon, da gab es die Deutsche Bahn AG noch gar nicht. Sie wohnen im gleichen Ort, gleich um die Ecke von der Riedbahn und sie haben dasselbe Hobby.
8: Wer von euch hat jetzt mehr Fahrpläne?
7: Ja.
0: Fahrpläne.
7: Ja. Das versorge ich Ihnen ja.
8: Vielleicht so 40.000, meinst du, ne?
0: Wenn man wissen will, was mit dem Netz hier passiert ist, dann muss man Thomas und Michael fragen.
8: Ach, und hier stehst du im Stellwerk.
4: Genau. Ja, ich war über 30 Jahre auf dem Stellwerk.
8: Ja. Zum wohlverdienten Ruhestand. Held der Arbeit.
0: Michael ist der Eisenbahner von den beiden. Mehr als 30 Jahre lang hat er hier im Stellwerk gearbeitet. Heißt, er hat 30 Jahre lang auf den Bahnhof geschaut, hat dort die Weichen gestellt und dem Lokführer das Signal gegeben, du kannst jetzt fahren. Michael kennt hier jedes Gleis, jede Weiche, jede Oberleitung persönlich. Thomas wiederum.
3: Und hier ist dein Störungsordner.
9: Einer meiner. Ich habe nur ein Exemplar rausgeholt. Ja.
0: Thomas, der Herr Doktor, ist der Eisenbahntheoretiker von den beiden. Thomas leitet hier in der Region den Fahrgastverband Pro Bahn und er ist spezialisiert auf Störungen. Jede einzelne Störung, die die Deutsche Bahn meldet, jede einzelne Störung wird von Thomas gesammelt, archiviert, ausgedruckt und abgeheftet.
9: Gemacht. Das ist meine eigene Betriebsleitzentrale, wo ich was zurückverfolgen kann, wenn es drauf ankommt. Ja.
0: Thomas sammelt alle Störungen im Netz, natürlich auch auf der Riedbahn. Und das sind Thomas' Top 5.
3: Was würdest du sagen, sind so die Top 5 Störungen, die passieren?
9: Irgendwie Rotausleuchtung. Also,
0: Rotausleuchtung. Das Gleis ist frei. Aber das Signal, also die Ampel am Gleis, zeigt trotzdem rot und niemand weiß, was los ist.
9: Weichenstörungen?
0: Ohne Weiche kein Gleiswechsel. Also auch kein Ausweichen, kein Überholen.
9: Kabelschäden?
0: Kann überall passieren. Stellwerk, Oberleitung, Signalanlagen, gibt's überall Kabel.
9: Es kann auch eine Oberleitungsstörung sein. Die Oberleitung.
0: Sturm, Ast fällt auf die Oberleitung. Stromausfall.
9: Oder Stellwerksausfall vielleicht. Ja, das ist
0: da steht dann jemand wie Michael im Stellwerk und kann nichts machen. Keine Signale geben, keine Weichen stellen.
9: Ja, also das sind so die üblichen Verschleißerscheinungen an Betriebsinfrastruktur.
0: Das sind so die üblichen Störungen. Und dann gibt's noch die unüblichen.
9: Jetzt gucken wir mal aktuell, was jetzt los ist. Das ist das Ding hier.
7: Ach ja, das sind wir ja.
0: Thomas guckt in seinen Störungsmelder, aber es ist Michael, der am Ende rausfindet, was da heute genau los ist. Michael hat da nämlich so seine Connections. Er weiß genau, wen er fragen muss, wenn was Seltsames passiert.
7: Ein Bus, was macht denn der da im Acker?
0: Ein Bus ist auf ein Gleis gefahren. Am Bahnübergang 33.
7: Am BE 33? Was hat denn der Bus da verloren?
0: Der Bus hat geübt. Für den Schienenersatzverkehr. Der Schienenersatzverkehr ist aufs Gleis gefahren.
9: Da haben sie gar keine großartigen Begründungen geschrieben. Das heißt Fahrzeitverlängerung auf dem Regellaufweg.
3: Wollte niemand reinschreiben, Ersatzverkehr der Deutschen Bahn ist aufs Gleis gefahren.
9: Nee, steht hier nicht drin.
8: Ja, Wahnsinn.
9: Ja.
8: Das ist wirklich viel.
3: Freust du dich dann über viele Störungen? Oder über wenig Störung?
9: Also ich bin jetzt, ich bin jetzt kein Masochist.
7: Ich auch nicht. Um Gottes Willen.
0: Die gute Nachricht ist, zumindest die üblichen Störungen, die sollten auf der Riedbahn zumindest für ein paar Jahre nur noch ganz selten passieren. Denn hier ist ja dann alles neu. Neue Weichen, neue Oberleitungen, neue Kabel, neue Stellwerke. Aber die Riedbahn, das sind halt auch nur 70 Kilometer. 70 Kilometer von 4.000, die noch generalsaniert werden sollen. 70 Kilometer von 34.000 im ganzen Netz. Und dieses Netz? Naja, die Hälfte aller Strecken ist offiziell instandsetzungswürdig. Die Stellwerke sind teilweise noch aus der Kaiserzeit. Die funktionieren noch rein mechanisch mit Seilzügen, Stellhebeln und Muskelkraft. Jede vierte Weiche ist schlecht, mangelhaft oder ungenügend. Die Bahn sagt, sie braucht für dieses Netz 92,2 Milliarden Euro. Und zwar nur, um die Teile auszutauschen, die schon längst hätten ausgetauscht werden sollen. Und selbst wenn das irgendwann irgendwie alles gemacht ist, dann gibt es in diesem Netz zwar weniger Störungen, aber immer noch viel zu viele Züge. Hier auf der Riedbahn. ICE, TGW, Eurocity, Regio, S-Bahn, Güterzüge, alle auf denselben Gleisen. So viele Züge, dass man hier schon seit den 90ern eine Neubaustrecke plant. Und selbst wenn die irgendwann kommt, in 10, 15 Jahren, dann sind es immer noch zu viele Züge. Auf der Riedbahn, auf den Seitenarmen, auf den Parallelstrecken, überall hier zwischen Frankfurt und Mannheim Und es werden immer mehr. Man hätte dieses Netz hegen und pflegen müssen, damit hier überhaupt nie was kaputt geht. Und ausbauen. Neue Strecken, neue Weichen, neue Überholmöglichkeiten, mehr Kapazität. Aber stattdessen ist hier genau das Gegenteil passiert. Michael will uns das zeigen. Das Netz zwischen Frankfurt und Mannheim und warum hier aus seiner Sicht in den letzten 30 Jahren alles schlechter geworden ist. Warum das, wie er sagt, heute nicht mehr seine Bahn ist. Also natürlich abgesehen von seinem Stellwerk.
10: Wie der Boris Becker zu Wimbledon sagt, mein Wohnzimmer, ja.
8: Und die Infrastruktur, hat sich da was verändert?
7: Schlecht abgefahren, schlecht.
8: Und da kommt einer.
7: Und der fährt jetzt Richtung Frankfurt.
11: Ja, früher war man da gerade außen Bahnübergang. Da kamen dann 2001 die ganzen Weichen raus. Mhm. Da wollten sie schon mal nichts mehr bauen und haben das eingespart.
7: Was geht jetzt? Jetzt geht's ab. Die Strecke ist wieder frei. Kommt eins nach dem anderen. Ne?
8: Ja, da ist schon ja nichts.
11: Früher war mir eine Eisenbahn, da war jeder für den anderen da. Und man sieht, wie das alles immer schlechter wird. Das tut weh, ja. Guck, da ist schon ein Güterzug auf Schleichfahrt.
8: Oh ja. Der fährt sehr langsam.
11: Ich habe schon zur Chefin 2000 gesagt, dass das nicht mehr meine Bahn ist, diese Bahn AG.
3: Und dann irgendwann gab es eine Weiche, die dieses genau. Überholgleis verbunden ja. hat mit, dieser,
11: genau, mit, dem mit, diesem, Hauptgleis. Mit diesem Hauptgleis. Da hat man halt viel eingespart. Ruckzuck, jede Weiche kostet Geld, weg. Was weg ist, ist weg.
0: Wer ist dafür verantwortlich? Dafür, das Netz instand zu halten, dafür waren in den letzten 30 Jahren die Bahn zuständig. Also eine Weiche kontrollieren, reinigen, Schraube nachziehen, mal ein Teil austauschen, das liegt bei der Bahn. Aber Ausbau und Neubau, das liegt nicht bei der Bahn, sondern beim Bund. Und der Bund zahlt auch, wenn eine Weiche so kaputt ist, dass sie komplett ausgetauscht werden muss. Also, wer ist verantwortlich, dass das Netz hier heute so aussieht?
9: Wer ist verantwortlich? Sag viele. Das ist diplomatisch. Da trifft man jeden damit.
12: Naja, das ist der Bahn AG, würde ich sagen, sparen. Sparen war die Devise.
9: Ja.
12: Und dann unter Medorn erst recht sparen und Verschleiß fahren.
0: Hartmut Medorn. 10 Jahre Bahnchef, Anfang der 2000er. Wir werden in diesem Podcast noch sehr viele Medorn-Fans hören. Und dann gibt es noch die anderen. Für die ist Medorn der Bad Guy.
12: Nee, der wollte auch Anti-Börse. Urheil, ja. Egal, ob alles Verluste. Alles, was nicht gebraucht wird, wird abgebaut, stillgelegt, weggenommen.
0: Tatsächlich ist das Netz seit 1994, seit die Deutsche Bahn gegründet wurde, um ein Viertel geschrumpft. Die Hälfte der Weichen wurde rausgerissen. Mehr als 60.000. Für Michael und Thomas gibt es einen Fall, der zeigt, was schiefgelaufen ist mit dem Netz.
9: Ja, und in Zwingenberg gab es ein Überholgleis.
0: Ein Überholgleis. Ein Gleis, das man braucht, damit ein ICE an einem Güterzug vorbeikommt. Ein Gleis, das immer wichtiger wird, je mehr Züge da unterwegs sind. Ein Gleis, was noch wichtiger wird, wenn es viele Züge und viele Störungen gibt.
9: Hinterher erinnert sich kein Mensch mehr daran, wie das mal war.
0: Dieses Gleis wurde stillgelegt.
8: Bis Heppenheim. Ja, da bist du schon nah dran. Sehr gut. Zwingenberg, Zwingenberg, Zwingenberg. Genau, und da diese gestrichelte Linie ist das.
0: Zwingenberg an der Bergstraße. Eine Kleinstadt in Hessen, fast Baden-Württemberg. Um uns herum sind Weinberge und Fachwerkhäuser. Und hier fahren jeden Tag 320 Züge lang. ICE, Regio, Güterverkehr, alles.
8: Okay. Das heißt, wenn wir jetzt hier im Bahnhof, also da oben auf dem Bahnsteig bis zum Ende gehen, müssten wir schon ein bisschen was sehen.
0: Zwingenberg liegt auf der zweiten wichtigen Strecke zwischen Frankfurt und Mannheim, die Main-Neckar-Bahn. Von hier aus sind es zur Riedbahn nur ein paar Kilometer. Diese Strecke hier läuft parallel über Heidelberg und Darmstadt.
3: So, Streckenkilometer 44,6. Ja, let's try.
0: Und wie die Riedbahn ist auch die Main-Neckar-Bahn offiziell ein überlasteter Schienenweg. Auslastung 125-140%. Heißt, auch hier fahren viel zu viele Züge. Viel mehr, als die Strecke eigentlich aushält. Und die Main-Neckar-Bahn soll auch noch generalsaniert werden. 2027, wenn da noch genug Geld da ist.
8: Ja, und hier das Bahnhofsgebäude ist komplett...
3: Wow, ist eigentlich ziemlich schön.
0: Der Bahnhof hier ist ziemlich beeindruckend und ziemlich schön. Ein Sandsteingebäude aus dem 19. Jahrhundert.
8: Aber es sieht jetzt nicht besonders benutzt aus.
0: Aber der Eingang ist verrammelt. Oben im zweiten Stock sind die Fenster eingeschlagen. Hier hat offensichtlich schon lange niemand mehr einen Kaffee gekauft und auf den Zug gewartet. Denn dieses Gebäude hier, das hat die Deutsche Bahn verkauft. Zusammen mit 489 anderen Bahnhofsgebäuden an einen britischen Investor. Schauen wir uns in diesem Podcast auch noch an.
3: Also ich meine, das ist ja wahrscheinlich eine alte Eisenbahn. Müssen wir mal gucken, was da stattfindet. Aber hier unten ist ja alles verrammelt.
0: Hier gibt es schon lange keinen Michael mehr, der hier die Weichen stellt. Im Bahnhof Zwingenberg gibt es nämlich keine Weichen mehr.
8: Ich würde denken, das ist hier rechts von uns. Da irgendwo in diesem Schotter da.
0: Irgendwo hier konnte ein langsamer Zug mal runterfahren vom Hauptgleis, den ICE vorbeilassen und wieder zurück aufs Hauptgleis. Irgendwo hier war mal ein Überholgleis.
3: Hier ist nur Schotter.
8: Okay, lass mal noch weitergehen. Mhm.
3: Ich finde es sehr verdächtig, dass du das da vermutet hast und mir aber nicht hinterhergelaufen bist.
8: Ja, ich habe die falschen Schuhe an. Die quietschen und sind offen.
0: Und dann hat die Bahn entschieden, dass sie dieses Gleis jetzt nicht mehr braucht.
3: Okay, angeblich müsste man das jetzt hier sehen können.
8: Okay, geh mal da rein.
3: Frisch Milak.
0: Wenn die Bahn ein Gleis stilllegen will, dann braucht sie das Okay von ihrem Eigentümer, dem Bund.
8: Die Brombeeren, aber wäre richtig gut, wenn wir so ein irgendwas zum Wegschieben hätten.
4: Machete.
0: Also hat die Bahn das Eisenbahnbundesamt gefragt. Dürfen wir?
8: Ah, Gott.
0: Und das Eisenbahnbundesamt hat gesagt, nein.
8: Sind das Schwellen? Ist das ein Gleis?
0: Warum rostet dieses Gleis hier vor sich hin? Wer hat das entschieden? Hartmut Medorn persönlich? Oder irgendeiner von den letzten 12 Verkehrsministern, die Deutschland in den letzten 30 Jahren hatte? Hat man das hier an dieser Stelle einfach nicht mehr gebraucht? War das zu teuer? Oder gab es einfach andere Dinge, die wichtiger waren?
13: Good morning, ladies and gentlemen. Willkommen aboard the ICE Sprinter to Munich. Wish you a pleasant journey.
0: Wir sind im Sprinter von Berlin nach München.
3: Ah ja, perfekt. Ja, wie gut, dass ich diese Karte per Hand gezeichnet habe. Das ist jetzt die Saale-Elster-Talbrücke.
0: Seit 7 Jahren gibt es hier eine neue Strecke. Das Verkehrsprojekt Deutsche Einheit Nummer 8.
3: Okay, und jetzt kommt die Stöbnitz-Talbrücke.
0: Und nur deshalb dauert Berlin-München für uns heute 3 Stunden 55 Minuten.
3: Und gleich kommt unser erster Tunnel.
0: Unter der magischen 4-Stunden-Grenze. Unter dieser Grenze gilt die Bahn als echte Konkurrenz zum Flugzeug.
3: Also laut der Open Railway Map sind wir mitten im See. Aber wir sind hier schon auch noch auf. Es ist immer noch die Stöbnitz-Talbrücke.
0: Und tatsächlich, heute gibt es hier doppelt so viele Fahrgäste wie früher, als Berlin-München noch 6 Stunden gedauert hat.
3: Ja, die Unstrut-Talbrücke. Die kommt nach dem Osterbergtunnel. Das ist unser erster Tunnel.
0: Es ist die Schnellfahrstrecke in Deutschland, die am schnellsten wächst. Nächstes Jahr sollen hier jeden Tag 26 Sprinter fahren.
14: So, das ist jetzt der Biebertunnel.
0: Die ICE sind voll und für Deutsche Bahnverhältnisse auch ziemlich pünktlich.
13: Unser Zug hat momentan 10 Minuten Verspätung und dann ist das München
0: erreicht. Also relativ pünktlich.
14: Leute, der Osterbeck-Tunnel. Schön, dass wir uns beides erschreckt haben. Ein Tunnel.
0: 27 Tunnel und 37 Brücken. Oder wie Bahnchef Lutz sagt, ein Meisterwerk der Ingenieurskunst.
15: Sind das alles so verhältnismäßig kurze Tunnel oder sind das so richtig lange? Das sind
14: richtig lange Tunnel.
15: Ja?
14: Aber, der ist hier auch eingezeichnet.
0: Überhaupt, Berlin-München ist die Strecke, die alle gut finden. Bei der Bahn und in der Politik.
16: Das Herzstück der deutschen Einheit.
17: Mit diesem hohen Tempo sind wir gegenüber dem Auto unschlagbar und auf jeden Fall in Schlagdistanz mit dem Flieger.
18: Ich sage danke dafür, dass Sie die 10 Milliarden Euro gut umgesetzt haben in etwas, was Menschen wirklich im wahrsten Sinne des Wortes in Zukunft besser miteinander verbindet.
0: Und ganz ehrlich, ich wohne in Berlin, ich fahre diese Strecke ziemlich oft. Gut, dass es die gibt.
19: Nächster Halt, Erfurt.
0: Die Frage ist nur, warum halten wir in Erfurt? Wenn man auf die Karte schaut, von Berlin nach München, dann liegt Erfurt überhaupt nicht auf dem Weg. Diese Schnellfahrstrecke, die so schnell wie möglich von Berlin nach München gehen soll, diese Schnellfahrstrecke macht einen Umweg. Ein Umweg mitten durch den Thüringer Wald. Mit 12 Kilometern Brücke, 41 Kilometer Tunnel. 41 Kilometer. Das Verkehrsprojekt Deutsche Einheit Nummer 8 ist die teuerste Strecke, die in Deutschland je gebaut wurde. Stand jetzt 10 Milliarden Euro. Und wenn alles fertig ist, 13 Milliarden. Doppelt so teuer wie der BER. Teurer als Stuttgart 21.
19: Meine Damen und Herren, in Kürze erreichen wir München Hauptbahnhof. Die Fahrt endet hier.
0: Also, warum Erfurt? Warum dieser Umweg? Warum 13 Milliarden für diese Strecke, während auf der anderen Seite das Netz nicht mal ordentlich instand gehalten wurde? Wer sagt, okay, wir müssen 489 Bahnhöfe an einen britischen Investor verkaufen? Wir müssen das Überholgleis am Bahnhof Zwingenberg stilllegen. Und lasst uns einen Umweg mitten durch den Thüringer Wald bauen. Mit 27 Tunneln und 37 Brücken. Und was, wenn jemand kommt und sagt, wir könnten doch auch keinen Umweg fahren?
14: Und die schnellste Verbindung von Berlin nach München auf Ihrer Strecke, wie
20: die
14: schnell wäre
20: dann dreieinhalb Stunden.
14: Und wie viele Tunnel hätten Sie gebaut?
20: Fast gar keine.
0: Nächstes Mal

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2: Hallo und herzlich willkommen bei Geschichten aus der Geschichte. Mein Name ist Richard.
3: Und mein Name ist Daniel.
2: Ja, und wir sind zwei Historiker, die sich hier Woche für Woche gegenseitig eine Geschichte aus der Geschichte erzählen, immer abwechselnd und immer so, dass der eine nie weiß, was der andere ihm erzählen wird.
3: Völlig korrekt.
4: Bevor es hier jetzt aber weitergeht, kommt noch eine kleine Werbeeinschaltung.
2: Daniel.
3: Richard.
2: Daniel, es ist Mai. Und kennst du den beliebtesten Beinamen dieses Monats?
3: Ah, der Wonne-Monat.
2: Wonne-Monat, richtig. Und Wonne bedeutet ja Freude. Ja, Synonym für Freude. Und da kann ich mich nur anschließen. Ja, ich liebe den Mai. Ist für mich auch so ein Freudemonat. Allerdings, in Wirklichkeit hat dieser Beiname gar nichts mit der Wonne in diesem Sinn zu tun. Sondern kommt von was?
3: Von Weinen.
2: Nein, von der Weide.
3: Ach so.
2: Von der Weide. Es ist der Monat, in dem Kühe endlich auf die Weide getrieben werden. Und naja, damit ist es eigentlich ein Monat, in dem es in erster Linie ums Essen geht. Und glücklicherweise ist Essen bei mir auch Synonym für Freude und damit passt es wieder. Ja? Du fragst dich jetzt, warum erzählt man das?
3: Ja. Ja.
2: Ich erkläre es dir, weil diese Freude durch Essen bei unserem heutigen Werbepartner hervorragend aufgehoben ist. Ja? 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
3: Fantastisch.
4: Ende der Werbung.
2: Tja, und werter Mitstreiter Daniel. Werter Mitstreiter seit über 10 Jahren, Daniel. Ja. Wir sind angekommen bei Folge 553. 553, das ist die Zahl, die vor dieser Geschichte stehen wird, die du mir jetzt erzählen wirst. Und ich habe noch keine Ahnung, was es sein wird.
3: Sehr gut. Bevor wir das tun, lass uns doch noch über die Geschichte von letzter Woche sprechen.
2: Ja, lass uns. Sag mir doch, was haben wir da besprochen?
3: Also es ging um eine angebliche Piratenkönigin aus Irland.
2: Wie heißt sie?
3: Kannst
2: du den englischen, den bastardisierten Namen sagen, wenn du magst.
3: Den englischen kann ich sagen, ja, Grace O'Malley.
2: Ja, weil wir gerade bei Aussprache sind. Entgegen aller Erwartungen, ja, war das Feedback, was meine irische Aussprache angeht, nur voll des Lobs. Ich lüge natürlich. Ja, natürlich nicht. Wie erwartet, entsprechend gepannt worden für mein Irisch. Aber ich habe schon damit gerechnet. Deswegen, ja, was soll ich sagen? Das ist eine schwierige Sprache.
3: Ich sag mal so, du hast dir auf jeden Fall Mühe gegeben.
2: Ich for effort. Lass uns da weiterspringen und über zwei andere Dinge sprechen. Aha. Erstens, zwei weitere Leute haben das vorgeschlagen. Einer hat es dir vorgeschlagen, deswegen ist es nicht aufgetaucht, ja, in meiner Liste. Und zwar war das Ingolf. Und Berit hat die Geschichte Grace O'Malley auch schon vorgeschlagen. Vor allem eben auch mit diesem Mythos, beziehungsweise quasi diese Demystifizierung. Er hat jetzt auch noch geschrieben, weil Sie noch ein bisschen Feedback geben wollt. So, ein bisschen, also tatsächlich bin ich nicht weit genug gegangen, was die Entmystifizierung angeht, weil es auch so ist, dass man tatsächlich nicht einmal hundertprozentig weiß, ob sie und Elisabeth wirklich miteinander im selben Raum waren und gesprochen haben.
3: Okay.
2: Alles Teil der, also wirklich hier, was man hat, ist in erster Linie der Text von den Befragungen und die Wahrscheinlichkeit, dass sie sich getroffen haben und auch eben die Tradierung dann in der Folklore. Aber ja, wie gesagt, hier muss man Vorsicht walten lassen. Und noch ein weiteres Feedback, und zwar zu einer Sache, die ich angesprochen habe in der Folge, nämlich das Wort Estuar. Ja?
3: Ja.
2: Estuary im Englischen. Und ich habe da Schwierigkeiten gehabt, das zu beschreiben, beziehungsweise zu sagen, was ist das eigentlich? Ist es eine Flussmündung einfach nur? Und wir haben Feedback gekriegt, und zwar von Hanno. Und Hanno schreibt, mit großem Schmunzeln habe ich deine Suche nach einem Synonym für Estuar in der aktuellen Folge gehört. Das Problem kenne ich sehr gut. Ich bin Lehrer und bin für ein paar Stunden in der Woche an den Nationalpark Wattenmeer abgeordnet. Ich sitze im Infozentrum Multimar Watt Forum und das liegt genau an der Stelle, wo das Estuar der Eider beginnt. Eines der wenigen Estuare in Deutschland. Ich erwähne die Eider und die Estuar natürlich häufiger bei Führungen von Schulklassen, aber nur bei älteren Schülerinnen und Schülern als Estuar. Ein besseres Wort habe ich bisher auch nicht gefunden, wohl auch, weil es im deutschsprachigen Raum so wenige Estuare gibt. Ah. Ich behelfe mir daher immer mit einem einfachen vier Worte, nämlich trichterförmige Flussmündung mit Gezeiten. Also, ein Estuar, trichterförmige Flussmündung mit Gezeiten. Jetzt werde ich es mal merken.
3: Ja.
2: Und kennst du das manchmal, wenn du in der Vorbereitung bist und du stößt auf Begriffe oder auf Wörter und dann weißt du schon für dich, dass du Schwierigkeiten haben würdest, das frei zu erklären, was es damit auf sich hat, und dann ist die Tendenz eher, dass du was anderes nimmst.
3: Oh ja, oh ja.
2: Und so ähnlich ging es mir immer mit Estuar, diesmal beim Liffey-Estuar, dass es sich nicht ausgegangen und dass ich es nicht verwendet habe. Aber jetzt habe ich das Gefühl, dass ich firm genug bin, auch frei erklären zu können, was ein Estuar ist. Und deswegen das nächste Mal, wenn mir das irgendwo entgegenkommt, das ohne irgendwelche Hintergedanken tatsächlich verwenden.
3: Und ich habe ein neues Wort gelernt, weil ich bild mir ein, dass ich das vorher noch nie gehört habe. Du hast zwar gesagt, du hast es schon mal verwendet in einer Folge, aber ich kann mich nicht mehr daran erinnern.
2: Ich schaue schnell, ob ich es in meiner internen Suche finden kann. Tatsächlich nicht. Ja. Ich glaube, ich habe im Hinterkopf gehabt, dass ich es schon mal irgendwie verwendet hätte mit den selben Issues, die ich jetzt gehabt habe damit. Ja. Aber offensichtlich nicht. Da hat die Selbstzensur wohl schon vorher zugeschlagen.
3: Wahrscheinlich hast du gedacht, das kann ich wieder nicht erklären in einem Satz.
2: Gut, jetzt also.
3: Alle wissen jetzt, was ein Estuar ist. Nur wie schreibt man es?
2: Estuar. Also gibt unterschiedliche Schreibweisen. Also im Englischen ist es mit E. Estuar. Im Deutschen, glaube ich, gibt es beide Schreibweisen. Also entweder mit E oder mit E. Estuar. So wie man es spricht. Gut, Daniel. Genug des Feedbacks. Ich persönlich.
3: Ja.
2: Mich dürstet nach einer neuen Geschichte. Und ich hoffe, du hast was vorbereitet.
3: Richard, am 17. Mai 1977 um 10.15 Uhr startet in Zaire, das ist die heutige Demokratische Republik Kongo, eine Rakete von einer Holzrampe aus. Die Rakete ist 12 Meter lang, sie steigt mehr als 10 Kilometer in den strahlend blauen Himmel, und nachdem der Krach der Triebwerke verklingt, sind Jubelschreie zu hören. Der erste Testflug ist ein riesiger Erfolg. Doch auf die Aufbruchstimmung folgt bald eine ziemliche Ernüchterung. Aber nicht auf dem Feld der Technik, sondern aufgrund diplomatischer Verwicklungen. Richard, hast du schon eine Idee, über welches Thema wir in dieser Folge sprechen?
2: Raketen? Maybe?
3: Es geht um Raketentechnik, ja.
2: Mhm.
3: Aber um eine ganz bestimmte Raketentechnik.
2: Keine Ahnung.
3: Es geht um das erste private Raumfahrtunternehmen der Welt.
2: Mm.
3: Orbital Transport- und Raketenaktiengesellschaft, besser bekannt als OTRAG.
2: OTRAG.
3: Hast du davon schon mal gehört?
2: Nein.
3: Sehr gut. Und ich kann es gleich vorweg schicken, es ist eine wirklich wilde Geschichte. Also echt abenteuerlich.
2: Sehr gut.
3: Wenn wir an private Raumfahrt denken, dann haben wir ja zunächst mal sowas wie SpaceX im Kopf.
2: Hm.
3: Und das Besondere bei SpaceX ist ja nicht nur, dass es ein privates Unternehmen ist, sondern vor allem, dass sie den Raketenbau insgesamt revolutioniert haben. Also unter anderem zum Beispiel mit der Idee der Wiederverwendbarkeit von Raketen. Mhm. Eine ähnlich revolutionäre Idee für den Raketenbau hat auch Lutz Kaiser, Gründer und Chef von OTRAK. Und er nimmt, wenn wir nachher sehen, so ein paar Ideen von SpaceX im Grunde schon vorweg. Mhm. Er hat nämlich das Ziel, mit OTRAK auf kommerzieller Basis Satelliten ins All zu schicken. Und vielleicht wunderst du dich, warum die Rakete im damaligen Zaire gestartet ist. Mhm. OTRAK ist nämlich ein deutsches Unternehmen. Und Zaire wird zu dem Zeitpunkt von Mobutu Sese Seko regiert, der sich im Zuge der sogenannten Kongo-Krise an die Macht geputscht hat. Und der hat auch 1971 für die Umbenennung des Landes gesorgt in Zaire. Im Grunde ist es der Versuch gewesen, die koloniale Vergangenheit des Landes abzuschütteln. Mhm. Also geht im Grunde aus Belgisch-Kongo hervor. Belgisch-Kongo war bis 1960 eine Kolonie des Königreichs Belgien. Und das wiederum ging aus dem Kongo-Freistaat hervor, über den wir nämlich schon öfter geredet haben. Das ist die Kolonie, die Privatbesitz des belgischen Königs Leopold II. War.
5: Naja, das ist die, wo diese massiven Grausamkeiten durch die belgischen Kolonialisten.
3: Dieses brutale Zwangsarbeitssystem, das als Kongo-Gräuel bekannt geworden ist. Und jetzt ist es so, echte Raketentests waren in Deutschland nach dem Zweiten Weltkrieg nicht zu machen. Also zunächst mal ging es nicht aufgrund des Besatzungsstatutes und es wurde dann abgelöst in den 1950er Jahren vom Deutschlandvertrag und den Pariser Verträgen mit der Einbindung der BRD in die NATO. Und da konnte man nicht einfach so Raketentests machen. Lutz Kaiser und Frank Vukasch, die beiden an der Spitze von OTRAK, die machen sich deshalb jetzt auf die Suche nach einem geeigneten Testgelände. Aber springen wir mal erstmal noch ein paar Jahre zurück. Wie kommt Lutz Kaiser überhaupt dazu, Raketen zu bauen? Er ist 1939 in Stuttgart geboren, ist schon als Kind von Raketen begeistert. Sein Interesse wird übrigens durch Werner von Braun geweckt. Darauf werden wir gleich noch zurückkommen. Mhm. Kaiser stößt jedenfalls als 17-Jähriger an der Uni in Stuttgart auf die Arbeitsgemeinschaft für Raketentechnik und Raumfahrt. An einer anderen Stelle habe ich auch gelesen, dass er diese Arbeitsgemeinschaft gegründet hat. Jedenfalls, er studiert Luft- und Raumfahrttechnik in Stuttgart und schließt dieses Studium dann auch 1968 mit einem Ingenieursdiplom ab. Und einer seiner Hochschullehrer, der ihn auch fördert, ist der österreichische Raumfahrtpionier Eugen Sänger. Und die machen dann zum Beispiel in einem Bunker in der Nähe mit Erlaubnis des US-Militärs Tests mit Raketentriebwerken. Also die wollen eigene Triebwerke bauen. Mhm. Und ansonsten gibt es nach dem Zweiten Weltkrieg nur äußerst eingeschränkt Forschung an Raketentechnik in der BRD. Eugen Sänger, der studiert an der TU Graz und der TU Wien und tritt dann 1932 der NSDAP bei und geht dann 1936 nach Deutschland, wo er dann ab 1937 für das Reichsluftfahrtministerium das Raketenflugtechnische Institut Traun leitet in der Lüneburger Heide, also im Norden Deutschlands. Das gibt es heute immer noch, und zwar ist es heute ein Standort des DLR, also des Deutschen Zentrums für Luft- und Raumfahrt. Mhm. Sänger wird dort dann zwar entlassen, arbeitet aber während des Zweiten Weltkriegs am Projekt Silbervogel. Und das Projekt Silbervogel ist auch äußerst faszinierend, weil der Silbervogel ist ein raketengetriebener Orbitalbomber. Also im Grunde die Möglichkeit, eben über wirklich tausende Kilometer Distanzen Bomber zu schicken. Mhm. Beim Silbervogel bleibt es aber bei Entwürfen. Nach dem Zweiten Weltkrieg geht Sänger erstmal nach Frankreich und Stalin versucht ihn dann wohl aus Frankreich zu entführen oder entführen zu lassen. Das gelingt aber nicht. Und so kommt Sänger dann schließlich nach Stuttgart. Und wenn wir über Raketentechnik im Zweiten Weltkrieg sprechen, dann müssen wir natürlich auch Werner von Braun erwähnen und Peenemünde. Werner von Braun war technischer Direktor der Heeresversuchsanstalt Peenemünde. Das ist ein Ort an der Ostsee auf Usedom. Und das ist so das bedeutendste NS-Raketenprojekt. Am bekanntesten ist da Aggregat 4, die erste funktionsfähige Großrakete, die dort gebaut wurde. Und diese Rakete ist das erste von Menschen gebaute Objekt, das in den Weltraum geflogen ist. Zumindest an die Grenze zum Weltraum. Und zwar am 3. Oktober 1942. Und du kennst Aggregat 4 wahrscheinlich unter einem anderen Namen.
5: Wahrscheinlich V2.
3: Richtig, V2. Hm. Ab November 1944 wird die Aggregat 4 nämlich zu Propagandazwecken als V2 bezeichnet, also als Vergeltungswaffe. Die Details müssen wir in einer eigenen Folge besprechen. Das ist hier zu viel, aber die V2 ist der erste Marschflugkörper der Kriegsgeschichte. Ungefähr 3000 dieser Raketen werden gegen Ende des Zweiten Weltkriegs vor allem auf London und Antwerpen geworfen. Dabei sterben ungefähr 8000 überwiegend zivile Personen. Außerdem mussten KZ-Häftlinge vor allem vom KZ Mittelbau Dora für den Raketenbau arbeiten, wobei ebenfalls Tausende ums Leben gekommen sind. Der entscheidende Punkt aber, um den es mir jetzt geht, ist, dass es eine erstaunliche Kontinuität gibt, was die Raketentechnik betrifft, vor dem Krieg, während des Kriegs und eben auch danach. Also die Leute, die im NS-Regime Raketen gebaut haben, machen das wenige Jahre später dann für die USA und die Sowjetunion. Also es gibt die Operation Overcast bzw. die Operation Paperclip. Und da werden hunderte Raketenspezialisten aus Peenemünde im August 1945 für das US-amerikanische Raketenprogramm angeworben. Also es ist ein militärisches Geheimprojekt, um eben die deutschen Wissenschaftler und Techniker vor allem im Bereich der Luft- und Raumfahrttechnik zu rekrutieren und eben um deren militärtechnisches Können und Wissen abzugreifen. Mhm. Der prominenteste davon ist eben der technische Direktor, Werner von Braun, der zwar zunächst dann daran arbeitet, im Redstone-Programm die Aggregat 4 weiterzuentwickeln in den USA, aber dann eben maßgeblich für die NASA am Apollo-Programm und der Mondlandung mitwirkt. Also, das gesagt, ist klar, dass für die Bundesrepublik ein nationales Raumfahrtprogramm im Grunde nicht in Frage kommt. Was aber passiert in der Zeit ist, dass 1974 die ESA gegründet wird, also die European Space Agency. Und die ESA entwickelt nämlich genau in dieser Zeit die Trägerrakete Europa 3 weiter. Daraus wird nämlich später die Ariane. Das ist so der Kontext der Geschichte. Jetzt kommen wir nochmal zu Lutz Kaiser. Nachdem nämlich Kaiser sein Studium abschließt, gründet er 1970 den Vorläufer der OTRAG, die Technologie- und Forschungs GmbH. Und es gelingt ihm tatsächlich auch Geld einzusammeln. Das Bundesforschungsministerium fördert ihn mit 3,5 Millionen D-Mark, um ein Triebwerk zu entwickeln. Es ist nämlich so, ich habe gesagt, 1974 wird die ESA gegründet. Und zu der Zeit jetzt, 1970, also 4 Jahre vorher, ist es so, dass die Europaträgerrakete, also so ein Projekt der 60er und 70er Jahre, vor allem Geld verschlingt, aber ihnen gelingt kein einziger erfolgreicher Start. Daher fördert eben das Forschungsministerium jetzt Kaiser, um eben mit seinem Unternehmen ein neues Triebwerk oder ein eigenes Triebwerk zu bauen. Mhm. Und er arbeitet dann am Institut für Raumfahrtantriebe in Lampoldshausen. Das ist in der Nähe von Stuttgart und es ist auch heute noch einer der Forschungsstandorte des Deutschen Zentrums für Luft- und Raumfahrt. Und dieses Zentrum wurde 1959 von Eugen Senger gegründet, nämlich als Gelände zum Testen von Flüssigkeitsraketentriebwerken. Und die Triebwerke, die Lutz Kaiser jetzt baut, da verlaufen die Tests einigermaßen vielversprechend. Und es wird ihm dann auch bescheinigt, dass die Triebwerke, die er hier mit der Technologie- und Forschungs GmbH baut, grundsätzlich funktionieren würden. Aber sie fördern dann den Kaiser nicht weiter, weil wir sind jetzt nämlich im Jahr 1974. Und da beteiligt sich jetzt die BRD an der Gründung der ESA. Und damit sagen sie dem Kaiser keine weiteren Fördermittel zu. Dann sagt der Kaiser, okay, wenn ich vom Bund keine Fördermittel mehr bekomme, dann muss ich es halt privatwirtschaftlich machen. Und deshalb gründet er 1974 im Gründungsjahr der ESA die Orbital-, Transport- und Raketen-AG, kurz OTRAG. Mhm. Man muss sich vorstellen, es herrscht zu dieser Zeit große Aufbruchstimmung. Also Sputnik, der erste Satellit, kreist 1957 um die Erde. Und diese ganze Satellitentechnik und die Trägerraketen, das nimmt in den 1970er Jahren so richtig Fahrt auf. Kurz vorher landen ja die ersten Menschen auf dem Mond. Also es herrscht in dieser ganzen Raumfahrt eine totale Aufbruchstimmung. Und daher ist die Gründung der OTRAG auch so ein wegweisender Schritt in dem Moment, weil es ist das erste private Raumfahrtunternehmen der Welt. Bislang wird alles, was Raumfahrt betrifft, im Grunde nur von den Großmächten gemacht. Und als Aufsichtsratsvorsitzenden konnten sie bei der OTRAG den Kurt Debus gewinnen. Hast du den Namen schon mal gehört? Kurt Debus?
5: Kurt Debus, nein.
3: Es ist nämlich so, es ist ein weiteres Beispiel für diese Kontinuität im Raketenbau. Debus war nämlich bis kurz vor seinem Einstieg bei OTRAG Chef des Kennedy Space Centers, also des Weltraumbahnhofs der NASA in Florida. Und Debus zählt zu den bekanntesten deutschen Raketenpionieren. Er ist seit 1939 SS-Mitglied und in den 1940er Jahren einer der engsten Mitarbeiter von Wernher von Braun in Peenemünde. Von 1944 bis Februar 1945 war er Betriebsleiter von Prüfstand 7 in Peenemünde. Und das ist der wichtigste Teststand des deutschen Raketenprogramms. Also er hat maßgeblich an der V2 mitgearbeitet. Mhm. Und er kommt eben auch im Rahmen der Operation Paperclip in die USA und arbeitet dann eben als Chef des Kennedy Space Centers. Also genau in der Zeit, in der die ersten Menschen zum Mond fliegen. Also von Juli 62 bis zu seiner Pensionierung im November 74 ist er eben Direktor des Kennedy Space Centers. Und er kommt dann also wieder zurück nach Deutschland, nachdem er pensioniert ist in den USA und geht jetzt in den Aufsichtsrat von OTRAC und ist überzeugt davon, dass OTRAC jetzt also so die Zukunft des modernen Raumfahrens wird. Weil, und jetzt kommen wir zum Punkt, warum die Idee von Lutz Kaiser so revolutionär ist oder was das Besondere ist an der Idee seiner Raketen. Er will nämlich mit OTRAC eine modular aufgebaute Rakete bauen. Also er will nur Standardteile verwenden, die man eben in Serie herstellen kann, alle gleich groß sind und die man dann zusammenbaut wie in so ein Baukastensystem. Und das Triebwerk, das bestimmt auch so das Design der Rakete, das besteht aus ganz vielen kleinen Rohren, die man dann in Bündel zusammensteckt. Was das recht anschaulich macht, sie haben selber ein Modell gebaut dieser Rakete und das besteht im Grunde aus ganz vielen Alurohren von Besen. Also sie haben von Besen die Alurohre abgeschraubt und diese Rohre dann so gebündelt. Und im Grunde ist das so die Idee des Triebwerks. Und du kannst dann je nach Bedarf mehr oder weniger dieser Bündel zusammenstecken, weil die hatten alle eine einheitliche Größe. Common Rocket Propulsion Unit, also auf Deutsch einheitliches Raketentriebwerksmodul, haben sie das genannt. Mhm. Und auf diese Weise waren wenige Leute oder wenige Mitarbeiter in der Lage, so eine Rakete in kurzer Zeit zusammenzustecken. Und Kaiser bekommt auch viel Zuspruch für die Idee dieser Bündelrakete. Nicht zuletzt, weil diese Rakete deutlich günstiger sein soll als die amerikanische Trägerrakete. Und damit sollten sich dann eben kleine und große Satelliten sehr günstig ins All transportieren lassen. Und in einer Doku, über die ich nachher noch reden werde, die heißt Fly Rocket Fly, das sagt ein ehemaliger Mitarbeiter auch, nicht High-Tech, sondern Low-Cost war das Ziel, woran sie gearbeitet haben. Mhm. Und um an Geld zu kommen, gründen sie eine Aktiengesellschaft. Die sammeln dann auch recht schnell viel Geld ein. Am Ende stehen der OTRAC so über 170 Millionen D-Mark zur Verfügung. Und an einer Stelle, die ich gelesen habe, da hieß es, es gab um die 600 Investoren. Und in OTRAC zu investieren war deshalb so beliebt und auch sehr lohnenswert, weil es war eine sogenannte Abschreibungsgesellschaft. Das heißt, die Verluste der OTRAC konnten die Investoren für ihre eigenen Steuern geltend machen. Und die ersten Tests der Triebwerke am Raketenversuchsgelände in Lampoldshausen, die verlaufen sehr vielversprechend. Aber am Ende mussten halt echte Prototypen und eine Startrampe gebaut werden und auch finanziert werden. Die Frage ist jetzt wo? Die BRD kommt nicht in Frage. Ideal wäre ein Standort in der Nähe vom Äquator, weil sich da die Erdrotation vorteilhaft auswirkt. Dann ist auch viel unbewohntes Gelände ideal. Am besten an Ozean. Und wenn ich es richtig verstanden habe, sollte der Start Richtung Osten erfolgen, wegen der Drehrichtung der Erde. Ist auch übrigens der Grund, warum Cape Canaveral so ideal ist. Das ist nicht allzu weit weg vom Äquator, liegt direkt am Atlantik und man kann eben Richtung Osten starten. Mhm. Kaiser und Vukash machen sich dann also auf die Suche nach einem Ort für das Testgelände und sie fliegen dann zum Beispiel nach Südamerika und schauen sich eben unterschiedliche Gelände an und sie lernen dann mehr oder weniger zufällig auf einem ihrer Flüge einen Geschäftsmann kennen, der ihnen erzählt, dass er als Boxpromoter arbeitet. Herr Kaiser und Vukash, die erzählen ihm, naja, wir sind auf der Suche nach einem Raketentestgelände. Und dann sagt dieser Boxpromoter, Frederick Weimar heißt er, und der sagt, naja, er hat vor kurzem einen ziemlich aufsehenerregenden Boxkampf mitorganisiert. Und zwar einen Kampf zwischen George Foreman und Muhammad Ali. Und zwar am 30.
5: Ist das dieser Rumble in the Jungle?
3: Rumble in the Jungle, ganz genau. Einer der, oder gilt heute als einer der größten Boxkämpfe aller Zeiten.
5: Ja.
3: Und dieser Rumble in the Jungle findet statt am 30. Oktober 1974 in Kinshasa, der Hauptstadt von Zaire. Und der Frederick Weimar sagt eben, naja, also er hat Kontakte zu Mobutu und er kann sich vorstellen, dass der vielleicht Interesse hat an einem Raketentestgelände. Und so kommt also dieser Kontakt zustande. Und tatsächlich, also mit dem Startkapital im Gepäck, reisen jetzt Kaiser und Vukash zu Mobutu im November 1975. Und Mobutu, wie man sich vorstellen kann, ist begeistert. Also für ihn ist es halt ein totales Prestigeprojekt. Der würde Zaire für Afrika in den Weltraum führen. Und er sagt ihnen daher ein gigantisches Versuchsgelände zu. Also, du musst dir vorstellen, dieses Gebiet, das er ihnen zur Verfügung stellt, sind 4% des Staatsgebietes von Zaire. Und der Vergleich, der immer gezogen wird, ist, dass dieses Testgelände so groß ist wie die DDR. Also 100.000 Quadratkilometer. Die OTRAG zahlt dafür 60, also um die 60 Millionen D-Mark Miete im Jahr. Und jetzt greift der Effekt der Abschreibungsgesellschaft, weil diese Kosten, die macht die OTRAG jetzt als Verluste geltend beim Finanzamt in Deutschland. Die Anleger können das dann wieder mit ihren Steuern verrechnen. Und jetzt kommt das Beste. Für die OTRAG fallen gar keine Kosten an, weil Mobutu stundet ihnen die Miete zinslos, bis die kommerzielle Rakete wirklich einsatzfähig ist.
5: Okay.
3: Das heißt, die machen Kosten geltend, die sie gar nicht haben und profitieren davon. Und die Anleger profitieren auch, weil sie eben weniger Steuern zahlen.
5: Ist das legal?
3: Ich habe auch einige Stimmen gelesen, wo es so hieß, dass das Finanzamt in Deutschland das erstmal zugelassen hat, ist schon, da hat jemand mehrere Augen zugedrückt. Und der die Augen zugedrückt hat, hat dann auch später seinen Job verloren.
5: Okay.
3: Im März 1976 unterzeichnet jetzt Kaiser mit Mobutu diesen außergewöhnlichen Pachtvertrag. Also sie bekommen nicht nur ein Gebiet von über 100.000 Quadratkilometern, sondern auch andere weitreichende Vollmachten, also zum Beispiel Schürfrechte. Außerdem gilt der Vertrag bis ins Jahr 2000 und wird als unkündbar geschlossen. Also in einem Spiegelartikel aus der Zeit wird Kaiser auch zitiert mit den Worten: Wir denken an die Ausbeutung von Bodenschätzen. Es soll auf unserem Raketengelände auch Uran geben. Den Lutz Kaiser schreibt man mit AY und in den Medien ist auch bald schon vom Kaiserreich die Rede in Zaire.
5: Mhm.
3: Aber es gab noch mehr. Also der Luftraum zum Beispiel war gesperrt über dem Gebiet. Es herrscht Zollfreiheit. Und OTRAG trägt laut Vertrag keine Verantwortung für Umweltschäden. Das ist wirklich faszinierend. Also du musst dir diesen Ort auch mal anschauen. Sie entscheiden sich als Ort für die Abschussrampe für ein Felsplateau namens Kapani Tono. Das liegt in völliger Abgeschiedenheit. Heißt aber auch, es gibt dort keinerlei Infrastruktur. Dieses Plateau ist auch recht unzugänglich mit Steilküsten und keinem Straßenzugang. Sie schlagen erstmal mit Macheten wirklich eine Schneise, schaffen dann Baumaschinen da hoch und fangen an, eine kleine Siedlung für Mitarbeitende zu bauen. Dann fangen sie an, eine Straße zu bauen und am wichtigsten wird dann die Landebahn. Sie bauen dann eine eigene Landebahn auf dieses Felsplateau. Und sie betreiben wirklich einen absurden Aufwand, um dort diese Raketenteststation aufzubauen.
5: Mhm.
3: Ein German Cape Canaveral. Nur halt mitten im kongolesischen Dschungel. Und es entsteht dann auch ein Kontrollzentrum und eine Testrampe. Bei dieser ersten Testrampe, ich weiß nicht, ob es dir aufgefallen ist, ganz am Anfang, da sage ich, es ist eine Holzrampe. Es ist nämlich so, sie wollen als Testrampe ein handelsübliches, oder nicht nur sie wollen, sie nehmen ein handelsübliches Baugerüst, was man in Deutschland einfach kaufen kann, um Häuser einzurüsten. Und das kommt aber nicht rechtzeitig. Und deshalb wird ein Architekt vor Ort beauftragt, dass er eine Testrampe aus den Bäumen baut, die drumherum stehen. Und dann baut er halt tatsächlich aus Holz diese Rampe, mit der die erste dieser OTRAG-Raketen dann nach oben fliegt.
5: Mhm.
3: Und sie müssen ja nicht nur Baumaschinen dorthin transportieren. Also zum Beispiel brauchen sie auch tausende Liter Raketentreibstoff, der unter anderem Salpetersäure enthält. Also sie verwenden als Treibstoff Kerosin und Salpetersäure im Volumenverhältnis 1:3. Jetzt ist aber so, die Lufthansa verbietet ihnen natürlich da mehrere hundert Liter Salpetersäure zu transportieren auf solchen Flügen. Und die Lösung ist daher, sie gründen eine eigene Fluglinie und kaufen dann zwei ausrangierte Transportflugzeuge vom britischen Militär. Mit dem bringen sie dann alles nach Zaire. Nach über einem Jahr Vorbereitungszeit kann es dann losgehen mit den Raketentests. Am 17. Mai 1977 ist es dann soweit. Die erste OTRAG-Rakete wird gestartet um 10.15 Uhr. Sie ist 12 Meter lang. Technisch gesehen wird es ein großer Erfolg. Die Rakete steigt wie geplant mehr als 10 Kilometer auf und stürzt dann auf die Erde. Die Medien berichten, international ist es ein riesiges Ereignis, weil Satelliten ins All zu schießen, das konnten zu dem Zeitpunkt einfach nur wenige Großmächte. Und Kaiser stellt sich hin und sagt dann auch in Interviews, er ermöglicht in Zukunft mit OTRAG allen Staaten Satelliten ins Weltall zu bringen und sieht sich als Dienstleistungsunternehmen, gerade auch für Staaten, die eben kein eigenes Raumfahrtprogramm haben. Und die Raketenbauer sehen jetzt schon gigantisches Milliardengeschäft vor sich, so als Weltraumspediteure.
5: Mhm.
3: Aber dennoch ist dieser Raketenstart der Anfang vom Ende des Projekts. Also geografisch ist der Ort super gewählt.
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